0: im Amt. Mit 1413 Tagen hat sie jetzt auch Silvio Berlusconi überholt. Aus Rom Judith Rubaccia.
1: Diese neue Stabilität, wie Fratelli d'Italia es darstellt, wird dadurch begünstigt, dass Melonis Partei in der rechten Koalition von Anfang an klar stärkste Kraft war. Aber auch davon, dass sich Meloni, anders als ihr Wahlkampf vermuten ließ, um ein gutes Verhältnis zur EU bemühte. Denn sie profitierte von den europäischen Corona-Milliarden, die ihr Vorgänger Mario Draghi noch auf den Weg gebracht hatte. Gelder, die ihr dabei halfen, einzelne wirtschaftliche Erfolge zu verbuchen, etwa mehr Arbeitsplätze zu schaffen.
0: Bei den US Open ist die letzte deutsche Tennisspielerin ausgeschieden. Eva Lys aus Hamburg verlor gegen French Open-Siegerin Mira Andreeva aus Russland mit 0:6 und 2:6. Vorher waren schon Tatjana Maria und Jan-Lennard Struff in der zweiten Runde ausgeschieden. Von 8 deutschen Profis ist damit nur noch Alexander Zverev im Turnier. Das waren die Nachrichten. Das Wetter in Deutschland. Von der Nordsee her Regen, im Süden meist trocken, Tiefstwerte zwischen 19 und 12 Grad. Tagsüber im Norden und später in der Mitte gebietsweise Schauer, im Süden oft trocken, im Norden 18 bis 23 Grad, im Süden bis 32 Grad. Am Samstag freundliche Abschnitte, im Nordosten unbeständig 18 bis 28 Grad, am Sonntag überwiegend trocken bei 19 bis 30 Grad. Es ist 2:03 Uhr.
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3: Am Mikrofon begrüßt Sie sehr herzlich Benjamin Day. Beginnen dürfen die Kölner Akademie unter Michael Alexander Willens und der Geiger Anton Steck mit Ferdinand Ries Violinkonzert in E-Moll Opus 24, dem Concerto Nummer 1. In einer Aufnahme aus dem Kammermusiksaal des Deutschlandfunks in Köln aus dem Jahr 2007.

Die Kölner Akademie unter Michael Alexander Willens und der Geiger Anton Steck mit Ferdinand Ries Konzerto Nummer 1. Nach der großen romantischen Geste bei Ferdinand Ries wechseln wir jetzt in einen deutlich zurückgenommeneren Klangraum von Violine und Orchester zum Klavier. Edvard Grieg hat mit seinen lyrischen Stücken eine Art musikalisches Tagebuch geschrieben. Kleine Charakterstücke, in denen Erinnerungen, Volksmusikeinflüsse und persönliche Stimmungen aufleuchten. Am Flügel Leif Uwe Ansnes.

Leif Ove Andsnes mit Edvard Grieg 6 lyrischen Stücken für Klavier. Die Aufnahme stammt vom Juni 1990 aus der Grieghalle in Bergen. Nach Edvard Griegs lyrischen Miniaturen wechseln wir jetzt wieder ins große Format zum Orchester. Und zu einem Instrument, das viele eher mit Jagd und Natur als mit strahlender Wärme assoziieren, dem Horn. Reinhold Moritzewitsch Glier schafft in seinem Hornkonzert in B-Dur Opus 91 viel Raum für die sangliche Seite des Instruments. Marie-Louise Neubecker wird begleitet von den Bamberger Symphonikern unter Werner Andreas Albert.

Reinhold Gliers Hornkonzert, präsentiert von der renommierten Hornistin Marie-Louise Neubecker und den Bamberger Symphonikern unter Werner Andreas Albert. 20 nach 3 ist es, Sie hören das ARD-Nachtkonzert, wo wir uns jetzt Zeit nehmen für einen nicht ganz unbekannten, Wolfgang Amadeus Mozarts Sonate in A-Dur, Köchelverzeichnis 526, haben für uns der Violinist Marc Steinberg und die Pianistin Mitsuko Uchida.

Mark Steinberg und Mitsuko Uchida mit einer Sonate für Violine und Klavier von Wolfgang Amadeus Mozart. And now to something completely different, wie der Brite sagt. Wir wechseln Raum, Zeit und Musikform und finden uns im London des 20. Jahrhunderts wieder mit der sogenannten Light Music. Eric Coates war einer der Meister dieser Gattung. Seine London Suite ist ein musikalischer Spaziergang durch die Stadt. Jede Station, Covent Garden, Westminster, Knightsbridge, bekommt ihr eigenes musikalisches Porträt. Das Münchner Rundfunkorchester unter Charles Gerhardt.

Das Münchner Rundfunkorchester unter Charles Gerhardt mit Eric Coates London Suite und einem kleinen nächtlichen Spaziergang durch die englische Hauptstadt. Gleich ist es 4 Uhr, vor den Nachrichten jetzt noch Maria Joao Pires mit Chopins Minutenwalzer hier im ARD Nachtkonzert.

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1: Um 4 Uhr mit Wolfgang Berger. Der VW-Aufsichtsrat hat einen weiteren Stellenabbau beschlossen. Das Gremium einigte sich am Abend überraschend auf das weitere Vorgehen. Aus der Nachrichtenredaktion Thorsten Lange.
2: Wie der VW-Konzern mitteilte, werden über den bereits beschlossenen Arbeitsplatzabbau hinaus weitere rund 50.000 Jobs wegfallen. Es sollen weniger unterschiedliche Modelle gebaut werden, denn derzeit gäbe es eine Überkapazität von 500.000 Fahrzeugen in Europa. 4 Werken droht weiterhin die Schließung: Emden, Hannover, Neckarsulm und Zwickau, und zwar ab 2031. Beschlossen ist sie aber nicht. Jetzt soll versucht werden, alternative Verwendungsmöglichkeiten für die Werke zu finden.
1: Ein verdächtiger Gegenstand an einem Umspannwerk in Dormagen in Nordrhein-Westfalen deutet offenbar auf einen weiteren Fall von möglicher Sabotage hin. Nach neuesten Angaben der Kölner Polizei wurde ein Bekennerschreiben gefunden. Aus der Nachrichtenredaktion Benny Riemer.
3: Jemand habe versucht, mutwillig einen Kurzschluss herbeizuführen, hat ein Polizeisprecher in der Nacht mitgeteilt. Ziel sei es offenbar gewesen, Schaden anzurichten. Die Ermittler gehen von einem Sabotagedelikt aus. Bei dem Gegenstand handelt es sich demnach wohl um eine Abschussvorrichtung. In einem Bekennerschreiben, das der Polizei vorliegt, seien auch andere, schon öffentlich bekannte Verdachtsfälle in Nordrhein-Westfalen und Brandenburg erwähnt. Am Dienstag war es an einem Umspannwerk in Bergheim, westlich von Köln, zu einer Attacke auf ein Umspannwerk gekommen. Einen ähnlichen Vorfall hatte es wenige Stunden vorher in Südbrandenburg gegeben.
1: Bundeskanzler Merz hat bei einem Wahlkampftermin in Sachsen-Anhalt noch einmal vor einer AfD-Regierung gewarnt. Wer möchte, dass Deutschland ein offenes Land und Sachsen-Anhalt ein interessanter Wirtschaftsstandort bleibe, dürfe am Sonntag nicht die AfD wählen. 2 Tage vor der Landtagswahl liegt die rechtsextremistische AfD in Umfragen deutlich vor der CDU von Ministerpräsident Schulze. Wegen der schweren Wirtschaftskrise im Land öffnet sich Kuba weiter für ausländische Investoren. Nach den neuen Vorschriften dürfen Firmen künftig Mitarbeiter direkt einstellen und entlassen. Privatunternehmen dürfen Reisebüros betreiben, Selbstständige als Reiseführer arbeiten. Bislang wurde die kubanische Tourismusbranche vollständig vom Staat kontrolliert. Bei den US Open ist die letzte deutsche Tennisspielerin ausgeschieden. Eva Lüß aus Hamburg verlor gegen die Russin Mira Andreeva mit 0:6 und 2:6. Auch Tatjana Maria und Jan-Lennart Struff sind raus. Letzter Deutscher im Turnier ist Alexander Zverev. Das waren die Nachrichten. Das Wetter in Deutschland: tagsüber im Norden und später in der Mitte gebietsweise Schauer, im Süden oft trocken, im Norden 18 bis 23, im Süden bis 32 Grad. Am Samstag freundliche Abschnitte, im Nordosten unbeständig, 18 bis 28 Grad, am Sonntag überwiegend trocken bei 19 bis 30 Grad. Es ist 4:03 Uhr.
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4: Im Studio Benjamin Day. Schön, dass Sie eingeschaltet haben. Wir eröffnen die Stunde mit einem Klavierkonzert der lange vergessenen Komponistin Dorothy Howells. Am Klavier sitzt der britische Pianist Danny Driver, begleitet vom BBC Scottish Symphony Orchestra unter der Leitung von Rebecca Miller. Die Aufnahme entstand im August 2015 in den City Halls in Glasgow.

Dorothy Howells Konzert für Klavier und Orchester in D-Moll. Der Pianist Danny Driver wurde begleitet vom BBC Scottish Symphony Orchestra unter Rebecca Miller. Wir bleiben im 20. Jahrhundert, wechseln aber von der Konzertbühne zur Kirche und vom sinfonischen Klang zur Chormusik mit vier Motetten von

Marcel Dupré. Der Chor der Vasari Singers aus London wird an der Orgel von Jeremy Filsall begleitet, sowie in den Sätzen 3 und 4 von Ian Currer. Am Pult Jeremy Backhouse.

die Vasari Singers gemeinsam mit den Organisten Jeremy Filsall und Ian Currer unter der Leitung von Jeremy Backhouse mit Marcel Duprés vier Motetten Opus 9. Gleich ist es 16:45. Sie hören das ARD-Nachtkonzert, wo wir gegen Ende der Stunde Holobeck, die Waldtaube von Antonín Dvořák auf dem Programm haben. Eine symphonische Dichtung für großes Orchester, komponiert nach einer Ballade des tschechischen Dichters Karel Jaromír Erben. Die Erzählung ist düster. Eine Frau, deren Mann im Krieg ist, heiratet neu. Der alte Mann kehrt zurück und wird ermordet. Über seinem Grab wächst ein Baum, in dessen Zweigen eine Waldtaube sitzt, die mit ihrem Gurren unablässig von der Tat berichtet, bis die Frau an der Last der Schuld zerbricht. Hier ist das Konzertgebauorchester Amsterdam unter Nikolaus Harnoncourt.

Antonín Dvořáks Waldtaube, sinfonische Dichtung für großes Orchester, Burghauser 198. Das war das Konzertgebäudeorchester Amsterdam unter Nikolaus Harnoncourt. Auf 5 Uhr zu jetzt noch ein Walzer von Johannes Brahms, am Flügel Nelson Freire.

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1: Um 5 Uhr mit Wolfgang Berger. Der VW-Aufsichtsrat hat am Abend überraschend einem Sanierungskonzept des Vorstands zugestimmt. Die Entscheidung sei einstimmig gefallen, teilte der Konzern am Abend mit. Aus der Nachrichtenredaktion Viktor Kupka.
2: In den kommenden Jahren will VW demnach weitere 50.000 Stellen streichen. Für die Werke in Emden, Zwickau, Hannover und Neckarsulm werden nach alternativen Verwendungsmöglichkeiten gesucht. Ab 2031 könne dort nach und nach keine wettbewerbsfähige Folgebelegung gewährleistet werden. Werksschließungen sind also nicht vom Tisch. Vorstandschef Blume nennt die Einigung ein starkes Signal für die Zukunft des Konzerns. In den kommenden Jahren soll eine dreistellige Milliardensumme investiert werden. IG Metall und Konzernbetriebsrat erklären, dass man heute eine Eskalation verhindert habe.
1: Ein verdächtiger Gegenstand an einem Umspannwerk in Dormagen in Nordrhein-Westfalen deutet offenbar auf einen weiteren Fall von möglicher Sabotage hin. Nach neuesten Angaben der Kölner Polizei wurde ein Bekennerschreiben gefunden. Aus der Nachrichtenredaktion Benny Riemer.
3: Jemand habe versucht, mutwillig einen Kurzschluss herbeizuführen, hat ein Polizeisprecher in der Nacht mitgeteilt. Ziel sei es offenbar gewesen, Schaden anzurichten. Die Ermittler gehen von einem Sabotagedelikt aus. Bei dem Gegenstand handelt es sich demnach wohl um eine Abschussvorrichtung. In einem Bekennerschreiben, das der Polizei vorliegt, seien auch andere, schon öffentlich bekannte Verdachtsfälle in Nordrhein-Westfalen und Brandenburg erwähnt. Am Dienstag war es an einem Umspannwerk in Bergheim, westlich von Köln, zu einer Attacke auf ein Umspannwerk gekommen. Einen ähnlichen Vorfall hatte es wenige Stunden vorher in Südbrandenburg gegeben.
1: US-Präsident Trump fordert von Deutschland und anderen europäischen Staaten die Rückzahlung von Ukraine-Hilfen. Er sprach von hunderten Milliarden Dollar, die die USA zugesagt hatten, als Trumps Vorgänger Biden noch im Amt war. Auf seinem Online-Netzwerk schreibt er, die USA hätten das Geld umsonst ausgegeben. Europa hätte auch gezahlt, wenn man drum gebeten hätte. Außerdem hat Trump Berichte zurückgewiesen, der US-Armee würden bestimmte Waffen und Munition ausgehen. Bei den US Open ist die letzte deutsche Tennisspielerin ausgeschieden. Eva Lys aus Hamburg verlor gegen die Russin Mira Andreeva mit 0:6 und 2:6. Auch Tatjana Maria und Jan-Lennard Struff sind raus. Letzter Deutscher im Turnier ist Alexander Zverev. Das waren die Nachrichten. Und hier noch das Wetter in Deutschland. Tagsüber im Norden und später in der Mitte gebietsweise Schauer, im Süden oft trocken. Im Norden 18 bis 23 Grad, im Süden bis 32 Grad. Am Samstag freundliche Abschnitte, im Nordosten unbeständig 18 bis 28 Grad. Am Sonntag dann überwiegend trocken bei 19 bis 30 Grad. Es ist jetzt 5.03 Uhr.
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4: Mit Benjamin Day, der Ihnen einen schönen guten Morgen wünscht, mit einem Allegro aus einem Sextett in C-Dur von Johann Christian Bach, präsentiert von der Berliner Barockkompanie.

Die Berliner Barockkompanie mit einem Johann Christian Bach zugeschriebenen Sextett Warburton-Verzeichnis B78. Die Urheberschaft ist bis heute nicht zweifelsfrei geklärt. Die aktuelle Forschung schreibt das Werk Johann Christian Bach zu. Es ist jedoch nicht zur Gänze auszuschließen, dass das Stück auch von seinem Bruder Johann Christoph Friedrich stammen könnte. Aus der Welt der Bach-Familie springen wir jetzt gut 100 Jahre nach vorne und mitten hinein ins Herz des Wiener Biedermeier. Wobei Johann Christian Bach noch höfische Eleganz dominierte, wird bei Johann Strauss Sohn das Tanzen zur eigentlichen Hauptsache. Eine waschechte Walzerpartitur für Orchester, geschrieben für das legendäre Wiener Tanzlokal zum Sperl. Am Pult der Wiener Symphoniker Watzlaw Neumann.

Die Wiener Symphoniker unter Václav Neumann mit Johann Strauss Sohns Wiener Punschlieder Walzer für Orchester Opus 131. Nach diesem Walzer aus dem Wiener Fasching bleibt eine Frage. Was macht eigentlich ein Gitarrist mit einem Opernhit? Der spanische Gitarrist Fernando Sor nimmt sich einen der größten Opernkomponisten vor, nämlich Wolfgang Amadeus Mozart. Sein Blick auf Mozart verrät viel darüber, wie man damals Opernmelodien auch abseits des Theaters weiterlebte. An der Gitarre Pepe Romero.

Pepe Romero mit Fernando Sors Mozart-Variationen für Gitarre-Solo Opus 9. Gleich 6:30, Sie hören das ARD-Nachtkonzert, präsentiert von BR Klassik, dem Klassikportal des Bayerischen Rundfunks. Jetzt mit Johann Baptist Wanhals Konzert für zwei Fagotte und Orchester in F-Dur. Annika Wallin und Arne Nilsson gemeinsam mit der Ymir-Sinfonietta unter Jukka-Pekka Sarste.

Die Fagottisten Annika Wallin und Arne Nilsson gemeinsam mit der Ymeo-Sinfonietta unter Jukka-Pekka Saraste mit Johann Baptist van Hals Fagottkonzert in F-Dur. Damit kommen wir zu Ernest Tomlinson und seiner liebevollen Hommage an die englische Volks- und Tanzmusik. Das Light Music Society Orchestra unter Vivian Dunn mit der Suite of English Folk Dances No. 1.

Das Light Music Society Orchestra unter Vivian Dunn mit Ernest Tomlinsons Suite of English Folk Dances No. 1. Von England geht es jetzt nach Schweden zu Franz Adolf Berwald. Der war einer der wichtigsten schwedischen Komponisten seiner Zeit und zugleich ein ziemlich vielseitiger Kopf, zeitweise als Orthopädieunternehmer und Glasfabrikdirektor tätig. Wir hören den dritten Satz, das Finale aus seinem Septett in B-Dur.

Mit einem Septett des schwedischen Komponisten Franz Adolf Berwald ging unser ARD-Nachtkonzert zu Ende. Am Mikrofon verabschiedet sich Benjamin Day und wünscht Ihnen mit einem Menuett von Bedřich Smetana einen angenehmen Start in den Tag.

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1: Um 6 Uhr mit Claudia Drews. Das Sanierungskonzept bei Volkswagen steht. Der Aufsichtsrat hat dem Vorschlag des Vorstands gestern Abend zugestimmt. Aus der NDR Nachrichtenredaktion Mareike Makosch.
2: Die gute Nachricht für die Beschäftigten: Die Kernmarke VW wird nicht ausgegliedert. Das hätte bedeutet, dass der Betriebsrat und das Land Niedersachsen nicht mehr im selben Maße mitbestimmen können. Werksschließungen sind allerdings noch nicht endgültig vom Tisch. Für die Werke Emden, Zwickau, Hannover und Neckarsulm soll geprüft werden, wie man sie verwenden könnte, sobald dort keine Autos mehr produziert werden. Aktuell sind die Werke nicht profitabel. Außerdem will das Unternehmen sich künftig auf weniger Automodelle konzentrieren und schlanker werden. Deshalb sollen zusätzlich zu den schon beschlossenen Stellenstreichungen weltweit weitere 50.000 Jobs wegfallen. Niedersachsens Ministerpräsident Lies und Betriebsratschefin Cavallo zeigten sich trotzdem zufrieden mit dem Kompromiss. Eine weitere Eskalation sei verhindert worden.
1: In Dormagen in NRW ist ein verdächtiger Gegenstand an einem Umspannwerk entdeckt worden. Nach Angaben der Polizei deutet einiges auf einen weiteren Fall von Sabotage hin. Es gebe auch ein Bekennerschreiben. Aus der Nachrichtenredaktion Benny Riemer.
3: Jemand habe versucht, mutwillig einen Kurzschluss herbeizuführen, hat ein Polizeisprecher in der Nacht mitgeteilt. Ziel sei es offenbar gewesen, Schaden anzurichten. Die Ermittler gehen von einem Sabotagedelikt aus. Bei dem Gegenstand handelt es sich demnach wohl um eine Abschussvorrichtung. In einem Bekennerschreiben, das der Polizei vorliegt, seien auch andere, schon öffentlich bekannte Verdachtsfälle in Nordrhein-Westfalen und Brandenburg erwähnt. Am Dienstag war es an einem Umspannwerk in Bergheim, westlich von Köln, zu einer Attacke auf ein Umspannwerk gekommen. Einen ähnlichen Vorfall hatte es wenige Stunden vorher in Südbrandenburg gegeben.
1: US-Präsident Trump hat Deutschland und andere europäische Staaten aufgefordert, Ukraine-Hilfen zurückzuzahlen. Trump sprach von hunderten Milliarden Dollar, die die USA zugesagt hätten, als sein Vorgänger Biden noch im Amt gewesen sei. In seinem Online-Netzwerk schrieb er, die Europäer hätten auch selbst gezahlt, wenn man sie darum gebeten hätte. Somit seien die US-Gelder umsonst ausgegeben worden. Trump wies auch Berichte zurück, der US-Armee würden bestimmte Waffen und Munition ausgehen. Zuletzt hatte es Meldungen gegeben, wonach die Bestände an Luftabwehrraketen durch den Krieg gegen den Iran deutlich geschrumpft sind. Die Zahl der Geflüchteten, die in Deutschland leben, ist in der ersten Jahreshälfte gesunken. Nach Informationen der Neuen Osnabrücker Zeitung sind es aktuell etwa 3,5 Millionen Menschen und damit 20.000 weniger als noch Ende 2025. Das Blatt beruft sich auf die Antwort der Bundesregierung auf eine Anfrage der Linksfraktion. Als Gründe werden demnach Abschiebungen, Ausreisen und Einbürgerungen genannt. Außerdem suchten immer weniger Ukrainerinnen und Ukrainer Schutz in Deutschland. In Berlin beginnt heute die internationale Funkausstellung. In diesem Jahr präsentieren rund 1.900 Aussteller auf der Technikmesse ihre neuen Produkte, darunter Smartphones, Fernseher, Haushaltsgeräte und Roboter. Aus Berlin, Eftimis Angeloudis.
4: Zu den großen Themen gehören künstliche Intelligenz und vernetzte Geräte. 928 der Aussteller kommen aus China, dazu 84 aus Hongkong. Aus Deutschland sind 200 Unternehmen vertreten, aus Japan gerade einmal 5. Chinesische Unternehmen präsentieren Roboter, Elektroautos und vernetzte Technologie-Ökosysteme. So ist der Smartphone-Hersteller Xiaomi erstmals mit einem großen eigenen Auftritt auf der IFA vertreten. Der Konzern will unter anderem neue Smartphones und Roboter präsentieren und ein vernetztes Ökosystem anbieten, das Geräte, das Zuhause und das eigene Fahrzeug digital miteinander verbindet.
1: In Berlin startet heute die Basketball-WM der Frauen. Das erste Spiel der deutschen Auswahl gegen Vize-Europameister Spanien findet heute Abend statt. Aus Berlin Armin Lehmann.
5: Ursprünglich war eine Medaille das große Ziel, doch das DBB-Team plagen heftige Verletzungssorgen. Mit Satu Sabali musste die wohl Beste im Team bereits absagen. Einige andere sind nach längeren Verletzungspausen zwar dabei, doch wohl noch nicht bei 100%. Spanien ist im Auftaktmatch Favorit, doch mit lautstarker Unterstützung der deutschen Fans in der Berlin-Arena am Ostbahnhof könnte den deutschen Basketballerinnen eine Überraschung gelingen. Nur der Gruppenerste kommt direkt ins Viertelfinale. Ein Sieg gegen die Spanierinnen wäre also Gold wert.
1: Und das waren die Nachrichten. Das Wetter in Norddeutschland: stark bewölkt, zeitweise Regen, anfangs im Südosten, später im Nordwesten trockener mit Auflockerungen. Höchstwerte 18 bis 24 Grad und es gibt starke bis stürmische Böen. Morgen ein Wechsel aus Sonne und Wolken mit Schauern bei 18 bis 21 Grad. Es ist 6.05 Uhr.
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6: Freitag heute, der 4. September, und mit Oboenmusik von Ludwig August Lebrun kommen wir musikalisch in den Tag. Außerdem erwarten uns Christian Sinding, Antonin Dvořák und der Mann, der James Bond heißt. Guten Morgen.

Moshe Arzmon hat hier das NDR Elbphilharmonieorchester dirigiert. Slawischer Tanz Nummer 6 von Antonín Dvořák. Und das NDR Elbphilharmonieorchester, wunderbares Stichwort, Saisoneröffnung. Heute die Opening Night. Alan Gilbert dirigiert das NDR Elbphilharmonieorchester. Stefan Kürlis Pauke ist Solist im Konzert für Pauke und Orchester Nummer 3 von James Oliviero. 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Wollen wir mal zeigen, was die Elbphilharmonie kann in ihrer 10. Saison, in ihrer Jubiläumssaison. Henning Kragerudt jetzt als Solist in Christian Sindings Violinkonzert Nummer 1. Henning Kragerudt hier zusammen mit dem Bournemouth Symphony Orchestra unter Bjarte Engeset.

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0: eine James Bond. Filmmusik von John Barry zu Octopussy mit dem Royal Philharmonic Orchestra um 6.30 Uhr.
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0: Ein Blick auf die Nachrichten. Das Sanierungskonzept bei Volkswagen steht. Der Aufsichtsrat hat dem Vorschlag des Vorstands gestern Abend zugestimmt. Werksschließungen sind damit noch nicht vom Tisch. Für die Werke Emden, Hannover, Zwickau und Neckarsulm soll geprüft werden, wie man sie verwenden könne, sobald dort keine Autos mehr produziert werden. Im nordrhein-westfälischen Dormagen ist ein verdächtiger Gegenstand an einem Umspannwerk entdeckt worden. Nach Angaben der Polizei habe jemand versucht, einen Kurzschluss herbeizuführen. Es gäbe auch ein Bekennerschreiben. Und das Wetter im Norden heute viele Regenwolken. Es kann auch kräftig schütten. Im Laufe des Tages lockert es dann von der Nordsee hier wieder auf. Höchstwerte 18 Grad in Kellinghusen, 18 Grad auch in Velgast und 22 Grad in Nienburg an der Weser. Ich bin Philipp Schmid. Guten Morgen. Jetzt mit Händel in den Tag. Es spielt der Harfenist Xavier de Maistre.

0: die Pasacaglia, Original aus der Suite Nummer 7 in G-Moll, hier gespielt vom Harfenisten Xavier Demestre, um 6:45 auf NR Kultur am Freitagmorgen. Für interessante Musikfestivals braucht es keine Großstädte, sondern einfach ein paar gute Ideen. Das zeigt sich ab heute auch wieder bei den Wedeler Musiktagen. Zum einen soll es dort immer viele verschiedene Musikstile geben, findet der künstlerische Leiter Matthias Dvorak.
1: Die musikalische Vielfalt gehört seit Anbeginn zur DNA der Wedeler Musiktage. Anspruchsvolle Musik unterhaltsam zu präsentieren, ist ganz wichtig. Wir lösen das so, indem unsere Musikerinnen und Musiker ihre Programme während des Konzertes selbst moderieren. Das funktioniert ganz hervorragend.
0: Zum anderen muss man in Wedel immer überlegen, welche Spielorte man aussucht, weil es gibt dort keinen großen Konzertsaal.
1: Das Besondere ist wohl, dass wir diese Räume wirklich für jedes Konzert neu inszenieren, zum Beispiel mit Licht, und dass die Programme auf diese Locations so abgestimmt sind, dass sich eine ganz neue Einheit ergibt. In der Kapelle auf dem Waldfriedhof mit einem wirklich gänzlich unverbauten Blick durch den verglasten Giebel in den illuminierten Wald mit der Musik von Fiarill. Das dürfte schon was ganz besonders Feines werden.

auf Jarill, auch dabei bei den Wedeler Musiktagen. Außerdem dort zu erleben Salut Salon, der Kammerchor Stuttgart mit Frieder Bernius und viele andere. Heute geht's los, die Wedeler Musiktage. Sie dauern dann bis zum 3. Oktober.

0: Orchestersuite Roma von Georges Bizet. Das war der zweite Satz der dritten Suite, Allegretto Vivace, hier mit dem Orchestre de Capitole de Toulouse unter Michel Plasson um 6.47 Uhr.
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0: Eine der bedeutendsten Künstlerinnen der Moderne, Paula Modersohn-Becker, 150. Geburtstag gerade, wird viel gefeiert mit verschiedenen Ausstellungen in Bremen, in Worpswede zum Beispiel. Und jetzt kommt sie auch noch ins Kino. Ein sogenanntes Doku-Drama ist in ausgewählten Kinos, natürlich nicht in den ganz großen, aber in den kleinen und feinen Kinos zu sehen. Wer weiß schon, was ein Leben ist, heißt dieser Film. Und Walli Müller hat sich ein Bild gemacht.
2: Dokumentarisches Künstlerinnenporträt. Klingt so schwer und anstrengend. Die jungen Regisseurinnen Annelie Borosch und Vera Brückner aber zeigen, mit wie viel Leichtigkeit das geht, indem sie, wie ihre Protagonistin, alle Konventionen über Bord werfen und das Making-of zum eigentlichen Inhalt machen, beginnend mit Casting und Kostümierung der Figuren.
3: Oder Sohn Otto. Maler, Ehemann.
4: Clara Westhoff, Künstlerin und beste Freundin.
5: Rainer Maria Rilke, der Dichter.
2: Den Paula Modersohn-Becker-Part übernimmt Katharina Stark. Viele Szenen spielen sie und die anderen aber nicht im Kostüm. Den Großteil des Films über sind sie Schauspielende, die versuchen, sich ihren Figuren anzunähern. Über Recherche, Gespräche, Ortsbegehungen in Worpswede und Paris. Katharina Stark lässt sich sogar Paulas Malstil beibringen.
6: Sie muss sehr willensstark gewesen sein, weil ja niemand gesagt hat, dass ihr Stil gut ist, aber sie so sehr auf ihren Geschmack vertraut hat und das weiterhin so durchgezogen hat. Aber es ist jetzt auch nur meine Interpretation. Sie könnte ja auch ganz anders gewesen sein. Wer weiß schon, was sein Leben ist.
2: Dieser Film präsentiert keine fertigen Gewissheiten, sondern sozusagen Erkundungen über Paula. Was hat sie wohl gefühlt und gedacht? Wie kamen sie und ihre Freundin Clara Westhoff damit zurecht, als malende Frauen im Schatten der männlichen Künstlergenies zu stehen? Um Selbstbestimmung und künstlerische Freiheit ein Leben lang ringen zu müssen. In den Mund wird ihnen nur gelegt, was schriftlich überliefert ist.
6: Da ging mir heute ein Licht auf bei Fräulein Westhoff. Die hat eine alte Frau modelliert, innig, intim. Ich bewunderte das Mädel, wie sie neben ihrer Büste stand und sie antönte. Groß und prachtvoll ist sie als Mensch und so ist sie jetzt Künstler.
2: Gesicherte Fakten über Paulas Leben und ihre kunstgeschichtliche Bedeutung tragen Expertinnen wie die Kunsthistorikerin Julia Voss bei.
7: Das 19. Jahrhundert ist sicherlich für Frauen eine Aufbruchszeit in den Künsten. Gleichzeitig werden ihnen aber wirklich viele Steine in den Weg gelegt. Zu den staatlichen Akademien dürfen sie nicht, sie dürfen dort nicht ausgebildet werden. Sie können dann an private Akademien, die kosten was. Und um praktisch noch mal eins draufzulegen, für Frauen kosten sie mehr.
2: Paula Becker geht bei Fritz Mackensen in Worpswede in die Lehre, künstlerisch aber schnell ihren eigenen Weg. Sie heiratet Otto Modersohn und verlässt ihn wieder in Richtung Paris. Auch diese Lebensstationen lässt der Film nicht in einem herkömmlichen Bilderreigen-Revue passieren, sondern wiederum vom Schauspielensemble diskutieren und hinterfragen. Enno Trebs grübelt über den Otto Modersohn-Part nach.
8: Ich frage mich, wie das ist, als Ehemann von so einer Frau, die man jahrelang bewundert und begehrt und immer unterstützt hat. Und dann findet man all diese Bilder hier, die man nie gesehen hat, weil sie ihm nicht gezeigt hat. Ich meine, hat er das nicht mitgekriegt? Ich glaube, er wusste gar nicht, wer sie überhaupt war.
2: Nicht so leicht für junge Schauspieler und Schauspielerinnen heute, sich in Künstlerseelen vor gut 100 Jahren einzufühlen. Wer weiß schon, was ein Leben ist, ist ein Annäherungsversuch an Paula Modersohn-Becker. Das macht der Film sehr transparent. Und diese mit passenden Musikfarben und Rhythmen unterlegte Spurensuche macht großen Spaß. Vielleicht ja auch einem Publikum jenseits des Museums- und Programmkino-Durchschnittsalters. Muss sich nur noch herumsprechen, dass Paula Modersohn-Becker in dieser Doku rockt.
0: Sagt Walli Müller über den Film Wer weiß schon, was ein Leben ist. Ab jetzt in ausgewählten Programmkinos, auch bei uns im Norden. Und es gibt auch eine Kinotour mit Regisseurinnen und einzelnen Darstellern, zum Beispiel im Zeise-Kino in Hamburg oder im Casablanca in Oldenburg. Der Film läuft auch in Lüneburg im Scala oder in Hannover im Hochhaus Lichtspiele Theater.

ganz interessantes Musikstück und vermutlich haben Sie diesen Titel des Musikstücks jetzt nicht erwartet. Ein Hochzeitswalzer war das von Valentin Silvestrov mit Hélène Grimaud und der Kamerata Salzburg. Wenn es schon so viele Trugschlüsse gibt im Hochzeitswalzer, möchte man nicht wissen, wie die Ehe wird. Guten Morgen, 7:04.

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1: Um 7 Uhr mit Claudia Drews. Das Sanierungskonzept bei Volkswagen steht. Der Aufsichtsrat hat dem Vorschlag des Vorstands gestern Abend zugestimmt. Aus der NDR Nachrichtenredaktion Mareike Makosch.
2: Die gute Nachricht für die Beschäftigten: Die Kernmarke VW wird nicht ausgegliedert. Das hätte bedeutet, dass der Betriebsrat und das Land Niedersachsen nicht mehr im selben Maße mitbestimmen können. Werksschließungen sind allerdings noch nicht endgültig vom Tisch. Für die Werke Emden, Zwickau, Hannover und Neckarsulm soll geprüft werden, wie man sie verwenden könnte, sobald dort keine Autos mehr produziert werden. Aktuell sind die Werke nicht profitabel. Außerdem will das Unternehmen sich künftig auf weniger Automodelle konzentrieren und schlanker werden. Deshalb sollen zusätzlich zu den schon beschlossenen Stellenstreichungen weltweit weitere 50.000 Jobs wegfallen. Niedersachsens Ministerpräsident Lies und Betriebsratschefin Cavallo zeigten sich trotzdem zufrieden mit dem Kompromiss. Eine weitere Eskalation sei verhindert worden.
1: In Dormagen in NRW ist ein verdächtiger Gegenstand an einem Umspannwerk entdeckt worden. Nach Angaben der Polizei deutet einiges auf einen weiteren Fall von Sabotage hin. Es gebe auch ein Bekennerschreiben. Aus der Nachrichtenredaktion Benny Riemer.
3: Jemand habe versucht, mutwillig einen Kurzschluss herbeizuführen, hat ein Polizeisprecher in der Nacht mitgeteilt. Ziel sei es offenbar gewesen, Schaden anzurichten. Die Ermittler gehen von einem Sabotagedelikt aus. Bei dem Gegenstand handelt es sich demnach wohl um eine Abschussvorrichtung. In einem Bekennerschreiben, das der Polizei vorliegt, seien auch andere, schon öffentlich bekannte Verdachtsfälle in Nordrhein-Westfalen und Brandenburg erwähnt. Am Dienstag war es an einem Umspannwerk in Bergheim, westlich von Köln, zu einer Attacke auf ein Umspannwerk gekommen. Einen ähnlichen Vorfall hatte es wenige Stunden vorher in Südbrandenburg gegeben.
1: US-Präsident Trump hat Deutschland und andere europäische Staaten aufgefordert, Ukraine-Hilfen zurückzuzahlen. Trump sprach von hunderten Milliarden Dollar, die die USA zugesagt hätten, als sein Vorgänger Biden noch im Amt gewesen sei. In seinem Online-Netzwerk schrieb er, die Europäer hätten auch selbst gezahlt, wenn man sie darum gebeten hätte. Somit seien die US-Gelder umsonst ausgegeben worden. Trump wies auch Berichte zurück, der US-Armee würden bestimmt Waffen und Munition ausgehen. Zuletzt hatte es Meldungen gegeben, wonach die Bestände an Luftabwehrraketen durch den Krieg gegen den Iran deutlich geschrumpft sind. Mehrere Innenminister aus EU-Staaten kommen heute in Kopenhagen zusammen, um über die Einrichtung von Abschiebezentren zu beraten. Von dort aus sollen künftig Migrantinnen und Migranten, die auf EU-Gebiet kein Asyl bekommen haben, in Drittstaaten gebracht werden. Zu diesen Ländern müssen sie nicht zwingend eine Verbindung haben, etwa durch dort lebende Familienangehörige. Die teilnehmenden Innenminister kommen aus Deutschland, Dänemark, den Niederlanden, Österreich und Griechenland. Diese 5 Länder wollen die Pläne für die Abschiebezentren durchsetzen. Kritik kommt von Organisationen wie Amnesty International, Pro Asyl und Brot für die Welt. Sie sprechen von einem schweren Eingriff in die Grund- und Menschenrechte von Migrantinnen und Migranten. Mehr als eine Woche nach der Sturzflut im Himalaya haben Einsatzkräfte 2 Menschen gerettet, die in einem Tunnel eingeschlossen waren. Nach Angaben der nepalesischen Regierung handelt es sich um Mitarbeiter eines Wasserkraftwerks. Viele weitere Arbeiter werden noch vermisst. Die Zahl der Todesopfer nach der Naturkatastrophe ist inzwischen auf mehr als 1.200 gestiegen. Vermutlich hatte ein Gletscherabbruch die Flutwelle ausgelöst. Betroffen war das Grenzgebiet zwischen Nepal und Tibet. In Italien ist Ministerpräsidentin Meloni seit heute die am längsten amtierende Regierungschefin des Landes seit dem Zweiten Weltkrieg. Mit insgesamt 1413 aufeinanderfolgenden Tagen im Amt übertrifft sie die bisherige Bestmarke von Silvio Berlusconi aus dem Jahr 2005. Aus Rom Judith Rubatscher.
4: Diese neue Stabilität, wie Fratelli d'Italia es darstellt, wird dadurch begünstigt, dass Melonis Partei in der rechten Koalition von Anfang an klar stärkste Kraft war. Aber auch davon, dass sich Meloni, anders als ihr Wahlkampf vermuten ließ, um ein gutes Verhältnis zur EU bemühte. Denn sie profitierte von den europäischen Corona-Milliarden, die ihr Vorgänger Mario Draghi noch auf den Weg gebracht hatte. Gelder, die ihr dabei halfen, einzelne wirtschaftliche Erfolge zu verbuchen, etwa mehr Arbeitsplätze zu schaffen.
1: Das waren die Nachrichten. Das Wetter in Norddeutschland: stark bewölkt, zeitweise Regen, anfangs im Südosten, später im Nordwesten, trockener mit Auflockerungen, Höchstwerte 18 bis 24 Grad und es gibt starke bis stürmische Böen heute. Es ist 7.05 Uhr.
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5: Ein Thema heute bei uns, der zweite Roman. Und gerade der zweite Roman gilt ja im Literaturbetrieb als große künstlerische und auch psychologische Hürde. Manche sprechen sogar vom Second Novel Syndrom. Das entscheidet natürlich, ob ein gefeiertes Debüt auch sich etablieren kann. Erwartungsdruck, Reifestatus, Themenfindung, viele Elemente spielen da mit rein. Das wollen wir ein bisschen genauer beleuchten heute, der zweite Roman. Unter anderem mit einem Satz aus einem zweiten Violinkonzert, nämlich den von Mendelssohn Bartholdy. Aber musikalisch geht's jetzt los mit der verkauften Braut von Friedrich Smetana. Guten Morgen.

0: Polka aus der verkauften Braut von Friedrich Smetana. Das war das New York Philharmonic Orchestra, dirigiert von Leonard Bernstein in dieser Aufnahme um 6:11 auf NDR Kultur. Mal richtig auf die Pauke hauen zum Auftakt. Das werden das NDR Elbphilharmonieorchester und Alan Gilbert heute tun. Zu Beginn der neuen Spielzeit, die Opening Night, hören Sie heute ab 20 Uhr live auf NDR Kultur. Und vor allem einer haut natürlich wie gewohnt auf die Pauke, Stefan Kürlis, Solo-Pauker des Orchesters, spielt ein Paukenkonzert, und zwar ein modernes, vom US-amerikanischen Komponisten James Oliviero.
1: Also ich hatte das Angebot, ein Paukenkonzert zu spielen. Ich hatte eine carte blanche, also ich konnte mir das frei aussuchen und habe mich entschieden, eben keins von den Konzerten zu spielen, die ich früher schon gespielt habe, sondern eine neue Herausforderung zu suchen. Und da hat sich Alan gemeldet, dass er ja dieses Paukenkonzert in Cleveland uraufgeführt hat. Das ist jetzt auch eine europäische Erstaufführung und somit passte es jetzt in mein Beuteschema.
0: Ja, und wie klingt so ein modernes Paukenkonzert? Es beginnt so.

0: dramatische Einleitung. Natürlich wird nicht nur laut draufgehauen, kräftig was zum Entdecken. Heute das Paukenkonzert von James Oliviero können Sie erleben, denn das spielt Stefan Kürlis und freut sich schon richtig drauf.
1: Dieses Paukenkonzert verbindet scheinbar total Gegensätzliches. Also Pauke und Melodien und dann melancholische, besinnliche Dialoge mit der Harfe. Also das kommt so meiner Seele entgegen. Es ist kein Rambazamba-Konzert. Es hat viele tänzerische Elemente. Und was mir wichtig war, dass zwei Sätze, also der zweite und dritte Satz, leise enden, in der Stille.
0: Wird heute und morgen gespielt in der Elbphilharmonie. Heute das Konzert live auf NDR Kultur, die Opening Night des NDR Elbphilharmonieorchesters mit dem Paukenkonzert von James Oliviero und mit der 6. Sinfonie von Gustav Mahler.

Der ehemalige erste Konzertmeister des NDR Elbphilharmonieorchesters, mehr als 40 Jahre war er das, von 1982 bis 2023. Roland Greuter hier zusammen mit dem Orchester unter Chefdirigent Alan Gilbert. Dritter Satz aus dem zweiten Violinkonzert von Felix Mendelssohn Bartholdy, 7:19 Uhr.

0: wahrscheinlich schönste Tritonus der Musikgeschichte. So nennt man dieses Intervall. Maria, das war der Cha-Cha aus der West Side Story von Leonard Bernstein mit Katja und Mariella Beck zusammen mit Gonzalo Grau Percussion um 7.21 Uhr auf NR Kultur. Nicht der erste Roman ist der schwerste, sondern der zweite ist zumindest eine These, die sich im Literaturbetrieb erstaunlich hartnäckig hält. Und wenn es dann doch gelingt, dann könnte es vielleicht klappen mit dem Literaturpreis. Der zweite Roman, der wird morgen in Hamburg verliehen. Was ist eigentlich dran an diesem Fluch des zweiten Buchs? Juliane Bergmann über die größten, beliebtesten und auch nie geschriebenen zweiten Romane.
1: Erwachsen werden. Wer will das schon? Holden zumindest nicht. Dieser junge Kerl haut immer noch Leserinnen und Leser mit seinen Selbstbezichtigungen um.
2: Ich bin der größte Lügner, den man sich denken kann. Schrecklich. Sogar wenn ich unterwegs bin, um mir ein Magazin zu kaufen und mich jemand fragt, wohin ich gehe, bin ich imstande zu antworten, ich ginge in die Oper.
1: Nach einem Schulverweis vom Internat in Pennsylvania flieht er nach Manhattan auf der Suche nach sich selbst. Der 16-jährige Protagonist in J.D. Salingers Fänger im Roggen ist die Identifikationsfigur schlechthin. Das Buch von 1951 erzählt von drei Tagen in seinem Leben und zählt zu den erfolgreichsten Romanen des 20. Jahrhunderts. Mehr als 25 Millionen Mal verkauft, schätzen Fachleute. Nach dem Debüt findet der US-amerikanische Autor Salinger den Trubel um seine Person furchtbar. Einen zweiten Roman schreibt er nie. Den Ruf nach einer direkten Fortsetzung für Holden beantwortet er dem Boston Globe entschlossen.
2: Lesen Sie doch das Buch noch einmal, da steht alles drin.
1: Keinen zweiten Roman schreiben wollen, das ist selten. Häufiger hört man davon, dass es nicht klappen will. Nach ihrem Pulitzer-Preis gekrönten Debüt von 1960, Wer die Nachtigall stört, leidet Harper Lee jahrzehntelang unter einer Schreibblockade und wohl infolgedessen an Alkoholsucht.
3: Eine ernsthafte Schriftstellerin zu sein, erfordert eiserne Disziplin,
1: sagt Harper Lee dem Guardian mit Frust zwischen den Zeilen.
3: Es bedeutet, sich hinzusetzen und die Arbeit zu erledigen, ganz gleich, ob man glaubt, das Zeug dazu zu haben oder nicht.
1: Im Englischen nennt man den Leistungseinbruch beim zweiten Mal das Second Novel Syndrome oder Sophomore Jinx, also den Fluch der Zweitsemester. Über die Gründe der Blockade lässt sich spekulieren. Erwartungen spielen eine Rolle. Beim Publikum, bei Verlagen, beim Schreibenden, an sich selbst. Immer liegt der Vergleich mit dem Debüt nahe. Der Druck steigt, das Papier bleibt leer.
4: Natürlich habe ich Angst, dass ich nur dieses eine Buch schreiben konnte,
1: sagt die Autorin Ruth-Maria Thomas im Interview mit der Zeit, noch während sie hadernd am zweiten Buch schreibt. Auf ihren Schultern lastet der große Erfolg des 2024 erschienenen Debütromans Die schönste Version. 120.000 Mal verkauft, fürs Theater inszeniert, sogar als Abiturstoff ausgewählt. Mit dem zweiten Roman kämpft sie. Die Abgabefrist wird verschoben. Und dann tippt sie ihn doch, mit beidarmiger Sehnenscheidenentzündung fertig. Ihrer Lektorin schickt sie eine Sprachnachricht, aus der die Zeit zitiert.
4: Ich warte darauf, dass sich ein gutes Gefühl einstellt. Aber vielleicht kommt das auch erst, wenn alles durch ist. Oder vielleicht kommt's gar nicht.
1: Übrigens, auch das frisch veröffentlichte Buch Nummer 2 kommt überaus gut an. Und dann gibt es noch die zweiten Romane, die verhindert werden sollen. Zum Beispiel 1981 in der DDR. Die bis dahin anerkannte Autorin Gerti Tetzner schreibt ein Buch über die Kindergärtnerin Christina, die Kindern kritisches Denken beibringen will. In ihrem Stadtgarten gibt es keine Regeln, aber bunte Hauswände. Gerti Tetzners Lektor vom Mitteldeutschen Verlag nennt das Manuskript den letzten Dreck. Erinnert sie sich. Als der Luchterhand Verlag den Roman in der Bundesrepublik veröffentlichen will, steht die Stasi vor der Tür.
5: Wenn ich die Geschichte ohne Genehmigung im Westen veröffentlichte, könnte ich gleich mitreisen, wie er sagte. Ich legte das Manuskript weg,
1: schreibt Gerti Tetzner im Vorwort. Denn gerade ist das in der DDR zensierte Buch, ihr zweiter Roman, unter dem Titel Gegenwind im Aufbauverlag erschienen. Und die Pointe für die fast 90-jährige

0: Sie schreibt nach Jahrzehnten des Schweigens an Buch 3.
1: Tja, und ist Buch Nummer 3 dann viel einfacher, endlich ohne Druck zu schreiben? Das haben wir unter anderem Dana Vohwinkel gefragt, die nach ihrem vielbeachteten ersten Roman gerade den so schwierigen zweiten beendet hat. Und sie weiß einiges drüber zu erzählen, tut sie hier bei uns auf NR Kultur zwischen 8 und 8:30.

0: James Galway und das National Philharmonic Orchestra, der Walzer von Benjamin Godard um 7.30 Uhr.
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0: Wir werfen einen kurzen Blick auf die Nachrichten. Das Sanierungskonzept bei Volkswagen steht. Der Aufsichtsrat hat dem Vorschlag des Vorstands gestern Abend zugestimmt. Werksschließungen sind damit jedoch nicht vom Tisch. Für die Werke Emden, Hannover, Zwickau und Neckarsulm soll geprüft werden, wie man sie verwenden könnte, sobald dort keine Autos mehr produziert werden. Mehr als eine Woche nach der Sturzflut im Himalaya haben Einsatzkräfte 2 Menschen gerettet. Es handelt sich um Mitarbeiter eines Wasserkraftwerks, die in einem Tunnel feststeckten, teilt Nepals Regierung mit. Die Zahl der Todesopfer nach der Naturkatastrophe ist inzwischen auf mehr als 1.200 gestiegen. Das Wetter bei uns im Norden heute viele Regenwolken. Es kann kräftig regnen. Im Laufe des Nachmittags lockert es ein wenig auf. 18 Grad in Kiebitzreihe im Kreis Steinburg, 21 Grad in Kuckuck im Kreis Ludwigslust-Parchim und 20 Grad in Biene. Das ist zugegeben kein Vogel, kann aber auch fliegen. Biene, ein Stadtteil von Lingen an der Ems. Ich bin Philipp Schmid. Guten Morgen und jetzt mit Franz Schubert in den Tag. Der Pianist ist Daniel Barenboim.

0: Scherzo, Allegro vivace, der dritte Satz der Klaviersonate in A-Dur von Franz Schubert, gespielt von Daniel Barenboim, 7.37 Uhr.
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0: Und das heißt tolle Musik direkt bei Ihnen an außergewöhnlichen Orten in Norddeutschland. Welche Künstlerinnen und Künstler das genau sind, das schauen wir uns in dieser und der kommenden Woche noch genauer an. Es sind Annette Luisan, Gisbert zu Kniphausen, Omar Sosa oder diese vier hier, das Vision String Quartet, ein Streichquartett, die sich als Ensemble verstehen, aber auch als Band und ziemlich sicher zwischen klassischen Streicherklängen und Pop, Rock, Minimal hin und her wechseln. Joschka Brinks hat die vier getroffen.
2: Schon lange, bevor Violinist Daniel und Bratschist Sander das Vision String Quartet gegründet haben, kannten sich die beiden.
3: Wir sind bis aufs Blut verfeindet als Kinder gewesen, als wir bei Jung Musiziert in der Alterskategorie 1A uns gebettelt haben mit so 6 oder 7.
2: Spätestens beim gemeinsamen Frühstudium in Hannover, noch während der Schulzeit, war die Feindschaft dann verflogen. Da lernen sie auch Cellist Leonard kennen, erzählt Sander.
3: Gerade direkt nach der Schule, als es zum Studium ging, was eigentlich die blödste Zeit ist, weil da alle in verschiedenste Himmelrichtungen ausgewandert sind, da haben wir entschieden, wir machen jetzt Quartett. Und so haben wir uns dann immer irgendwo in der Mitte Deutschlands getroffen zum Proben, aber es war wahnsinnig umständlich.
2: Heute haben die vier Musiker ihren Lebensmittelpunkt in Berlin. Das Proben fällt leichter. Als vierter Mann ist mittlerweile Violinist Adam dabei. Zuletzt ist ihr Album In the Fields entstanden, auf dem sie sich ihrer Kernaufgabe widmen, die Brücke von klassischen Werken von Ravel oder Dvorak zu eigenen Kompositionen zu schlagen und damit zu erforschen, was kann ein Streichquartett im 21. Jahrhundert alles sein, wie kann es klingen?

0: Passend zu dieser Suche treten die vier Musiker auch mal in Clubs auf, in denen sonst nur Popstars spielen.
1: Das ist dann schon sehr inspirierend, weil man fühlt sich dann, weil wir uns auch so ein bisschen als Band begreifen, gerade wenn wir die nicht klassischen Sachen spielen, hat man wirklich das Gefühl, okay, jetzt gehen wir auf die Bühne, da stehen die Leute, da sitzen die nicht. Die Leute sind auch ungefähr so unser Alter. Das ist schon nochmal eine ganz andere Atmosphäre dann. Wir haben dann auch ein klassisches Werk gespielt und die grölen dann zwischen den Sätzen, das macht einfach Bock, weil so ist ja auch die Musik eigentlich gedacht und halt nicht so gesittet, wie wir sie heute hören. Das hat sehr, sehr Spaß gemacht.
0: Mit Auftritten auch außerhalb der typischen Klassiksäle kennen sich die vier Musiker also aus. So waren sie auch schon mal mit einer aufklappbaren Bühne auf Marktplätzen in Niedersachsen unterwegs, erzählt Cellist Leo.
2: Das ist immer irgendwie cool, wenn man dann so Publikum erlebt, was vielleicht noch nie in so einem Konzert war oder noch nie Streichinstrumente gehört hat. Und da hört man dann immer die interessantesten Reaktionen. Also finden wir eigentlich immer am spannendsten solche Konzerte.
0: Beste Voraussetzungen für die Pop-Up-Konzerte. Den vier Streichern fallen sofort Orte im Norden ein, auf die sie Lust hätten.
1: Also Alter Elbtunnel möchte ich spielen.
3: Ja, wir sollten einmal in Miniatur Wunderland spielen. Dann können wir überall spielen.
2: Cool, so im Watt, ja, zum Beispiel.
4: Aber nur eine halbe Stunde.
3: Also nach Neuwerk laufen und dann da spielen. Ja. Da muss dann natürlich das Konzert von der Uhrzeit her auch so getimt werden, dass wir auf dem Rückweg irgendwie
4: keine Zugaben
3: klarkommen.
4: Wichtige Zeiten, ja.
0: Auch ein U-Boot ist im Brainstorming dabei. Das hätte dann allerdings Einfluss aufs Programm, räumt Violinist Daniel ein.
3: Also kann man dann nur zupfen, ne? Weil sonst gehen die Bögen sofort kaputt, ja, weil es ist ja kein Platz. Decke ist ja niedrig, aber so ein altes Museums-U-Boot, so Wilhelmshaven oder so.
0: Ganz unabhängig von den möglicherweise beengten Platzverhältnissen des Konzertortes, Daniel und Sander machen im Moment noch ein Geheimnis aus ihrem Pop-Up-Programm.
3: Also warum sollten wir unser Programm vorher bekannt geben, wenn ihr noch nicht mal den Ort vorher bekannt gebt?
1: Wir haben auf jeden Fall unsere eigenen Songs dabei, aus dem Spektrum-Album. Und wir würden schon auch gerne so ein bisschen was Klassisches noch mit reinmischen. Wird auf jeden Fall so ein bunter Blumenstrauß aus Sachen. Aber ich glaube, es ist auf jeden Fall für jeden was dabei.
5: Ja, und wenn Sie jetzt sagen, dieser Blumenstrauß passt doch perfekt zu diesem Konzertort, den wir anzubieten haben, der eigentlich gar kein Konzertort ist, aber sich wunderbar dafür eignen würde oder mal wirklich ganz spannend wäre, ein Laden, eine Werkstatt, ein Museum, vieles, vieles mehr, wir haben ja gerade auch schon ein paar Ideen gehört, dann einfach jetzt mitmachen, holen Sie sich das Vision String Quartet zu sich.
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5: Jetzt wollen wir Sie natürlich auch hören, die vier. Hier sind Sie mit Sailor.

0: ein zumindest teilweise norddeutscher Komponist, Friedrich Wilhelm Herschel, geboren in Hannover im Kurfürstentum Braunschweig-Lüneburg. Später ist er dann nach England ausgewandert. Hier der erste Satz aus seiner Sinfonie Nummer 17 mit den London Mozart Players unter Matthias Barmert. Es ist 8:10.
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0: Sie hören einen Beitrag der katholischen Kirche von Prälat Felix Bernhard, Rektor der Gymnasialkirche in Osnabrück.
2: Dinge schlecht zu reden, das scheint eine ausgeprägte menschliche Neigung zu sein. Das berühmte Haar in der Suppe ist schnell entdeckt. Die Nachteile eines Berufswechsels lassen sich leichter aufzählen als die Chancen, die er bieten könnte. Die Zögerlichkeit, andere Menschen kennenzulernen, wiegt oft schwerer als die Aussicht auf eine Bereicherung des Lebens. Negative Gedanken addieren sich schnell zu einer düsteren Abwärtsspirale. Dabei könnten wir uns selbst genauso gut positiv stimmen, uns mit der Kraft positiver Gedanken mehr Unbeschwertheit und Lebensfreude schenken. Sogar die Heilungschancen bei Krankheiten können sich durch positive Gedanken bessern. Gerade bei schweren Erkrankungen ist eine psychologische Unterstützung von großer Wichtigkeit. Doch wie kann man das lernen, positiv zu denken? Wie programmiert man seine Lebenseinstellung neu? Robert Emmons, der weltweit erste Dankbarkeitsforscher, hat in einer Studie nachgewiesen, Optimismus kann man lernen. Wer sich jeden Tag 3 schöne Erlebnisse vergegenwärtigt, lenkt messbar seinen Blick auf die positiven Seiten des Lebens. Gleiches gilt, wenn man sich mit lieben Menschen umgibt. Auch in der Bibel gibt es einen Hinweis, wie man einen positiven Blick auf sich und die Welt erhalten kann. Vom Apostel Paulus. Er verweist auf Glaube, Hoffnung und Liebe. Glaube beginnt meist dort, wo unsere Sicherheiten wackeln. Er ist nicht automatisch leicht. Wer glaubt, ringt oft mit Fragen, betet vielleicht mit zitternden Worten, bleibt aber bei allen Schwierigkeiten mit Gott in Verbindung. In Zeiten der Enttäuschung wirkt die Hoffnung wie ein Lebenselixier. Sie verhindert, dass der Blick auf das Problem fixiert bleibt. Hoffnung erinnert daran, Gott handelt nicht erst, wenn alle Umstände perfekt sind. Er handelt auch in Prozessen, die wir nicht immer sofort verstehen können. Und dann die Liebe. Im christlichen Sinn ist die Liebe nicht nur ein moralisches Gebot, sondern eine göttliche Kraft. Sie vertreibt die Angst, macht auch Zauderern mutige Menschen. Glaube, Hoffnung und Liebe wenden unser Gesicht zur Sonne. So können wir zuversichtlich der Zukunft entgegensehen und getrost annehmen, was das Leben für uns bereithält.
0: Das war ein Beitrag der katholischen Kirche, die Morgenandacht von Prälat Felix Bernhard, Rektor der Gymnasialkirche in Osnabrück.

0: Waters of March, Les Eaux de Mars von Antonio Carlos Jobim, hier mit Sängerin Stacey Kent.
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2: Um 8 Uhr mit Claudia Drews. Der VW-Aufsichtsrat hat sich auf einen drastischen Sparkurs für das Unternehmen geeinigt. Unter anderem sollen Zehntausende Jobs abgebaut werden. Aus Hannover, Wolfgang Kurz.
3: Zusätzlich zu den schon vereinbarten 50.000 Stellen könnten weltweit bis zu 50.000 weitere Stellen gestrichen werden. Ein harter Schnitt, dem der Aufsichtsrat zugestimmt hat. VW will außerdem die Modellpalette bis 2035 um die Hälfte reduzieren. Der Autobauer leidet unter erheblichen Überkapazitäten in Deutschland, sprich die Standorte sind nicht ausgelastet. Trotzdem gibt es jetzt für die VW-Werke Emden, Hannover und Zwickau sowie den Audi-Standort Neckarsulm etwas Luft. Erst bis Ende Juni 2027 soll über deren Zukunft entschieden werden. Bis dahin wollen Konzernführung, Arbeitnehmer und das Land Niedersachsen als Anteilseigner nach Lösungen suchen. Die Rede ist auch von möglichen alternativen Verwendungen.
2: In Dormagen in Nordrhein-Westfalen hat es offenbar einen weiteren Sabotageversuch an einem Umspannwerk gegeben. Spaziergänger hatten gestern Abend eine Abschussvorrichtung entdeckt, mit der möglicherweise Stromleitungen angegriffen werden sollten. Aus Düsseldorf, Annika Müller.
4: Der Polizei liege ein Bekennerschreiben vor, in dem auch andere, schon öffentlich bekannte Verdachtsfälle in Nordrhein-Westfalen und Brandenburg erwähnt seien. Die Ermittler fahnden nach einem Mann aus dem Raum Gevelsberg im südlichen Ruhrgebiet, der den Brief unterschrieben haben soll. Gleichzeitig überprüften Beamte weitere Umspannwerke rund um das rheinische Braunkohlerevier, ob dort ebenfalls verdächtige Gegenstände platziert wurden. Laut Polizei sind mit Ausnahme des Umspannwerks in Bergheim westlich von Köln bisher keinerlei Schäden festgestellt worden.
2: Mehrere Innenminister aus EU-Staaten kommen heute in Kopenhagen zusammen, um über Abschiebezentren zu beraten. Diese Einrichtungen sollen in Drittstaaten aufgebaut werden. Sie sind für Migrantinnen und Migranten gedacht, die auf EU-Gebiet kein Asyl bekommen haben. Zu den Aufnahmeländern müssen sie nicht zwingend eine Verbindung haben, etwa durch dort lebende Familienangehörige. Vor allem Deutschland, Dänemark, die Niederlande, Österreich und Griechenland wollen die Pläne für die Abschiebezentren durchsetzen. Kritik kommt von Organisationen wie Amnesty International, Pro Asyl und Brot für die Welt. Sie sprechen von einem schweren Eingriff in die Grund- und Menschenrechte von Migrantinnen und Migranten. Mehr als eine Woche nach der Sturzflut im Himalaya haben Einsatzkräfte zwei Menschen gerettet, die in einem Tunnel eingeschlossen waren. Nach Angaben der nepalesischen Regierung handelt es sich um Mitarbeiter eines Wasserkraftwerks. Ihr Zustand sei stabil, hieß es. Viele weitere Arbeiter werden aber noch vermisst. Die Zahl der Todesopfer nach der Naturkatastrophe ist inzwischen auf mehr als 1.200 gestiegen. Vermutlich hatte ein Gletscherabbruch die Flutwelle ausgelöst. Betroffen war das Grenzgebiet zwischen Nepal und Tibet. In Berlin beginnt heute die internationale Funkausstellung. In diesem Jahr präsentieren rund 1.900 Aussteller auf der Technikmesse ihre neuen Produkte, darunter Smartphones, Fernseher, Haushaltsgeräte und Roboter. Aus Berlin, Eftimis Angeloudis.
5: Zu den großen Themen gehören künstliche Intelligenz und vernetzte Geräte. 928 der Aussteller kommen aus China, dazu 84 aus Hongkong. Aus Deutschland sind 200 Unternehmen vertreten, aus Japan gerade einmal 5. Chinesische Unternehmen präsentieren Roboter, Elektroautos und vernetzte Technologie-Ökosysteme. So ist der Smartphone-Hersteller Xiaomi erstmals mit einem großen eigenen Auftritt auf der IFA vertreten. Der Konzern will unter anderem neue Smartphones und Roboter präsentieren und ein vernetztes Ökosystem anbieten, das Geräte, das Zuhause und das eigene Fahrzeug digital miteinander verbindet.
2: In Berlin startet heute die Basketball-WM der Frauen. Das erste Spiel der deutschen Auswahl gegen Vize-Europameister Spanien findet heute Abend statt. Aus Berlin, Armin Lehmann.
6: Ursprünglich war eine Medaille das große Ziel, doch das DBB-Team plagen heftige Verletzungssorgen. Mit Satu Sabali musste die wohl Beste im Team bereits absagen. Einige andere sind nach längeren Verletzungspausen zwar dabei, doch wohl noch nicht bei 100%. Spanien ist im Auftaktmatch Favorit, doch mit lautstarker Unterstützung der deutschen Fans in der Berlin-Arena am Ostbahnhof könnte den deutschen Basketballerinnen eine Überraschung gelingen. Nur der Gruppenerste kommt direkt ins Viertelfinale. Ein Sieg gegen die Spanierinnen wäre also Gold wert.
2: Das waren die Nachrichten. Das Wetter in Norddeutschland: stark bewölkt, zeitweise Regen, anfangs im Südosten und später im Nordwesten trockener mit Auflockerungen. Höchstwerte 18 bis 25 Grad heute mit starken bis stürmischen Böen. Morgen ein Wechsel aus Sonne und Wolken mit Schauern, 18 bis 21 Grad. Es ist 8.05 Uhr.
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0: Ein Thema heute bei uns, der zweite Roman. Im Literaturbetrieb heißt es ganz oft, nicht der erste Roman ist der schwierigste, sondern der zweite. Oder, um es mal musikalisch zu sagen,
7: beim

ist dran am Mythos dieses zweiten Romans. In Hamburg gibt es sogar einen eigenen Preis dafür, nämlich nicht den für den Debütroman, sondern den für den zweiten. Der wird morgen verliehen. Und heute befassen wir uns mal damit, was ist wirklich dran an dieser Geschichte. Unter anderem mit einer Frau, die gerade ihren zweiten Roman geschrieben hat. Guten Morgen.

0: zweiter Satz aus dem Flötenkonzert A-Dur von Carl Philipp Emanuel Bach mit Emmanuel Pahü und der Kammerakademie Potsdam, 7:45 auf NR Kultur. Ein seltsamer Mythos umgibt den zweiten Roman einer Autorin, eines Autors. Der zweite Roman, so heißt es, entscheide drüber, ob jemand wirklich zum Schriftsteller werde oder eben nicht. Und es heißt auch, nichts sei so schwierig wie der zweite Roman. Und deshalb gibt es sogar einen eigenen Preis für zweite Romane. Morgen wird der in Hamburg verliehen. Anlass für uns, diesem Geheimnis heute mal nachzuspüren. Und jetzt mit einer Autorin, die gerade in diesen Tagen ihren zweiten Roman veröffentlicht hat. Anton und Alma, jetzt schon hymnisch besprochen, außerdem nominiert für den Deutschen Buchpreis. Der Weg dahin war hart. Und gestern hat Dana Vohwinkel Anton und Alma im Literaturhaus in Hannover vorgestellt, in unserer NDR-Reihe Der Norden liest. Und am Rande der Veranstaltung hat mein Kollege Alexander Soloch sie mal gefragt, warum es denn so schwierig ist, einen zweiten Roman zu schreiben.
1: Das Problem beim zweiten Roman ist, wenn es beim ersten Mal nicht so gut gelaufen ist, hat man das Gefühl, es ist jetzt die zweite Chance. Und vielleicht auch irgendwie so, jetzt muss es auch funktionieren. Und wenn es beim ersten Mal sehr gut gelaufen ist, hat man das Gefühl, jetzt darf ich die Leute auch nicht enttäuschen, die ich jetzt schon irgendwie so für mein Schreiben gewonnen habe. Und das heißt, es ist eigentlich egal, wie man es dreht und wendet, ein riesiger Druck drauf. Man ist noch nicht ganz etabliert, man möchte sich damit etablieren. Man geht von diesem Debütantensein in irgendwie so einen anderen Zustand, der ist aber auch noch nicht irgendwie so gefestigt. Und deswegen glaube ich, das ist einfach wahnsinnig viel Druck, egal mit welcher Ausgangssituation.
2: Und wie war das nun ganz konkret für Sie beim Schreiben Ihres zweiten Romans, Anton und Alma? War es tatsächlich schwieriger, diesen zweiten Roman zu schreiben als den Debütroman?
1: Ja, also klischeehaft schwierig, würde ich sagen. Also ich finde, ich muss ein bisschen schmunzeln über dieses Thema, weil es echt, also es war lange Zeit schön und natürlich auch gut, weil ich eine andere Art von finanzieller Absicherung hatte beim Schreiben, dadurch, dass ich schon einen Verlag hatte und irgendwie Lesungen gemacht habe fürs erste Buch. Und ich würde sagen, so viel des Romans ist mir leicht gefallen, leichter als das erste Buch. Aber das, was mir schwer gefallen ist, war horrorschwer. Und es war nicht schön und es ist geendet in so einem klischeehaften, dramatischen, psychischen Zusammenbruch, als ich das Buch irgendwann fertig machen musste. Also es ist wirklich wie im, es ist mir ein bisschen peinlich, das jetzt zu sagen, es ist wirklich wie man sich vorstellt.
2: Peinlich, aber natürlich super interessant. Was war das denn für ein Horror? Worin bestand der Horror?
1: Ich hatte mir die sehr anspruchsvollen Rechercheteile für den Roman ein bisschen bis zum Schluss aufgespart und das war nicht so schlau. Und dann hatte ich auch viel mehr Text, als ich brauchte quasi. Also es waren 700 Seiten, die wir zusammenkürzen mussten und dann kam dieser Rechercheteil dazu. Dann kam natürlich auch noch eine politische Gemengelage in Deutschland hinzu, die jetzt für mich als jüdische Autorin und auch mit einem Roman, in dem es sehr darum geht und auch in dem es um die wirklich so aktuelle Gegenwart geht, der Roman endet ja Anfang 2025 erst, ist noch so eine massive Verunsicherung hinzugetreten, ob ich mir das eigentlich, also ob ich da einen riesigen Fehler mache, ob ich mich völlig verrenne und ich habe irgendwann den Wald vor lauter Bäumen nicht mehr gesehen, würde ich sagen. Und das Buch dann wirklich abzugeben fiel mir sehr, also die Abgabe selbst nicht, aber das Buch dann vom Lektorat in den Satz und dann vom Satz in den Druck zu bekommen, war sehr schwierig.
2: Sind Sie denn jetzt im Reinen mit diesem zweiten Buch oder sind Sie noch zu sehr, es ist ja gerade erst erschienen, stecken Sie eigentlich noch zu sehr drin in dieser Geschichte um Anton und Alma, die ja nun wirklich auch eine durchschüttelnde Geschichte ist, die einen ja nicht kalt lässt, vermutlich auch nicht beim Schreiben kalt lässt?
1: Ja, ich habe beim Schreiben schon gelitten. Also es ist ein trauriger Roman geworden und ich glaube, das habe ich schon auch mit in diese Zeit genommen und hatte jetzt aber ein paar Monate, weil das Leseexemplar so früh gedruckt wurde, hatte ich zum Glück ein paar Monate wirklich frei. Und ich hatte eigentlich, nachdem ich es fertig bekommen habe und dann jetzt, nachdem die ersten Besprechungen kamen, habe ich mir wirklich gesagt, ich muss es jetzt genießen. Ich weiß nicht, ob ich das nochmal erlebe so in meinem Leben, diese Art von früher Begeisterung. Und ich freue mich da wahnsinnig drüber. Und es ist anders als beim ersten Buch, denke ich wirklich, ich habe alles gegeben. Ich frage mich nicht, ob ich noch einen Millimeter mehr von mir selber da rein hätte stecken können. Also es steckt einfach alles drin, das ich hatte. Und ich glaube, es hätte nicht besser werden können als Autorin, die ich bin. Aber natürlich sehe ich jetzt mit diesem Abstand schon wieder Schwachstellen oder Probleme im Text. Und ich weiß aber auch gar nicht, ob es so wünschenswert ist, das nicht zu sehen, weil es muss ja irgendeine Art von intrinsischer Motivation geben, warum man das tut. Und ich glaube, dass wenn man dann in so eine Art von Selbsthuldigung kommt, dass die, mir würde die verloren gehen. Aber ich muss schon sagen, dass ich doch eine komische, vorsichtige Art von Stolz empfinde für dieses Buch. Das ist mir sehr fremd sonst gewesen. Das hatte ich beim ersten Roman nicht. Und bei diesem Roman denke ich irgendwie so, das ist jetzt, das ist mein Roman.
2: Sie sagen, es muss ja noch eine Motivation geben, eine Motivation zum Beispiel auch den dritten Roman zu schreiben. Um den gibt es keinen irgendwie erkennbaren Mythos, was doch wahrscheinlich bedeutet, dass der wahnsinnig leicht zu schreiben ist und ihn nur so aus der Feder rauscht. Freuen Sie sich schon darauf?
1: Nein, überhaupt nicht. Ich möchte auch gerade nicht mehr. Also ich bin wirklich, bin leer. Ich habe das Gefühl, ich habe jetzt diese beiden Bücher geschrieben und ich bin im April 30 geworden und ich bin wirklich, bin jetzt sehr glücklich mit diesem Buch und das soll jetzt in die Welt gehen und bin aber auch sehr froh, dass jetzt nicht mehr dieses, genau, dass es nicht mehr so einen Mythos gibt, der über mir schwebt, sondern dass ich mir jetzt Zeit lassen kann, hoffentlich, bis irgendwas kommt, irgendwann. Aber jetzt gerade denke ich eher, ich möchte jetzt sehr lange keinen Roman mehr schreiben und das ist auch schön und erleichternd.
0: Mythos, zweiter Roman. Dana Vohwinkel im Gespräch mit Alexander Solloch. Ihr Roman Anton und Alma ist gerade bei Surkamp erschienen. Und natürlich haben wir die Lesung gestern Der Norden liest mit ihr aufgenommen. Hören Sie dann bei uns im Sonntagsstudio. Dana Vohwinkel da zu Gast. Lesung in Literatur im Hannover am 25. Oktober.

0: Aria aus dem Kammerkonzert Nummer 11 von Francesco Venturini mit La Festa Musicale um 8.26 Uhr auf NDR Kultur. Ein eigenes Haus ist was Schönes, aber eine eigene Insel natürlich noch schöner. Eine deutsche Studentin genießt diesen Luxus, weil sie in Schweden bei einem Wettbewerb teilgenommen hat. Eine eigene Insel. Auf ihrer Insel allerdings gibt es weder Strom noch fließendes Wasser, auch kein Haus, dafür aber viel Vogelkot. Reinste Natur eben.
1: Mit dem Motorboot fährt Miriam Wiskemann hinaus aufs Meer. Vor der schwedischen Westküste wird eine kleine Insel am Horizont langsam größer. Marstern, rund 180 Meter lang, etwas mehr als 50 Meter breit. Es ist die neue Insel von Miriam Wiskemann. Die 27-Jährige hat sie vor kurzem das erste Mal betreten.
2: Und es war dann tatsächlich so, dass sie erstmal mir doch irgendwie größer vorkam, als ich irgendwie dachte. Und dass es eben auch irgendwie bisschen grüner war, als ich dachte.
1: Viel Platz ist auf Marstern allerdings nicht. Immerhin gibt es einen kleinen Turm zur Orientierung für Fischer. Ansonsten Natur, Felsen und ziemlich viel Vogelkot. Die Insel hat die Studentin bei einem Wettbewerb vom schwedischen Tourismusverband gewonnen. Allerdings gehört ihr die Insel nichts. Miriam Wiskemann hat für ein Jahr das Nutzungsrecht.
2: Das ist schon eigentlich mehr ein repräsentativer Job, den ich habe. Das Wichtigste ist hauptsächlich, dass sich dieses Almens retten, also dass quasi jeder auf die Insel theoretisch drauf oder drüber oder rumfahren darf, dass ich das quasi wahre und da jetzt nicht auf die Idee komme, einen Zaun drauf zu stellen.
1: Genau da ist der Haken. In Schweden darf jeder alle möglichen Inseln betreten. Immerhin, der schwedische Tourismusverband hat ihr die erste Reise zur Insel bezahlt. Auch das war Teil des Gewinnspiels, erklärt Nils Persson vom schwedischen Tourismusverband Visit Sweden. Schweden hat mit mehr als 267.000 die meisten Inseln der Welt. Und wir wissen, dass viele Reisende vom Luxus einer eigenen Insel träumen. Mit dem Wettbewerb wollten wir zeigen, das ist möglich, auch ohne eine Insel zu besitzen. Bei uns in Schweden geht es einfach um Zugang zu Natur, Freiheit und Raum. 5 unbewohnte Inseln hat Visit Sweden in diesem Jahr vergeben. Mehr als 2000 Menschen aus rund 100 Ländern haben sich mit Videos beworben. Für Gewinnerin Miriam Wiskemann ist ihre Insel weniger ein exklusiver Rückzugsort als eine besondere Erfahrung.
2: Ich glaube, es ist wirklich halt schon auch sehr unwahrscheinlich, dass da jetzt so ein großer Ansturm ist. Also weil mir auch von den Leuten, mit denen ich jetzt hier irgendwie schon geredet habe, die hier wohnen, gesagt worden ist, dass sie gar nicht wussten, dass die Insel überhaupt einen Namen hat und dass man da überhaupt drauf kann.
1: Eine eigene Insel nicht zum Besitzen, sondern zum Erleben. Für die Studentin ist genau das der besondere Reiz.
0: Eine deutsche Studentin gewinnt in Anführungszeichen eine schwedische Insel. Das war ein Bericht von Arne Bartram.

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1: Heute hören wir den fünften Teil der Lesung aus dem Roman Unser Haus mit Rutsche von Safia al-Baghdadi. In der turbulenten Familiengeschichte verbindet die Autorin Saarbrücken, das Elsass und den Irak miteinander. Mittendrin Laila, die sich als Erwachsene zurückerinnert an ihre Kindheit mit der gutbürgerlichen französischen Mutter und dem rebellischen irakischen Vater. Die Eltern verlieren sich allmählich. Schon beim Weihnachtsessen einige Jahre zuvor war der Ton etwas rauer. Die unterschiedlichen Kulturen innerhalb der Familie kollidieren. Schuld ist Schweinefleisch. Es liest die Autorin selbst.
2: Mir machte das triefende Stück Fleisch auf dem Teller und die damit einhergehende Wahl des dazugehörigen Silbers zu schaffen. Wenigstens erbarmte sich Uropa Grandpi meiner, indem er mir das Fleisch in mundgerechte Portionen schnitt, für die ich lediglich eine Gabel brauchen würde. Welche blieb zwar offen, aber das, entschied ich, sollte mein geringstes Problem sein. Während ich immer dann in den Teller pickte, wenn niemand hinsah, falls es nicht die richtige Gabel war, und auch einige Fleischhäppchen an Voltaire verfütterte, putzten die Erwachsenen im Nu ihre Teller leer. »Line, Cherie«, sagte Opa Papi wieder ganz glückselig von seinem Tischende zu ihr hinüber, »dein Braten ein Gedicht.« Oma lachte daraufhin ihr brummendes Lachen und zündete sich eine Zigarette an. Mit der freien Hand glättete sie das Tischtuch und entfernte Krümel, während sie sich Barbe zuwandte. »Weißt du, was das für ein Braten war?« fragte sie, und ihre Augen funkelten dabei wie schwarze Diamanten. Barbe verneinte zunächst, trommelte dann erneut auf den Tisch, ließ die Finger flattern, trommelte wieder und fragte, »Täublein?« Dabei grinste er mich an. »Täublein«, wiederholte Oma maskenhaft lächelnd und hustete, weil sie sich am Rauch verschluckt hatte. »Amir, du kommst auf Ideen? Und dieses Getrommel? Wir sind doch hier nicht im Busch oder bei den Beduinen. Poupette, du hast ein Kind geheiratet.« »Na, na, na«, sagte Uropa Grandpi. »Wir werden doch nicht schon vor dem Dessert streiten, Line.« Ich dachte, schon? Hat er gerade schon gesagt? Es war eines der ersten Weihnachten, die ich bewusst erlebte. Viel Erfahrung hatte ich in der Hinsicht also noch nicht. Mir war nicht klar, dass das Protokoll wohl neben den zermürbenden Besteck- und Etiketteregeln auch beinhaltete, dass man ab dem Dessert stritt. »Warum nicht?«, fragte Oma. »Mir ist bei dem Getrommel ohnehin der Appetit vergangen.« Barbe stellte das Fingertrommeln ein. »Ach, und ich dachte, da wolltest du so gerne hin, in den Busch.« Und noch ehe Oma etwas erwidern konnte, sagte Uropa Grandpi, »Mais voyons, Line, sei nicht so hart. Laila ist doch noch ein Kind.« Irritiert sah ich zu Grandpi. Was hatte ich damit zu tun? Um mich ging es doch gerade gar nicht. Den zusammengezogenen Augenbrauen meiner Maman und denen von Opa Papi nach zu urteilen, schienen sie wie ich darüber zu denken. Barbe war der Einzige, der mich verständnisvoll ansah, nach dem Motto »Willkommen, meine Kleine«. Du und ich, wir sitzen hier in einem Boot. Und Opa Papi aber irgendwie auch, dachte ich. Um auf deine Frage zurückzukommen, werte Line, sagte Barbe dann, der Braten hat vorzüglich gemundet. Es war mir das zarteste Schwein, das mir je zwischen die Kiemen gekommen ist. Nuri gluckste erfreut. Schwein! Und patschte in die Hände. Und Oma fragte, »Du hast es gewusst?« bien sûr, très cher«, sagte Barbe, blickte tief in sein Weinglas und nahm dann einen kräftigen Schluck. Oma Line aber wirkte so, als hätte sie soeben einen ihrer Klunker verschluckt. »Er hat es gewusst«, sagte sie über die Tafel hinweg, ohne sich an jemand Bestimmten zu richten. Auch sie stürzte nun ihr Glas in einem Zug hinunter. Dabei tropfte Wein auf ihre ringbehängten Finger und sie schüttelte die kleinen Perlen ab. Rötliche Flecken kamen zum roten Kerzenwachs hinzu. Die Tischdecke wirkte bereits jetzt so, als hätte sie bessere Tage gesehen. »Aber warum?« wandte sie sich dann in einem Impuls an Barbe und hielt ihr Weinglas wie ein Mikrofon in seine Richtung, vielleicht auch wie eine Waffe. Barbe zuckte mit den Schultern. »Warum nicht?« Wieder grinste er mir über den Tisch hinweg zu, als wären wir Verbündete. Was die anderen während dieses ganzen Disputs nicht mitbekamen, war, dass ihm weiterhin die zwei Finger an den Händen fehlten. In mir braute sich ein Lachanfall zusammen. Ich versuchte, ihn zurückzuhalten, denn ich wollte genau zuhören, um zu verstehen, worum es überhaupt beim Zwist zwischen den beiden ging. Oma Line nahm nun Maman ins Visier. »Das macht er also einfach so. Isst einfach den Braten.« Ihr Kopf schoss zurück zu Barbe. »Wie kommt das? Ich dachte, du isst kein Schweinefleisch?« beendete Barbe ihren Satz. »Aber natürlich. Hätte ich sonst vorhin von der Pâté gegessen?« Oma Line sank in ihren Stuhl zurück und starrte zum Stuck der Zimmerdecke hinauf. »Aber dann, warum haben wir all die Jahre darauf geachtet, dir bloß kein Schwein aufzutischen?« »Keine Ahnung. Für mich lautet die Frage eher, warum hast du mir Schwein serviert, wenn du dachtest, dass ich so etwas auf keinen Fall esse?« »Ja, das verstehe ich auch nicht recht, Line«, sagte Uropa Grandpi. Oma ließ den Kopf nach vorn sacken, als hätte sie ihr eigenes Gift zu spüren bekommen. Sie winkte Opa Papi am anderen Tischende. »Jeannot, ich brauche einen Drink.« Opa Papi hatte die Weinflasche bereits griffbereit in der Hand, aber Oma sagte, »Schnaps.« Also stand er auf und ging an die Bar in der hinteren Ecke des Salons. »Ich finde ja«, sagte Uropa Grandpi zu mir, »dass man mit solchen Dingen lieber bis zum Dessert warten sollte.« Ich wusste nicht, ob er den Streit meinte oder das durchsichtige Getränk, das Opa Papi für Oma in ein Schnapsglas goss. Als handele es sich um Gegengift, griff sie danach, noch ehe er es ihr reichen konnte, und reckte es in die Höhe. »Gegen die allgemeine Borniertheit«, sagte sie. »Die Leute zieren sich. Sie essen dies nicht und das nicht. Dabei wissen sie gar nicht, was ihnen entgeht, wenn sie es nicht probieren. Ich wollte dir den Genuss eines Schweinebratens nicht vorenthalten, Amir. Das war mein einziges Anliegen.« Sie stieß mit ihrem Schnapsglas gegen sein Weinglas und trank, obwohl er nicht zurückprostete. Er blickte lediglich auf den leergegessenen Teller vor sich. »Schön«, sagte er schließlich mit steifer Stimme. »Dann verbuche ich das einfach mal unter Nächstenliebe.« Letzteres schien ein Zauberwort zu sein. Ich hörte, wie alle anderen Erwachsenen um den Tisch aufatmeten. Uropa Grandpi, der nun ebenfalls ein Schnapsglas vor sich stehen hatte, prostete Barbe damit zu. »Auf die Nächstenliebe, mon ami, das hast du schön formuliert.« Opa Papi und sogar Oma murmelten Ähnliches und Maman lächelte Barbe an, als hätte er uns gerade aus einem Sturm heraus manövriert. Barbe ließ seine Hände in die Luft flattern und applaudierte dann. »Bravo!« Alle blickten zu ihm. Als er aufhörte zu klatschen, sah ich, dass er seine fehlenden Finger an die Hände zurückgezaubert hatte. Das hatte er für mich getan. Die anderen bemerkten nicht einmal, wie er mir rasch seine Handrücken präsentierte. Ich krümmte mich vor Lachen. »Was ist denn nur los mit dir?«, fragte Oma Line. »Sie ist müde. Das ist die Aufregung vor der Bescherung«, sagte Maman, wohl bemüht darum, eine neu aufziehende Gewitterwolke zu vertreiben. Ich hatte Tränen in den Augen vor Lachen. Heimfahrt. Ich malte mit dem Finger ein Herz an die beschlagene Scheibe und winkte Oma Mami, Opa Papi und Uropa Grandpi von der Rückbank aus. Voltaire bellte und dackelte unserem Käfer hinterher. Barbe fuhr Schritttempo, doch kaum bogen wir auf die salzbestreute Hauptstraße ein, gab er Gas. »Endlich«, sagte er, »Gott sei Dank.« Daraufhin lachte er. Maman schüttelte nur den Kopf, doch in ihrem Profil lag auch ein Lächeln. Aus dem Autoradio jubelte es und eine Melodie erklang, die sich zu mitreißendem Tempo steigerte. Barbe drehte lauter. »Das ist dein Lied, Layla.« Und tatsächlich sang da jemand lauthals »Layla«. und dann weitere Dinge in einer mir fremden Sprache. »Das ist Clapton«, sagte Barbe. »Der Eric Clapton.« Er beschleunigte, trotzte allem, dem rauen Klima, dem Schnee, dem Frost, lachte und fasste nach Mamans Hand. Sie erwiderte seinen Griff, meine Eltern lächelten einander an, vergaßen und ließen das Glatteis hinter sich. Der Orkan, der vor uns lag, nicht aus Schnee, sondern ein Habub, ein Sturm aus stechend feinem Wüstensand, der braute sich erst zusammen. Ill Communication. Anton will nach Paris kommen. Von hier aus will er ein Flugzeug chartern, um mit mir, Champagner und Rosen nach Las Vegas zu fliegen. Oder nach Dänemark, Hauptsache an einen Ort, an dem man so schnell wie möglich heiraten kann. Wann genau er kommen will, konnte er allerdings nicht sagen. Eigentlich wollte er längst schon da sein, hat sich aber unterwegs verfahren und steckt derzeit in Italien fest. Ich fragte ihn, ob denn wenigstens seine Galeristin wüsste, wo er gerade sei, aber er wich aus, sagte, »When in Rome?« Doch was er dort zu suchen hätte, wusste er auch nicht, bloß, dass es essentiell sei, er aber sofort danach in den nächsten Zug nach Paris springen werde. Ich bezweifle, dass von Rom aus direkte Zugverbindungen nach Paris führen. Die Wahrscheinlichkeit ist also hoch, dass Anton sich erneut verfährt und niemals hier ankommt. Vermutlich ist es besser so. Eine echte Beziehung mit Alltag, ich weiß nicht, ob das eine gute Idee ist. Da kann so vieles schiefgehen. Anton etwa könnte sich verändern, ein anderer werden. Oder völlig im Widerspruch zu dem handeln, was er zuvor noch proklamiert hat. So wie der Reporter Jens, der ständig überall ungefragt seine Frau lobpries, dann aber mich küsste. Oder Hector, der vorgab, eine Bakterienphobie zu haben und plötzlich an meinem Klo herumschraubte. Anton ist auf einem Höhenflug, also wird er fallen, tief hinabstürzen wird er und meinem Gefühl nach wird es ähnlich wie mit Barbe sein. Nicht von heute auf morgen also, sondern schleichend. Anfangs werde ich vermutlich nichts merken und ebenso wenig er selbst. Wir werden genug Zeit haben, uns in unserem Alltag festzufahren und voneinander abhängig zu machen, werden ein Kind oder vielleicht gar zwei bekommen, um uns aneinander zu binden. Und dann, wenn die Verwandlung vollendet und er, ein anderer, aus seinem Kokon schlüpft, dann wird es zu spät sein. Zu spät, um mich aus der Affäre zu ziehen und unversehrt davon zu kommen. Dann werde ich so dastehen wie damals Maman und dann werde auch ich plötzlich widersprüchlich handeln. Das Kind! Was wird denn dann aus unserem Kind werden? Das geht nicht. Anton darf nicht nach Paris finden. Kein Mann darf hierher finden. 1998. Mutter hat sich gemeldet. Sie ist gut in Spanien angekommen. Frisur sitzt noch, Lippenstift muss eventuell nachgezogen werden. Kurz nach ihrem Anruf hat Nuri ein Hackebeil in meine Zimmertür gerammt und mich anschließend aufgefordert, ihn damit umzubringen. Und das bloß, weil ich ihn darum gebeten hatte, den Klodeckel nach dem Pinkeln wieder runterzuklappen. Ich glaube, ich will keine Mutter sein. Ein weiteres Adieu. Oma Mami und Opa Papi sah ich erst Jahre später wieder. Und zwar nicht zu Weihnachten, sondern im Sommer. Aber nicht zu meinem 8. Geburtstag, sondern erst einige Wochen danach und auch nicht bei ihnen zu Hause, sondern gleich um die Ecke davon, in einer Kirche, die allerdings dem Flair ihrer Villa in nichts nachstand. Düster war es. Das graue Steingemäuer und die hohen Gewölbe verströmten die gleiche Kälte, als würde ich durch die Flure ihres Hauses wandeln. Und kalt waren auch die Blicke der fremden Menschen in den Sitzreihen entlang des Hauptschiffs, die sich zu uns umdrehten, während Mamans Pfennigabsätze ein gehetztes Tempo klackten, zu dem sie den Seestern und mich hinter sich herzog wie Luftballons. Eine Party war das hier aber nicht. Dieses Mal war Opa Papi tatsächlich tot. Und Maman hatte davon erst vor 2 Stunden erfahren. Von da an war fortwährend ihr Make-up verrutscht und ständig zog sie etwas nach, das keine 2 Minuten später wieder zerfloss. Kajal, Lidstrich, Wimperntusche. Das hatte sie bei unserer wilden Fahrt im Käfer hierher aufgebracht und schien sie mehr zu beschäftigen als die Sache mit Opa Papi. In diesen 2 Stunden wünschte ich mir zum ersten Mal in meinem Leben auch für mich einen Eyeliner, um mich abzulenken. Barbe hatte vorhin zu Hause sofort gesagt, dass er nicht mitkönne. Er musste arbeiten. Oma würde sich bestimmt vorstellen, dass er in Wirklichkeit in Dubai Urlaub machte und dort statt geschäftlicher Verhandlungen den ganzen Tag in eine Jellaba gekleidet, auf dem blanken Boden sitzend Wasserpfeife paffte. Den Seestern kümmerte das alles nicht. Er heulte von dem Moment an, als wir endlich in einer der vorderen Sitzreihen Platz genommen hatten, bis zum Ende der Zeremonie, als hätte er sich zum Ziel gesetzt, die gesamte Kirche zu fluten. Vor uns, zum Altar hin, erstreckte sich jedoch ein anderes Meer. Über dunkle Steinstufen sprossen, blühten und ergossen sich opulente Blumen zu üppigen Kränzen, großzügigen Gestecken und schillernden Sträußen arrangiert, die alle gar nicht zu wissen schienen, wohin mit ihrer Pracht. Wie eine in dem Blumenmeer halb verschwindende Barke lag Opa Papi dort in einen prächtigen Sarg gebettet, als würde er inmitten der Rosen und Lilien, der Veilchen und Chrysanthemen, der Tulpen und Vergissmeinnicht seines Gartens und trotz des Sirenengeheuls des Seesterns bloß ein Nickerchen machen. Nach der Predigt donnerte die Orgel in vollen Tönen durch das Schiff. Es wurde unruhig, alle erhoben sich, metallische Schritte und diffuses Gemurmel hallten zwischen den brachialen Klängen wieder, und inmitten dieser verunsicherten Aufbruchsstimmung lieferten Maman und Oma sich stumm ein Blickduell. Uropa Grandpi war auch da, aber irgendwie nicht wirklich. Zwar lächelte er mir zu, sagte aber nichts weiter, und dann konzentrierte er sich vollends darauf, seinen ellenlangen Körper in Gang zu bringen und schien dabei dennoch kaum vom Fleck zu kommen. Das war ein guter Moment, mich davonzustehlen. Bedacht darauf, keine Blume zu zertreten, erklomm ich die Steinstufen und betrachtete Opa Papis leblosen Körper in dem offenen Sarg. Ich befand, dass seinem selig schlafenden Raupengesicht die Zigarre fehlte. Auch sein Bürstenhaarschnitt schien mir erschlafft. Wie er damals gestrahlt hatte, als der Seestern und ich in seinem verqualmten Büro auf seinen massigen Schenkeln gesessen hatten und er uns mit seiner rührenden und dennoch wolkenweichen Stimme die Abenteuer des Barons Münchhausen aus einem seiner vielen tollen Bücher vorgelesen hatte. Was Tutu wohl hierzu gesagt hätte? Vermutlich nichts, sondern einfach eine Schokoladenzigarette an Opa Papis Mund gezaubert. Da hätten wir gelacht, auch Opa Papi, und er hätte sich an der Karamellschokolade verschluckt. Dann wäre er hüftsteif aus dem Sarg geklettert, hätte sich den Blütenstaub von seinem schwarzen Anzug geklopft, dabei vielleicht genießt, was seine Igelfrisur wieder auf Zack gebracht hätte, und dann wären wir zusammen nach Hause gegangen, wo Barbe auf uns gewartet hätte, um mit uns zu spielen. Der Seestern hätte das Heulen endlich eingestellt. Maman hätte zur Feier des Tages Rosinenschnecken gebacken. Und erquickt von all der Freude und dem ofenwarmen Zuckerduft hätte Oma erkannt, wie schön es bei uns war und das Kriegsbeil begraben und meinen Barbe endlich in ihr Herz geschlossen. »Ganz sicher«, flüsterte Tutu in meinem Kopf, »nach 2 Rosinenschnecken, 3 Schokozigaretten und kurzem sich zieren hätte selbst Oma mitgespielt.« Tja, bloß stand ich nun hier an diesem vermaledeiten Sarg ohne Tutu, ohne seine Ideen und unseren gemeinsamen Spaß. Und Opa Papi würde deswegen nie wieder erwachen. Ach was, vermutlich wäre er trotz Tutu nicht auferstanden. Aber einen Versuch wäre es wert gewesen und wenigstens wäre es hier dann ein klein wenig lustig zugegangen. Noch lustiger wäre es allerdings gewesen, wäre Barbe jetzt hier gewesen. »Lulut«, hörte ich Maman rufen. Die Orgel hatte zu spielen aufgehört und Maman stand immer noch unten bei unserer Sitzreihe gegenüber von Oma. »Komm!« Ich kehrte ihr den Rücken zu und beugte mich über den Sarg. Ich wollte den Innenraum inspizieren. »Leila ist gut jetzt, komm!« Maman klang näher, als stünde sie nun direkt an den Stufen unter mir. »Wir müssen zum Friedhof, lass die Leute nicht warten.« Ich aber beugte mich weiter vor. Es musste sein, das musste ich prüfen. Ob es im Sarg Kriechtiere gab? »Leila!« Auf den ersten Blick sah es in der Kiste rund um Opa Papi sehr aufgeräumt aus. Kein Vergleich zu unserer blauen Truhe im Kinderzimmer. Sogar mit feinem cremefarbenen Satin ausstaffiert war der Sarg. Und weit und breit kein Wurm in Sicht. Das war wenigstens ein kleiner Trost. Brüsk fuhr ich zu Maman herum. Sie hatte mich am Handgelenk gepackt. Doch stand sie weiter nicht bei mir, sondern an der untersten Stufe, wie eine Bergsteigerin, die sich an einem Steilhang auf 3000 Metern Höhe mit letzter Kraft an einem Seil festklammert, in dem Fall meinem Handgelenk. »Das tut weh«, rief ich. »Dann komm runter!« Ihr Make-up war wieder zerronnen und irgendetwas schien sie mit Gewalt davon abzuhalten, zu mir heraufzukommen, als läge eine unüberwindbare Kluft zwischen ihr und mir oder zwischen ihr und Opa Papi. Von ihr lösen konnte ich mich aber nicht, ihr Griff war zu fest. Also gab ich nach, ließ Opa hinter mir und stapfte die Stufen zu Maman hinunter. »Was hast du da oben denn verloren?«, fragte sie, ohne die Antwort abzuwarten, denn schon klackten ihre Absätze und marschierte sie los, sammelte unterwegs den Seestern auf, der zum Gang hin einsam an einer der Sitzbänke klebte. Sie schien es sehr eilig zu haben, die Kirche zu verlassen. »Wo ist Oma hin?«, fragte ich. »Wartet draußen«, sagte Maman, während wir durch das leere Hauptschiff auf die Pforte zuhetzten. »Ich wollte nur sicher gehen, dass bei Papi keine Würmer sind.« »Ach was, die kommen erst später.« Mir sackte ein Stein in die Magengrube. »Also doch, sie würden kommen, die Würmer, und sie würden fressen und sich verwandeln.« Ein letztes Mal drehte ich mich zu dem Blumenmeer hin um, zum Sarg, zu Opa. Nunmehr ferne, tanzende Farbtupfer im alles vertilgenden Grau des Gemäuers. Ich blieb stehen. »Papi!« Ihm blühte das gleiche Schicksal wie Tutu. Wer aber würde nicht gefressen werden, sondern sich verwandeln? Sich verwandeln wie die Würmer, ganz und gar dem alten Leben trotzen und sich ein neues erfinden. Maman? Ich? Unsere ganze Familie? Keine 7 Jahre sollten bis dahin vergehen, doch von alledem ahnte ich damals noch nichts. »Leila!« »Ja!« »Los!« Wenigstens musste der Seestern jetzt kichern. Häppchen. Bei der Trauerfeier in der Villa fanden sich dieselben fremden Menschen von der Bestattung ein, gafften weiterhin betroffen und kalt, bloß hielt ein jeder nun statt des Programmhefts für die Zeremonie ein Weinglas in der Hand. Der Seestern fraß sich bei den Patisserien am Buffet fest. Miniaturen von Schoko-Eclairs und Tartelette au Citron, Paris-Brest und Millefeuille, Chouquette à la Crème und religiöse Kaffee stopfte er Griff für Griff in sich hinein, aber mir war nicht danach. Und Maman war kaum ansprechbar. Als wäre sie eine Geheimagentin, fixierte sie Oma Line, die mit der Würde einer ihr tragisches Schicksal annehmenden Queen in der Mitte des Raumes stand und die Kondolenzen der Gäste auf sich niederprasseln ließ. Todernst blickte sie dabei drein und trug ausnahmsweise einen Rock, dem Anlass entsprechend schwarz und knöchellang, darüber eine hochgeschlossene schwarze Seidenbluse mit Diamantenbrosche. Mal nickte sie, mal schüttelte sie den Kopf und hatte für jede Beileidsbekundung eine Antwort parat. Aber wirklich antun wollte ich mir ihr Hofhalten nicht. Endlich erblickte ich in der Menge ein vertrautes Gesicht. Uropa Grandpi. Er saß etwas abseits auf einem Stuhl. Ich setzte mich zu ihm, doch wie schon in der Kirche war er auch hier nicht besonders gesprächig. Also beobachtete ich seinen Dackel Voltaire, der direkt vor uns, einem Staubsauger gleich, alle zu Boden gefallenen Häppchen vom Teppich aufputzte. »Wer weiß«, sagte Grandpi irgendwann und brach sofort wieder ab. Dann eine Weile später, »Du bist die Zukunft«. Und schließlich, »Nur Gott weiß, wohin die Reise geht.« Dann kam nichts mehr und Voltaire war auch verschwunden. Das erschien mir alles doch sehr rätselhaft. Ich merkte, dass meine Beine wippten und beschloss, ihnen nachzugeben und es nochmal bei Maman zu versuchen. Vielleicht hatte sie nun ja etwas zu erzählen. Tatsächlich hatte sie einiges zu sagen, aber nicht mir. Ich fand sie den langen Flur hinab im schwarz-weiß gefliesten Eingangsbereich am Treppengeländer bei der Haustür mit Oma Line in eine Diskussion verstrickt, die mir das Gefühl gab, in einer Walnussschale auf hoher See in einen Sturm geraten zu sein. Nett, wie ausgesprochen aufmerksam von ihm. Und warum ist er nicht hier? Wie sollte er so kurzfristig Zeit finden? Der betritt natürlich keine Kirche. Hätte Grandpi heute früh nicht angerufen, dass du da warst, erstaunt mich. Er war mein Vater. Warum hätte ich dir Bescheid geben sollen? Amir hat dir das Gehirn gewaschen mit seinem Atheismus. Natürlich betrete ich zur Beerdigung meines... Die Kinder sind nicht einmal getauft. Meine eigenen Enkelkinder. Wie du meinst. Und trotzdem denke ich, Gott sei Dank, andernfalls hätte er dir womöglich einen Schleier übergeworfen. Fast hätte Maman in ihren Stilettos das Gleichgewicht verloren. Wie bitte? Nimm ihn nicht in Schutz. Jeannot war wie ein Vater zu ihm. All die Unterstützung, die Amir von ihm erhalten hat. Das Geld, wenn ich nur an das viele Geld für Amirs Geschäfte denke. Es wäre das Mindeste gewesen, dass er bei der Nachricht des Todes seines Schwiegervaters alles stehen und liegen lässt, um ihm die letzte Ehre zu erweisen, wie es sich gehört. Maman scherte sich längst nicht mehr um ihre Schminke, aber sie hielt die Tränen mit Gewalt zurück, hielt auch Oma Lines Blick stand und kaute dabei mit geschlossenem Mund auf ihrer Zunge wie auf einem Kaugummi. Vielleicht haderte sie, vielleicht wägte sie ihre Worte ab. Für ihn ja, stieß sie schließlich hervor. Sicher hätte Amir das für ihn getan.
3: Pardon? Und wo ist er dann jetzt?
2: Du hast uns nicht das Gefühl gegeben, dass er willkommen ist.
3: Ich bitte dich, Poupette, was soll ich zu diesem Unsinn sagen? Seit 3 Jahren hatte ich keine Nachricht von dir.
2: Doch, Grußkarten.
3: Pah, Grußkarten. Mein eigener Vater, Maman. In letzter Minute erfahre ich davon. Und du weißt genau, wie sehr ich es verabscheue, zu spät zu kommen.
2: Jetzt konnte Maman die Tränen nicht mehr aufhalten.
4: »Maman«, sagte ich von der Schwelle zum dunklen Flur aus, aber sie hörte mich nicht und Oma hörte mich auch nicht. Sie brummte auf, als könne sie Mamans Verletzung nicht ernst nehmen.
3: »Ich war überfordert, Poupette. In Trauer war ich. Ich bin in Trauer.«
5: »Ich auch!«
2: Für einen Augenblick verschlug es Oma die Sprache. Sie blickte auf den gekachelten Boden vor sich und sagte schließlich ungewohnt leise, »Du weißt nicht, wie das ist, einen Toten zu sehen.« Maman lachte auf.
4: »Doch.«
2: Sie stemmte die Hände in die Hüften und blickte nach oben, als wolle sie ihre Tränen in die Augen zurückrinnen lassen.
4: »Jetzt weiß ich es, dank dir. Und die Kinder auch. Ein offener Sarg? Musste das sein?«
2: Darauf sprang Oma wieder zischend an.
3: »Natürlich ein offener Sarg. Ich sehe nicht ein, weshalb ich die Einzige sein soll, die ihn in dem Zustand zu Gesicht bekommen musste. 2 Tage lang lag er so hier. 2 Tage, Poupette, bis der Bestatter sich endlich dazu bequemen konnte, ihn abzuholen. Eines kann ich dir sagen. Das war das letzte Mal, dass ich den beauftragt habe.«
2: Und während ich noch rätselte, wen Oma denn noch alles unter die Erde bringen wollte, sagte sie, »Außerdem haben sie ihn, finde ich, fein zurechtgemacht. Fast besser als zu Lebzeiten.«
1: Safia al-Baghdadi mit der 5. Folge ihres Romans »Unser Haus mit Rutsche«, eine Gemeinschaftsproduktion von HR, NDR, MDR und SR mit dem Hörbuchlabel »Speak Low«. Das Buch ist im Hansa Verlag erschienen. 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
6: Um 9 Uhr mit Tarek Yusbashi. Der VW-Aufsichtsrat hat sich auf einen drastischen Sparkurs für das Unternehmen geeinigt. Unter anderem sollen zehntausende Jobs abgebaut werden. Aus Hannover Wolfgang Kurz.
7: Zusätzlich zu den schon vereinbarten 50.000 Stellen könnten weltweit bis zu 50.000 weitere Stellen gestrichen werden. Ein harter Schnitt, dem der Aufsichtsrat zugestimmt hat. VW will außerdem die Modellpalette bis 2035 um die Hälfte reduzieren. Der Autobauer leidet unter erheblichen Überkapazitäten. Kapazitäten in Deutschland, sprich die Standorte sind nicht ausgelastet. Trotzdem gibt es jetzt für die VW-Werke Emden, Hannover und Zwickau sowie den Audi-Standort Neckarsulm etwas Luft. Erst bis Ende Juni 2027 soll über deren Zukunft entschieden werden. Bis dahin wollen Konzernführung, Arbeitnehmer und das Land Niedersachsen als Anteilseigner nach Lösungen suchen. Die Rede ist auch von möglichen alternativen Verwendungen.
6: Die Zahl der deutschen Großunternehmen, die Insolvenz angemeldet haben, ist weiter gestiegen. Wie aus einer Untersuchung des Kreditversicherers Allianz Trade hervorgeht, wurden im ersten Halbjahr dieses Jahres 33 entsprechende Pleiten registriert und damit 10% mehr als im Vorjahreszeitraum. Besonders betroffen war demnach die Automobilindustrie, gefolgt vom Einzelhandel und dem Maschinenbau. Als Grund für die Entwicklung nennt die Analyse unter anderem hohe Investitions- und Energiekosten. Großunternehmen sind Firmen, die mindestens 50 Millionen Euro im Jahr umsetzen. In Dormagen in Nordrhein-Westfalen hat es offenbar einen weiteren Sabotageversuch an einem Umspannwerk gegeben. Spaziergänger hatten gestern Abend eine Abschussvorrichtung entdeckt, mit der möglicherweise Stromleitungen angegriffen werden sollten. Aus Düsseldorf Annika Müller.
8: Der Polizei liege ein Bekennerschreiben vor, in dem auch andere, schon öffentlich bekannte Verdachtsfälle in Nordrhein-Westfalen und Brandenburg erwähnt seien. Die Ermittler fahnden nach einem Mann aus dem Raum Gevelsberg im südlichen Ruhrgebiet, der den Brief unterschrieben haben soll. Gleichzeitig überprüften Beamte weitere Umspannwerke rund um das rheinische Braunkohlerevier. Laut Polizei sind mit Ausnahme des Umspannwerks in Bergheim westlich von Köln bisher keinerlei Schäden festgestellt worden. Dort waren am Dienstag Kabel über die Oberleitung befördert worden, wodurch es zu einem Kurzschluss kam. Einen ähnlichen Vorfall hatte es wenige Stunden zuvor in Südbrandenburg gegeben.
6: Mehrere Innenminister aus EU-Staaten kommen heute in Kopenhagen zusammen, um über Abschiebezentren zu beraten. Diese Einrichtungen sollen in Drittstaaten aufgebaut werden. Sie sind für Migrantinnen und Migranten gedacht, die auf EU-Gebiet kein Asyl bekommen haben. Zu den Aufnahmeländern müssen sie nicht zwingend eine Verbindung haben, etwa durch dort lebende Familienangehörige. Vor allem Deutschland, Dänemark, die Niederlande, Österreich und Griechenland wollen die Pläne für die Abschiebezentren durchsetzen. Kritik kommt von Organisationen wie Amnesty International, Pro Asyl und Brot für die Welt. Sie sprechen von einem schweren Eingriff in die Grund- und Menschenrechte von Migrantinnen und Migranten. 9 Tage nach der verheerenden Sturzflut sind in Nepal 2 Menschen gerettet worden. Wie die Armee mitteilte, haben Soldaten die 2 Mitarbeiter eines zerstörten Wasserkraftwerkes aus einem Tunnel der Anlage befreien können. Aus Neu-Delhi Lena Bodewein.
9: Laut offiziellen Stellen Nepals besteht die Hoffnung, noch weitere Überlebende in den verschütteten Tunnelnetzwerken zu finden. Die Sturzflut hatte am vergangenen Mittwoch Massen aus Schlamm, Fels, Eis, Geröll und Wasser den Fluss Trishuli entlang strömen lassen. Ganze Ortschaften, Straßen und Brücken wurden zerstört. Mehr als 1250 Menschen sind gestorben. 4200 weitere werden noch vermisst. Bei einigen besteht noch die Hoffnung, dass sie sich in abgeschnittenen Bergregionen in Sicherheit bringen, aber bis jetzt noch keinen Kontakt aufnehmen konnten.
6: Tennisprofi Alexander Zverev hat bei den US Open die 3. Runde erreicht. Wie schon zum Auftakt stand der Sieg des Hamburgers auch im 2. Spiel erst nach 5 Sätzen fest. Am Ende gewann Zverev gegen den Franzosen Quentin Alice mit 6:4, 4:6, 7:6, 6:7 und 6:3. Damit ist er der letzte deutsche Tennisprofi, der noch in dem Grand Slam-Turnier vertreten ist. Das waren die Nachrichten. Das Wetter in Norddeutschland. Es ist stark bewölkt, zeitweise regnet es, anfangs im Südosten, später im Nordwesten trockener mit Auflockerungen. Höchstwerte 18 bis 25 Grad bei starken bis stürmischen Böen. Morgen dann ein Wechsel aus Sonne und Wolken mit Schauern. Die Temperaturen liegen bei 18 bis 21 Grad. Am Sonntag heiter bis wolkig, 19 bis 23 Grad. Und am Montag dann Sonne und Wolken, nur einzelne Schauer bei 21 bis 27 Grad. Es ist 9.05 Uhr.
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1: Heute am Freitag, am 4. September. Ein Stück von Jerónimo Jiménez hören wir jetzt. Eine Zarzuela, also eine Art spanische Oper. Los Borrachos. Ich bin nicht ganz sicher, ob man das Wort Los Borrachos in einem Spanisch-Deutsch-Wörterbuch findet. Es heißt die Trunkenbolde. Kann man sich ja mal merken, wenn man zum Beispiel im Mallorca Urlaub mal ist an der entsprechenden Stelle. Guten Morgen.

Das war das English Chamber Orchestra mit dem Präludium zu Los Borrachos von Jerónimo Jiménez um 8:55 auf NDR Kultur. Heute ist Freitag und da immer um 8 Uhr, also vor einer guten Stunde, ist die neue Folge meines Musikpodcasts Philipps Playlist erschienen. Da gibt es eine lose Reihe zusätzlich zu den musikalischen Gedankenreisen Philipps ABC der Ruhe. Und da ist jetzt gerade die 9. Folge erschienen, also zum Buchstaben I, wie Ida oder wie Igel, Musik von Interpretinnen, Interpreten, Komponisten, Komponistinnen, die mit dem Buchstaben I beginnen. Und das war gar nicht so einfach. Also A, B, C, D, E, F, G, H gab es schon. Ist so jedem eigentlich ganz gut was eingefallen. Bei I war es ein bisschen schwieriger. Ich hatte jetzt heute zum Beispiel, hatten wir in der Sendung seit 6, keine einzige Komponistin oder Komponist mit dem Buchstaben I. Und die sind wirklich auch nicht ganz so leicht zu finden. Es gibt aber welche und mir sind tatsächlich 5 eingefallen. Hören Sie ab jetzt in ARD Sound. Die Podcast-Fassung oder dann im Radio am Sonntag ab 15.30 Uhr Philipps Playlist. Und dieser Komponist hat zumindest 3 I's im Namen verteilt: Antonio Vivaldi.

0: Dritter Satz, Menuetto aus dem Streichquartett in F-Dur von Andreas Romberg. Das eben war das Andreas Seidel-Quartett um 9.19 Uhr.
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0: Ein Film, der garantiert eher in den kleineren Programmkinos zu sehen sein wird, aber ein offensichtlich lohnender über die Künstlerin Paula Modersohn-Becker, eine der bedeutendsten Künstlerinnen der Moderne. 150. Geburtstag wird ja in diesem Jahr gefeiert mit verschiedenen Ausstellungen ihrer Werke in Bremen, in Worpswede und jetzt eben dieses Doku-Drama, das eine ganz besondere Herangehensweise hat, sich einer Künstlerin, einem Leben zu nähern. Er heißt »Wer weiß schon, was ein Leben ist?«
2: Dokumentarisches Künstlerinnenporträt klingt so schwer und anstrengend. Die jungen Regisseurinnen Annelie Borosch und Vera Brückner aber zeigen, mit wie viel Leichtigkeit das geht, indem sie, wie ihre Protagonistin, alle Konventionen über Bord werfen und das Making-of zum eigentlichen Inhalt machen, beginnend mit Casting und Kostümierung der Figuren.
3: Oder so ein Motto. Maler, Ehemann.
4: Clara Westhoff, Künstlerin und beste Freundin.
5: Anna Maria Rilke, der Dichter.
2: Den Paula Modersohn-Becker-Part übernimmt Katharina Stark. Viele Szenen spielen sie und die anderen aber nicht im Kostüm. Den Großteil des Films über sind sie Schauspielende, die versuchen, sich ihren Figuren anzunähern. Über Recherche, Gespräche, Ortsbegehungen in Worpswede und Paris. Katharina Stark lässt sich sogar Paulas Malstil beibringen.
6: Sie muss sehr willensstark gewesen sein, weil ja niemand gesagt hat, dass ihr Stil gut ist, aber sie so sehr auf ihren Geschmack vertraut hat und das weiterhin so durchgezogen hat. Aber es ist jetzt auch nur meine Interpretation. Sie könnte ja auch ganz anders gewesen sein. Wer weiß schon, was sein Leben ist.
2: Dieser Film präsentiert keine Fernsehserie.

0: Historikerin Julia Voss bei.
1: Das 19. Jahrhundert ist sicherlich für Frauen eine Aufbruchszeit in den Künsten. Gleichzeitig werden ihnen aber wirklich viele Steine in den Weg gelegt. Zu den staatlichen Akademien dürfen sie nicht, sie dürfen dort nicht ausgebildet werden. Sie können dann an private Akademien, die kosten was. Und um praktisch noch mal eins draufzulegen, für Frauen kosten sie mehr.
0: Paula Becker geht bei Fritz Mackensen in Worpswede in die Lehre, künstlerisch aber schnell ihren eigenen Weg. Sie heiratet Otto Modersohn und verlässt ihn wieder in Richtung Paris. Auch diese Lebensstationen lässt der Film nicht in einem herkömmlichen Bilderreigen-Revue passieren, sondern wiederum vom Schauspielensemble diskutieren und hinterfragen. Enno Trebs grübelt über den Otto Modersohn-Part nach.
2: Ich frage mich, wie das ist, als Ehemann von so einer Frau, die man jahrelang bewundert und begehrt und immer unterstützt hat. Und dann findet man all diese Bilder hier, die man nie gesehen hat, weil sie ihm nicht gezeigt hat. Ich meine, hat er das nicht mitgekriegt? Ich glaube, er wusste gar nicht, wer sie überhaupt war.
0: Nicht so leicht für junge Schauspieler und Schauspielerinnen heute, sich in Künstlerseelen vor gut 100 Jahren einzufühlen. Wer weiß schon, was ein Leben ist, ist ein Annäherungsversuch an Paula Modersohn-Becker. Das macht der Film sehr transparent. Und diese mit passenden Musikfarben und Rhythmen unterlegte Spurensuche macht großen Spaß. Vielleicht ja auch einem Publikum jenseits des Museums- und Programmkino-Durchschnittsalters. Muss sich nur noch herumsprechen, dass Paula Modersohn-Becker in dieser Doku rockt.
3: Das hat's jetzt ja vielleicht ein wenig. Wer war Paula Modersohn-Becker? Ein Dokudrama auf Spurensuche. Der Film Wer weiß schon, was ein Leben ist. Walli Müller hat ihn uns vorgestellt. Ab jetzt in ausgewählten norddeutschen Programmkinos zu sehen. Und einen kleinen Einblick bekommen Sie auch online bei uns ndr.de/kultur.

0: Herbert Blomstedt hat hier dirigiert, das Gewandhausorchester Leipzig. Dritter Satz der zweiten Sinfonie von Johannes Brahms, gleich 9.30 Uhr.
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0: Kurzen Blick auf die Nachrichten. Der VW-Aufsichtsrat hat sich auf einen drastischen Sparkurs für das Unternehmen geeinigt. Unter anderem sollen zehntausende Jobs abgebaut werden. Bis Ende Juni 2027 soll entschieden werden, was aus den Standorten Emden, Hannover, auch Zwickau und Neckarsulm werden soll. Mehr als eine Woche nach der Sturzflut im Himalaya haben Einsatzkräfte zwei Menschen gerettet. Es handelt sich um Mitarbeiter eines Wasserkraftwerks, die in einem Tunnel feststeckten, teilt Nepals Regierung mit. Die Zahl der Todesopfer nach der Naturkatastrophe ist inzwischen auf mehr als 1200 gestiegen. Und das Wetter bei uns, heute viele Regenwolken. Im Laufe des Nachmittags wird es dann trockener. 18 Grad in Wittmund aus Friesland, 19 in Buxtehude und 19 Grad warm wird es auch in Röbel an der Müritz. Ich bin Philipp Schmid. Guten Morgen.

0: Erster Satz der Sinfonie in S-Dur von Samuel Wesley. Das waren die London Mozart Players unter Matthias Bahmert, 9:39 auf NR Kultur. Hannover steht an diesem Wochenende ganz im Zeichen der Kunst. 29. Ausgabe des Kunstfestivals Zinnober. 60 Galerien öffnen da Ateliers, Projekträume, auch Kunstvereine und präsentieren gegenwärtige Kunst. Auch die Ateliergemeinschaft Pomp ist dabei, gerade im Norden der Stadt entstanden. Nischen heißt diese Ausstellung von Larissa Mühlrath und Pauline Berger. Heute Abend wird sie eröffnet. Ein neuer Kunstort in Hannover. Agnes Bührig hat ihn besucht.
1: Die Kaffeemaschine in der großen Eingangshalle funktioniert schon. In das Industriegebäude im Stadtteil Hainholz, in dem einst Strümpfe produziert wurden, ist eine Kaffeebar eingezogen. Das dürfte auch für die Nachbarschaft interessant sein. Künstlerin Konstanze Böhm vom Leitungsteam freut sich schon darauf, mit Nachbarn, Kunstinteressierten sowie Kolleginnen und Kollegen am Zinnober-Wochenende ins Gespräch zu kommen.
2: Wir sind hier ja an einem Standort, wo bereits sehr, sehr viele KünstlerInnen ihre Ateliers haben. Und was dem Ort aber ein bisschen gefehlt hat, ist so ein Momentum, wo man so zusammenkommt. Diese Halle oder der ganze Umbau ermöglicht das, dass wir jetzt diesen Raum dafür haben. Und den möchten wir auch öffnen, eben für die hier ansässigen KünstlerInnen und damit natürlich auch in den Stadtteil und in die Stadtgesellschaft reinwirken.
1: Etwa 700 Quadratmeter misst die alte Industriehalle in Gänze. Neben dem Kaffeebereich sind hier 8 Ateliers und ein Ausstellungsraum entstanden. An diesem Wochenende werden die Künstlerinnen und Künstler ihre Ateliers fürs Publikum öffnen. Zudem soll jedes Jahr ein Residenzkünstler eingeladen werden, so der Plan. In diesem Jahr ist es Larissa Mühlrath. Im hinteren Teil der Eingangshalle befindet sich der Ausstellungsraum, den sie gerade bespielt. Aufeinandergeschichtete Umzugskartons wachsen da skulptural bis unter die Decke. Andere Schichtungen wirken wie riesige Raumwürfel. Nischen heißt ihre Ausstellung, die sie mit der gebürtigen Hamburgerin Pauline Berger erarbeitet. Auch das Material habe etwas mit dem Ort zu tun, sagen die beiden Künstlerinnen.
3: Das ist eben auch das Tolle an den Kisten, dass die alleine ein Objekt sein können, aber eben auch in der Masse eine große Architektur bilden können.
4: Und die kommen halt alle hier aus dem Stadtteil, ja, von örtlichen Unternehmen. Larissa und alle eigentlich hier haben die letzten Wochen das auch zusammengesammelt, aktiv aus dem Ort und damit ja irgendwie auch den Stadtteil erkundet.
3: Also eigentlich die direkte Nachbarschaft, kann man sagen, ja, fast.
1: Künstlerin Kira Wiekenberg freut sich unterdessen, dass sie nach den langen Jahren ehrenamtlichen Engagements für das Projekt jetzt in ihrem Atelier, das sie mit 3 Künstlern teilt, loslegen kann. An der Nähmaschine entstehen Kostüme für Videos, die sie dreht. Im Kontext der Eröffnungsausstellung hat sie ästhetisch wirkende Schlafmasken hergestellt, dass sie ihre Umzugskartons in den nächsten Jahren einmal nicht regelmäßig ein- und auspacken muss, ist eine gute Vorstellung. Und?
5: Das ist einfach total schön, dass man so den Ort gemeinsam gestalten kann und auch so beleben kann. Das ist für mich auch einfach ein Ort, an dem man einfach sein kann. Also das ist so ein sehr großes Privileg in dem Sinne, dass es auch ein Ort sein kann, an dem man einfach gemeinsam so existieren kann und nicht jeder für sich so in seinem Kämmerchen zu Hause.
1: Noch ist bei Pomp vieles im Werden. Die Trennwände mit ihrer Holzfaserstruktur erinnern an einen Rohbau. In der Eingangshalle türmen sich ausgepackte Kartons, die nicht zu Kunst werden. Doch die Atmosphäre des Neubeginns wirkt ansteckend. Nicht zuletzt, weil es viele Jahre her ist, dass in Hannover eine neue Ateliergemeinschaft in dieser Größe ihre Türen geöffnet hat.
0: Die 29. Ausgabe des Kunstfestivals Zinnober. 60 Galerien, Ateliers, Projekträume und Kunstvereine sind dabei. Beginnt jetzt an diesem Wochenende.

0: Serenade aus der König Christian Suite von John Sibelius hier mit dem BBC National Orchestra of Wales um 10 vor 10 auf NR Kultur. Wer ist Frida? Diese Frage hat sich Geraldine Oetken gestellt. Sie ist Künstlerin, Journalistin aus Oldenburg. Bei der Beerdigung ihres Großvaters war das, denn da ist plötzlich diese Urgroßtante aufgetaucht mit dem Namen Frida.
1: Da kam das irgendwie auf, dass der Name von Frida mit auf so einen Familiengrabstein kommen soll. Und da habe ich so gedacht, huch, wer ist das denn? Habe ich ja noch nie gehört. Und irgendwie fielen dann so ein paar Sachen. Ja, 1941 gestorben in einem Pflegeheim. Man weiß nichts Genaues. Und die Vermutung liegt nahe, dass es Teil der NS-Krankenmorde gewesen ist. Und irgendwie habe ich so gedacht, ja, ich guck mal. Aber ich habe erstmal auf Anhieb nichts gefunden. Und das hat mich total irritiert, dass man eigentlich bei einer Person, die Teil der Familie war, auch wenn sie lange her ist, diese Geschichte, aber dass das eigentlich so gar nichts gibt und auch, dass die Familie so nach dem Tod meines Großvaters, der auch so der letzte seiner Generation war, dass da eigentlich nichts mehr überliefert ist.
0: Geraldine Oetken wollte diese seltsame Leerstelle nicht akzeptieren, hat 3 Jahre lang recherchiert. Wer war Frida? Wurde sie im Gertrudenheim in Blankenburg bei Oldenburg wegen ihrer Behinderung getötet? Und wie war das eigentlich tatsächlich mit der Baufirma der eigenen Familie im Nationalsozialismus? Entstanden ist ihr Buch Frida, die Suche nach meiner vergessenen Urgroßtante. Und heute spricht Geraldine Oetken bei uns drüber, über ihre Recherche, natürlich auch vieles mehr in der Sendung NDR Kultur à la carte. 13 Uhr im Radio, wann immer Sie wollen, online und in der NDR Kultur App.

Hijo de la Luna. Man könnte meinen, es sei ein uraltes spanisches Volkslied, seit Generationen weitergegeben. Ist tatsächlich erst 1986 komponiert, eigentlich ein Stück Latin Pop hier mit Daniel Hope und Christoph Israel. Das war der Morgen. Ralitza Nikolov gleich ab 10 und heute Abend ab 20 Uhr live aus der Elbphilharmonie die Opening Night, die Saisoneröffnung des NDR Elbphilharmonieorchesters. Und das hören wir bis 10 Uhr.

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1: Um 10 Uhr mit Tarek Yusbaschi. Der VW-Aufsichtsrat hat sich auf einen drastischen Sparkurs für das Unternehmen geeinigt. Unter anderem sollen zehntausende Jobs abgebaut werden. Aus Hannover Wolfgang Kurz.
2: Zusätzlich zu den schon vereinbarten 50.000 Stellen könnten weltweit bis zu 50.000 weitere Stellen gestrichen werden. Ein harter Schnitt, dem der Aufsichtsrat zugestimmt hat. VW will außerdem die Modellpalette bis 2035 um die Hälfte reduzieren. Der Autobauer leidet unter erheblichen Überkapazitäten in Deutschland, sprich die Standorte sind nicht ausgelastet. Trotzdem gibt es jetzt für die VW-Werke Emden, Hannover und Zwickau sowie den Audi-Standort Neckarsulm etwas Luft. Erst bis Ende Juni 2027 soll über deren Zukunft entschieden werden. Bis dahin wollen Konzernführung, Arbeitnehmer und das Land Niedersachsen als Anteilseigner nach Lösungen suchen. Die Rede ist auch von möglichen alternativen Verwendungen.
1: In Deutschland melden weiter relativ viele Großunternehmen Insolvenz an. Das zeigt eine neue Untersuchung des Kreditversicherers Allianz Trade. Aus der NDR-Nachrichtenredaktion Jonas Valentin Weber.
3: Laut der Studie gingen im ersten Halbjahr dieses Jahres 33 Großunternehmen pleite und damit etwa 10% mehr als im gleichen Zeitraum 2025. Dabei markierte das vergangene Jahr bereits einen Höchststand. Entsprechend alarmiert zeigen sich die Analysten. Sie sprechen von einem Warnsignal für die deutsche Wirtschaft und verweisen darauf, dass die Pleite eines Großunternehmens häufig einen Dominoeffekt erzeugt, sodass auch Partnerfirmen unter Druck geraten. Besonders betroffen von den Pleiten im ersten Halbjahr war die Autoindustrie. Dahinter folgen der Einzelhandel und der Maschinenbau. Die Studie zeigt aber auch, dass Deutschland mit der Entwicklung im internationalen Vergleich nicht allein dasteht. Bei Großunternehmen handelt es sich um Firmen, die im Jahr mindestens 50 Millionen Euro umsetzen.
1: In Dormagen in Nordrhein-Westfalen hat es offenbar einen weiteren Sabotageversuch an einem Umspannwerk gegeben. Spaziergänger hatten gestern Abend eine Abschussvorrichtung entdeckt, mit der möglicherweise Stromleitungen angegriffen werden sollten. Aus Düsseldorf Annika Müller.
4: Der Polizei liege ein Bekennerschreiben vor, in dem auch andere, schon öffentlich bekannte Verdachtsfälle in Nordrhein-Westfalen und Brandenburg erwähnt seien. Die Ermittler fahnden nach einem Mann aus dem Raum Gevelsberg im südlichen Ruhrgebiet, der den Brief unterschrieben haben soll. Gleichzeitig überprüften Beamte weitere Umspannwerke rund um das rheinische Braunkohlerevier, ob dort ebenfalls verdächtige Gegenstände platziert wurden. Laut Polizei sind mit Ausnahme des Umspannwerks in Bergheim westlich von Köln bisher keinerlei Schäden festgestellt worden.
1: Mehrere Innenminister aus EU-Staaten kommen heute in Kopenhagen zusammen, um über Abschiebezentren zu beraten. Diese Einrichtungen sollen in Drittstaaten aufgebaut werden. Sie sind für Migrantinnen und Migranten gedacht, die auf EU-Gebiet kein Asyl bekommen haben. Zu den Aufnahmeländern müssen sie nicht zwingend eine Verbindung haben, etwa durch dort lebende Familienangehörige. Vor allem Deutschland, Dänemark, die Niederlande, Österreich und Griechenland wollen die Pläne für die Abschiebezentren durchsetzen. 9 Tage nach der verheerenden Sturzflut sind in Nepal 2 Menschen gerettet worden. Wie die Armee mitteilte, haben Soldaten die beiden Mitarbeiter eines zerstörten Wasserkraftwerkes aus einem Tunnel der Anlage befreien können. Aus Neu-Delhi Lena Bodewein.
5: Laut offiziellen Stellen Nepals besteht die Hoffnung, noch weitere Überlebende in den verschütteten Tunnelnetzwerken zu finden. Die Sturzflut hatte am vergangenen Mittwoch Massen aus Schlamm, Fels, Eis, Geröll und Wasser den Fluss Trishuli entlang strömen lassen. Ganze Ortschaften, Straßen und Brücken wurden zerstört. Mehr als 1250 Menschen sind gestorben. 4200 weitere werden noch vermisst. Bei einigen besteht noch die Hoffnung, dass sie sich in abgeschnittenen Bergregionen in Sicherheit bringen, aber bis jetzt noch keinen Kontakt aufnehmen konnten.
1: Tennisprofi Alexander Zverev hat bei den US Open die 3. Runde erreicht. Wie schon zum Auftakt stand der Sieg des Hamburgers auch im 2. Spiel erst nach 5 Sätzen fest. Am Ende gewann Zverev gegen den Franzosen Quentin Alice mit 6:4, 4:6, 7:6, 6:7 und 6:3. Damit ist er der letzte deutsche Tennisprofi, der noch in dem Grand Slam-Turnier vertreten ist. Das waren die Nachrichten. Das Wetter in Norddeutschland: stark bewölkt und zeitweise Regen, anfangs im Südosten, später im Nordwesten trockener mit Auflockerungen, Höchstwerte 18 bis 25 Grad und starke bis stürmische Böen, Morgen ein Wechsel aus Sonne und Wolken mit Schauern bei 18 bis 21 Grad. Am Sonntag heiter bis wolkig, 19 bis 23 Grad. Und am Montag Sonne und Wolken, nur einzelne Schauer, dann bei 21 bis 27 Grad. Es ist 10.05 Uhr.
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6: Einen wunderschönen guten Morgen wünsche ich Ihnen. Der Vormittag steht heute ganz im Zeichen von hoffnungmachenden Debüts. Wir stellen Ihnen das Debütalbum der Geigerin Eva Wetzel vor, einen ganz besonderen musikalischen Rundgang durch Hamburg. Wir schauen auf das Antrittskonzert von Aurel Davidiuk morgen in Bochum. Und wir stellen Ihnen das Debüt der Schriftstellerin und Ärztin Le Wei Liao vor, Glaszeit. Steht auf der Longlist für den Deutschen Buchpreis. Ich habe es schon gelesen, kann es nur empfehlen.

Håkan Hardenberger und die Academy of St. Martin in the Fields unter Leitung von Neville Mariner mit dem dritten Satz dieses Trompetenkonzerts D-Dur von Johann Stamitz. Was kann man alles erreichen, trotz widriger Umstände? Die Komponistin Cécile Chaminade hat über 400 Werke hinterlassen, obwohl ihr Vater gar nicht wollte, dass sie Komponistin würde. Sie hat auch Ende des 19. Jahrhunderts viele Tourneen bestritten als Konzertpianistin durch Frankreich, die Schweiz, Belgien, auch durch die USA. Und sie hat dieses farbenreiche Ballet Symphonique Caliroe komponiert. Wir hören das Finale mit dem BBC Concert Orchestra unter Leitung von Martin Yates.

0: Das BBC Concert Orchestra unter Leitung von Martin Yates mit Musique de Scène und Vals Final aus dem Ballet Symphonique Caliroy von Cécile Chaminade.
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0: Der Sommer geht in die Schlussrunde, die Politik legt wieder los und es wird gewählt. An diesem Sonntag ist Landtagswahl in Sachsen-Anhalt. Gerade wurde gemeldet, dass jeder Vierte der rund 1,7 Millionen Wahlberechtigten noch unentschlossen sei. Claudia Christoffersen setzt auf die Vernunft in der Wahlkabine.
2: Vorbei. Vorbei sind Ferien, Tage, an denen uns früh morgens die Vögel mit ihrem orchestralen Gesang geweckt haben. Tage, an denen uns die Leichtigkeit des Sommers durch die Alltagsroutine begleitet hat. Es wird früher dunkel, später hell. Die Sommerpause ist zu Ende, auch die politische Unterbrechung. Kanzler Merz, frisch erholt, hatte sein Kabinett erstmal zum Teambuilding nach Schloss Neu-Hardenberg getrommelt. Er weiß, dass der Herbst ungemütlich wird. Geplante Reformen wollen umgesetzt werden. Da braucht es gemeinsame Anstrengung und Willensstärke. Das Umfragetief, in dem Kanzler und Regierung stecken, ist alles andere als vorteilhaft. Friedrich Merz hat lausige Zustimmungswerte und mit der Bundesregierung insgesamt sind immer mehr Menschen eher unzufrieden als zufrieden. Was macht eine solche Stimmung mit einer Gesellschaft? Das zu analysieren, haben prominente Denker immer versucht, gerade dann, wenn es kriselig ist. Der US

0: Kunst, Wissenschaft, Frieden. Doch Fukuyama will die Hoffnung nicht abschreiben. Im Gegenteil, Hoffnung zu verlieren halte er sogar für gefährlich. Nur durch Mobilisierung und das Spielen des demokratischen Spiels, sagte er, lassen sich die antidemokratischen, illiberalen Trends umkehren. Bestes Beispiel Ungarn. Die Ungarn haben Viktor Orbán abgewählt. Fukuyama sieht den Widerstand, erkennt das Potenzial vernünftigen Denkens. Zurück zu uns nach Deutschland. An diesem Wochenende, am Sonntag, werden die Menschen in Sachsen-Anhalt ihre Kreuze auf dem Wahlzettel machen. Wie werden sie entscheiden? Auch hier verheißen Umfragen und Prognosen alles andere als Zustimmung für den Regierungskurs. Menschen sind wütend, schimpfen, fühlen sich benachteiligt, nicht gehört. Francis Fukuyama appelliert an die Vernunft und daran, die harte, langweilige Arbeit demokratischer Politik zu leisten. Die Hoffnung aufzugeben, ja, das wäre die schlechteste Option.
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NDR Kultur mit dem zweiten Satz des Klavierkonzerts G-Moll von Dora Pejacevic mit Oliver Triendl und dem Brandenburgischen Staatsorchester Frankfurt unter Leitung von Howard Griffiths. 4 NDR Kultur Pop-Up-Konzerte haben wir für Sie geplant in diesem Herbst. 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
0: Auf die Suche nach der Wahrheit machte sich die große Schweizer Lyrikerin Erika Burkhardt in ihrem gleichnamigen Gedicht. Sandra Hüller liest die Wahrheit.
2: Tritt ihr nicht nahe. Sie könnte dich blenden mit einem Strahl, der im Nu durchbrennt all deine Sicherungen. Erwarte kein Urteil von ihr. Beiden Lagern steift sie die Fahne. Bis zum jüngsten Tag wird vertagt der Prozess, den sie dir anhängt. Sie setzt sich aus Teilchen zusammen, die zugedeckt werden von fassbaren Sachen, Tatsachen, leicht zu beweisen. Spurlos kommt sie, wie Luft. Erscheint und legt, einmal bewegt, die Häuser nieder, in denen wir ihre auswechselbaren Abbilder horten. Vorläufig auch die tödliche Wahrheit. Laut einer überlieferten Hoffnung erweist sich im Bunde mit ihr das Übel als Heilsplan.
0: Sandra Hüller las die Wahrheit, das Gedicht von Erika Burkhardt.

vor ziemlich genau 10 Jahren rausgekommen, das Album Über Bach, in dem der Komponist Arash Safarjan sich unterschiedliche Werke von Johann Sebastian Bach vorgenommen hat. Hier zum Beispiel die Kantate Widerstehe doch der Sünde. Unfassbar, welche Dissonanzen Bach da eingebaut hat und auflöst und aus diesen unterschiedlichen Werken dann Konzerte komponiert, also zusammengesetzt, kann man wirklich hier sagen. Der Pianist Sebastian Knauer war sofort fasziniert von diesem Projekt damals. Ihn reizte vor allem, dass man glaubt, Bach zu hören, aber eben in modernem Gewand mit Pascal Schumacher zusammen und mit dem Zürcher Kammerorchester. Das war der dritte Satz. Empty Set aus dem Konzert Nummer 1 über Bach von Arash Safarjan.

Philharmonische Orchester Oslo unter Leitung von Maris Jansons mit Pas de Deux aus dem Nussknacker-Ballett von Peter Tschaikowski. Sie sind bei NDR Kultur auch für sein sogenanntes 56. Menuett der Sinfonie Nummer 56 hat sich Joseph Haydn was einfallen lassen. Immer wieder kleine nette Besonderheiten hier gespielt von den Heidelberger Sinfonikern unter Leitung von Thomas Fey.

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1: Um 11 Uhr mit Tarek Yusbaschi. Der VW-Aufsichtsrat hat sich einstimmig auf den Sparplan für den Konzern verständigt. Weltweit sollen zusätzlich 50.000 Jobs wegfallen. Eine Entscheidung über die vier deutschen Werke, die auf der Kippe stehen, wurde dagegen vertagt. Der Autoexperte Stefan Reindl geht auf NDR Info allerdings nicht davon aus, dass die Werke am Ende gerettet werden können.
2: Ich glaube, dass man tatsächlich nicht um diese Schließung der vier Werke herumkommen wird. Der Konzern ist einfach auf 12 Millionen Fahrzeuge bislang ausgerichtet. Das Unternehmen ist nur in der Lage, derzeit mit 9 Millionen Fahrzeugen in den Markt zu ziehen. Und die teuersten Werke sind nun mal hier in Deutschland. Insofern haben wir hier Überkapazitäten von rund 500.000 Fahrzeugen jährlich. Wir brauchen also weniger Modelle, geringere Variantenvielfalt, schlankere Führung und den Abbau von Parallelstrukturen. Und das ist, glaube ich, einfach auch die Beschlusslage.
1: Der Automobilexperte Stefan Reindl auf NDR Info. In Thüringen wollen offenbar 9 weitere Abgeordnete die Landtagsfraktion des BSW verlassen. Nach Informationen des MDR sind darunter auch die 3 BSW-Landesminister. Zu ihnen zählt die Finanzministerin und Landesvorsitzende Wolf. Vermutlich werden die Abgeordneten auch aus der Partei austreten. Zuvor hatten bereits andere Mitglieder die Fraktion verlassen. Durch die weiteren Austritte jetzt hätte die BSW-Fraktion im Thüringer Landtag nur noch 3 Mitglieder und würde damit ihren Fraktionsstatus verlieren. Innerhalb der Partei gab es schon seit längerem Streit zwischen Gründerin Wagenknecht und dem Thüringer Landesverband. In Deutschland melden weiter relativ viele Großunternehmen Insolvenz an. Das zeigt eine neue Untersuchung des Kreditversicherers Allianz Trade aus der NDR-Nachrichtenredaktion Jonas Valentin Weber.
3: Laut der Studie gingen im ersten Halbjahr dieses Jahres 33 Großunternehmen pleite und damit etwa 10% mehr als im gleichen Zeitraum 2025. Dabei markierte das vergangene Jahr bereits einen Höchststand. Entsprechend alarmiert zeigen sich die Analysten. Besonders betroffen von den Pleiten im ersten Halbjahr war die Autoindustrie. Dahinter folgen der Einzelhandel und der Maschinenbau. Die Studie zeigt aber auch, dass Deutschland mit der Entwicklung im internationalen Vergleich nicht allein dasteht. Bei Großunternehmen handelt es sich um Firmen, die im Jahr mindestens 50 Millionen Euro umsetzen.
1: In Dormagen in Nordrhein-Westfalen hat es offenbar einen weiteren Sabotageversuch an einem Umspannwerk gegeben. Spaziergänger hatten gestern Abend eine Abschussvorrichtung entdeckt, mit der möglicherweise Stromleitungen angegriffen werden sollten. Aus Düsseldorf Annika Müller.
4: Der Polizei liege ein Bekennerschreiben vor, in dem auch andere, schon öffentlich bekannte Verdachtsfälle in Nordrhein-Westfalen und Brandenburg erwähnt seien. Die Ermittler fahnden nach einem Mann aus dem Raum Gevelsberg im südlichen Ruhrgebiet, der den Brief unterschrieben haben soll. Gleichzeitig überprüften Beamte weitere Umspannwerke rund um das rheinische Braunkohlerevier, ob dort ebenfalls verdächtige Gegenstände platziert wurden. Laut Polizei sind mit Ausnahme des Umspannwerks in Bergheim westlich von Köln bisher keinerlei Schäden festgestellt worden.
1: Der Prozess um einen Bergsturz im Schweizer Bergell vor 9 Jahren ist mit Freisprüchen zu Ende gegangen. Das Gericht kam zu dem Schluss, dass die Beschuldigten nicht für den Tod von 8 Wanderern verantwortlich sind. Unter den Toten waren 4 Deutsche. Aus Genf Sandra Bieger.
5: In dem Verfahren mussten sich eine frühere Gemeindepräsidentin, ein Experte für Naturgefahren, 2 Geologen und ein Gemeindeförster vor Gericht verantworten. Die Anklage lautete auf mehrfache fahrlässige Tötung. In dem Prozess ging es um die Frage, ob die Angeklagten am Tod der 8 Wanderer eine Mitschuld haben, weil sie trotz des sich abzeichnenden Bergsturzes keine Wanderwege hatten sperren lassen. Das Regionalgericht Maloja kam jetzt zu dem Ergebnis, die 5 Angeklagten trifft keine Schuld. Die Begründung, das Gericht sah keine Beweise dafür, dass es in den Wochen vor dem Bergsturz klare Anzeichen für ein absehbares Großereignis gab.
1: Tennisprofi Alexander Zverev hat bei den US Open die 3. Runde erreicht. Wie schon zum Auftakt stand der Sieg des Hamburgers aber auch im 2. Spiel erst nach 5 Sätzen fest. Am Ende gewann Zverev gegen den Franzosen Quentin Alice mit 6:4, 4:6, 7:6, 6:7 und 6:3. Das waren die Nachrichten. Das Wetter in Norddeutschland. Stark bewölkt und zeitweise Regen, anfangs im Südosten, später im Nordwesten trockener mit Auflockerungen. Bei Höchstwerten von 18 bis 25 Grad, starke bis stürmische Böen. Morgen ein Wechsel aus Sonne und Wolken mit Schauern, 18 bis 21 Grad. Am Sonntag heiter bis wolkig, 19 bis 23 Grad. und am Montag dann Sonne und Wolken, nur einzelne Schauer, 21 bis 27 Grad. Es ist 11.05 Uhr.
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6: Hallo, herzlich willkommen. Schön, dass Sie zuhören und jetzt ein Album kennenlernen in dieser Stunde. Eine CD, die ein vielschichtiges Bild des Hamburger Musiklebens zeichnet. Das haben sich die Geigerin Eva Wetzel und der Pianist Antonio Di Dedda vorgenommen. Für ihr Debüt stellen wir ihn vor in dieser Stunde und beginnen mit Musik von Pietro Antonio Locatelli.

0: Introduzione Teatrale Nummer 6 C-Dur aus dem Opus 4 von Pietro Locatelli mit dem Ensemble Europa Galante unter Leitung von Fabio Biondi. Die Musikerinnen und Musiker des NDR Elbphilharmonieorchesters bereiten sich vor. Die Opening Night steht an, heute Abend auch live bei uns auf NDR Kultur. Mit Gustav Mahler geht's in die neue Saison. Das hat beim NDR Elbphilharmonieorchester und Chefdirigent Alan Gilbert nun schon eine Tradition nach der zweiten im Jahr 2022 und der ersten im vergangenen Jahr steht diesmal die sechste auf dem Programm. Ja, mit diesen berühmten Hammerschlägen, wenn die schief gehen, oh je. Aber da gibt es sehr professionelle Musikerinnen und Musiker, die da ganz sicher den richtigen Ton zur richtigen Zeit treffen werden, sage ich jetzt einfach mal so. Und einer steht ganz im Vordergrund. Es gibt nämlich nicht nur Mahler Sechste, sondern auch ein neues Paukenkonzert von James Oliverio, eine europäische Erstaufführung mit Solopauker Stefan Kürles.
1: Dieses Paukenkonzert verbindet scheinbar total Gegensätzliches. Also Pauke und Melodien. Und dann melancholische, besinnliche Dialoge mit der Harfe. Also das kommt so meiner Seele entgegen. Es ist kein Rambazamba-Konzert. Es hat viele tänzerische Elemente. Und was mir wichtig war, dass zwei Sätze, also der zweite und dritte Satz, leise enden, in der Stille.
0: Hätten Sie vielleicht auch nicht gedacht, wenn Sie hören Paukenkonzert. Heute Abend zu erleben, live aus der Elbphilharmonie, die Opening Night ab 20 Uhr hier bei uns auf NDR Kultur. Und gar nicht Rambazamba beginnt auch die Ouvertüre zu Los Esclavos Felices von Juan Crisóstomo de Arriaga hier in einer Aufnahme mit dem NDR Orchester unter Leitung von Enrique García Asensio.

Die Ouvertüre zur Oper Los Esclavos Felices von Juan Crisóstomo de Arriaga mit einer Aufnahme aus dem Archiv, damalige NDR-Sinfonieorchester unter Leitung von Enrique García Asensio. 1976, da war Eva Wetzel noch lange nicht geboren, Jahrgang 1996, die vielfach ausgezeichnete Geigerin, ursprünglich

0: dicken Haare britzeln. Die Musikerin nimmt gern Kontakt auf mit Kolleginnen und Kollegen, mit dem Publikum, aber auch mit ihrer Geige, die sie als echtes Gegenüber wahrnimmt.
1: Ich merke das immer wieder, auch wenn ich mal eine Zeit nicht spiele oder wenn das Wetter sich ändert. Das ist wirklich so ein Lebewesen. Also man baut so eine Beziehung über Jahre auf und jeden Tag schaut man wieder, wie man gut zusammen irgendwie arbeitet. Was möchte ich, wie bin ich drauf, aber auch, wie ist das Instrument drauf? Das klingt vielleicht ein bisschen seltsam, aber man geht immer wieder diese Beziehung ein, jeden Tag.
0: Und diese Beziehung hält bereits sehr lange. Eva Witzel spielt schon als Kind Klavier und Geige, entscheidet sich aber schließlich fürs Streichinstrument und geht mit 16 in die USA, wo sie ihren Bachelor und ihren Master absolviert. 2020, zu Beginn der harten Corona-Zeit, kehrt sie nach Deutschland zurück und kommt an die Hochschule nach Hamburg, um bei Tanja Becker-Bender weiter zu studieren.
1: Tatsächlich habe ich eine CD von ihr, die ich als Kind immer gehört habe, mit Stücken von Dvorak.
0: Bei Tanja Becker-Bender bekommt sie noch einmal neue Impulse und den letzten Feinschliff. Und das tut ihr gut. Eva Witzel gewinnt verschiedene Wettbewerbe, macht ihr Konzertexamen mit Auszeichnung und fängt an, als Lehrbeauftragte in Hannover zu unterrichten. Es läuft für die Geigerin. Sie fühlt sich wohl im Norden und lebt gern in Hamburg.
1: Also ich liebe es, dass es so viel Wasser gibt. Und ich finde, jeder Stadtteil hat so einen Charakter. Es gibt auch einige Stellen, die sind irgendwie total dörflich und irgendwie süß und gemütlich, auch viele Stellen.
0: Auf ihrem Debütalbum verfolgt die Geigerin die Idee eines musikalischen Rundgangs durch die Stadt und ihre Geschichte. Gemeinsam mit dem Pianisten Antonio Di Detta spielt sie Werke von Komponistinnen und Komponisten, die mit Hamburg verbunden sind und dort ihre Spuren hinterlassen haben. Darunter etwa Felicitas Kuckuck, eine Schülerin von Paul Hindemith, die bis zu ihrem Tod 2001 im Blankeneser Treppenviertel gelebt hat. Kuckucks Violinsonate fesselt mit einer eigentümlich spröden Klangsprache.
1: Das ist irgendwie intellektuell, was ich auch immer faszinierend finde an Musik, wenn man merkt, okay, da ist auch eine intellektuelle Struktur dahinter. Und gleichzeitig macht es aber auch Spaß und es gibt tolle Momente und immer wieder berührende Momente.
0: Die Sonate von Felicitas Kuckuck trifft unter anderem auf Stücke von Sofia Gubaidulina, Alfred Schnittke und Paul Dessau, aber auch auf wenig bekannte Sätze von Johannes Brahms.
1: Ich denke, man kann auch ganz gut hören, was hier in der Stadt so passiert ist, kulturell und musikalisch.
0: Und man kann auch ganz gut hören, dass Eva Witzel musikalische Charaktere ausreizt und mutig mit Leben füllt.
2: Ein Porträt der Geigerin Eva Witzel von Markus Stäbler aus Anlass der Veröffentlichung ihres Debütalbums zusammen mit dem Pianisten Antonio Di Detta. Und da ist auch das Adagio für Violine und Klavier E-Dur von Fanny Hensel drauf.

Das Adagio für Violine und Klavier E-Dur von Fanny Hensel mit Eva Wetzel und Antonio Di Dedda bei dem Label Genuin erschienen, dieses Debütalbum. Um einen Neuanfang geht's bei uns gleich hier auf NDR Kultur. Aurel Davidiuk spielt und dirigiert sein Antrittskonzert als einer der jüngsten Generalmusikdirektoren in Deutschland. Morgen in Bochum, kurz vor seinem 26. Geburtstag, beginnt er und sagt, er sieht das ein bisschen als eine Art Generationenvertrag innerhalb des Orchesters. In Gemeinsamkeit mit dem Publikum und als Dirigent. Die Älteren und Erfahrenen geben ihre Erfahrung weiter an die Jungen und die wiederum bringen frischen Wind, neue Ideen und Inspiration. Näheres gleich hier bei uns.

0: Die Ouvertüre Opus 10 von Alberic Magnard mit dem Philharmonischen Orchester Freiburg unter Leitung von Fabrice Boulon. Sie sind bei NDR Kultur. In der vergangenen Woche war Aurel Davidiuk noch unterwegs mit dem Bundesjugendorchester, unter anderem mit gefeierter Station in der Elbphilharmonie. In dieser Woche ging es direkt weiter für ihn nach Bochum. Aurel Davidiuk, Jahrgang 2000, aus Hannover aufgewachsen, in unmittelbarer Nähe des NDR Funkhauses. Dort probt gerade für sein Antrittskonzert morgen. Der jüngste Generalmusikdirektor der Bochumer Symphoniker hat mir kurz vorher verraten, was auf dem Programm steht.
1: Für das Antrittskonzert habe ich unter anderem die erste Sinfonie von Johannes Brahms ausgesucht. Ein Werk, was wie kein anderes für Aufbruch steht und eben diese wunderbare Verbindung schafft zwischen Emotion und Intellekt. Aber nicht nur das, ich werde auch vom Klavier aus spielen und dirigieren, und zwar das Konzert von Joseph Haydn, Nummer 11, und freue mich da ganz besonders auf diesen direkten Kontakt zwischen dem Orchester und mir und dann eben auch dem Publikum.
0: Aufbruch, Verbindung zwischen Emotion und Intellekt, dirigieren und spielen, der unmittelbare Kontakt zu allen im Saal. Das macht Aurel Davidiuks Musikmachen aus. Das vielbeachtete Ereignis morgen möchte er ganz direkt nutzen.
1: Mein Ziel ist es, gleich im Antrittskonzert mit ganz viel Spielfreude und Risikobereitschaft diese Verbindung zu schaffen zwischen Orchester, Publikum und mir auch dann selbst und uns direkt frei zu spielen.
0: Und für die kommenden Saisons hat er natürlich auch schon was geplant in Bochum.
1: Ich freue mich einfach darauf, dass es jetzt losgeht und dass wir die ganzen Ideen, die wir festgehalten haben, am Schreibtisch und auf dem Papier, in der Probe und im Konzert zum Leben erwecken werden. Und da freue ich mich ganz besonders auf den Beethoven-Zyklus, der über 3 Saisons angelegt ist, im Kontrapunkt mit zeitgenössischer Musik, mit den Bochumer Hauskomponisten, so nenne ich sie, Hindemith, Schulhoff und Krenek. Und einen weiteren Schwerpunkt wird auch mein Lieblingskomponist Anton Bruckner sein. Und da starten wir auch direkt in der ersten Saison von Null an mit der 0. Sinfonie von Bruckner.
0: Aurel Davidiuk hat selbst sehr viel profitiert von der Nachwuchsförderung für junge Dirigentinnen und Dirigenten. Unter anderem beim Royal Konzertgebäudeorchester Amsterdam hatte er eine extra neu geschaffene Position Associate Conductor in den vergangenen 2 Jahren. Er weiß, wie wichtig es für seine angehenden Kolleginnen und Kollegen ist, unter möglichst guten Bedingungen zu üben.
1: Für mich persönlich gibt es noch ein weiteres Highlight, und zwar die von mir initiierte Dirigierakademie. Und da werden wir 6 jungen Nachwuchsdirigentinnen und Dirigenten die Chance geben, hier unter Top-Bedingungen mit einem Profi-Orchester zusammenzuarbeiten.
0: Denn ein Dirigent, eine Dirigentin braucht einfach ein Orchester, um sich weiterzuentwickeln. Und Aurel Davidiuk hat da viel Glück gehabt und nicht umsonst, glaube ich, dieses Glück. Wenn man hier diese Aufnahme hört mit der NDR Radiophilharmonie vom Anfang dieses Jahres in der Sinfonie Nummer 1, D-Dur von Gustav Mahler. Das ist der 2. Satz.

Der zweite Satz der ersten Sinfonie von Gustav Mahler in einer Aufnahme vom März mit der NDR Radiophilharmonie unter Leitung von Aurel Davidiuk, der in dieser Saison schon zurückkommt zur NDR Radiophilharmonie im November zu Freistilkonzerten mit Jeremias. Die beiden kennen sich noch aus Knabenchor Hannover Zeiten und es gibt auch noch ein paar Tickets Ende November, der so vielseitige Aurel Davidiuk. Und jetzt gibt es ein paar Takte aus Ghostbusters, Dana's Theme von Elmer Bernstein.

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0: verrückt. La Follia, die Sonate D-Moll von Arcangelo Corelli. Hier ein Stückchen daraus mit Pavlo Besnosiuk und Ensemble.
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2: Um 12 Uhr mit Astrid Fietz. Niedersachsens Ministerpräsident Lies hat den Beschluss zum Umbau des VW-Konzerns verteidigt. Das Konzept zeige, dass alle Beteiligten einen gemeinsamen Kurs zur Rettung von Volkswagen verfolgen, sagte der SPD-Politiker am Mittag in Hannover. Die Strukturen im Konzern müssten zwar schlanker werden, gleichzeitig brauche es sozialverträgliche Lösungen beim Personalabbau. Lies betonte, dass Niedersachsen möglichen Werksschließungen bisher nicht zugestimmt habe.
3: Wir haben beschlossen, dass die sozusagen Wettbewerbsfähigkeit der Standorte in Angriff genommen werden muss, dass damit weiterhin Belegung mit Fahrzeugen möglich ist, dass wir weiterhin mal für Niedersachsen gesagt sowas wie den Passat und den Tiguan als Elektrofahrzeug in Emmen bauen, dass die Heimat des Bullis Hannover auch weiterhin die Heimat bleibt. Wenn wir Kapazität abbauen müssen, darf die Antwort nicht sein, die Kapazität bauen wir in Deutschland ab, sondern müssen wir die Chance haben, die deutschen Standorte im Wettbewerb so aufzustellen, dass wir hier weiterhin Automobilproduktion haben.
2: Niedersachsens Ministerpräsident Lies. Nach Sabotageversuchen am Stromnetz in NRW liegen der Polizei laut ARD-Hauptstadtstudio zwei Bekennerschreiben vor. Bereits gestern hatte die Polizei in Brandenburg mitgeteilt, dass sie über ein Bekennerschreiben informiert worden sei. Aus Berlin, Michael Götschenberg.
4: Darin bekennt sich ein Mann, der seinen vollen Namen nennt, zu den Anschlägen auf die Umspannwerke in Jenschwalde und weiteren Standorten. Zur Motivation für die Taten führt der Verfasser an, dass die Stromversorgung aus fossilen Brennstoffen ein Verbrechen sei. Dem ersten Schreiben ist ein detaillierter Überblick über die technische Durchführung der Tat beigefügt, das deutlich macht, dass der Verfasser über exklusives Täterwissen verfügt. Die Ermittler halten die Schreiben deshalb auch für authentisch. In einem zweiten Schreiben bekennt sich der Mann zu weiteren Anschlagsversuchen in Gohr, Reit, Dormagen und Weißweiler. Außerdem weist er darauf hin, dass er die Bekennerschreiben an verschiedene Medien verschickt habe. Die Berliner Taz hatte bereits darüber berichtet. Nach dem Mann wird gesucht. Gestern wurde bereits seine Wohnung durchsucht. Ob er den Sicherheitsbehörden bereits bekannt war, ist noch unklar.
2: In Thüringen haben weitere Landtagsabgeordnete die Partei und Fraktion des BSW verlassen. Unter ihnen sind auch die drei Minister in der Regierungskoalition. Finanzministerin Wolf, Digitalminister Schütz und Umweltminister Kummer. Hintergrund sind die Spannungen mit der Bundespartei. Nach Angaben von Wolf wollen die Abgeordneten allerdings Teil der Regierungskoalition mit CDU und SPD bleiben.
5: Wir sind nicht gewählt für endlose Selbstbeschäftigung. Wir sind nicht gewählt für ständige Abwehrkämpfe und wir sind nicht gewählt für das Ertragen von Flirts mit Rechtsradikalen. Wir sind gewählt für die konsequente Umsetzung unseres Wahlprogramms. Auf dieser Basis haben wir einen Regierungsvertrag verhandelt. Dies ist uns innerhalb des BSWs leider nicht mehr möglich.
2: Thüringens Finanzministerin und bisherige BSW-Landesvorsitzende Wolf. Niedersachsens Migrationsbeauftragter Koku gibt sein Amt auf. Wie die Staatskanzlei in Hannover mitteilte, legt der SPD-Politiker das Ehrenamt mit sofortiger Wirkung nieder. Koku begründet den Schritt damit, massiv angefeindet zu werden und Morddrohungen zu erhalten. Die gingen auch darauf zurück, dass online Falschbehauptungen über ihn kursierten. Dabei ging es um die Gewalttat von Stade, bei der in einer Mutter-Kind-Einrichtung 6 Menschen erschossen wurden. Kokus Schwiegermutter soll nach Angaben der Ermittler den Fluchtwagen des Täters gefahren haben. Das Innenministerium hatte klargestellt, dass Koku kein Beschuldigter ist. Die SPD-Fraktion stellte sich ausdrücklich hinter ihn. Tennisprofi Alexander Zverev hat bei den US Open die dritte Runde erreicht. Wie schon zum Auftakt stand der Sieg des Hamburgers auch im zweiten Spiel erst nach 5 Sätzen fest. Am Ende gewann Zverev gegen den Franzosen Quentin Alice mit 6:4, 4:6, 7:6, 6:7 und 6:3. Und das waren die Nachrichten. Das Wetter in Norddeutschland. Stark bewölkt, zeitweise Regen, einzelne Gewitter möglich. Später im Nordwesten Auflockerungen, maximal 18 bis 25 Grad, vereinzelt Sturmböen. Morgen mal sonnig, mal bewölkt, dazu Schauer und vereinzelt Gewitter, maximal 18 bis 21 Grad. Am Sonntag heiter bis wolkig, meist trocken, 19 bis 22 Grad. Und am Montag Sonne und Wolken, ein paar Schauer bei 21 bis 27 Grad. Es ist 12.04 Uhr.
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0: In der vergangenen Woche hatte ich das Glück, die Schriftstellerin Li Wei Liao kennenzulernen. Mit ihrem Debütroman Glaszeit ist sie direkt auf der Longlist für den Deutschen Buchpreis gelandet. Eine Frau mit einer beeindruckenden Aura, mit einer beeindruckenden Biografie. Sie hat schon als Ärztin gearbeitet, sie studiert momentan bildende Kunst und sie setzt sich mit einem sehr schwierigen Thema auseinander, mit Frauen, die es bereuen, Mutter geworden zu sein, auf eine faszinierende Weise. Ich habe das Buch gelesen und kann es Ihnen nur empfehlen, genauso wie meine Kollegin, die das Buch nachher vorstellt.

Ein sehr bekanntes Stück, Anitras Tanz aus der Peer Gynt-Musik von Edvard Grieg, in einem neuen Klanggewand auf Hardanger Fiddle gespielt von Ragnhild Hemsing mit den Trondheimer Solisten. Jetzt kommt ein Stück, was Sie vielleicht noch gar nie gehört haben. Es gibt ja so viel Musik zu entdecken, finde ich immer wieder faszinierend. Zum Beispiel die zweite Sinfonie in F-Dur von Giuseppe Martucci, ein italienischer Komponist Mitte des 19. Jahrhunderts, der zu Beginn des 20. Jahrhunderts diese zweite Sinfonie komponiert hat. Und Arturo Toscanini, der große Dirigent, hat diese Sinfonie immer mal wieder aufgeführt, hat Martucci gefördert. Das Orchestra Sinfonica di Roma unter Leitung von Francesco La Vecchia spielt uns das Finale.

0: Staatsorchestra Sinfonica di Roma unter Leitung von Francesco La Vecchia mit dem Finale der Sinfonie Nummer 2 F-Dur von Giuseppe Martucci. NDR Kultur. 4 Wochen, 9 Konzerte, ganz unterschiedliche musikalische, literarische Welten. Bei den Wedeler Musiktagen reicht das Programm in diesem Jahr von Bach über Lesung bis hin zu Pop und Folk. Gespielt wird unter anderem im Yachthafen, in Kapellen und in einem modernen Konzertsaal, dem Johann-Rist-Forum, gelegen auf dem Gelände des Städtischen Gymnasiums. Florian Schmidt stellt uns das Programm vor.
1: Mit Bach fängt alles an. Pianistin Fatjona Maliki spielt die Goldberg-Variationen. Gleich als nächstes gibt es ein gemeinsames Singen, ein Familienmitmachkonzert und die Singer-Songwriterin Aino Löwenmark. Das musikalische Spektrum der Wedeler Musiktage ist breit.
2: Es stimmt, die musikalische Vielfalt gehört seit Anbeginn zur DNA der Wedeler Musiktage,
1: sagt Matthias Dwarczak. Seit 2020 ist er der künstlerische Leiter des Festivals. In diesem Jahr hat er nicht nur Musikerinnen und Musiker eingeladen, sondern auch die Schauspielerin Claudia Michelsen. Sie liest Texte von Erich Kästner, musikalisch begleitet von Frank Fröhlich an der Gitarre. Bunter wird es auch bei Salut Salon. Das Hamburger Quartett präsentiert einen Mix aus verschiedenen musikalischen Stilen und viel Humor. Auch Felix Reuter macht sich auf die Suche nach den Verbindungen zwischen Mozart, Bach, Liszt und Frank Sinatra.
2: Anspruchsvolle Musik unterhaltsam zu präsentieren, ist ganz wichtig. Wir lösen das so, indem unsere Musikerinnen und Musiker ihre Programme während des Konzertes selbst moderieren. Das funktioniert ganz hervorragend.
1: Eine weitere Besonderheit der Musiktage sind die Spielorte. Denn Wedel hat zwar keinen eigenen großen Konzertsaal, dafür aber viele ungewöhnliche Orte, wie den Yachthafen oder Friedhofskapellen.
2: Das Besondere ist wohl, dass wir diese Räume wirklich für jedes Konzert neu inszenieren, zum Beispiel mit Licht, und dass die Programme auf diese Locations so abgestimmt sind, dass sich eine ganz neue Einheit ergibt.
1: Zum Beispiel beim Konzert des schwedisch-südafrikanischen Duos Fjarell.
2: In der Kapelle auf dem Waldfriedhof. Mit einem wirklich gänzlich unverbauten Blick durch den verglasten Giebel in den illuminierten Wald mit der Musik von Fjarell. Das dürfte schon was ganz besonders Feines werden.
1: In den 6 Jahren, in denen

0: Matthias Dvorak ist sich sicher, dass auch in diesem Jahr sein Konzept aufgehen wird.
1: Vokalmusik vom Feinsten. Der Kammerchor Stuttgart tritt mit Frieda Bernius am 3. Oktober zum Abschluss der Wedeler Musiktage im Johann-Rist-Forum auf. Heute Abend geht's los im Hamburger Yachthafen in Halle 2 mit dem Mitmachkonzert Wedel singt. Und am 19. September tritt das Ensemble Salut Salon auf. Das klingt dann zum Beispiel so.

Da sind bestimmt ein paar Bogenhaare gerissen. Der Czardasch von Vittorio Monti, hier gespielt von Salut Salon. Am 19. September sind sie mit ihrem Programm, das unter dem Motto Heimat steht, bei den Wedeler Musiktagen zu erleben. 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Richard Strauss hat sich eine Freude draus gemacht, das Nonett F-Dur von Franz Lachner für Klavier zu vier Händen zu bearbeiten. Und das Klavierduo Walachowski, Anna und Ines Walachowski, haben diese Fassung zum ersten Mal aufgenommen, vor ein paar Jahren rausgekommen. Das ist das Finale.

0: Das Finale des Nonetts F-Dur von Franz Lachner in der Bearbeitung für Klavier zu vier Händen von Richard Strauss, gespielt vom Klavierduo Anna und Ines Walachowski.
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0: Autorinnen und Autoren dürfen sich Hoffnung machen auf den begehrten Deutschen Buchpreis, der am 5. Oktober in Frankfurt verliehen wird. Mit ihrem Debütroman Glaszeit ist auch Lewei Liao dabei. Die Autorin hat einen Lebenslauf weit ab vom Literaturbetrieb. Das hat sie bei einer Begegnung auf dem Hermannshof in der Nähe von Hannover vergangenes Wochenende erzählt, wo ich eine sehr aufgeschlossene, feinfühlige Frau kennenlernen durfte. 1993 in Göttingen geboren, hat Lewei Liao in Köln einige Jahre als Ärztin gearbeitet, Fachgebiet Psychiatrie. Momentan lebt sie in Kassel, wo sie demnächst ihr Studium der bildenden Kunst abschließen wird. Ihr Roman Glaszeit spielt in Taiwan, wo ihre Eltern geboren wurden. Esther Wilbrandt hat das Buch gelesen und mit Lewei Liao gesprochen.
2: Ich zögere. Ich könnte einfach weitergehen, immer weiter den langen Gängen folgen, vorbei am meterlangen Laternenfestmosaik, an Modegeschäften, Nintendo-Pop-Up-Stores, WahrsagerInnen, FriseurInnen, MasseurInnen, Imbissen mit Beef-Nudelsoup, Popcorn-Chicken, frittierten Snacks, Currys, Egg-Waffles, Tofu-Puddings, Bubble-Tees, Taro-Balls, Moon- und Suncakes und Mochis. Irgendwann würden Berge kommen und dahinter liegt das Meer. Ich bleibe stehen.
3: Schwindelerregend beschreibt Lewei Liao den Moment, in dem ihre Protagonistin Novana nach Jahrzehnten ihre Mutter Marge wieder sieht. In einer Shopping-Mall in Taipei, überlebensgroß auf einem Werbedisplay für eine Ausstellung. Marge ist Künstlerin und verschwindet aus dem Leben ihrer Tochter, als diese noch ein Kind ist. Damals leben sie in Deutschland und Novana wird von der Familie eines Freundes aufgenommen. Ein freundliches, aber fragiles Zusammenleben, ein Aufwachsen im Transitstatus, denn niemand weiß, ob Marge eines Tages wiederkommen wird. Im Romantitel Glaszeit ist dieses Moment der Zerbrechlichkeit enthalten, sagt die Autorin.
4: Ich denke selber bei Glaszeit an die Hochhausfassaden in Taipei. Und ja, auch darüber hinaus gibt es so Eigenschaften von Glas, die mich interessieren. Also, dass es eben auch brechen kann, dass es schützen, aber auch isolieren kann. Und all diese Dinge gehören für mich auch zur Atmosphäre des Romans.
3: Novana wird Ärztin, plant ein traditionelles Leben mit Mann und Haus in Deutschland und findet doch nie festen Halt. Sie lässt alles zurück und verschwindet nach Taiwan, das Geburtsland ihrer Mutter, um auf der neugeborenen Station einer Klinik zu arbeiten. Winzige, zerbrechliche Leben in sterilen Glaskästen, angeschlossen an monströse Geräte. Für die junge Ärztin ein ständiges, lebensentscheidendes Austarieren von Möglichkeiten. Nicht jedes Frühchen überlebt. Und nicht jedes hat Eltern, die um sein Leben bangen. Die kleine Lian Lian bekommt nur ein einziges Mal Besuch von ihrer Mutter. Es ist zugleich das letzte Mal.
2: Ich starrte sie an. Auf irgendeine Weise wusste ich, dass diese Entscheidung nichts mit Lian Lian zu tun hatte. Aber diese Information verband sich mit nichts. Natürlich konnte es nichts mit diesem Kind zu tun haben, das sie nicht einmal kannte. Nichts mit dem, was Lian Lian jetzt schon war oder was sie noch werden könnte.
3: Regretting Motherhood, das war der Ausgangspunkt für den Roman, sagt Lewei Liao. Frauen, die es bereuen, Mutter geworden zu sein.
4: Also einerseits hat mich das Thema Regretting Motherhood persönlich einfach wahnsinnig interessiert. Und ich fand es auch wichtig, weiterhin darüber zu sprechen und zu schreiben, auch wenn es jetzt in den letzten Jahren noch immer mehr auch Bücher dazu gibt. Es ist trotzdem noch ein tabuisiertes Thema.
3: Novanas Orientierungssuche im neongrellen Labyrinth namens Taipei zieht uns mitten hinein in einen Alltag, der unter chinesischer Bedrohung stattfindet. Ein zermürbender Zustand permanenter Verunsicherung.
4: Meine Eltern sind beide aus Taiwan und haben quasi mit meinem vierjährigen Ich am Esstisch schon über den diplomatischen Status Taiwans diskutiert. Da passiert aktuell auch einfach sehr viel unterhalb der Schwelle, ich sag jetzt mal, offener militärischer Gewalt.
3: Gravitationszentrum der Erzählung ist die nahende Ausstellung von Novanas Mutter Marge. Sie hat sich die Gebärmutter entfernen lassen und präsentiert sie nun unter einer Glasglocke. Ein kontroverses Ereignis, von der internationalen Kunstwelt gefeiert. Für Novana ist es ein Schock, aber vielleicht auch eine Möglichkeit, sich ihrer Mutter zu nähern. Auch der Roman Glaszeit ist ein beeindruckendes Kunstwerk. Die Sprache geschliffen, die Bilder scharf, die Motive perfekt ausbalanciert. Aber der Effekt beim Lesen geht weit über das Sprachliche hinaus. Die Autorin studiert derzeit in Kassel bildende Kunst und sie setzt auch auf die Wirkung des Nonverbalen. Bei so viel Klarheit und Präzision kaum zu glauben, Glaszeit ist ein Erstlingswerk und zwar eins, das auf jeden Lesestapel gehört.
0: Esther Wilbrand stellte Glaszeit von Levi Liao vor, ihr Debüt, das auf der Longlist für den Deutschen Buchpreis steht. Am kommenden Dienstag erfahren wir, ob dieser Roman es auch auf die Shortlist geschafft hat. Dann werden die 6 Bücher bekannt gegeben, die ins Rennen gehen für den Deutschen Buchpreis. Am 5. Oktober wird er in Frankfurt verliehen. Glaszeit von Levi Liao ist bei Luchterhand erschienen, zum Preis von 24 €. Und Sie finden unsere Buchrezensionen natürlich auch im Netz ndr.de/kultur.

Das Ensemble Resonanz unter Leitung von Riccardo Minasi mit dem Menuett der Linzer Sinfonie von Wolfgang Amadeus Mozart. Zum Beginn der neuen Saison lädt das Ensemble Resonanz wieder in den Resonanzraum St. Pauli ein in Hamburg am 11. September zur Werkstatt- und Hörstunde. Ich ist ein anderer, so heißt das Konzert, zusammen mit Sopranistin Anna Prohaska und dem Komponisten, der auch dirigiert, Enno Poppe. Da könnte man sich denken, oh weia, was wird das bloß für ein Programm mit so ganz neuer Musik? Da kann man eben dann mal in die Werkstatt hineingehen und lauschen, wie sowas überhaupt entsteht und wieso ein Benjamin Britten auf einen Jean-Philippe Rameau, auf einen Enno Poppe trifft. Tun Sie sich doch gerne um

Joy Farrell und die Britten Sinfonia unter Leitung von Nicholas Daniel mit dem dritten Satz des Klarinettenkonzerts Es-Dur von Saverio Mercadante. Geraldine Oetken, 1990 in Oldenburg geboren, arbeitet heute als Künstlerin in Hannover. Über ihre Suche nach ihrer unbekannten Urgroßtante hat Geraldine Oetken ein Buch geschrieben, Frieda. Ihre Recherche und die vielen Fragen, die sie seit ihrer Begegnung mit Frieda beschäftigen, sind Thema gleich nach den 13 Uhr Nachrichten im Gespräch mit meiner Kollegin Andrea Schwietzer in NDR Kultur à la carte.

0: John Lennon und Orchester unter Leitung von David Snell mit den Endcredits aus der Musik zum Film Gotteswerk und Teufelsbeitrag von Rachel Portman. Ich bin Ralitza Nikolov, wünsche Ihnen einen sehr schönen Tag. Vielleicht haben Sie einen Wunsch für morgen. Klassiker Wunsch.
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2: Um 13 Uhr mit Astrid Fietz. Niedersachsens Ministerpräsident Lies hat den Beschluss zum Umbau des VW-Konzerns verteidigt. Das Konzept zeige, dass alle Beteiligten einen gemeinsamen Kurs zur Rettung von Volkswagen verfolgen, sagte der SPD-Politiker am Mittag in Hannover. Die Strukturen im Konzern müssten zwar schlanker werden, gleichzeitig brauche es sozialverträgliche Lösungen beim Personalabbau. Lies betonte, dass Niedersachsen möglichen Werksschließungen bisher nicht zugestimmt habe.
3: Wir haben beschlossen, dass die sozusagen Wettbewerbsfähigkeit der Standorte in Angriff genommen werden muss, dass damit weiterhin Belegung mit Fahrzeugen möglich ist, dass wir weiterhin mal für Niedersachsen gesagt sowas wie den Passat und den Tiguan als Elektrofahrzeug in Emmen bauen, dass die Heimat des Bullis Hannover auch weiterhin die Heimat bleibt. Wenn wir Kapazität abbauen müssen, darf die Antwort nicht sein, die Kapazität bauen wir in Deutschland ab, sondern müssen wir die Chance haben, die deutschen Standorte im Wettbewerb so aufzustellen, dass wir hier weiterhin Automobilproduktion haben.
2: Niedersachsens Ministerpräsident Lies. In Thüringen sind 10 Abgeordnete des BSW inklusive der Minister aus der Partei ausgetreten. Hintergrund ist ein Streit mit Parteigründerin Wagenknecht. Die Fraktion soll nach Angaben von Vizeministerpräsidentin Wolf aber fortbestehen. Zudem soll die gemeinsame Regierungskoalition mit CDU und SPD fortgesetzt werden. Man fühle sich dem Koalitionsvertrag verpflichtet, sagte Wolf. Thüringen brauche Stabilität. Die BSW-Bundesspitze hatte zuletzt offen Druck auf den Thüringer Landesverband und dessen Abgeordnete ausgeübt, um diese zu einem Koalitionsbruch zu bewegen und Ministerpräsident Vogt zu stürzen. Nach einer Drohnensichtung über eine Erdgasaufbereitungsanlage im Kreis Oldenburg ermittelt die Generalstaatsanwaltschaft Celle. Wie die Behörde mitteilte, hat die Zentralstelle Terrorismusbekämpfung den Fall übernommen. Demnach gibt es den Anfangsverdacht einer Agententätigkeit zu Sabotagezwecken. Über dem Gelände der Industrieanlage in der Gemeinde Großenkneten waren Anfang August Drohnen gesichtet worden. Ein Wachmann entdeckte zudem 2 maskierte Männer. Ob sie die Drohnen steuerten, ist unklar. Laut Ermittlern wurde der Wachmann von einem der Maskierten angegriffen und leicht verletzt. Der Migrationsbeauftragte in Niedersachsen, Koku, berichtet von Drohungen gegen sich und tritt deswegen jetzt zurück. Die Drohungen stehen im Zusammenhang mit der Gewalttat mit 6 Toten in Stade. Amelia Wischniewski mit den Einzelheiten zum Rücktritt.
4: Koku selbst sagt in einer schriftlichen Stellungnahme heute Morgen, er wolle das Amt des Landesbeauftragten für Migration vor weiterem Schaden schützen. Er sagt, er sei in den vergangenen Wochen massiv angefeindet und bedroht worden, auch weil Falschbehauptungen in den sozialen Medien über ihn verbreitet würden. Hintergrund sind Vorwürfe und Spekulationen über seine Verbindungen zu Beteiligten im Fall der 6 getöteten Jugendamtsmitarbeiter in Stade. Seine Schwiegermutter soll den Fluchtwagen des Täters gefahren haben. Ob freiwillig oder unter Zwang ist nicht klar. Innenministerin Daniela Behrens hat im Innenausschuss des Landtages allerdings klargestellt, dass Koku nach dem derzeitigen Stand der Ermittlungen kein Beschuldigter ist. Die SPD-Fraktion stellt sich deshalb noch einmal ausdrücklich hinter ihren Abgeordneten und auch Ministerpräsident Lies bekräftigt, dass Verschwörungsspekulationen bis hin zu Morddrohungen gegen Koku inakzeptabel seien.
2: In Malaysia hat die Regierung wegen extrem schlechter Luftwerte in einigen Regionen den Notstand ausgerufen. Im malaysischen Teil der Insel Borneo ist der Index für die Luftqualität auf Werte von mehr als 500 geklettert. Das gilt als sehr gesundheitsschädlich. Aus Singapur, Florian Barth.
5: Grund für den heftigen Smog sind die Waldbrände im Nachbarland Indonesien. Insbesondere auf der Insel Borneo stehen große Flächen in Flammen. Die indonesische Armee unterstützt die Einsatzkräfte bei den Löscharbeiten. Der Kampf gegen die Flammen ist besonders in den Moorgebieten schwierig, weil sich das Feuer unterirdisch ausbreitet. Als Ursache für die Brände vermuten die Behörden außer Kontrolle geratene Brandrodungen. In Malaysia werden nun tausende Kinder nur noch online unterrichtet. Offizielle Feste sollen drinnen stattfinden.
2: Das waren die Nachrichten. Das Wetter in Norddeutschland. Stark bewölkt, zeitweise Regen und einzelne Gewitter. Später im Nordwesten Auflockerungen. Maximal 18 bis 25 Grad, vereinzelt Sturmböen. Morgen mal sonnig, mal bewölkt, dazu Schauer und vereinzelt Gewitter. Maximal 18 bis 21 Grad. Am Sonntag heiter bis wolkig, meist trocken, 19 bis 22 Grad. Und am Montag Sonne und Wolken, ein paar Schauer bei 21 bis 27 Grad. Es ist 13:04 Uhr.
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4: Heute mit Andrea Schwietzer und mit Geraldine Oetken. Sie ist Journalistin und Künstlerin, hat die Atelier in Hannover und gerade ihr erstes Buch veröffentlicht, ein erzählendes Sachbuch mit dem Titel Frieda. Herzlich willkommen bei NDR Kultur, Geraldine Oetken.
6: Hallo und danke, dass ich da sein darf.
4: Ja, im Buch erzählst du von deiner Suche nach einer Nicht-Familiengeschichte. So steht es im Buch. In Oldenburg ist diese Familie beheimatet und du schreibst von der Suche nach Frieda. Wer ist denn Frieda?
6: Frieda war meine Urgroßtante, von der ich eigentlich nie wirklich irgendwas gehört hatte, so beim Aufwachsen. Und erst nach dem Tod meines Großvaters, also ihrem Neffen, habe ich einfach erstmal überhaupt den Namen erfahren. Da kam das irgendwie auf, dass der Name von Frieda mit auf so einen Familiengrabstein kommen soll. Und da habe ich so gedacht, huch, wer ist das denn? Habe ich ja noch nie gehört. Und irgendwie fielen dann so ein paar Sachen, ja, 1941 gestorben, in einem Pflegeheim, man weiß nichts Genaues und irgendwie die Vermutung liegt nahe, dass es irgendwie Teil der NS-Krankenmorde, also Teil der dezentralen, in Anführungsstrichen, Euthanasie gewesen ist. Und genau, irgendwie habe ich so gedacht, na, ich guck mal, aber ich habe erstmal irgendwie so auf Anhieb nichts gefunden und es hat mich total irritiert, dass man eigentlich bei einer Person, die man, ja, die irgendwie Teil der Familie war, auch wenn sie lange her ist, diese Geschichte, aber dass das eigentlich so gar nichts gibt und auch, dass die Familie so nach dem Tod meines Großvaters, der auch so der letzte seiner Generation war, dass da eigentlich nichts mehr überliefert ist.
4: Eine Familie, die ein Unternehmen schon seit Generationen weitergibt. Mhm. Also es ist ja auch eine Familie, würde ich denken, wo ganz viel bekannt ist. Also da schreibt man ja vielleicht auch ein bisschen mit und weiß, wer da in der Familie gelebt hat und wer welche Position hatte und so weiter und so.
6: Ja, ein bisschen schon. Aber grundsätzlich habe ich das Gefühl, dass meine Familie eigentlich immer ganz so nach vorne geguckt hat, viel. Und so die Legenden aus meiner Familie, die sind relativ bruchstückhaft. Also es gibt Erzählungen und es gibt Namen, die ich kenne, aber die sind alle so relativ klein. Und bei Frieda ist aber irgendwie einfach aufgefallen, dass das Vakuum dort größer war.
4: Was sind das für Legenden? Familiengeschichten, die man sich so wahrscheinlich am Esstisch dann irgendwie, kommt das nochmal?
6: Ja, die irgendwo mal so Anekdoten, die irgendwo fallen. Also ich glaube sowas wie mein Großvater, der hat irgendwie mit 17 Führerschein gemacht und hat irgendwie einen Liter Benzin mitgebracht und damit irgendwie bestanden relativ schnell, obwohl er wirklich überhaupt nicht fahren konnte angeblich. Okay. Also so kleine Anekdoten, aber so je länger ich drüber nachgedacht habe, war halt bei Frieda noch viel mehr als keine Anekdote, sondern irgendwie wirklich so ein leerer Raum.
4: Es gab aber auch eine Geschichte, sag ich mal, über Frieda, dass sie als Kind gestürzt ist und sich irgendwie am Kopf verletzt hat.
6: Genau, das ist das, was ich dann durch meinen Onkel, der sich ein bisschen mit ihrer Geschichte beschäftigt hat und eine entfernte Verwandte, da habe ich nachgefragt, ob die irgendwie überhaupt was wissen. Das war quasi diese eine Anekdote. Frieda, ja, sie hatte wohl eine Form von Behinderung und ist in diesem Pflegeheim gestorben. Die Vermutung liege nahe mit dem Krankenmord und welche Form von Behinderung wisse man nicht, aber ja, sie soll als Kind auf den Kopf gefallen sein.
4: Frieda lernen wir in dieser Stunde kennen, zusammen mit Geraldine Oetken und mit Musik, die du mitgebracht hast für diese Sendung, eine kleine feine Playlist sozusagen. Wir fangen an mit dem 9. Nocturne von Frédéric Chopin. Was verbindet dich mit dieser Musik?
6: Ich bewundere da drin sehr die Leichtigkeit, das ist so ein bisschen wie Atmen oder sowas. Oder so eine atmende Leichtigkeit. Und ich habe sehr lange, sehr wenig erfolgreich Klavier gespielt und mich durch Stunden geschleppt, ohne zu üben. Und diese Leichtigkeit, die ist einfach, also die habe ich abgehakt, die wird bei mir nie kommen. Ich sitze da mal völlig verkrampft. Aber beim Schreiben höre ich die Musik ganz gerne von Chopin. Ich finde, das ist so etwas, was meinen Kopf so ein bisschen leer fegt in dem Moment. Und wenn ich keine Stimme brauche oder sowas, dann ist es das, was ich gerne höre.

0: Der brasilianische Pianist Nelson Frey mit Musik von Chopin, das Nocturne Opus 9, Nummer 1 in B-Moll hier auf NDR Kultur. Geraldine Oetken ist zu Gast und mitgebracht hat sie die Geschichte von Frieda, ihrer Urgroßtante. Sie ist vor 85 Jahren in einem Heim für Menschen mit Behinderung gestorben. Ein Tod 1941, Geraldine, du hast es schon gesagt, der dich stutzig gemacht hat. Denn gestorben trifft es wahrscheinlich nicht so richtig. Du hast schon den Begriff der dezentralen Euthanasie und das dann eben auch in Anführungsstrichen benutzt. Da bist du einfach auch drüber gestolpert.
1: Ja, also weil eigentlich die, also Euthanasie vielleicht einmal dazu erstmal zu den Anführungsstrichen.
0: Ja, gern.
1: Das ist eigentlich ein Euphemismus und also ein brutaler Euphemismus. Euthanasie bedeutet sowas wie der schöne Tod und würde eigentlich sowas meinen wie Sterbehilfe. In dieser Perversion hat der Nationalsozialismus das benutzt, um zu behaupten, er hilft den Leuten, indem er sie tötet. Menschen mit Behinderung oder chronischen oder psychischen Krankheiten. Und auch in anderen Ländern, wenn man jetzt mit Leuten außerhalb von Deutschland auf Englisch oder sowas spricht, dann wird Euthanasie auch oft eher im Kontext der Sterbehilfe verstanden. In Deutschland aber ist es ja einfach ganz klar ein Begriff, der in der Allgemeinheit verankert ist für die Verbrechen, die die NationalsozialistInnen begangen haben. Einmal zu dem Wort, weil ich benutze es weiterhin als in Anführungsstrichen. Mhm. Das ist jetzt im Radio immer ein bisschen schwierig zu zeigen.
0: Ja.
1: Im Text steht es in Anführungsstrichen. Man kann natürlich aber auch von Krankenmorden sprechen oder Hungermorden auch, wenn man über die dezentrale, jetzt wieder in Anführungsstrichen gedacht, Euthanasie spricht.
0: Mhm.
1: Das ist der eine Punkt, der für mich wichtig war. Das andere, warum ich drüber gestolpert bin, ist eigentlich, dass ich irgendwie gedacht habe, wenn es da so einen Verdacht gibt, dass es da so ein Verbrechen gab, dann muss es doch eigentlich irgendwas dazu zu finden sein. Also einerseits über Frieda im Konkreten, andererseits irgendwie, ich habe gedacht, klar, irgendwie, es gibt ja Gedenkstätten, ich schaue mal danach und es gibt auch eine Gedenkstätte in Oldenburg dafür. Die hat mir auch sehr viel weitergeholfen in meiner Recherche, aber es sind einfach so unheimlich viele Akten und so unheimlich viele, also auch dort Zweige dieser Psychiatrie von damals, wie dieses Pflegeheim, in dem Frieda war, das war relativ klein. Da ist gar nicht so viel bekannt im Detail manchmal. Manchmal jetzt im anderen Fall. Und ich war das gar nicht so gewohnt sozusagen. Ich dachte irgendwie Nationalsozialismus, da wissen wir jetzt ja eigentlich alles. So, ne? Ist lange Zeit vergangen, es gab mehrere Wellen der Aufarbeitung. Eigentlich müsste das doch bekannt sein. Und ja, also als ich das erste Mal von Frieda gehört habe, habe ich mein Volo gemacht bei der Zeitung und war so überrascht davon, dass eigentlich in dieser Welt, in der ich alles nachgucken kann, in der Google mir und heute auch die KI alles mögliche ausspuckt an Informationen, die so völlig überläuft, finde ich eigentlich nichts, weder in meiner Familie, im Privaten noch im Größeren beim Googlen oder sonst was. Es gibt immer Bruchstücke zu wissen, ja, es gab ein Pflegeheim, ja, da liegt die Vermutung nahe, dass es Hungermorde gegeben hat in diesem Pflegeheim. Aber was genau der Alltag war, ob Frieda gearbeitet hat, arbeiten musste, ob sie ermordet wurde, ob sie eines natürlichen Todes gestorben ist, ob sie verhungert wurde, all das ist eigentlich völlig im Dunkeln gewesen. Mhm. Und da habe ich irgendwie fast 10 Jahre später angefangen zu suchen.
0: 18 Jahre sind vergangen.
1: Ja, zwischen dem ersten Mal, dass ich davon gehört habe, es sind nicht ganz 10 Jahre, ein bisschen weniger.
0: Ja, genau.
1: Aber es ist also tatsächlich, ich habe mein Volo gemacht, ich habe angefangen als Redakteurin zu arbeiten und dann hatte ich irgendwann so die Möglichkeit, ein Thema meiner Wahl zu bearbeiten, intensiver, als es sonst manchmal im Tageszeitungsjournalismus so möglich ist und habe angefangen, nach Frieda zu suchen.
0: Und hast gedacht, 3 Tage Recherche und dann schreibst du einen Text.
1: Genau, ich hatte so ein bisschen die Vorstellung, ich gucke mal nach. Vielleicht geht es auch vielen so, die jetzt vielleicht eher auf der TäterInnenseite in den NSDAP-Akten gucken und so denken, ich guck mal nach und dann weiß ich ja und man findet vielleicht was oder auch nichts, aber es erklärt noch nicht so viel. Es fehlt oft der Kontext.
0: Ja.
1: Und so ging es mir auch eigentlich. Ich habe gedacht, okay, ich finde ja ihre Krankenakte, aber dann stand da nichts drin, was mir etwas über Frieda erzählt hat. Dann dachte ich, na gut, dann finde ich die Sterbeurkunde, dann weiß ich, woran sie gestorben ist. Und das ist dann aber irgendwie auch ein NS-Dokument, bei dem ich nicht weiß, ob ich dem trauen kann. Dann dachte ich, ja gut, dann rede ich mit HistorikerInnen, die mir sehr viel erzählt haben und sehr viel weitergeholfen haben, aber so im Detail, genau was Friedas Leben angeht, weil es ging mir ja schon ganz speziell um sie individuell in diesem System, konnte ich wenig erfahren. Und ich habe irgendwie dieses Nichtwissen, wollte ich, glaube ich, einfach nicht akzeptieren.
0: Frieda ist in der Nähe von Oldenburg gestorben, im Gertrudenheim, in Blankenburg, in einem ehemaligen Kloster. Du hast auch versucht, da hinzukommen. Es war auch gar nicht so einfach, auf das Gelände zu kommen. Du beschreibst das alles im Buch. Vielleicht nochmal zum Buch. Also es ist nicht ein Roman oder nicht eine erfundene Geschichte oder wie hätte das sein können. Du fragst natürlich Frieda, sprichst sie auch oft persönlich an. Mit wem saßt du da wohl? Mit wem hast du gesprochen? Wen hast du gekannt? Was hast du tagsüber gemacht? Aber du hast dir jetzt nicht eine Geschichte ausgedacht, die ja, für uns Lesende vielleicht so schlüssig gewesen wäre, sondern es geht wirklich in dem Buch darum, dich bei deiner Suche zu begleiten und auch viele Zweifel, die du dann hast, auf dem Weg dieser Suche so mitzugehen und mitzuerleben. Genau, und warum ich jetzt das nochmal so ein bisschen umreiße, weil du eben auch erzählst, wie du nach Blankenburg gekommen bist, wie schwierig es war, da auf das Gelände zu kommen. Und vielleicht kannst du versuchen, diesen Ort einmal zu umschreiben. Also was glaubst du, was war das für ein Ort, als Frieda da gelebt hat?
1: Also für mich hatte Blankenburg, vielleicht einmal so für mich, was ich wusste, war so ein bisschen, das war immer so ein bisschen düsterer Ort. Ich konnte nicht ganz sagen, warum.
0: Aus der Kindheit auch
1: genau,
0: schon.
1: Genau, aus der Kindheit. Man kannte den, der liegt irgendwie ganz malerisch eigentlich am Fluss, an der Hunte. Aber trotzdem hatte er immer eine gewisse Düsternis, von der ich nicht ganz, also schon ein bisschen so Kontext und ein bisschen Ahnung hatte. Aber zu Friedas Zeiten ist das ein Ort gewesen, der lange kein Kloster mehr war. Also das Kloster hat sich im Zuge der Reformation wurde es aufgelöst und dann säkularisiert. Und da waren eigentlich seitdem irgendwelche Formen von Heime untergebracht. Also es gab ein Siechenheim, Pestheim, ein Waisenheim, ein Armenhaus. Und es war immer ein Ort, der nicht, also der irgendwie für Leute waren, die irgendwie man vielleicht auch nicht, also die irgendwie nach außen geschoben wurden, außerhalb der Stadt, tatsächlich auch vor die Tore der Stadt.
0: Ja.
1: Auch wenn es die dann schon lange nicht mehr gegeben hat, die Tore. Das war dieser Ort, der war relativ weit weg. Man kam nicht so einfach hin. Ich glaube, dass er tatsächlich nicht umzäunt war. Es war eher wirklich so ein altes Gebäude mit weiten Wiesen drumherum. Das ist es immer noch zwischen den ganzen Gräben und der Fluss, Deiche, die weite, platte Welt sozusagen drumherum im Norddeutschland. Aber es war auch ein Ort der Arbeit und der Zwangsarbeit. Wenn ich mir dann die Unterlagen zu den Abrechnungen angeschaut habe, die Haushaltsplanung sozusagen, die finanziellen oder auch die Grundrisse des Ortes, dann war es eigentlich ein Landwirtschaftsbetrieb ebenso, wie es ein Heim war. Nämlich also die Hälfte des Einkommens ist eigentlich durch die Landwirtschaft reingekommen. Und es haben auch Leute von extern dort gearbeitet, auch dort gewohnt. Aber ein Teil wurde halt auch von den PatientInnen bewirtschaftet. Und inwieweit das freiwillig gewesen ist, ja, da gibt es keine Informationen zu. Ich gehe davon nicht aus.
0: Frieda wurde in dieses Heim gebracht. Du weißt auch gar nicht so richtig von wem und vielleicht auch, wie sie da hingekommen ist. Da liegen doch ein paar Kilometer dazwischen, zwischen ihrem letzten Wohnort und dann diesem Heim für Menschen mit Behinderung, psychisch kranke Menschen. Bei deiner ganzen Recherche, was kannst du heute so als gesichert annehmen?
1: Also als gesichert nehme ich an, dass der Leiter des Heimes sehr schnell nationalsozialistisch geworden ist. Der ist früh in die NSDAP eingestiegen. Das zeigt aber auch seine Bestellung der Literatur für seine Fachliteratur quasi zur Leitung des Heimes. Das zeigt auch seine enge Koordination mit den verschiedenen Ämtern. Ich weiß, dass das Lebensmittelamt sowie die quasi der Träger des Heimes sehr genau darüber informiert waren, welche Lebensmittel dort wie verbraucht wurden. Das heißt, ich persönlich, ich bin keine Historikerin, ich habe mir das alles quasi zusammengesucht, aber in meinem Eindruck ist da schon der Hunger einkalkuliert worden. So. Ich gehe auch davon aus, dass da eine gewisse Verwahrlosung auch geherrscht haben muss. Es gab einen Arzt, der war allerdings auch der Leiter der großen Psychiatrie und der kam dann immer mal wieder zu einer Sprechstunde vorbei. Ich habe wenig Akten dazu gefunden, was der überhaupt dann gemacht hat, aber teilweise waren das auch wirklich eher so hausärztliche Sachen, mal irgendwie einen eitrigen Zeh behandeln oder solche Sachen, aber nicht unbedingt eine Therapie. Ich glaube, in einem Fall habe ich einen Versuch einer Therapie gefunden. Also er hatte eigentlich nicht die Aufgabe, den Leuten zu helfen, ihre Lebensbedingungen zu verbessern, ihr eigenes, ja. Und das weiß ich inzwischen. Ich gehe inzwischen davon auch aus, dass ein Teil der Krankenakten bewusst vernichtet wurden. Auch da kann ich jetzt nicht sagen, das kann ich absolut beweisen, aber es gibt Hinweise daraus durch andere Akten, dass die bei den sogenannten Gesundheitsgerichten gelandet sind, die Akten während der NS-Zeit nach der Auflösung des Heims. Und ich persönlich glaube, dass sie dort vernichtet wurden.
0: Weil zum Beispiel von Frieda gibt es eben auch nur eine ganz, ganz dünne Akte, eigentlich fast nur ein Deckblatt sozusagen, wo du gesicherte Daten natürlich findest, also wann ist sie geboren, wann wurde sie eingewiesen in das Heim, wann ist sie gestorben, das dann schon. Aber allein die Suche nach ihrem Grab war eine Odyssee für sich.
1: Ja, so ein bisschen. Also ich dachte auch zum Beispiel das Grab. Es gibt Gräber auf einem Friedhof in Oldenburg, das ist auch bekannt. Da gibt es eine Tafel zu, da gibt es auch Informationen zu. Aber sie lag da gar nicht. Und ich war irgendwann auch wieder so perplex, dass so ein Friedhof, der ja eigentlich für die Ewigkeit ist, so zwei Generationen später gar nicht mehr ein Ort ist, an dem man Tote finden kann. Und dann eigentlich durch so Zufälle, ich habe irgendwie auch verschiedenste Leute einfach angeschrieben, in der Hoffnung, irgendwo was zu finden. Es war wirklich wie so eine Nadel im Heuhaufen. Haben mir dann unglaublich tolle Menschen geholfen, dieses Grab zu finden, das ich jetzt in Osternburg auf dem Friedhof vermute.
0: Drink Before the War, so lautet der Titel des nächsten Stücks. In dem Song wird die Frage gestellt, wer möchte einen Drink, bevor der Krieg losgeht?

Vor gut 3 Jahren starb die irische Sängerin Sinéad O'Connor. Und wir hören sie hier nochmal auf NDR Kultur à la carte. Dank Geraldine Oetken, Wunschmusik war das von der Autorin und Künstlerin. Und du hattest ja auch schon aus dem Song zitiert und ich habe mir auch eine Zeile rausgeschrieben, nämlich du weigerst dich zu sehen, du weigerst dich zu fühlen. Du warst ja in ganz vielen Archiven unterwegs, hast nach Frieda, deiner Urgroßtante, gesucht.

0: Hast du gefühlt, hast du gespürt?
1: Natürlich. Also ja. Ich glaube tatsächlich, dieses Nicht-Spüren, Nicht-Fühlen ist auch das, was mich so tatsächlich echt wütend gemacht hat am Anfang. Ne? Also, dass man das Gefühl hat, man liest diese Akten, gerade die Krankenakte jetzt von Frieda, eine der ersten, und da steht eigentlich nur Verwaltung drin, da ist nur Abrechnung und der Tod und ihr müsst irgendwie noch das Geld überweisen für die Zeit, die sie eigentlich hätte noch leben sollen und so. Die Beerdigung kostet, ich habe vergessen, 10 Reichsmark irgendwas oder so. Und diese Gleichgültigkeit irgendwo oder dieses Gefühl, dass Frieda eigentlich als Person nirgends stattfinden durfte, weder zu ihrer Lebzeit, auch in den Briefen meiner Familie habe ich sie nicht gefunden, dass sie eigentlich und wie viele andere, sie ist da nicht ein Einzelfall, sie ist eigentlich ein Teil des Systems und das System hat viele, viele Menschen der dezentralen Euthanasie, wieder in Anführungszeichen, so vergessen gemacht. Diese 200.000 bis 300.000 Opfer der Gesamteuthanasie. Und das begegnet einem sehr viel in den Krankenakten. Und es gibt Krankenakten, die sind mehr gefüllt. Also da steht mehr. Da gibt es auch Informationen zum Gesundheitszustand und zum Gemütszustand sozusagen, wie es den Leuten so rudimentär, wie es denen vielleicht gehen kann. Natürlich immer gefiltert durch die Sicht der PflegerInnen oder ÄrztInnen. Und trotzdem ist da so eine, also habe ich da so eine Distanz draus gelesen, die vielleicht ja auch nötig ist irgendwo in so Pflegeberichten, aber so im Gesamten, also im Archiv selber, aber danach habe ich schon echt auch geheult. Oder wenn ich die nochmal durchgegangen bin, die Akten, meine Notizen oder die Scans, die ich hatte, weil da einfach so unglaublich traurige Einzelschicksale drin waren. Und ich glaube, das ist ganz unmöglich, das so vor sich wegzuhalten, wenn man, also steht auch im Buch, ein Mädchen, das 11 Jahre ist und 14 Kilo wiegt, dann weiß ich sehr genau, wie alt jemand sein muss, der 14 Kilo wiegt. Und dieses Kind wäre nicht 11, dieses Kind wäre vielleicht 3 oder sowas. Ne? Also vielleicht auch 4, aber nicht 11 Jahre. Und lässt einen irgendwie selbst mit 80 Jahren Distanz noch verzweifeln.
2: Du schreibst im Buch auch, du versuchst das Menschliche zu finden in einem System der Unmenschlichkeit. Gab es da auch Briefe, vielleicht auch Worte der Menschen selbst, die da zerstört worden sind und getötet worden sind?
1: Ja, also es gab wenig tatsächlich. Also in Oldenburg im Archiv ganz wenig, aber es gab noch ein zweites Archiv in Bayern, wo ein Teil der Akten gelandet ist. Da habe ich schon mehr gefunden. Generell hatte ich so ein bisschen das Problem bei der Recherche, dass ich eigentlich über Menschen mit Behinderungen schreibe und selber gar keine Innenperspektive, ich selber nicht bieten kann, aber auch aus der Zeit wenig Innenperspektive gibt. Es gibt eigentlich keine ZeitzeugInnenberichte oder keine Memoiren oder so, die ich finden konnte, die irgendwo öffentlich zugänglich sind. Auch aus der Zeit in der Zeitung oder sowas war es immer nur über die Sicht von außen, quasi aus der Mehrheitsgesellschaft auf dieses Heim und die Menschen dort. Immer so ein Blick meistens von oben herab.
2: Und in einer ganz brutalen Sprache auch.
1: In einer ganz brutalen Sprache, auch davor schon, also auch vor dem Nationalsozialismus, auch danach weiterhin. Also da ist die Sprache über Menschen mit Behinderung in diesem Heim immer noch sehr brutal.
2: Genau, also sie sind dümmlich, sie kriegen quasi nichts auf die Reihe. Ja. Irgendwelche Form von Bildung kann man ihnen gar nicht vermitteln. Sie sind schamlos, Frauen natürlich, weil sie sich irgendwie nicht so benehmen, wie das diese Gesellschaft gern gesehen hätte. Also schon eine drastische Sprache auch, die ja wehtut, auch wenn man das liest.
1: Ja, unheimlich. Also vor allem, wenn man merkt, wie sich das wiederholt, wenn es eigentlich, wenn man das Gefühl hat, es ist völlig egal, wer da sitzt, also in diesen Akten, wer da ist, welcher Mensch das ist, welcher Name, welches Alter, welches Geschlecht. Ich habe aber auch ein paar Briefe gefunden, sehr vereinzelt, bei denen ich mir auch gar nicht sicher bin, ob die abgeschickt wurden, weil sie ja quasi noch in den Akten verblieben sind. Also es kann sein, dass Briefe geschickt wurden, die gar nicht in den Akten waren. Es gab aber auch vielleicht die Fälle, oder manchmal habe ich so Abschriften gefunden, wo dann das vielleicht nochmal in Reinschrift geschrieben wurde oder so. Manchmal von Kindern, die dann irgendwie ihren Eltern schreiben oder auch einer, der schon hochbetagt war, also 1941 bei der Auflösung des Heims. Und der hat irgendwie geschrieben, dass er erst seit 5 Jahren in diesem Heim steckt, dass er irgendwie raus will, dass er gefangen gehalten wird, dass er gegen seinen Willen dort ist. Dann wären es 10 Jahre, dann wären es 15 Jahre, dann wären es 20 Jahre, dann wären es 25 Jahre und so weiter. Also er wendet sich ans Amtsgericht, er wendet sich an seinen Vormund, er wendet sich an irgendwelche anderen Richter und wendet sich an alle und sagt, ich will hier nicht sein, über Jahrzehnte. Ich glaube, er hat sich als rechtloser Vergewaltigter bezeichnet in einem dieser Briefe. Und ja, also vielleicht ging die noch nicht mal raus.
2: Im Zuge deiner Recherche zu Frieda bist du natürlich auch bei deiner Familie gelandet. Eine Familie, die ein Bauunternehmen hat, das eben schon über Generationen weitergegeben wurde. Und da war immer so ein bisschen die Erzählung, während des Kriegs war die Firma eigentlich pleite, irgendwie ging da gar nichts. Und du hast dich dann natürlich irgendwann auch gefragt, naja, wenn ich zu Frieda nichts finde, vielleicht muss ich dann erstmal in meine Familie gehen und vielleicht finde ich da dann was. Und die Frage stand dann für dich im Raum, gab es da wirklich keine Zwangsarbeit? Warum ist denn die Firma nicht komplett pleite gegangen? Warum existiert sie noch? Und was hat das irgendwie mit mir zu tun? Was war das für ein Hinschauen? Stelle ich mir nicht einfach vor.
1: Ich hatte schon den Verdacht, dass da viel mehr sein muss, als erzählt wurde. Und ich glaube, das war für mich total zentral. Und es hat sich total zwingend angefühlt zu überlegen, was weiß ich denn eigentlich wirklich? Was ist denn so wirklich faktisch verlässlich? Und es ist überhaupt auch wieder gar kein Einzelfall. Es ist wieder ein Teil des Systems. Mhm. Also ich zitiere im Buch auch eine Studie. Zum Beispiel in der Baubranche ist es so, dass 80% einfach diese Zeit des Nationalsozialismus vollkommen ausklammern, gar nicht erwähnen, während 20% zumindest was dazu sagen. Und also manchmal hilft es einfach so wahnsinnig weit wegzugehen, das irgendwie im Kontext dieses Systems zu sehen, weil man dann erst merkt, naja, aber ich weiß ja, es gab die Organisation Todt, die Autobahnen gebaut hat, die Baracken gebaut hat. Es gab KZs, die gebaut wurden natürlich. Es gab aber auch Verwaltungsgebäude. Es gab die nationalsozialistische Architektur. Es gab unglaublich viele kriegsbedingte Infrastruktur. Es kann ja nicht sein, dass 80% der Firmen damit nichts zu tun hatten, von denen, die es damals gab und die es heute noch gibt. Und irgendwie so bin ich, glaube ich, auch dann auf meine eigene Geschichte zugegangen.
2: Und hast dann auch rausgefunden, dass natürlich die Firma deiner Familie da mit im System mit verflochten war, dass dein Urgroßvater ein Nationalsozialist war und in der Partei mit drin war und so weiter und so fort. Wie hat deine Familie das aufgenommen? Ich meine, du hast da angefangen zu wühlen. War das okay?
1: Ja, also ich muss irgendwie auch nochmal, glaube ich, einen großen Dank und Respekt auch so für meine Familie nochmal aussprechen, weil die wussten natürlich, dass ich recherchiere, das habe ich nicht heimlich gemacht. Und so ein paar Fakten habe ich peu à peu auch so mitgeteilt, aber das Schreiben und dieses Nachdenken über Frieda, das war sehr, sehr bei mir. Und die waren auch so, ja, also wahrscheinlich muss das so gewesen sein. Also irgendwie klar, wenn man drüber nachdenkt, kann das ja nicht hinhauen. Es ist ja quasi, also so zum Beispiel bei Frieda war irgendwann, stand in dieser Akte, ihre Verpflegungsgelder konnten nicht mehr gezahlt werden. Das Amt übernimmt die Zahlung dieser Verpflegungsgelder. Und da hatte ich einen ganz direkten Link zu der Frage, konnten die nicht zahlen oder wollten sie nicht zahlen? Und heute muss ich sagen, sie wollten nicht zahlen.
2: Das sagt Geraldine Oetken, Autorin, Journalistin, Künstlerin. Und ja, über das Atelier wollen wir auch noch sprechen und über dein Künstlerinnensein. Davor hören wir Musik von der französischen Sängerin Sahoude Sagazin, 1999 geboren, La Fontaine de Sang, die Quelle des Blutes.

0: in der Kultur à la carte mit Sarou de Sagazin. Letztes Jahr hat sie diesen Song mit Orchester in der Elbphilharmonie gesungen. Ein Wunsch von Geraldine Oetken, die hier ist und die mit diesem Lied auch Wut verbindet. Warum?
1: Ja, also es ist auch eins der Lieder, was ich ganz, oder Alben, die ich ganz viel beim Schreiben gehört habe. Und es ist irgendwie so eine ganz bestimmte Wut, habe ich das Gefühl, die dahinter steht. Genauso wie bei Sinéad O'Connor, auch so eine Wut, die nicht unbedingt laut sein muss, aber die so innerlich ist. Und ich glaube, das war für mich am Anfang noch ganz wichtig für die Recherche, irgendwo auch eine Wut über dieses Vergessen zu spüren und über diese Entmenschlichung und diese Stufen der Entmenschlichung nachzuvollziehen. Das war mir total wichtig, um auch zu sehen, wo heute wieder Stufen der Entmenschlichung passieren können. Und ich glaube, dafür ist Wut wahnsinnig wichtig. Das ist vielleicht auch ein Gefühl, was sich Frauen nicht so häufig eingestehen, Wut, aber Sinéad O'Connor und Sarou de Sagazin sind für mich zwei Künstlerinnen, die das unglaublich stark fühlbar machen.
0: Genau, und diese Wut hatte ich eben zu deinem Buch geführt, Frieda, das bei S. Fischer gerade erschienen ist. Und ich habe schon erzählt, dass du ja auch ein Atelier hast in Hannover, gar nicht so weit weg vom Funkhaus des NDR, also in der Südstadt. Wir haben uns da auch getroffen, also ein unfassbar toller Raum, ganz hell, voll mit bunter Farbe, also auch an den Wänden, auf dem großen Tisch. Es gibt Drucke, Kunstdrucke, die man auch kaufen kann natürlich, aber es ist alles irgendwie bunt und strahlt so eine Lebensfreude irgendwie aus. Was ist das für dich für ein Raum?
1: Ich glaube, für mich ist es so ein Raum, der aus Leichtigkeit bestehen muss. Also das ist für mich im künstlerischen Arbeiten suche ich ganz viel, einfach ausprobieren, einfach machen, mal gucken, was passiert. So ohne irgendwie den Druck von, ich muss das jetzt alles ganz genau erklären können, was ich hier mache, oder irgendwie diese Kopfarbeit, sondern eigentlich eher das Gegenteil, den Kopf so weit wie möglich auszutricksen fast, gar nicht bewusst auszuschalten, aber irgendwie eigentlich das Denken so in die Hände zu verlegen, ist für mich total wichtig. Dieser Raum ist, glaube ich, das, was, ja, die Essenz davon sozusagen.
0: Braucht es auch diesen Raum, damit du dich so als Künstlerin irgendwie nochmal neu finden konntest? Du hast Kunst studiert an der Kunsthochschule in Braunschweig, kommst eigentlich aus der Kunst, bist dann irgendwie in den Journalismus gegangen und merktest vielleicht irgendwie, du musst dich nochmal neu in der Kunst wiederfinden?
1: Ja, ich überlege gerade ein bisschen. Also ja, schon. Also ich glaube, das, was ich irgendwann gemerkt habe, ist, dass mir im Arbeiten, ich mag den Journalismus total gerne, ich mag das Schreiben, das in Themen eintauchen. Und ich glaube, in der Kunsthochschule war für mich Kunst auch immer unter einem großen Druck, großen Konkurrenzdruck untereinander, einen großen Darstellungsdruck, einen großen sich beweisen Druck, irgendwo auch tatsächlich einen Leistungsdruck in einem System, in dem Leistung gar nicht funktioniert irgendwo. Und ich glaube, dass es für mich dann ganz wichtig war, irgendwann zu sagen, ich will aber wieder für mich Kunst machen, und es ist mir jetzt relativ egal, in welchem systemischen Kontext das steht, in welchem kunsthistorischen Kontext das steht. Ich mache jetzt einfach mal, und habe dann so vor 3 Jahren, kurz nach Beginn meiner Recherche mit Frieda, beschlossen, ich versuche das jetzt einfach mal, im Prinzip nur noch das zu machen, was ich will, mit Einschränkungen, dass man damit halt auch irgendwie Geld verdient.
0: Yes. Ganz schön mutig. Also angefangen, ein Buch zu recherchieren, in die Selbstständigkeit gegangen, eine Familie mit 2 kleinen Kindern auch noch. Also davon schreibst du auch in deinem Buch über Frieda, also dieses Chaos der Familie, der jungen Familie. Also das kann man total gut nachfühlen, wenn irgendwie morgens alles durcheinander gerät. Und diese Liebe zu diesen kleinen Kindern, aber auch dieses Chaos, was damit verbunden ist, und der Stress manchmal und irgendwie, dass man fast den Kopf verliert. Ich habe noch mal so gedacht, als ich in deinem Atelier war, es ist wahrscheinlich auch dieser Raum der totalen Selbstbestimmung. Ein Raum, oder ein Gefühl wahrscheinlich, das zum Beispiel Frieda gar nicht gekannt hat, weil sie ja die ganze Zeit von außen bestimmt wurde. Also so dieses Gegenkonzept zu dem Leben, das deine Urgroßtante führen musste.
1: Ja, also das stimmt. Ich habe da tatsächlich in dem Kontext noch gar nicht so im Detail drüber nachgedacht, aber natürlich, also so zumindest sobald sie im Heim war, also die letzten 2 Lebensjahre, war ihr Leben komplett bestimmt, und sie hatte wahrscheinlich wenig Auswahl für überhaupt irgendwas. Also man muss dazu aber auch sagen, dass sie 57 Jahre lang vorher zu Hause gewohnt hat, bei ihrer Familie sehr lange auch, also wirklich bis die eigene Mutter von Frieda so alt war, dass sie wahrscheinlich selber sich nicht mehr kümmern konnte oder selber vielleicht auch pflegebedürftig war. Die war dann schon 88 Jahre alt, als Frieda ins Heim gekommen ist, also wirklich eine hochbetagte Frau. Und ich habe da immer so eine gewisse Wärme verspürt. Also so tatsächlich am Ende, also nachdem das Manuskript fertig war und auch das Buch schon gedruckt war, habe ich von einer Verwandten einen Brief erhalten, wo ein Familienmitglied Grüße an die Töchter quasi geschickt hat und auch an Frieda also an die Töchter des Hauses sozusagen, also Frieda und ihre Schwestern.
0: Waren mehrere.
1: Genau, ja. Sie hatte 3 Schwestern und einen Bruder. Der Bruder ist im Ersten Weltkrieg gestorben und die 4 Schwestern dann waren dann die, die weitergelebt haben. Und an diese 4 Schwestern ging der Gruß, genauso war Frieda da halt auch einbezogen. Und also es hat mich total gefreut, dass ich da irgendwie diese eine Adressierung an Frieda gefunden habe.
0: Du hast während deiner Recherche auch viel gezeichnet. Also als du in den Archiven warst, Akten gewälzt hast, hast du teilweise ja auch Bilder gefunden. Du hast die Menschen versucht, schnell zu skizzieren, schreibst du in deinem Buch, um sie für dich zu erinnern. Und du hast auch Frieda gezeichnet.
1: Ja, ich mag das nicht, wenn Leute sagen, ich bin nicht zufrieden mit der Zeichnung, aber ich bin nicht zufrieden aus einem ganz konkreten Grund, weil sie wenig mit Frieda zu tun hat. Ich habe 3 Fotos von Frieda, die sind auch im Buch drin. Die waren so ein bisschen auch meine Leuchtraketen sozusagen in dieser Suche zu ihrem Leben. Die Fotos sind alle im Familienkontext irgendwie entstanden oder also in der Zeit, in der sie zu Hause gewohnt hat. Und ein Foto habe ich mir genommen und versucht, sie zu malen tatsächlich, also gar nicht zu zeichnen, zu malen. Und ich habe gemerkt, ich versuche das so ganz richtig zu machen und ganz genau zu gucken, wie sie aussah und die Achsen im Gesicht richtig zu setzen. Und habe auch ein bisschen abgepaust, weil ich dachte nicht, dass es schief geht. Und es sieht einfach unglaublich, also auch die Farben sind falsch. Es sieht irgendwie so ganz leblos aus und so ganz, also ich merke einfach immer noch, heute noch, auch wenn ich irgendwie so viel Zeit mit dieser Suche nach Frieda verbracht habe, dass ich immer noch gar nicht genau weiß, wer und wie sie eigentlich war. Und das ist das, was man ja für ein Porträt braucht. Also zu wissen, so wie ist denn eine Person eigentlich? Wie hält sie sich? Wie steht sie? Wie bewegt sie ihre Mimik? So, was ist da für ein Eindruck? Ohne das ist es irgendwie nur noch ein Abpausen eines Fotos und mit den Farben halt auch noch ein extrem seltsames. Da.
0: Ja, also ich kann das nachvollziehen und glaube auch, dass das wahrscheinlich genauso ist, dass dieses Zeichnen einer anderen Person, das dazu mehr gehört als einfach ein Bild, sondern eben auch noch ein Gefühl, das ja zum Glück ja auch mit so einem Brief von der weiten Verwandtschaft nochmal zu dir zurückgekommen ist. Trotzdem höre ich da natürlich eine ganz selbstkritische Geraldine Oetken raus, die auch in ihrem Buch ständig im Zweifel ist, mit sich selbst, sehr selbstkritisch auch ist. Also wie benutzen wir Worte? Ich habe als Journalistin Worte benutzt wie Flüchtlingskrise oder Flüchtlingswelle, lese ich da. Also es ist auch eine große Selbstbefragung, dieses Buch. Und auch ja ein Denkanstoß quasi an andere Menschen, die es lesen und an die Gesellschaft an sich. Ist das auch mit einem Wunsch, den du von Anfang an so in dir getragen hast, dieses nochmal befragen, was wissen wir eigentlich wirklich über die Vergangenheit? Wie genau sind wir in dem, was wir kopieren, zum Beispiel sprachlich kopieren? War das schon so mitgedacht oder habe ich das jetzt als Leserin da vor allen Dingen reingelesen?
1: Nein, also das ist schon ganz wichtig für mich auch zu sagen. Also ich habe natürlich individuell nach Frieda gesucht, aber es ist irgendwie eine kollektive Erinnerung oder Nicht-Erinnerung, die da fehlt. Und was mir, glaube ich, ganz wichtig war im Buch oder was ich immer wieder erfahren habe, ist diese, habe ich auch schon gesagt, diese Entmenschlichung. Und mir ist es super wichtig zu sagen, das ist eigentlich der Grad, an dem ich mich persönlich bewegen möchte. Wo fangen wir an, Menschengruppen zu entmenschlichen? Und ich bin kein Fan davon zu sagen, jetzt wiederholt sich alles oder sowas oder die Brandmauer ist längst gefallen oder so. Also aber es geht mir trotzdem darum zu sagen, die Fühler zu behalten. Wo passiert eine Entmenschlichung? Und die sehe ich gerade in der politischen Debatte sehr, sehr viel. Also bei Merkel hieß es, wir schaffen das. Dann ging es irgendwann weiter zu halt Worten wie Flüchtlingswelle, Flüchtlingskrise, die Silvesternacht. Danach kamen andere Worte. Irgendwann sind wir bei illegaler Migration gelandet, bei dem Wort über Menschen, die fliehen. In der sehr breiten Debatte, die alle Parteien fast eigentlich benutzt haben. Also fast, nicht alle, aber und dann 2023 in der Potsdam-Konferenz das Sprechen, die ja nicht ein offizielles, aber trotzdem Sprechen über die Idee der Remigration. Und ich finde, an solchen sprachlichen Veränderungen sieht man, wie sich Haltung auch ändert innerhalb einer Gesellschaft, wie sich dieser Rechtsruck durchzieht. Und mir ist das wahnsinnig wichtig. Und das ist für mich auch ein Teil des Buches zu sagen, man sollte diese Fühler behalten, wie man über Menschen spricht und Menschengruppen und dass es immer Menschen sind, dass wir uns klar machen müssen, wenn seit 2015 bis 2025 3.500 Kinder im Mittelmeer ertrunken sind, dann ist es nicht nur eine Statistik, dann sind es Menschen, dann sind es Kinder, dann sind es Familien.
0: Ja. Als du in Blankenburg warst, im Kloster, was schon lange kein Kloster mehr ist, wo eben auch Frieda gelebt hat und wo sie gestorben ist oder getötet wurde, also das bleibt ja so ein bisschen diffus, aber die Vermutung liegt doch sehr nahe. Hast du auch wieder mit Geflüchteten zu tun gehabt, weil da jetzt auch Menschen, die geflüchtet sind, untergebracht sind. Auch wieder ein bisschen am Rand der Gesellschaft. Also vielleicht schließt sich damit jetzt dieser Kreis.
1: Ja, also es war ja auch gar nicht so einfach, da eine Erlaubnis zu bekommen, das zu besuchen. Also für mich war das wichtig, den Ort zu sehen. Und als ich vor Ort war, habe ich aber gedacht, naja, diese Geschichte geht ja weiter. Also in der Nachkriegszeit war das lange eine Langzeitpsychiatrie. Dann war es als Asylheim bezeichnet, bis 2013, glaube ich. Und dann gab es eine kurze Pause. Dann war ich die Idee, was macht man damit? Es gab so ganz viele Ideen in der Stadt, verschiedenste Projekte oder ja, Initiativen. Und dann kam 2015 890.000 Menschen nach Deutschland, Geflüchtete nach Deutschland. Und dann wurde beschlossen, daraus eine Landesaufnahmebehörde zu machen, die es heute auch immer noch ist. Und dieses Gespräch, ich habe dann noch mit den Geflüchteten gesprochen, für mich war das nur ein ganz kleiner Einblick. Ich kann überhaupt nichts zu deren Leben dort sagen, weil ich eigentlich nur ein paar Stunden dort verbracht habe. Aber was vielleicht für mich auch nochmal wichtig war, ich sehe es ja sehr von außen und denke irgendwie, na gut, das ist so ein draußen bleiben lassen, ne? Also so, und es gab auch Debatten in der Stadt, weil die Busanbindung lange schlecht war. Inzwischen hat sich das ein bisschen verbessert. Aber gleichzeitig, als ich mit den Geflüchteten gesprochen habe, haben die auch gesagt, es ist für die erstmal Ruhe. Es ist ja so eine Erstaufnahme, wenn sie direkt nach Deutschland kommen und erstmal irgendwie für die ganz gut ist. So draußen auf dem Land, da ist nichts los.
0: Es kann auch vielleicht ein Schutzraum sein.
1: Genau, kann auch ein Schutzraum sein, was nicht ausschließt, dass sie trotzdem aus der Stadt geholt werden.
0: Ne? Aus also, Oldenburg raus. Wir haben noch eine Musik, Geraldine Oetken, und irgendwie finde ich, dass die ganz gut passt, das mit dem Zweifel nämlich. Also vielleicht nicht alles einfach zu übernehmen, sondern auch zu hinterfragen. Wir hören Tokotronic, Im Zweifel für den Zweifel. Passt, oder?
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0: Die Hamburger Band Tokotronic mit Im Zweifel für den Zweifel hier auf NDR Kultur in à la carte. Die Band ist übrigens im Norden unterwegs, live nächste Woche auf Helgoland und im November in der Elfi in Hamburg. Geraldine Oetken ist noch zu Gast bei uns und hat ihr Buch mitgebracht, Frieda, für das sie 3 Jahre lang recherchiert hat. Und du hast immer gedacht, lese ich in diesem Buch, ich brauche mehr Akten, ich brauche mehr Futter. Bist du jetzt heute, wo das Buch da ist, bist du jetzt zufrieden? Kannst du sagen, es ist genug oder gibt es nie ein Genug?
1: Ja, ich glaube, die Frage hat sich ein bisschen geändert tatsächlich. Ich glaube, dass es nicht mehr die Frage ist, ob es genug ist, ob es reicht, ob ich genug geguckt habe, sondern eher ich habe das Gefühl, ich habe das ausgeschöpft, was ich finden konnte schon. Aber ich habe ja vor allem auch die Chance gehabt, Frieda in Teilen kennenzulernen, wie sie sonst, also sonst hätte ich gar nichts gewusst von ihr. Also sonst wäre einfach nur noch die Leerstelle geblieben. Und insofern weiß ich jetzt schon, dass es sie gab natürlich, dass sie ein Leben hatte bei ihrer Familie, dass sie ihre Geschwister hatte, die teilweise ganz nah nacheinander gekommen sind, mit denen sie vielleicht auch nah war. Ich weiß, dass sie unter Epilepsie höchstwahrscheinlich gelitten hat. Und das, was für mich, glaube ich, geändert hat, ist, dass ich über Frieda sprechen kann. Nicht nur jetzt hier im Radio, dankenswerterweise, sondern auch zum Beispiel in meiner eigenen Familie und auch mit meinen Kindern inzwischen. Dass ich quasi diese Erzählung irgendwo schaffen konnte, die vielleicht irgendwo immer meine sein wird und die auch irgendwie aus dem Papier heraus entstanden ist, aber die zumindest ihr einen Platz, hoffe ich, geben kann. Frieda ist ein Name, den meine Kinder auf jeden Fall kennen.
0: Geraldine Oetken, nicht nur hier bei NDR Kultur, sondern am 14. September auch in Oldenburg bei der Premierenlesung und dann 3 Tage später bei einer Lesung in Hannover bei Leunhagen und Paris. Und wer bis dahin das Buch noch lesen möchte, Frieda, die Suche nach meiner vergessenen Urgroßtante. Es ist bei S. Fischer erschienen, hat 336 Seiten und kostet 24 Euro. Und damit ganz herzlichen Dank für den Besuch hier bei uns bei NDR Kultur à la carte, Geraldine Oetken.
1: Danke, dass ich hier sein durfte.
0: Mein Name ist Andrea Schwietzer. 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
1: Um 14 Uhr mit Astrid Fietz. Das Sparprogramm bei Volkswagen stößt an den betroffenen Standorten auf Sorge und Kritik. Im Norden ist die Zukunft der Werke in Hannover und Emden weiter offen. Aus der NDR Nachrichtenredaktion Christoph Johansen.
2: Der Aufsichtsrat hatte erklärt, für die Werke könne derzeit keine wettbewerbsfähige Verwendung im nächsten Jahrzehnt garantiert werden. Deswegen sollten für Hannover, Emden, Zwickau und Neckarsulm andere Nutzungsmöglichkeiten geprüft werden. Hannovers Oberbürgermeister Onay zeigte sich darüber extrem frustriert und sprach von einem Rückschlag. Die Unsicherheit werde fortgesetzt und es gebe keine klaren Perspektiven. Emdens Oberbürgermeister Krüthoff betonte ebenfalls die anhaltende Unsicherheit für die Beschäftigten. Zugleich sagte er, die Menschen in Emden wollten auch in Zukunft Autos bauen. Er sei nicht an irgendeine Ersatzbeschäftigung für das Werk interessiert. Das Sparprogramm bei Volkswagen umfasst unter anderem den Abbau weiterer 50.000 Stellen. Nach Angaben von Niedersachsens Ministerpräsident Lies dürfte etwa die Hälfte davon in Deutschland wegfallen. Der SPD-Politiker ist auch Mitglied im VW-Aufsichtsrat.
1: In Thüringen haben weitere Landtagsabgeordnete die Partei und Fraktion des BSW verlassen. Unter ihnen sind auch die drei Minister in der Regierungskoalition: Finanzministerin Wolf, Digitalminister Schütz und Umweltminister Kummer. Hintergrund sind die Spannungen mit der Bundespartei. Nach Angaben von Wolf wollen die Abgeordneten allerdings Teil der Regierungskoalition mit CDU und SPD bleiben.
3: Wir sind nicht gewählt für endlose Selbstbeschäftigung. Wir sind nicht gewählt für ständige Abwehrkämpfe. Und wir sind nicht gewählt für das Ertragen von Flirts mit Rechtsradikalen. Wir sind gewählt für die konsequente Umsetzung unseres Wahlprogramms. Auf dieser Basis haben wir einen Regierungsvertrag verhandelt. Dies ist uns innerhalb des BSWs leider nicht mehr möglich.
1: Thüringens Finanzministerin und bisherige BSW-Landesvorsitzende Wolf. Nach mehreren Angriffen auf Stromanlagen in Brandenburg und Nordrhein-Westfalen hat es auch in Niedersachsen einen Verdachtsfall gegeben. Die Polizei war bei einer Stromanlage in Ganderkesee im Einsatz, weil ein Schaltschrank offen stand. Auf Gefahr soll es aber nicht gegeben haben, sagt der Betreiber. Ob der Fall damit erledigt ist, dazu Matthias Schuch aus Oldenburg.
4: Also die Polizei sagt ganz bewusst, die Ermittlungen sind damit nicht abgeschlossen, sondern die werden weiter gucken. Es ist ja auch weiterhin die Frage im Raum, warum war dieser Schaltschrank offen? Denn selbst wenn da nicht irgendein böses Motiv dahinter war, der soll natürlich nicht offen stehen. Das ist immerhin eine Anlage der kritischen Infrastruktur. Dementsprechend sind die Untersuchungen noch nicht abgeschlossen. Es soll weiter ermittelt werden und ganz ausschließen, dass da möglicherweise jemand unrechtmäßig irgendwo eingedrungen ist und irgendwas vorhatte, kann man dementsprechend auch nicht.
1: Die Generalstaatsanwaltschaft Celle hat nach einer Drohnensichtung über eine Erdgasaufbereitungsanlage im Kreis Oldenburg Ermittlungen aufgenommen. Wie die Behörde mitteilte, hat die Zentralstelle Terrorismusbekämpfung den Fall übernommen. Demnach gibt es den Anfangsverdacht einer Agententätigkeit zu Sabotagezwecken. Über dem Gelände der Industrieanlage in der Gemeinde Großenkneten waren Anfang August Drohnen gesichtet worden. Ein Wachmann entdeckte zudem zwei maskierte Männer. Ob sie die Drohnen steuerten, ist unklar. Laut Ermittlern wurde der Wachmann von einem der Maskierten angegriffen und leicht verletzt. Der Migrationsbeauftragte in Niedersachsen, Koku, berichtet von Drohungen gegen sich und tritt deswegen jetzt zurück. Die Drohungen stehen im Zusammenhang mit der Gewalttat mit 6 Toten in Stade. Amelia Wischniewski mit den Einzelheiten zum Rücktritt.
5: Koku selbst sagt in einer schriftlichen Stellungnahme heute Morgen, er wolle das Amt des Landesbeauftragten für Migration vor weiterem Schaden schützen. Er sagt, er sei in den vergangenen Wochen massiv angefeindet und bedroht worden, auch weil Falschbehauptungen in den sozialen Medien über ihn verbreitet würden. Hintergrund sind Vorwürfe und Spekulationen über seine Verbindungen zu Beteiligten im Fall der 6 getöteten Jugendamtsmitarbeiter in Stade. Seine Schwiegermutter soll den Fluchtwagen des Täters gefahren haben. Ob freiwillig oder unter Zwang ist nicht klar.
1: Das waren die Nachrichten. Das Wetter in Norddeutschland: stark bewölkt, zeitweise Regen und einzelne Gewitter. Später im Nordwesten Auflockerungen bei maximal 18 bis 25 Grad. Vereinzelt Sturmböen. Morgen mal sonnig, mal bewölkt, dazu Schauer und vereinzelt Gewitter, maximal 18 bis 21 Grad. Am Sonntag heiter bis wolkig, meist trocken, 19 bis 22 Grad. Am Montag Sonne und Wolken, ein paar Schauer bei 21 bis 27 Grad. Es ist 14.04 Uhr.
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6: Ich Ich freue mich, dass Sie dabei sind heute. Und ich freue mich auch auf den Besuch meiner Musikkollegin Beate Stender. Sie hat sich mal wieder die aktuellen Klassikalben angeschaut und bringt ein paar davon, genauer gesagt, zum Kennenlernen mit. Und kennenlernen können Sie auch eine junge Geigerin, die ist vor Jahren zum Studium aus Thüringen in den Norden gezogen und bereichert jetzt hier die Szene. Eva Wetzel heißt sie. Guten Tag.

Ein Konzert für zwei Mandolinen von Antonio Vivaldi. James Tyler und Robin Jeffrey haben hier den ersten Satz gespielt, zusammen mit dem Orchester The English Concert unter Leitung von Trevor Pinnock. Die Lebensgeschichte unseres nächsten Komponisten hier auf NDR Kultur, die klingt, als hätte jemand sie sich ausgedacht, die des Komponisten Joseph Chevalier de Saint-Georges. Auf Guadeloupe ist er geboren, in der Karibik 1745, als Sohn eines französischen Plantagenbesitzers und einer schwarzen Sklavin. Mit 4 ist er nach Frankreich gekommen, in die Heimat seines Vaters, hat Geige spielen gelernt, reiten, fechten, eben ein echter junger Chevalier, und hat Karriere gemacht als Musiker, trotz seiner dunklen Hautfarbe. Dann kam die Französische Revolution. Joseph Saint-Georges ist heimgekehrt in die Karibik, hat dort versucht, einen Staat zu gründen. Die Pläne sind allerdings gescheitert. Und als er dann zurück nach Paris kam, hat er auch nicht mehr so wirklich an die Erfolge von früher anknüpfen können. Ja, würde man einfach nur die Musik hören, man würde von dieser bewegten Biografie überhaupt nichts ahnen. Juralee und die Bayerische Kammerphilharmonie.

0: Joseph de Saint-Georges hat diese Musik komponiert, selbst ein hervorragender Geiger. Das war sein Violinkonzert in G-Dur, daraus der erste Satz mit Juralli und der Bayerischen Kammerphilharmonie unter Leitung von Reinhard Göbel. Sie hören NDR Kultur am Freitagnachmittag. Wir sind unterwegs ins Wochenende und ich wäre so gerne noch mal schwimmen gegangen zum Ende der Saison, aber danach fühlt sich das Wetter nicht wirklich an. Zu Hause sitzen und Musik hören schon eher. Und ja, wie es der Zufall will, ist meine Kollegin Beate Stender jetzt bei mir im Studio und hat ein paar frische Hörtipps mitgebracht. Denn heute sind ja wieder die Klassik-Neuerscheinungen rausgekommen. Beate, können denn deine Musiktipps den Sommer so ein bisschen zurückholen?
1: Uff, das ist eine gute Frage. Also, als ich mich heute durch die neuen Alben gehört habe, da habe ich ehrlich gesagt gedacht, das ist schon ganz schön herbstlich. Also, mein Eindruck ist, dass gerade wieder viel romantisch, melancholisches Repertoire rauskommt. Chopin, Fauré. Ich hatte auch schon das erste Requiem in den Händen von Orlando Di Lasso, neu und auch sehr schön gesungen von dem Vokalensemble Vox Luminis. Aber mitgebracht habe ich jetzt das neue Album vom Litauischen Kammerorchester. Das ist ein Orchester, das man jetzt vielleicht nicht so auf der Kette hat. Echoes of the Forest heißt ihr neues Album. Und das Cover, das zeigt so einen rötlich gefärbten Wald. Also das passt
0: auch
1: erstmal
0: herbstlich.
1: Schon zum Herbstlichen, genau. Und eingespielt hat dieses Orchester zwei Werke von Robert Schumann, nämlich seine Waldszenen und ein Klarinettenkonzert. Und ich sehe, du guckst auch schon ganz skeptisch. Genau, wer sich jetzt irritiert, fragt, die Waldszenen, die sind doch für Klavier geschrieben. Und welches Klarinettenkonzert? Schumann hat doch gar keins geschrieben. Stimmt, hinter dem Album steckt der Musiker und Arrangeur Andreas Tagmann, der diese Werke entsprechend umgearbeitet hat. Und das Ergebnis ist wirklich spannend. Und ich würde mal vorschlagen, wir hören in die Waldszenen rein und mal konkret in den Satz, der Vogel als Prophet.
0: Unbedingt.

0: Ja, lustig, ne? Den Vogel, den man bei Schumann immer so zu hören meint, den hört man jetzt wirklich, ne?
1: Den hört man jetzt wirklich. Also es ist, als würde man in der Szene stehen. Ich habe so beim Hören gedacht, das klingt, als wenn sich ein Bild mit Farbe füllt und dreidimensional wird. Also durch die Orchestrierung klingt es tatsächlich viel szenischer. Und genau, Schumanns Waldszenen, die sind ja in erster Linie Stimmungen und die werden hier wirklich zu Bildern. Und natürlich kann man jetzt sagen, die Flöte, die ist klanglich klar näher an einem Vogelruf dran als das Klavier. Aber das ist es nicht nur. Also es ist Andreas Tagmann, der mit dieser Orchestrierung aus dieser zarten Klaviermusik eben was ganz Neues erschaffen hat. Und ich finde auch gerade, wie er insgesamt die Blasinstrumente gesetzt hat, also auf dem ganzen Album, das ist total gekonnt. Auch das neue Klarinettenkonzert, das er hier erschaffen hat, das klingt, als wäre es für die Klarinette und nicht für die Geige geschrieben. Also ich finde es sehr stark.
0: Ja, und da muss ich als Schumann-Fan aber natürlich auch sagen, das hat er natürlich auch alles aus der Musik rausgeholt.
1: Das stimmt.
0: Das ist ja bei Schumann auch wirklich drin in den Waldszenen, ne? Diese verschiedenen Stimmen auch des Waldes. Aber gut, lass uns da nicht zu lange dran bleiben. Was hast du noch mitgebracht?
1: Ich habe dann noch ein Debütalbum von einem ganz jungen Ensemble aus Frankreich mitgebracht. The Banshees nennen die sich. Ungewöhnlicher

0: Auch ganz interessant aufgenommen, finde ich.
1: Ja, das ist ganz dicht gespielt. Ich hatte auch das Gefühl, sehr dicht mikrofoniert. Ich finde total spannend, wie die Verflechtung der vier Instrumente hier geschieht. No Instrument ist King, so lautet ihr Motto, das kann man auf ihrer Website lesen. In der Altmusik ist das jetzt nicht unbedingt neu, also Barockmusik ist ja in der Regel polyphon angelegt, das heißt, es gibt verschiedene Stimmen, die erstmal klanglich gleichberechtigt sind, aber ich finde, bei The Banshees klingt das doch nochmal etwas anders und irgendwie frischer. Also, was wir hier hören, sind zwei Violinen, ein Cello und ein Cembalo, und gerade das Cembalo übernimmt ja sonst eigentlich nur die begleitende Basso Continuo-Stimme, aber hier verschmelzen diese Instrumente wirklich miteinander und es entsteht so ein klanglich dichter Schimmer, hatte ich so das Gefühl. Bleibt aber trotzdem klar in den Melodien, und mich hat das so inspiriert, dass ich das gleich als Album der Woche für nächste Woche gesetzt habe.
0: Aha, ja, also zwei Empfehlungen von unserer Musikredakteurin Beate Stender, und in dieses kommende Album der Woche hören wir jetzt auch noch mal ein bisschen ausführlicher rein. The Banshees mit der Sonata Sopra La Monica von Biagio Marini. Vielen Dank, Beate.
1: Gerne.

The Banshees und die Sonata Sopra la Monica von Biagio Marini. Das wird unser kommendes Album der Woche sein. Ab morgen 48 Grad von The Banshees. Und mir ist aufgefallen, ich habe vergessen, auch nochmal das Album genauer zu bezeichnen, das Beate Stender gerade noch vorgestellt hat. Echoes of the Forest, das neue Album vom litauischen Kammerorchester unter der Leitung von Vilmantas Kalijunas. Das erscheint heute bei Coviello Classics. Und daraus haben wir zum Beispiel Schumann gehört, aus den Waldszenen ein Stück. Und es gibt auch noch ein Klarinettenkonzert als Bearbeitung des Violinkonzerts von Robert Schumann. NDR Kultur hier.

0: Emmanuel Cesson und das Sinfonieorchester des Bayerischen Rundfunks mit dem ersten Satz aus dem Hafenkonzert von Reinhold Glier. Die Leitung hatte Lawrence Reens. NDR Kultur hier. Große Namen werden ja immer wichtiger, habe ich manchmal den Eindruck. The winner takes it all, egal ob es um Tech-Firmen oder Plattenlabel oder auch die Programme der großen Konzerthäuser geht. Dabei vergisst man manchmal, wie viele unglaublich talentierte Künstlerinnen und Künstler unser musikalisches Leben noch so bereichern mit ihrem Können, mit ihren eigenen, manchmal ungewöhnlichen Ideen. Ich freue mich immer, wenn ich die Chance habe, jemanden kennenzulernen. Und wir lernen jetzt die Geigerin Eva Wetzel kennen. Jahrgang 1996, stammt ursprünglich aus Thüringen. Mittlerweile ist sie in Norddeutschland zu Hause und Markus Stäbler hat sie getroffen.
1: Ich bin schon jemand, bin auch sehr emotional und sehr aktiv und energiegeladen und ich glaube, das kommt auch beim Spielen raus.
2: Ja, das kann man so sagen. Wenn sie auf der Bühne steht, wirkt Eva Wetzel manchmal wie unter Strom gesetzt. Und auch im Gespräch, wenn sie einem gegenüber sitzt, versprüht die junge Frau eine lebendige Frische, als würde ihre Energie bis in die gelockten Haare britzeln. Die Musikerin nimmt gern Kontakt auf mit Kolleginnen und Kollegen, mit dem Publikum, aber auch mit ihrer Geige, die sie als echtes Gegenüber wahrnimmt.
1: Ich merke das immer wieder, auch wenn ich mal eine Zeit nicht spiele oder wenn das Wetter sich ändert. Das ist wirklich so ein Lebewesen. Also man baut so eine Beziehung über Jahre auf und jeden Tag schaut man wieder, wie man gut zusammen irgendwie arbeitet. Was möchte ich, wie bin ich drauf, aber auch wie ist das Instrument drauf? Das klingt vielleicht ein bisschen seltsam, aber man geht immer wieder diese Beziehung ein, jeden Tag.
2: Und diese Beziehung hält bereits sehr lange. Eva Wetzel spielt schon als Kind Klavier und Geige, entscheidet sich aber schließlich fürs Streichinstrument und geht mit 16 in die USA, wo sie ihren Bachelor und ihren Master absolviert. 2020, zu Beginn der harten Corona-Zeit, kehrt sie nach Deutschland zurück und kommt an die Hochschule nach Hamburg, um bei Tanja Becker-Bender weiter zu studieren.
1: Tatsächlich habe ich eine CD von ihr, die ich als Kind immer gehört habe, mit Stücken von Dvorak.
2: Bei Tanja Becker-Bender bekommt sie noch einmal neue Impulse und den letzten Feinschliff. Und das tut ihr gut. Eva Wetzel gewinnt verschiedene Wettbewerbe, macht ihr Konzertexamen mit Auszeichnung und fängt an, als Lehrbeauftragte in Hannover zu unterrichten. Es läuft für die Geigerin. Sie fühlt sich wohl im Norden und lebt gern in Hamburg.
1: Also ich liebe es, dass es so viel Wasser gibt. Und ich finde, jeder Stadtteil hat so einen Charakter. Es gibt auch einige Stellen, die sind irgendwie total dörflich und irgendwie süß und gemütlich, auch viele Stellen.
2: Auf ihrem Debütalbum verfolgt die Geigerin die Idee eines musikalischen Rundgangs durch die Stadt und ihre Geschichte. Gemeinsam mit dem Pianisten Antonio Di Detta spielt sie Werke von Komponistinnen und Komponisten, die mit Hamburg verbunden sind und dort ihre Spuren hinterlassen haben. Darunter etwa Felicitas Kuckuck, eine Schülerin von Paul Hindemith, die bis zu ihrem Tod 2001 im Blankeneser Treppenviertel gelebt hat. Kuckucks Violinsonate fesselt mit einer eigentümlich spröden Klangsprache.
1: Es ist irgendwie intellektuell, was ich auch immer faszinierend finde an Musik, wenn man merkt, okay, da ist auch eine intellektuelle Struktur dahinter. Und gleichzeitig macht es aber auch Spaß und es gibt tolle Momente und immer wieder berührende Momente.
2: Die Sonate von Felicitas Kuckuck trifft unter anderem auf Stücke von Sofia Gubaidulina, Alfred Schnittke und Paul Dessau, aber auch auf wenig bekannte Sätze von Johannes Brahms.
1: Ich denke, man kann auch ganz gut hören, was hier in der Stadt so passiert ist, kulturell und musikalisch.
2: Und man kann auch ganz gut hören, dass Eva Wetzel musikalische Charaktere ausreizt und mutig mit Leben füllt.
0: Mein NDR-Kulturkollege Markus Stäbler war neugierig auf die Geigerin Eva Wetzel und hat sie für uns getroffen. Und das Debütalbum von Eva Wetzel zusammen mit Antonio Di Dedda, das erscheint heute. Soundmarks heißt es und es verbindet einen, es zieht einen Querschnitt durch das Musikleben der Stadt Hamburg im 19. und 20. Jahrhundert. Hier ist Musik daraus von Fanny Hensel.

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Das Sinfonieorchester Budapest, geleitet von Valeria Chani, und das Vivace aus dem Divertimento für Streichorchester von Leo Weiner. Weiter geht's hier auf NDR Kultur mit einer Oscar-nominierten Filmmusik von John Williams zu Die Asche meiner Mutter.

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1: Um 15 Uhr mit Benjamin Kirsch. Niedersachsens Ministerpräsident Lies hat den Beschluss zum Umbau des VW-Konzerns verteidigt. Das Konzept zeige, dass alle Beteiligten einen gemeinsamen Kurs zur Rettung von Volkswagen verfolgten, sagte der SPD-Politiker am Mittag in Hannover. Aus der NDR-Nachrichtenredaktion Michael Kück.
2: Die befürchtete große Auseinandersetzung, nach der es noch vor kurzem aussah, sei ausgeblieben, betonte Lies. Die vielen Gespräche und Sitzungen der vergangenen Tage hätten sich gelohnt. Die Strukturen im Konzern müssen nach Meinung Lies zwar schlanker werden, gleichzeitig braucht es aber sozialverträgliche Lösungen beim Personalabbau, so der SPD-Politiker. Er betonte, dass Niedersachsen möglichen Werksschließungen bisher ausdrücklich nicht zugestimmt habe. Um dort auch künftig Autos zu bauen, müssten die Standorte Emden und Hannover aber wettbewerbsfähiger werden. Volkswagen steht vor einem historischen Konzernumbau. Es soll weniger Modelle geben. Außerdem werden weitere 50.000 Stellen gestrichen. Darauf hat sich gestern Abend der Aufsichtsrat von VW mit dem Vorstand geeinigt.
1: Trotz des Austritts zahlreicher Abgeordneter aus dem BSW in Thüringen soll die Regierungskoalition in Erfurt fortgesetzt werden. Ministerpräsident Vogt sagte, das Bündnis aus CDU, SPD und dem BSW arbeite stabil zusammen. Aus Erfurt Wolfgang Henschel.
3: Bei einem gemeinsamen Auftritt mit dem SPD-Innenminister Georg Mayer und der Ex-BSW-Finanzministerin Katja Wolf betonte Ministerpräsident Mario Vogt mehrfach, dass sich die Menschen in Thüringen auf Stabilität verlassen und Vertrauen haben könnten. Wolf sagte, Thüringen sei im Wahlkampf in Sachsen-Anhalt durch den BSW-Bundesvorstand immer mehr zum Spielball gemacht worden. Die Menschen hätten das BSW auch nicht für Flirts mit der AfD und Björn Höcke gewählt. Die Fraktion bekenne sich klar zur weiteren Zusammenarbeit in der Koalition, sagte Wolf, die auch ihren Posten als Thüringer Parteichefin abgibt.
1: Nach mehreren Angriffen auf Stromanlagen in Brandenburg und Nordrhein-Westfalen hat es auch in Niedersachsen einen Verdachtsfall gegeben. Die Polizei war bei einer Stromanlage in Ganderkesee im Einsatz, weil ein Schaltschrank offen stand. Gefahr soll aber nicht bestanden haben, sagte der Betreiber. Ob der Fall damit erledigt ist, dazu Matthias Schuch aus Oldenburg.
4: Also die Polizei sagt ganz bewusst, die Ermittlungen sind damit nicht abgeschlossen, sondern die werden weiter gucken. Es ist ja auch weiterhin die Frage im Raum, warum war dieser Schaltschrank offen? Denn selbst wenn da nicht irgendein böses Motiv dahinter war, der soll natürlich nicht offen stehen. Das ist immerhin eine Anlage der kritischen Infrastruktur. Dementsprechend sind die Untersuchungen noch nicht abgeschlossen. Es soll weiter ermittelt werden und ganz ausschließen, dass da möglicherweise jemand unrechtmäßig irgendwo eingedrungen ist und irgendwas vorhatte, kann man dementsprechend auch nicht.
1: Die Generalstaatsanwaltschaft Celle hat nach einer Drohnensichtung über einer Erdgasaufbereitungsanlage im Kreis Oldenburg Ermittlungen aufgenommen. Wie die Behörde mitteilte, hat die Zentralstelle Terrorismusbekämpfung den Fall übernommen. Demnach gibt es den Anfangsverdacht einer Agententätigkeit zu Sabotagezwecken. Über dem Gelände der Industrieanlage in der Gemeinde Großenkneten waren Anfang August Drohnen gesichtet worden. Ein Wachmann entdeckte zudem zwei maskierte Männer. Ob sie die Drohnen steuerten, ist unklar. Laut Ermittlern wurde der Wachmann von einem der Maskierten angegriffen und leicht verletzt. In Malaysia hat die Regierung wegen extrem schlechter Luftwerte in einigen Regionen den Notstand ausgerufen. Im malaysischen Teil der Insel Borneo ist der Index für die Luftqualität auf Werte von mehr als 500 geklettert. Das gilt als sehr gesundheitsschädlich. Aus Singapur Florian Barth.
5: Grund für den heftigen Smog sind die Waldbrände im Nachbarland Indonesien. Insbesondere auf der Insel Borneo stehen große Flächen in Flammen. Die indonesische Armee unterstützt die Einsatzkräfte bei den Löscharbeiten. Der Kampf gegen die Flammen ist besonders in den Moorgebieten schwierig, weil sich das Feuer unterirdisch ausbreitet. Als Ursache für die Brände vermuten die Behörden außer Kontrolle geratene Brandrodungen. In Malaysia werden nun tausende Kinder nur noch online unterrichtet. Offizielle Feste sollen drinnen stattfinden.
1: Das waren die Nachrichten. Das Wetter in Norddeutschland. Stark bewölkt, zeitweise Regen und einzelne Gewitter. Später im Nordwesten Auflockerungen, maximal 18 bis 25 Grad, vereinzelt Sturmböen. Nachts wechselnd bewölkt, an den Küsten Schauer, sonst länger trocken, minimal 16 bis 10 Grad. Morgen mal sonnig, mal bewölkt, dazu Schauer und vereinzelt Gewitter. Maximal 18 bis 21 Grad, am Sonntag heiter bis wolkig, 19 bis 22 Grad. Und am Montag Sonne und Wolken, ein paar Schauer, 21 bis 27 Grad. Es ist jetzt 15:05 Uhr.
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6: Wir sind zu Besuch in einer norddeutschen Kirche. 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Mittlerweile ist sie zur Moschee umgewidmet. Wie sieht sowas aus? 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

Satz 2 aus der Lobgesangssinfonie von Felix Mendelssohn Bartholdy. Munter und ein bisschen bewegt. Das haben sie sehr schön gemacht, die Deutsche Kammerphilharmonie Bremen unter Leitung von Frieda Bernius. Und noch ein Orchester aus Norddeutschland. Unsere NDR Radiophilharmonie startet nächste Woche in ihre neue Saison. Welten ist das Motto, soll heißen, jedes Konzert entführt in eine neue Klangwelt. Los geht's am 10. und 11. September mit Musik von Antonin Dvorak, Sergei Rachmaninow und Richard Strauss. Und jetzt nimmt uns das Orchester mit in die Welt von Giuseppe Verdi. Hier ist die Ouvertüre zu seiner Oper Die Macht des Schicksals. Am Pult steht Enrique Mazzola.

0: Die Macht des Schicksals. Ja, und die Wucht eines großen Orchesters. Das war die NDR Radiophilharmonie, dirigiert von Enrique Mazzola mit der Ouvertüre zur Oper La Forza del Destino von Giuseppe Verdi.
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0: Kaum ein anderes Bauprojekt hat in Deutschland in den vergangenen Jahren so viele Diskussionen ausgelöst wie die ehemalige evangelische Kapernaumkirche in Hamburg-Horn. Das Gotteshaus wurde schon Anfang der 2000er Jahre entwidmet, stand dann 10 Jahre lang leer und verfiel. Dann kaufte es die muslimische Al-Nur-Gemeinde und investierte mehrere Millionen Euro in die Sanierung. Seit 2019 ist das Gebäude eine Moschee. Manche sehen darin ein Symbol für den Wandel der religiösen Landschaft in Deutschland. Andere befürchten einen Verlust christlicher Identität. Was ist aus diesem viel diskutierten Ort geworden? Bita Schaffinea hat sich bei einer Führung umgesehen.
2: Die Besucher ziehen ihre Schuhe aus. Dann öffnet sich die Tür zum Gebetsraum. Sonnenlicht fällt durch die bunten Glasfenster und taucht den roten Teppich in warme Farben. Wer genau hinsieht, entdeckt sofort die Geschichte dieses Ortes. Die hohen Fenster einer Kirche, die klare Ausrichtung einer Moschee, christliche Architektur und islamische Kalligrafie unter einem Dach. Heute kommen regelmäßig Besuchergruppen hierher. Einige betreten zum ersten Mal überhaupt eine Moschee, so wie Lasse Krings.
3: Also ich würde auch vor allem sagen, dass man sich dadurch erstmal eine Meinung überhaupt bilden kann. Ich meine, ich kannte natürlich vor der Führung schon den Islam so, aber ich wusste jetzt eigentlich nichts darüber oder auch nichts über eine Moschee. Ich war noch nie in einer Moschee. Und so habe ich jetzt sozusagen mal einen ersten Eindruck bekommen und ich würde sagen, einen guten Eindruck auch.
2: Diese Offenheit war der Gemeinde von Anfang an wichtig. Schon während des Umbaus lud sie Nachbarn regelmäßig auf die Baustelle ein. Es gab Informationsabende, Führungen und Gespräche. Albrecht Kaspar erinnert sich, dass auch er zunächst skeptisch war.
4: Aber wir leben gerade in einer Situation, auch in Eimsbüttel, wo von 14 Kirchen, die da im Moment sind, vielleicht nur 4 Kirchen übrig bleiben. Wir müssen uns überlegen, wie könnte eine Zukunft aussehen. Und es ist schön, wenn ein Haus, in dem gebetet wurde, auch weiterhin gebetet wird. Und man muss hingehen, man muss gucken, wie sich das anfühlt. Man muss mit den Leuten sprechen.
2: Gerade diese Neugier ist es, auf die Daniel Abdin setzt. Seit Jahren wirbt der Vorsitzende der Al-Nur-Gemeinde dafür, miteinander statt übereinander zu sprechen.
5: Wir sind transparent, also das Gebäude ist mittlerweile zu einer Begegnungsstätte und das ist das Wichtigste, also wo, dass die Menschen sich auch halt da barrierefrei sich bewegen können, reinkommen können, sich trauen, miteinander sich unterhalten und bekannterweise Dialog versetzt Berge und kann man Vertrauensbrücken aufbauen und Misstrauen abbauen.
2: Während der Führung fällt auf, wie bewusst die Vergangenheit des Gebäudes sichtbar geblieben ist. Die denkmalgeschützten Glasfenster wurden restauriert. Statt sie zu ersetzen, hat die Gemeinde sie erhalten. An der Empore zieht sich eine Kalligrafie aus der Mariasure entlang. Eine bewusste Erinnerung daran, dass Maria auch im Koran eine zentrale Rolle spielt. Für Daniel Abdin zeigt das, ein Gebäude kann seine Geschichte bewahren und trotzdem eine neue Zukunft bekommen.
5: Früher, wo in Deutschland halt da kaum Moscheen gab, halt dann sind Muslime auch in der Kirche gegangen, haben höflich gefragt, ob sie dort beten können, haben sie ihr Teppich halt da ausgerollt und dort gebetet. Also es ist für uns ein heiliger Ort, genau wie eine Moschee.
2: Als die Führung endet, bleiben viele Besucher noch stehen. Manche betrachten die bunten Fenster, andere kommen mit Gemeindemitgliedern ins Gespräch. Vielleicht liegt genau darin die eigentliche Geschichte dieses Hauses. Nicht darin, dass aus einer Kirche eine Moschee geworden ist, sondern darin, dass aus einem lange verlassenen Gebäude wieder ein Ort geworden ist, an dem Menschen einander begegnen. Daniel Abdin wünscht sich genau das.
5: Wir sind ein Teil dieser Gesellschaft. Unsere Gesellschaft ist vielfältig, bunt und das ist gut so. Und wir müssen gegenseitigen Respekt halt voneinander haben. Und für mich ist es ganz wichtig, ich weiß halt, dass was der Mensch nicht kennt, fürchtet er. Deswegen ist auch halt der Begegnung, Dialog ganz, ganz wichtig, um Wissensdefizite auf beiden Seiten halt da entgegenzuwirken.
0: Das war ein Beitrag von Bita Scharfinäher im NDR Kultur Freitagsforum. Diese und weitere

Mit sehr viel Leidenschaft spürt die Cellistin Rafaela Grommes dem Leben und dem Werk von Komponistinnen nach mit ihren Programmen, die sie spielt. Und sie hat auch ein Buch darüber geschrieben, Fortissima und The Lost Composers. So hieß auch gerade dieses Stück hier von Rebecca Dale. Da haben wir sie als Solistin gehört auf NDR Kultur. Und hier ist eine Komponistin aus Luxemburg, Lou Costa, unter blühenden Linden. Es spielt das Orchestre Estro Armonico aus Luxemburg unter Leitung von Jonathan Kell.

0: Sie hat unter anderem auch als Stummfilmbegleiterin gearbeitet, die Komponistin Lou Costa aus Luxemburg. Das war ihre Walzer-Suite Unter blühenden Linden, hier auf NDR Kultur, gespielt vom Orchester Estro Armonico aus Luxemburg unter Leitung von Jonathan Kell. Hannover steht an diesem kommenden Wochenende ganz im Zeichen der Kunst. Für die 29. Ausgabe des Kunstfestivals Zinnober öffnen 61 Galerien, Ateliers, Projekträume und Kunstvereine ihre Räume und präsentieren gegenwärtige Kunst. Darunter ist auch die neue Ateliergemeinschaft Pomp, die gerade im Norden der Stadt entstanden ist. Nischen heißt dort die Ausstellung mit Werken von Larissa Mühlrath und Pauline Berger. Heute Abend wird sie eröffnet. Und Agnes Bührich hat diesen neuen Kunstort mal besucht und festgestellt, da gibt's nicht nur was zu gucken.
1: Die Kaffeemaschine in der großen Eingangshalle funktioniert schon. In das Industriegebäude im Stadtteil Hainholz, in dem einst Strümpfe produziert wurden, ist eine Kaffeebar eingezogen. Das dürfte auch für die Nachbarschaft interessant sein. Künstlerin Konstanze Böhm vom Leitungsteam freut sich schon darauf, mit Nachbarn, Kunstinteressierten sowie Kolleginnen und Kollegen am Zinnober-Wochenende ins Gespräch zu kommen.
2: Wir sind hier ja an einem Standort, wo bereits sehr, sehr viele KünstlerInnen ihre Ateliers haben. Und was dem Ort aber ein bisschen gefehlt hat, ist so ein Momentum, wo man so zusammenkommt. Diese Halle oder der ganze Umbau ermöglicht das, dass wir jetzt diesen Raum dafür haben. Und den möchten wir auch öffnen, eben für die hier ansässigen KünstlerInnen und damit natürlich auch in den Stadtteil und in die Stadtgesellschaft reinwirken.
1: Etwa 700 Quadratmeter misst die alte Industriehalle in Gänze. Neben dem Kaffeebereich sind hier 8 Ateliers und ein Ausstellungsraum entstanden. An diesem Wochenende werden die Künstlerinnen und Künstler ihre Ateliers fürs Publikum öffnen. Zudem soll jedes Jahr ein Residenzkünstler eingeladen werden, so der Plan. In diesem Jahr ist es Larissa Mühlrath. Im hinteren Teil der Eingangshalle befindet sich der Ausstellungsraum, den sie gerade bespielt. Aufeinandergeschichtete Umzugskartons wachsen da skulptural bis unter die Decke. Andere Schichtungen wirken wie riesige Raumwürfel. Nischen heißt ihre Ausstellung, die sie mit der gebürtigen Hamburgerin Pauline Berger erarbeitet. Auch das Material habe etwas mit dem Ort zu tun, sagen die beiden Künstlerinnen.
3: Das ist eben auch das Tolle an den Kisten, dass die alleine ein Objekt sein können, aber eben auch in der Masse eine große Architektur bilden können.
4: Und die kommen halt alle hier aus dem Stadtteil, ja, von örtlichen Unternehmen. Larissa und alle eigentlich hier haben die letzten Wochen das auch zusammengesammelt, aktiv aus dem Ort und damit ja irgendwie auch den Stadtteil erkundet.
3: Also eigentlich die direkte Nachbarschaft, kann man sagen, fast.
1: Künstlerin Kira Wiekenberg freut sich unterdessen, dass sie nach den langen Jahren ehrenamtlichen Engagements für das Projekt jetzt in ihrem Atelier, das sie mit 3 Künstlern teilt, loslegen kann. An der Nähmaschine entstehen Kostüme für Videos, die sie dreht. Im Kontext der Eröffnungsausstellung hat sie ästhetisch wirkende Schlafmasken hergestellt, dass sie ihre Umzugskartons in den nächsten Jahren einmal nicht regelmäßig ein- und auspacken muss, ist eine gute Vorstellung. Und?
5: Das ist einfach total schön, dass man so den Ort gemeinsam gestalten kann und auch so beleben kann. Das ist für mich auch einfach ein Ort, an dem man einfach sein kann. Also das ist so ein sehr großes Privileg in dem Sinne, dass es auch ein Ort sein kann, an dem man einfach gemeinsam so existieren kann und nicht jeder für sich so in seinem Kämmerchen zu Hause.
1: Noch ist bei Pomp vieles im Werden. Die Trennwände mit ihrer Holzfaserstruktur erinnern an einen Rohbau. In der Eingangshalle türmen sich ausgepackte Kartons, die nicht zu Kunst werden. Doch die Atmosphäre des Neubeginns wirkt ansteckend. Nicht zuletzt, weil es viele Jahre her ist, dass in Hannover eine neue Ateliergemeinschaft in dieser Größe ihre Türen geöffnet hat.
0: Und das mit dem Türen öffnen, das dürfen Sie gerne wörtlich nehmen. Heute Abend eröffnet im Atelier Pomp die Ausstellung Nischen mit Werken von Larissa Mühlrath und Pauline Berger. Und wo wir schon gerade dabei sind, tatsächlich machen noch 60 andere Ateliers, Projekträume, Galerien und Kunstinstitutionen mit beim Kunstfestival Zinnober am kommenden Wochenende in Hannover. Lohnt sich also, da mal ins Programm zu schauen. Für NDR Kultur war Agnes Bührich unterwegs.

Dieter Klöcker und das Prager Kammerorchester mit dem Larghetto aus dem Klarinettenkonzert Nummer 1 von Antonio Casimir Cartellieri auf NDR Kultur. Ich schaue ja sehr gern Sportereignisse in der Zusammenfassung. Die besten Momente dazu, ein paar Mal der wütende Trainer oder die jubelnden Fans, das reicht mir schon, um gut unterhalten und auch informiert zu sein. Genauso ist das mit der Carmen Suite von Georges Bizet. Hier ist die Danse Bohemienne daraus.

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1: Um 16 Uhr mit Benjamin Kirsch. Das Sparprogramm bei Volkswagen stößt an den betroffenen Standorten auf Sorge und Kritik. Im Norden ist die Zukunft der Werke in Hannover und Emden weiter offen. Aus der NDR Nachrichtenredaktion Christoph Johansen.
2: Der Aufsichtsrat hatte erklärt, für die Werke könne derzeit keine wettbewerbsfähige Verwendung im nächsten Jahrzehnt garantiert werden. Deswegen sollten für Hannover, Emden, Zwickau und Neckarsulm andere Nutzungsmöglichkeiten geprüft werden. Hannovers Oberbürgermeister Onay zeigte sich darüber extrem frustriert und sprach von einem Rückschlag. Die Unsicherheit werde fortgesetzt und es gebe keine klaren Perspektiven. Emdens Oberbürgermeister Krüthoff betonte ebenfalls die anhaltende Unsicherheit für die Beschäftigten. Zugleich sagte er, die Menschen in Emden wollten auch in Zukunft Autos bauen. Er sei nicht an irgendeine Ersatzbeschäftigung für das Werk interessiert. Das Sparprogramm bei Volkswagen umfasst unter anderem den Abbau weiterer 50.000 Stellen. Nach Angaben von Niedersachsens Ministerpräsident Lies dürfte etwa die Hälfte davon in Deutschland wegfallen. Der SPD-Politiker ist auch Mitglied im VW-Aufsichtsrat.
1: Trotz des Austritts zahlreicher Abgeordneter aus dem BSW in Thüringen soll die Regierungskoalition in Erfurt fortgesetzt werden. Ministerpräsident Vogt sagte, das Bündnis aus CDU, SPD und dem BSW arbeite stabil zusammen. Aus Erfurt Wolfgang Henschel.
3: Bei einem gemeinsamen Auftritt mit dem SPD-Innenminister Georg Mayer und der Ex-BSW-Finanzministerin Katja Wolf betonte Ministerpräsident Mario Vogt mehrfach, dass sich die Menschen in Thüringen auf Stabilität verlassen und Vertrauen haben könnten. Wolf sagte, Thüringen sei im Wahlkampf in Sachsen-Anhalt durch den BSW-Bundesvorstand immer mehr zum Spielball gemacht worden. Die Menschen hätten das BSW auch nicht für Flirts mit der AfD und Björn Höcke gewählt. Die Fraktion bekenne sich klar zur weiteren Zusammenarbeit in der Koalition, sagte Wolf, die auch ihren Posten als Thüringer Parteichefin abgibt.
1: Zu mehreren Anschlägen auf die Stromversorgung hat sich ein Mann aus Nordrhein-Westfalen bekannt. Die Behörden fahnden derzeit europaweit nach dem 48-Jährigen. Demnach liegen zwei Bekennerschreiben vor, die mit vollem Namen unterschrieben wurden. Darin wird die fossile Brennstoffindustrie kritisiert. ARD-Terrorismusexperte Michael Götschenberg sagte auf NDR Info, die Schreiben seien wahrscheinlich echt.
4: Das ist in der Tat natürlich der entscheidende Punkt. Wie glaubwürdig ist das? Und nach meinen Informationen hält die Polizei diese Bekennerschreiben für authentisch, aus dem einfachen Grunde eben, weil sie eine Menge Täterwissen enthalten. Die Frage ist nur, weil sie tatsächlich auch namentlich unterschrieben sind, ob die Person, die sich dort zu erkennen gibt, diese Schreiben auch tatsächlich verfasst hat. Das ist so die letzte offene Frage, weil das natürlich ungewöhnlich ist, dass jemand hier seinen Namen preisgibt.
1: Deutschland und weitere EU-Länder treiben die Pläne für Abschiebezentren weiter voran. Innenminister Dobrindt sagte nach Gesprächen in Kopenhagen, dass bis Jahresende eine Vereinbarung mit einem Land außerhalb der EU geplant sei. Ende kommenden Jahres sollten bereits erste sogenannte Return Hubs in Betrieb gehen, erklärte der dänische Migrationsminister Bødskov. Mit welchen Drittstaaten die EU im Gespräch ist, ist noch nicht klar. Abschiebezentren sind für Migrantinnen und Migranten gedacht, die auf EU-Gebiet kein Asyl bekommen. Amnesty International und Pro Asyl sprechen von einem schweren Eingriff in Grund- und Menschenrechte. Der Prozess um einen Bergsturz im Schweizer Bergell vor 9 Jahren ist mit Freisprüchen zu Ende gegangen. Das Gericht kam zu dem Schluss, dass die Beschuldigten nicht für den Tod von 8 Wanderern verantwortlich sind. Unter den Toten waren 4 Deutsche. Aus Genf, Sandra Bieger.
5: In dem Verfahren mussten sich eine frühere Gemeindepräsidentin, ein Experte für Naturgefahren, 2 Geologen und ein Gemeindeförster vor Gericht verantworten. Die Anklage lautete auf mehrfache fahrlässige Tötung. In dem Prozess ging es um die Frage, ob die Angeklagten am Tod der 8 Wanderer eine Mitschuld haben, weil sie trotz des sich abzeichnenden Bergsturzes keine Wanderwege hatten sperren lassen. Das Regionalgericht Maloja kam jetzt zu dem Ergebnis, die 5 Angeklagten trifft keine Schuld. Die Begründung, das Gericht sah keine Beweise dafür, dass es in den Wochen vor dem Bergsturz klare Anzeichen für ein absehbares Großereignis gab.
1: Das waren die Nachrichten. Das Wetter in Norddeutschland: stark bewölkt, zeitweise Regen und einzelne Gewitter. Später im Nordwesten Auflockerungen, maximal 18 bis 25 Grad, vereinzelt Sturmböen. Nachts wechselnd bewölkt, an den Küsten Schauer, sonst länger trocken, minimal 16 bis 10 Grad. Morgen mal sonnig, mal bewölkt, dazu Schauer und vereinzelt Gewitter, maximal 18 bis 21 Grad. Am Sonntag heiter bis wolkig, 19 bis 22 Grad. Und am Montag Sonne und Wolken, ein paar Schauer, 21 bis 27 Grad. Es ist jetzt 16:05 Uhr.
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6: Das bin ich und ich verrate Ihnen, was ich unter vielem anderen am Radio machen mag. Manchmal hat man nicht so viel Zeit zu überlegen, vor allem im Nachhinein. Die eine Sendung ist vorbei, die nächste kommt und man hat gar keine Wahl, sich neu drauf einzulassen. Anders ist das, wenn man etwa einen Roman schreibt oder ein Album aufnimmt. Da fließen viele, viele Gedanken und jede Menge Herzblut rein. Und dann mit dem richtigen Abstand einen neuen Wurf zu wagen, das ist manchmal gar nicht so leicht. Morgen wird in Hamburg der Literaturpreis der zweite Roman vergeben. Für uns eine Gelegenheit, mal nachzudenken über zweite Romane, zweite Musikalben und dergleichen mehr. Herzlich willkommen.

Die Harfenistin Remy van Kesteren mit einem eigenen Stück Ariel hier auf NDR Kultur. Ja, wir haben heute schon ein paar Mal gelacht über die nassen Gestalten, die nach und nach in die Redaktion getröpfelt kamen. Aber der Regen ist nicht nur lustig heute. Falls Sie zu den rund 500 Opern- und Filmfans gehören, die heute Abend gerne in Göttingen Open Air den Kinomitschnitt Dei da Mia von den Händelfestspielen gesehen hätten, überlegen Sie bitte nicht mehr, was Sie sich alles noch überziehen können. Die Filmvorführung muss nämlich leider ausfallen wegen des Regens und des Windes. Das wäre nicht nur ungemütlich, sondern auch gefährlich geworden. Damit aber alle, die sich schon Tickets gesichert hatten, trotzdem noch in den Genuss der Vorführung kommen, hat das Méliès-Kino in Göttingen kurzfristig 3 Matinee-Termine in seinem Kinosaal eingerichtet. An den kommenden Sonntagen 6., 13. und 27. September, jeweils um 11 Uhr, da können Sie sich Dei da Mia dann bei freiem Eintritt im Méliès anschauen. Bitte auf jeden Fall online Tickets reservieren auf der Seite des Méliès-Kinos. Die bisherigen Reservierungen sind nämlich nicht mehr gültig.

0: Musik von Gabriel Fauré, Claire de Lune mit Oboe und Klavier, Juri Valentin und Philipp Heiß auf NDR Kultur. Beim ersten Mal tut's noch weh. Aller Anfang ist schwer oder Übung macht den Meister, alles Quatsch. Zumindest, wenn es ums Bücherschreiben geht. Denn nicht der erste Roman ist für Schriftstellerinnen und Schriftsteller der schwerste, sondern der zweite. Das ist zumindest eine These, die sich im Literaturbetrieb erstaunlich hartnäckig hält. Wenn es trotzdem gelingt, ja, dann könnte es vielleicht auch klappen mit dem Literaturpreis Der zweite Roman. Der wird morgen in Hamburg verliehen. Ja, was ist dran an dem Fluch des zweiten Buchs? Juliane Bergmann über die größten, beliebtesten oder nie geschriebenen zweiten Romane.
1: Erwachsen werden. Wer will das schon? Holden zumindest nicht. Dieser junge Kerl haut immer noch Leserinnen und Leser mit seinen Selbstbezichtigungen um.
2: Ich bin der größte Lügner, den man sich denken kann. Schrecklich. Sogar wenn ich unterwegs bin, um mir ein Magazin zu kaufen und mich jemand fragt, wohin ich gehe, bin ich imstande zu antworten, ich ginge in die Oper.
1: Nach einem Schulverweis vom Internat in Pennsylvania flieht er nach Manhattan auf der Suche nach sich selbst. Der 16-jährige Protagonist in J.D. Salingers Fänger im Roggen ist die Identifikationsfigur schlechthin. Das Buch von 1951 erzählt von drei Tagen in seinem Leben und zählt zu den erfolgreichsten Romanen des 20. Jahrhunderts. Mehr als 25 Millionen Mal verkauft, schätzen Fachleute. Nach dem Debüt findet der US-amerikanische Autor Salinger den Trubel um seine Person vor. Furchtbar. Einen zweiten Roman schreibt er nie. Den Ruf nach einer direkten Fortsetzung für Holden beantwortet er dem Boston Globe entschlossen.
2: Lesen Sie doch das Buch noch einmal, da steht alles drin.
1: Keinen zweiten Roman schreiben wollen, das ist selten. Häufiger hört man davon, dass es nicht klappen will. Nach ihrem Pulitzer-Preis gekrönten Debüt von 1960, Wer die Nachtigall stört, leidet Harper Lee jahrzehntelang unter einer Schreibblockade und wohl infolgedessen an Alkoholsucht.
3: Eine ernsthafte Schriftstellerin zu sein, erfordert eiserne Disziplin,
1: sagt Harper Lee dem Guardian mit Frust zwischen den Zeilen.
3: Es bedeutet, sich hinzusetzen und die Arbeit zu erledigen, ganz gleich, ob man glaubt, das Zeug dazu zu haben oder nicht.
1: Im Englischen nennt man den Leistungseinbruch beim zweiten Mal das Second Novel Syndrome oder Sophomore Jinx, also den Fluch der Zweitsemester. Über die Gründe der Blockade lässt sich spekulieren. Erwartungen spielen eine Rolle. Beim Publikum, bei Verlagen, beim Schreibenden, an sich selbst. Immer liegt der Vergleich mit dem Debüt nahe. Der Druck steigt, das Papier bleibt leer.
4: Natürlich habe ich Angst, dass ich nur dieses eine Buch schreiben konnte,
1: sagt die Autorin Ruth-Maria Thomas im Interview mit der Zeit, noch während sie hadernd am zweiten Buch schreibt. Auf ihren Schultern lastet der große Erfolg des 2024 erschienenen Debütromans Die schönste Version. 120.000 Mal verkauft, fürs Theater inszeniert, sogar als Abiturstoff ausgewählt. Mit dem zweiten Roman kämpft sie. Die Abgabefrist wird verschoben. Und dann tippt sie ihn doch, mit beidarmiger Sehnenscheidenentzündung fertig. Ihrer Lektorin schickt sie eine Sprachnachricht, aus der die Zeit zitiert.
4: Ich warte darauf, dass sich ein gutes Gefühl einstellt. Aber vielleicht kommt das auch erst, wenn alles durch ist. Oder vielleicht kommt's gar nicht.
1: Übrigens, auch das frisch veröffentlichte Buch Nummer 2 kommt überaus gut an. Und dann gibt es noch die zweiten Romane, die verhindert werden sollen. Zum Beispiel 1981 in der DDR. Die bis dahin anerkannte Autorin Gerti Tetzner schreibt ein Buch über die Kindergärtnerin Christina, die Kindern kritisches Denken beibringen will. In ihrem Stadtgarten gibt es keine Regeln, aber bunte Hauswände. Ihre Rebellion findet der Maler Hinrich hinreißend und hinterfragt seine Systemtreue.
5: Nachts, wenn ich die Hände beiseite lege, berühren sie nicht mehr Christinas atmende Haut. Nachts dringt durch Straßenlärm und Radiogeplärr ihre tiefe, etwas brüchige Stimme zwischen Spott und Trauer. Mitgegangen, mitgefangen, mitgehangen.
1: Gerti Tetzners Lektor vom Mitteldeutschen Verlag nennt das Manuskript den letzten Dreck, erinnert sie sich. Als der Luchterhand Verlag den Roman in der Bundesrepublik veröffentlichen will, steht die Stasi vor der Tür.
6: Wenn ich die Geschichte ohne Genehmigung im Westen veröffentlichte, könnte ich gleich mitreisen, wie er sagte. Ich legte das Manuskript weg,
1: schreibt Gerti Tetzner im Vorwort. Denn gerade ist das in der DDR zensierte Buch, ihr zweiter Roman, unter dem Titel Gegenwind im Aufbauverlag erschienen. Und die Pointe für die fast 90-Jährige, sie schreibt nach Jahrzehnten des Schweigens an Buch 3.
0: Juliane Bergmann. Den Fluch des zweiten Buchs gibt's den wirklich? Das haben wir die Autorin Dana Vohwinkel gefragt und wollten wissen, wie es ihr damit gegangen ist. Sie hat nämlich nach ihrem vielbeachteten ersten Roman gerade den so schwierigen zweiten beendet. Gleich hier im Journal auf NDR Kultur.

In D-Dur hat der Komponist Franz Schubert seine sinfonische Karriere gestartet. Das war das Finale aus seiner Sinfonie Nummer 1, gespielt vom Chamber Orchestra of Europe unter der Leitung von Claudio Abbado. 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

0: Filmmusik. Das Thema aus dem Soundtrack zu Stage Beauty von George Fenton, eingespielt vom Royal Philharmonic Orchestra. Hier ist NDR Kultur. Den zweiten Roman zu schreiben ist immer am schwierigsten. Über diese These haben wir hier vorhin schon nachgedacht. Der zweite Roman, so heißt es, der entscheidet darüber, ob jemand wirklich zum Schriftsteller wird oder eben nicht. Deswegen gibt es sogar einen eigenen Preis für zweite Romane. Morgen Abend wird er in Hamburg verliehen. Die Autorin Dana Vohwinkel war gestern mit ihrem zweiten Roman Anton und Alma für eine Lesung in unserer Reihe Der Norden liest im Literaturhaus in Hannover zu Gast. Anton und Alma hymnisch besprochen, nominiert für den Deutschen Buchpreis. Mein Kollege Alexander Solloch, der den Abend moderiert hat, hat Dana Vohwinkel trotzdem gefragt, warum es denn eigentlich so schwierig ist, den zweiten Roman zu schreiben.
1: Das Problem beim zweiten Roman ist, wenn es beim ersten Mal nicht so gut gelaufen ist, hat man das Gefühl, es ist jetzt die zweite Chance. Und wenn es beim ersten Mal sehr gut gelaufen ist, hat man das Gefühl, jetzt darf ich die Leute auch nicht enttäuschen, die ich jetzt schon irgendwie so für mein Schreiben gewonnen habe. Und das heißt, es ist eigentlich egal, wie man es dreht und wendet, ein riesiger Druck drauf. Man geht von diesem Debütantensein in irgendwie so einen anderen Zustand, der ist aber auch noch nicht irgendwie so gefestigt. Und also ja, deswegen glaube ich, das ist einfach wahnsinnig viel Druck.
0: Dabei war Dana Vohwinkel eigentlich in einer ganz komfortablen Situation mit ihrem erfolgreichen Debüt Gewässer im Ziplock, mit einem Verlag im Rücken, mit gut laufenden Lesungen. Aber auch sie kämpft mit dem zweiten Buch. Sie schiebt die aufwendige Recherchearbeit auf, schreibt viel zu viele Seiten und denkt gleichzeitig das politische Zeitgeschehen und ihre eigene Rolle als jüdische Schriftstellerin mit.
1: Ich würde sagen, so viel des Romans ist mir leicht gefallen, leichter als das erste Buch. Aber das, was mir schwer gefallen ist, war horrorschwer. Und es war nicht schön und es ist geendet in so einem klischeehaften, dramatischen, psychischen Zusammenbruch, als ich das Buch irgendwann fertig machen musste. Also es ist wirklich wie im, es ist mir ein bisschen peinlich, das jetzt zu sagen, es ist wirklich wie man sich vorstellt.
0: Ja, das Buch ist trotzdem fertig geworden. Anton und Alma ist draußen und Vohwinkel hat sich fest vorgenommen, die Begeisterung rund um das Erscheinen zu genießen. Sie ist zufrieden mit ihrem zweiten Buch. Sie meint, sie habe alles gegeben, auch wenn sie schon jetzt mit so ein bisschen Abstand vom Schreibprozess in ihrem eigenen Text Schwächen zu finden meint.
1: Ich weiß aber auch gar nicht, ob es so wünschenswert ist, das nicht zu sehen, weil es muss ja irgendeine Art von intrinsischer Motivation geben, warum man das tut. Und ich glaube, dass wenn man dann in so eine Art von Selbsthuldigung kommt, dass mir würde die verloren gehen. Aber ich muss schon sagen, dass ich doch eine komische, vorsichtige Art von Stolz empfinde für dieses Buch. Das ist mir sehr fremd sonst gewesen. Das hatte ich beim ersten Roman nicht. Und bei diesem Roman denke ich irgendwie so, das ist mein Roman.
0: Und dieser Roman Anton und Alma von Dana Vohwinkel ist bei Suhrkamp erschienen. Wenn Sie gerne die Lesung und das Gespräch aus der Norden liest, ganz hören möchten, das können Sie gerne im Sonntagsstudio mit Dana Vohwinkel hier auf NDR Kultur am 25. Oktober.

0: Ein wütendes Scherzo hat er da geschrieben, Jan Václav Voríšek, für seine Sinfonie in D-Dur. Reinhard Göbel hat hier das WDR-Sinfonieorchester dirigiert. 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Morgen wird in Hamburg der Literaturpreis der zweite Roman verliehen. Und dass eben solche zweiten Romane oft besonders schwere Geburten sind, das haben wir gerade schon gehört hier im Journal. Aber gilt das nicht genauso auch in der Musik? Mein Kollege Oke Bandixen jedenfalls, der kann einige illustre Beispiele nennen aus der Popgeschichte für immense Schwierigkeiten mit dem zweiten Album. Auch oder gerade wenn das erste sehr erfolgreich war.
1: Es war klar, da wo diese Zaubermusik herkommt, da muss noch eine ganze Menge mehr davon sein. Kate Bush begeisterte Publikum wie Kritiker mit ihrem Debütalbum The Kick Inside 1978. Da war sie gerade mal 19 Jahre alt. Geschrieben hatte sie die Lieder zum Teil schon als 13-Jährige. Also rieten ihr alle zu einem schnellen zweiten Album. Aber das, Lionheart heißt es, funktionierte überhaupt nicht. Schon ein Dreivierteljahr später herausgebracht, rasch geschriebene Songs, unausgegorene Produktion und eben nicht die Sammlung der besten Lieder der Jahre vorher. Kate Bush scheiterte mit ihrem zweiten Album. Ebenso erging es schon vielen Bands und anderen Künstlern. Terence Trent D'Arby zum Beispiel, erst als Zukunft des Pop gepriesen, sein zweites Album fiel durch und diese Zukunft war ziemlich schnell zu Ende. Was beim zweiten meistens fehlt, die Überraschung, die Frische, der neue Stil, die neuen Klänge. Beim zweiten kennt das Publikum die Band ja schon. Dazu kommen weitere Steine, über die manche stolpern. Wie Kate Bush erging es auch Peter Gabriel in seiner Solokarriere Ende der 70er. Er nahm sich zwar mehr Zeit als sie für ein zweites Soloalbum, einen weiteren Hit wie diesen konnte er aber nicht liefern. Gabriel überschätzte zudem offenbar die Experimentierfreude seiner Fans. Das düstere und klanglich gewagte zweite Album ging ebenfalls unter. Gabriel schaffte später die Wende. Andere hatten diese Chance nicht. Die Stone Roses zum Beispiel, Ende der 80er, erklärte Britpop-Vorreiter. Nach dem Erfolg des ersten Albums ließen sie sich, im Gegensatz zu Kate Bush, zu viel Zeit bis zum zweiten. Bei einer neuen Plattenfirma, die noch höhere Erwartungen hatte. Dazu kam Streit durch ausgiebiges Touren mit dem ja erfolgreichen ersten Album. Die Chemie des Debüts verflog. Der Moment der Stone Roses, gerade in der Popwelt sehr flüchtig, war vergangen. Die Liste solcher Bands, Künstlerinnen und Künstler ist lang. Lauryn Hill, The Knack, The Crash Test Dummies, Ram Jam. Die sich immerhin konsequent nach diesem, ihrem einzigen Hit und einem zweiten erfolglosen Album sofort auflösten. Diese Band hatte glücklicherweise mehr Durchhaltevermögen und ein stabileres Umfeld, das zu ihnen hielt. Auch ein wichtiger Faktor. Depeche Mode legten mit dem zweiten Album A Broken Frame 1982 eher ein Zwischenwerk vor. Wenige originelle Songs, einen unklaren Sound. Erst das dritte, ein Jahr später, war beides. Schritt nach vorne und zurück zum Anfangserfolg. Clever machte es in den 90er Jahren die Super- und Spaßgruppe The Traveling Wilburys, in der sich Bob Dylan, Tom Petty, Jeff Lynne, Roy Orbison und George Harrison für zwei Alben voller Gute-Laune-Songs zusammenfanden. Die alten Hasen im Pop-Business nannten das erste Volume 1, das zweite aber lieber gleich Raus aus der Falle, Volume 3.
0: Guter Trick. Auch das zweite Album schreibt sich oder macht sich also nicht von allein. Oke Bandixen hat in seinem großen Popwissen gekramt für uns, für NDR Kultur. Hier ist das Journal.

Der Zauber einer Mondnacht, in Klänge übersetzt vom französischen Komponisten Claude Debussy, Claire de Lune aus der Suite Bergamasque, gespielt vom Pianisten Jean-Yves Thibaudet. Ich bin mir sicher, wahrscheinlich jeder und jede von Ihnen würde diese Mondnacht ein bisschen anders beschreiben, die da vielleicht als Bild vor dem eigenen Auge auftaucht. Aber das ist ja das Schöne.

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1: Um 17 Uhr mit Benjamin Kirsch. Europas größter Autobauer Volkswagen wird umstrukturiert. Der Aufsichtsrat hat einstimmig ein Sanierungskonzept beschlossen. 50.000 weitere Jobs sollen wegfallen, die Hälfte davon in Deutschland. Die Zukunft mehrerer Werke, darunter Hannover und Emden, ist weiter offen, betonte Niedersachsens Ministerpräsident Lies am Mittag. Unser Korrespondent Torben Hildebrand in Hannover schätzt ein, wem dieser nun gefundene Kompromiss vor allem nützt.
2: Ja, ehrlich gesagt gibt es im Moment fast nur Gewinner, auch wenn es absurd klingt. Alle Seiten gehen da raus, ohne ihr Gesicht zu verlieren. Die Arbeitnehmerseite sagt, das Aus für die vier Werke Emden, Hannover, Zwickau und Neckarsulm ist nicht besiegelt. Es gibt also Hoffnung. Die VW-Spitze kann für sich verbuchen, dass ein riesiger Stellenabbau beschlossene Sache ist, dass der Konzern profitabler wird. Und das Land Niedersachsen, das kann sich als Vermittler profilieren. Und auch der Ministerpräsident schreibt sich natürlich auf die Fahnen, dass die Standorte noch nicht zugemacht werden. Zur Wahrheit gehört aber auch, das Problem ist nicht gelöst, sondern eher nur verschoben.
1: Trotz des Austritts zahlreicher Abgeordneter aus dem BSW in Thüringen soll die Regierungskoalition in Erfurt fortgesetzt werden. Ministerpräsident Vogt sagte, das Bündnis aus CDU, SPD und dem BSW arbeite stabil zusammen. Aus Erfurt Wolfgang Henschel.
3: Bei einem gemeinsamen Auftritt mit dem SPD-Innenminister Georg Mayer und der Ex-BSW-Finanzministerin Katja Wolf betonte Ministerpräsident Mario Vogt mehrfach, dass sich die Menschen in Thüringen auf Stabilität verlassen und Vertrauen haben könnten. Wolf sagte, Thüringen sei im Wahlkampf in Sachsen-Anhalt durch den BSW-Bundesvorstand immer mehr zum Spielball gemacht worden. Die Menschen hätten das BSW auch nicht für Flirts mit der AfD und Björn Höcke gewählt. Die Fraktion bekenne sich klar zur weiteren Zusammenarbeit in der Koalition, sagte Wolf, die auch ihren Posten als Thüringer Parteichefin abgibt.
1: Zu mehreren Anschlägen auf die Stromversorgung hat sich ein Mann aus Nordrhein-Westfalen bekannt. Die Behörden fahnden derzeit europaweit nach dem 48-Jährigen. Demnach liegen zwei Bekennerschreiben vor, die mit vollem Namen unterschrieben wurden. Darin wird die fossile Brennstoffindustrie kritisiert. ARD-Terrorismusexperte Michael Götschenberg sagte auf NDR Info, die Schreiben seien wahrscheinlich echt.
4: Das ist in der Tat natürlich der entscheidende Punkt. Wie glaubwürdig ist das? Und nach meinen Informationen hält die Polizei diese Bekennerschreiben für authentisch, aus dem einfachen Grunde eben, weil sie eine Menge Täterwissen enthalten. Die Frage ist nur, weil sie tatsächlich auch namentlich unterschrieben sind, ob die Person, die sich dort zu erkennen gibt, diese Schreiben auch tatsächlich verfasst hat. Das ist so die letzte offene Frage, weil das natürlich ungewöhnlich ist, dass jemand hier seinen Namen preisgibt.
1: Eine russische Drohne hat die ukrainische Geheimdienstzentrale im Zentrum der Hauptstadt Kiew getroffen. Laut Bürgermeister Klitschko wurden 5 Menschen verletzt. Präsident Selenskyj teilte auf Telegram mit, die Drohne habe direkt auf das Büro des Chefs gezielt. Es sei aber leer gewesen. Selenskyj kündigte Vergeltung an. Zwischen der Ukraine und Russland sollten in Kürze neue Gespräche beginnen. US-Präsident Trump wollte seine Unterhändler zunächst nach Moskau und dann nach Kiew schicken. In Malaysia hat die Regierung wegen extrem schlechter Luftwerte in einigen Regionen den Notstand ausgerufen. Im malaysischen Teil der Insel Borneo ist der Index für die Luftqualität auf Werte von mehr als 500 geklettert. Das gilt als sehr gesundheitsschädlich. Aus Singapur, Florian Barth.
5: Grund für den heftigen Smog sind die Waldbrände im Nachbarland Indonesien. Insbesondere auf der Insel Borneo stehen große Flächen in Flammen. Insgesamt ist bereits eine Fläche von rund 200.000 Hektar abgebrannt. Die indonesische Armee unterstützt die Einsatzkräfte bei den Löscharbeiten. Der Kampf gegen die Flammen ist besonders in den Moorgebieten schwierig, weil sich das Feuer unterirdisch ausbreitet. Mit neuen Löschmethoden und Rohren versucht die Feuerwehr, die Flammen unter der Erde zu ersticken. In der Luft bringen die Einsatzkräfte Chemikalien in die Wolken ein, um künstlich Regen zu fördern. Als Ursache für die Brände vermuten die Behörden außer Kontrolle geratene Brandrodungen. Die zurzeit besonders heftige Trockenheit verschärft die Situation. In Malaysia werden nun tausende Kinder nur noch online unterrichtet. Offizielle Feste sollen drinnen stattfinden.
1: Das waren die Nachrichten. Das Wetter in Norddeutschland: in Vorpommern und Niedersachsen regional Regen, an der Nordsee vereinzelt Schauer. Abendwerte 16 bis 23 Grad. Nachts wechselnd bewölkt, in Südniedersachsen Regen. An den Küsten einzelne Schauer und Gewitter sowie teils Sturmböen, minimal 16 bis 10 Grad. Morgen mal Sonne, mal Wolken, dazu Schauer und vereinzelt Gewitter, maximal 18 bis 21 Grad. Und am Sonntag heiter bis wolkig, 19 bis 22 Grad. Es ist jetzt 17.05 Uhr.
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6: Gerade vorhin habe ich Ihnen erzählt, was ich alles am Radio machen mag. Jetzt muss ich Ihnen sagen, ein paar Sorgen mache ich mir schon auch um meinen Job hier am Mikrofon. Zum Beispiel, wenn ich höre, dass künstliche Intelligenzen ganze Bücher schreiben im Lauf eines Nachmittags. Bücher übrigens, die man gut lesen kann. Das ist eins unserer Themen heute Nachmittag. Und wir fragen auch, was nützen eigentlich Gütesiegel mit dem Hinweis echt Mensch? Sowas gibt es tatsächlich schon. Und wie funktioniert es überhaupt, ein solches Gütesiegel zu erstellen? Schön, dass Sie mit dabei sind.

hat er uns den Frauenkatalog aus Don Giovanni mal aus einer ganz anderen Perspektive näher gebracht. Michael Nyman in Re Don Giovanni gespielt haben. Angèle Dubois und ihr Ensemble La Pietà auf NDR Kultur.

0: Das Kammerorchester Lausanne, geleitet von Joshua Weilerstein auf NDR Kultur, mit dem ersten Satz aus der Suite für Streichorchester Opus 1a von Ethel Smyth. KI revolutioniert gerade den Buchmarkt. Die Kreativen haben Angst, dass KI-generierte Inhalte ihre Kunst irgendwann ersetzen könnten. Verlage stehen vor der Frage, wie sie im Lektorat sicher gehen können, dass ein Text tatsächlich menschengemacht ist. Werden wir in naher Zukunft nur noch KI-Romane lesen? Elisabeth Kirchner hat sich in der Literaturbranche umgehört.
1: Reinhard Riesen leitet die Rechtsabteilung des Verlags Penguin Random House und er wollte es genau wissen. Wie lange dauert es von der Idee bis zum fertigen KI-Roman?
2: Ich habe ein fertig gepromptetes Buch in ungefähr 8 Stunden generiert, während ich nebenher mit meinem Sohn Fußball gespielt habe und auch in der Badewanne war.
1: Als er die 468 Seiten dann wiederum von der KI überprüfen ließ, mit der Frage, was hältst du von diesem Roman, erhielt er eine verblüffende Antwort.
2: Wow, das ist gut. Das hat eine Autorin wahrscheinlich Mitte 40 geschrieben. Da sehe ich definitiv Bestsellerpotenzial. Dann frage ich, du KI, was würdest du denn sagen, wenn ich dir jetzt mitteile, es ist ausschließlich von dir in einem separaten Prompt. Und da war die KI verblüfft und sagte, oh, das hätte ich jetzt nicht gedacht. Die KI ist von sich selber so ein bisschen geflasht.
1: Der Roman, den Reinhard Riesen, der Justiziar des größten Verlags weltweit, mithilfe von ChatGPT geschrieben hat, ist mittlerweile bei Amazon erhältlich. Dass er von einer Maschine erstellt wurde, steht nirgendwo. Denn es kommen zwar immer mehr KI-generierte Bücher auf den Markt, eine Verpflichtung, die Inhalte zu markieren, hat der Online-Händler aber nicht.
2: Amazon weiß genau, dass diese Titel KI-generiert sind, hütet sich aber, das den Leserinnen und Lesern mitzuteilen.
1: Und das ist ein Problem. Denn wer ein KI-generiertes Buch zum Verkauf anbietet, verletzt das Urheberrecht von Kreativen.
2: Die KI kann das ja nur, weil sie Milliarden von Texten analysiert hat und eine Methode entwickelt hat, die Einzelteile neu zusammenzuschrauben. Urheberrecht ist was Wichtiges, eine kulturelle Ressource, die muss beachtet, die muss beschützt werden. Und jetzt wird das ausgegeben, ohne der Leserschaft zu erklären, das ist eigentlich KI. Das sind die zwei einzigen Schritte, die ich so sehe. Transparenz und Vergütung.
1: Mehr Transparenz wünschen sich auch die Autorinnen und Autoren. Eine gesetzliche KI-Kennzeichnungspflicht ist am 2. August in Kraft getreten. Am fertigen Gesetz gibt es viel Kritik. Die Autorin Nina George war an den Verhandlungen beteiligt.
3: Diese Transparenzanforderungen sind im Prinzip nutzlos, weil wir zum Beispiel nicht durchsetzen konnten, dass es eine menschenlesbare Kennzeichnung gibt. Es gibt so viele Ausnahmen, zum Beispiel, dass etwas nicht gekennzeichnet werden muss, wenn ein Mensch nochmal drüber geschaut hat.
1: Fiktive Texte wie Romane sind von der Kennzeichnungspflicht bisher grundsätzlich ausgenommen. Die Menge und die verblüffende Qualität KI-generierter Literatur sorgt auch beim Verlag Penguin Random House für Verunsicherung. Im Lektorat gilt noch das Vertrauensprinzip.
2: Wir haben natürlich Verträge, in denen drinsteht, KI-Einsatz muss mit dem Verlag abgestimmt werden. Also wir haben noch Vertrauen darin, dass die Kreativen wissen, dass sie hier ehrlich spielen müssen.
1: Fest steht, generative KI hat längst Einzug in die Buchbranche gehalten. Verlage stehen vor der Frage, ob sie in Zukunft noch gebraucht werden, ob sie ihr Geschäftsmodell ändern müssen. ChatGPT erstellt ein Buch in wenigen Stunden. Ein Verlag braucht dafür viel Zeit. Ob die Arbeit kreativer in der Buchbranche trotzdem weiter geschützt wird, das ist eine politische Entscheidung. Und zwar eine, die schnell getroffen werden muss, sagt Reinhard Riesen.
2: Also die Politik muss vielleicht auch noch ein bisschen umdenken und nicht nur in Investitionsszenarien denken, sondern Kultur ist ein wichtiger Faktor. Die müssen mal so ein Buch lesen und beeindruckt sein von der Qualität und sagen, wollen wir, dass diese Bücher mit regulären Büchern konkurrieren? Die KI fragt niemand und die KI bezahlt auch niemand. Die KI ist nicht gut, die ist nicht böse, die ist wahnsinnig effektiv.
1: Reinhard Riesen wird seinen KI-generierten Roman persönlich an Abgeordnete im Bundestag versenden und er hofft, dass sie Stellung beziehen und handeln. Für die Verlagswelt geht es um nichts weniger als den Stellenwert kultureller Güter in unserer Gesellschaft.
0: 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Und hier im NDR Kulturjournal können wir Ihnen gleich noch erzählen von einer Initiative in Großbritannien, die herausfinden will, ob Bücher tatsächlich von Menschen geschrieben sind und dann auch entsprechende Gütesiegel vergibt.

0: Für den Film Chéri hat sich Alexandre Desplat diesen Soundtrack ausgedacht und er hat ihn auch selbst eingespielt, zusammen mit dem London Symphony Orchestra. Auf dem Buchmarkt spielt eine Frage eine immer größer werdende Rolle. Wer hat's geschrieben, Mensch oder Maschine? Wir haben es ja gerade noch gehört, hier bei NDR Kultur, wie einfach und wie schnell das inzwischen geht. Aber es regen sich Widerstände gegen KI in Büchern. Die Britin Esme Dennis zum Beispiel, die hat ein Start-up gegründet, eine Firma namens Books by People. Und was dahinter steckt, das berichtet uns Lisa-Marie Röhling.
1: Der Buchladen von Starlin Malloch sticht inmitten der britischen Universitätsstadt Oxford sofort ins Auge. Die Fassade ist pink gestrichen, durch die großen Schaufenster sind viele bunte und filigran verzierte Buchcover zu sehen. Typische Anzeichen für das Genre, auf das sich die Amerikanerin in ihrem Laden spezialisiert hat. In Bad Girl Books werden nur Romantasy-Werke verkauft, also romantische Fantasy-Geschichten. Solche Romane haben in den vergangenen Jahren einen Boom erlebt. Starlin Malloch hat daraus ein Geschäftsmodell gemacht. Romantasy ist für mich ein Riesending. Es gibt darin so viele Genres und Subgenres und es gibt so viel zu entdecken. Aber Romantasy hat in den vergangenen Jahren auch anderweitig Schlagzeilen gemacht. Der Markt wird mit Neuerscheinungen überschwemmt und in vielen soll mehr KI als menschliche Kreativität stecken. Das bewegt

0: die Fans und auch die Buchhändlerin Starlin Marlowe. Sie lässt inzwischen alle Autorinnen und Autoren, deren Bücher in ihrem Laden verkauft werden, eine Erklärung unterschreiben. Damit bestätigen sie, dass sie keine KI benutzt haben. Wenn sie dann lügen, fällt es auf mich zurück. Es ist immer eine Gratwanderung, damit ich nicht unschuldigen Autoren vorwerfe, KI benutzt zu haben und gleichzeitig sicher gehe, dass keine KI-generierten Produkte in Bad Girl Books landen. Ein britisches Startup könnte jetzt eine Lösung für das Dilemma haben. Books by People, was so viel heißt wie Bücher von Menschen, hat ein umfassendes Verfahren entworfen, mit dem geprüft werden soll, ob ein Buch von einem Menschen oder einem KI-gesteuerten Sprachmodell entworfen wurde. Die Gründerin Esme Dennis kommt selber aus der Verlagsszene, hat in den vergangenen Jahren viele Diskussionen um KI in der Literatur mitverfolgt. Sie sagt, es brauche eine Lösung, damit Leserinnen und Leser entscheiden können, ob sie ein Buch mit KI lesen oder nicht.
1: Needed to be some kind of solution in place, so people would be able to make the choice if they wanted to be able to choose a kind of AI-free work.
0: Wer den Prüfungsprozess von Books by People besteht, bekommt ein entsprechendes Siegel für sein Buch. Das Verfahren und das Siegel sind gerade erst offiziell zertifiziert worden. Im Kern gehe es darum, die Werke auf menschliche Kreativität zu prüfen und nicht auf Anzeichen für KI.
1: We're really looking at indicators of humanity more than detecting AI.
0: Werkzeuge, um KI in Literatur zu entdecken, gibt es schon. Die liegen aber oft falsch. Selbst der Romanklassiker Dracula von Bram Stoker wurde schon als KI-generiert eingestuft. Deswegen haben Esme Dennis und ihr Team einen weitaus umfassenderen Prüfprozess entworfen, für den auch die Autoren und Lektoren interviewt werden. Der Prozess ist eine Mischung von menschlicher Recherche und einer von uns entworfenen Technologie. Im Kern wird anhand des Manuskripts nachvollzogen, wie der Entstehungsprozess durch die Autoren oder die Lektoren abgelaufen ist. Dann wird überprüft, ob der Text eine typische Autorenhandschrift zeigt. Und zuletzt schauen wir uns an, ob der Entwurfsprozess typisch menschlich ist. Denn ein Manuskript von einem Menschen wächst und verändert sich auf eine bestimmte Weise, das kann man anhand der Dokumentendaten nachvollziehen. Übernimmt eine KI, sind oft gar keine Entwürfe im Manuskript hinterlegt. Mehrere tausend Wörter tauchen dann gerne mal aus dem Nichts auf. Ob KI-generierte Werke gleich schlecht sind, an dieser Frage scheidet sich die Literaturwelt. Auch Esme Dennis hat darauf keine Antwort. Sie sagt, Schreiben sei eine Kunst und die Menschen verdienten es, entscheiden zu dürfen, welche Literatur sie lesen, ohne hinters Licht geführt zu werden.
1: People, you know, deserve to be able to choose. I think a lot of people just don't like feeling duped.
0: Aktuell arbeiten Esme Dennis und ihre Kollegen mit 5 Verlagen zusammen, die den Prüfprozess von Books by People bei allen künftigen Veröffentlichungen anwenden wollen. Sie hofft, dass sie das Geschäftsmodell irgendwann so ausweiten können, dass auch Autorinnen und Autoren, die beispielsweise ihre Werke selbst verlegen, sich den Prüfprozess auch leisten können. Diese Hoffnung hat auch Starlin Marlowe. In ihrem Laden stehen viele Bücher von Indie-Autoren. Aber so ein Siegel für menschengemachte Literatur, das sei ein echter Wendepunkt. Das wäre ein großartiges Werkzeug für Buchhändler und auch für Leserinnen und Leser, damit sie wissen, sie unterstützen echte Menschen und können darauf auch beim Lesen vertrauen. Sie hofft, so ein Siegel auch irgendwann in ihrem Laden zu sehen, damit sie und ihre Kunden einen weiten Bogen um Bücher mit KI machen können.
2: Künstliche Intelligenz in der Buchbranche, ein Thema, das uns mit Sicherheit weiter beschäftigen wird. Ob da so ein Gütesiegel hilft, wir werden sehen. Aus Großbritannien hat Lisa Maria Röhling berichtet für NDR Kultur.

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0: Das NDR Elbphilharmonie Orchester mit einem Satz aus der böhmischen Suite D-Dur von Antonín Dvořák. Die Leitung hatte Thomas Hengelbrock.
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0: Hochkarätige Künstlerinnen und Künstler direkt bei Ihnen um die Ecke an außergewöhnlichen Orten in Norddeutschland. Das ist die Idee hinter unseren Pop-up-Konzerten. 4 werden es sein in diesem Spätsommer und dafür sammeln wir im Moment noch bei Ihnen mögliche Orte. Die dürfen Sie uns gerne vorschlagen. Und damit Sie auch wissen, was da vielleicht auf Sie zukommt, stellen wir Ihnen auch die 4 Ensembles jetzt schon mal vor. Mit dabei ist zum Beispiel das Vision String Quartett. Das ist ein Streichquartett, das versteht sich gleichzeitig als Band, wandelt zwischen klassischen Streicherklängen auf der einen Seite und Pop, Rock, Minimal Music auf der anderen. Joschka Brinks hat die 4 getroffen.
2: Schon lange, bevor Violinist Daniel und Bratschist Sander das Vision String Quartett gegründet haben, kannten sich die beiden.
3: Wir sind bis aufs Blut verfeindet als Kinder gewesen, als wir bei Jung Musiziert in der Alterskategorie 1A uns gebettelt haben mit so 6 oder 7.
2: Spätestens beim gemeinsamen Frühstudium in Hannover, noch während der Schulzeit, war die Feindschaft dann verflogen. Da lernen sie auch Cellist Leonard kennen, erzählt Sander.
3: Gerade direkt nach der Schule, als es zum Studium ging, was eigentlich die blödste Zeit ist, weil da alle in verschiedene Himmelrichtungen ausgewandert sind, da haben wir entschieden, wir machen jetzt Quartett. Und so haben wir uns dann immer irgendwo in der Mitte Deutschlands getroffen zum Proben, aber es war wahnsinnig umständlich.
2: Heute haben die 4 Musiker ihren Lebensmittelpunkt in Berlin. Das Proben fällt leichter. Als 4. Mann ist mittlerweile Violinist Adam dabei. Zuletzt ist ihr Album In the Fields entstanden, auf dem sie sich ihrer Kernaufgabe widmen, die Brücke von klassischen Werken von Ravel oder Dvořák zu eigenen Kompositionen zu schlagen und damit zu erforschen, was kann ein Streichquartett im 21. Jahrhundert alles sein, wie kann es klingen?

0: passend zu dieser Suche treten die vier Musiker auch mal in Clubs auf, in denen sonst nur Popstars spielen.
1: Das ist dann schon sehr inspirierend, weil man fühlt sich dann, weil wir uns auch so ein bisschen als Band begreifen, gerade wenn wir die nicht klassischen Sachen spielen, hat man wirklich das Gefühl, okay, jetzt gehen wir auf die Bühne, da stehen die Leute, da sitzen die nicht. Die Leute sind auch ungefähr so unser Alter. Das ist schon nochmal eine ganz andere Atmosphäre dann. Wir haben dann auch ein klassisches Werk gespielt und die grölen dann zwischen den Sätzen, das macht einfach Bock, weil so ist ja auch die Musik eigentlich gedacht und halt nicht so gesittet, wie wir sie heute hören. Das hat sehr, sehr Spaß gemacht.
0: Mit Auftritten auch außerhalb der typischen Klassiksäle kennen sich die vier Musiker also aus. So waren sie auch schon mal mit einer aufklappbaren Bühne auf Marktplätzen in Niedersachsen unterwegs, erzählt Cellist Leo.
2: Das ist immer irgendwie cool, wenn man dann so Publikum erlebt, was vielleicht noch nie in so einem Konzert war oder noch nie Streichinstrumente gehört hat. Und da hört man dann immer die interessantesten Reaktionen. Also finden wir eigentlich immer am spannendsten solche Konzerte.
0: Beste Voraussetzungen für die Pop-Up-Konzerte. Den vier Streichern fallen sofort Orte im Norden ein, auf die sie Lust hätten.
1: Also Alter Elbtunnel möchte ich spielen.
3: Ja, wir sollten einmal in Miniatur Wunderland spielen. Dann können wir überall spielen.
2: Cool, so im Watt, ja, zum Beispiel.
4: Aber nur eine halbe Stunde.
5: Also nach Neuwerk laufen und dann da spielen. Ja. Da muss dann natürlich das Konzert von der Uhrzeit her auch so getimt werden, dass wir auf dem Rückweg irgendwie
4: keine Zugaben.
5: Klarkommen.
4: Wichtige Zeiten, ja.
0: Auch ein U-Boot ist im Brainstorming dabei. Das hätte dann allerdings Einfluss aufs Programm, räumt Violinist Daniel ein.
5: Also kann man dann nur zupfen, ne? Weil sonst gehen die Bögen sofort kaputt, weil es ist ja kein Platz. Decke ist ja niedrig, aber so ein altes Museums-U-Boot, so Wilhelmshaven oder so.
0: Ganz unabhängig von den möglicherweise beengten Platzverhältnissen des Konzertortes, Daniel und Sander machen im Moment noch ein Geheimnis aus ihrem Pop-Up-Programm.
5: Also warum sollten wir unser Programm vorher bekannt geben, wenn ihr noch nicht mal den Ort vorher bekannt gebt?
1: Wir haben auf jeden Fall unsere eigenen Songs dabei, aus dem Spektrum-Album. Und wir würden schon auch gerne so ein bisschen was Klassisches noch mit reinmischen. Wird auf jeden Fall so ein bunter Blumenstrauß aus Sachen. Aber ich glaube, es ist auf jeden Fall für jeden was dabei.
6: Und wenn Sie sagen, dieser Blumenstrauß, der passt perfekt in Ihren Laden, in Ihre Werkstatt oder Ihr Museum, dann machen Sie jetzt mit, schlagen Sie uns einen Ort vor, holen Sie das Vision String Quartet am 1. Oktober in Ihre Nähe.
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6: Genau so. Und hier ist das Vision String Quartet mit einer Samba.

Die Pianistin Corinna Simon mit dem ersten der 8 leichten Stücke Opus 43 für Klavier von Reinhold Glier. Das war das Journal auf NDR Kultur am Freitagnachmittag. Zum Weiterhören kann ich Ihnen à la carte empfehlen. Ein Gespräch mit der Autorin Geraldine Oetken. Sie hat ein Buch geschrieben, Frieda, über ihre Urgroßtante, die als Kind mit Behinderung ein schweres Schicksal durchlebt hat. Mein Name ist Franziska von Busse. Ich wünsche Ihnen ein sonniges Gemüt für diesen restlichen Freitag und einen guten Start ins Wochenende. Tschüss und danke für heute.

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1: Um 18 Uhr mit Michael Hafke. Das Sparprogramm bei Volkswagen stößt an den betroffenen Standorten auf Sorge und Kritik. Im Norden ist die Zukunft der Werke in Hannover und Emden weiter offen. Aus der NDR-Nachrichtenredaktion Christoph Johansen.
2: Der Aufsichtsrat hatte erklärt, für die Werke könne derzeit keine wettbewerbsfähige Verwendung im nächsten Jahrzehnt garantiert werden. Deswegen sollten für Hannover, Emden, Zwickau und Neckarsulm andere Nutzungsmöglichkeiten geprüft werden. Hannovers Oberbürgermeister Onay zeigte sich darüber extrem frustriert und sprach von einem Rückschlag. Die Unsicherheit werde fortgesetzt und es gebe keine klaren Perspektiven. Emdens Oberbürgermeister Krüthoff betonte ebenfalls die anhaltende Unsicherheit für die Beschäftigten. Zugleich sagte er, die Menschen in Emden wollten auch in Zukunft Autos bauen. Er sei nicht an irgendeiner Ersatzbeschäftigung für das Werk interessiert. Das Sparprogramm bei Volkswagen umfasst unter anderem den Abbau weiterer 50.000 Stellen. Nach Angaben von Niedersachsens Ministerpräsident Lies dürfte etwa die Hälfte davon in Deutschland wegfallen. Der SPD-Politiker ist auch Mitglied im VW-Aufsichtsrat.
1: Nach dem Sabotageversuch auf ein Umspannwerk in Dormagen und den Anschlägen im Süden Brandenburgs und der Nähe von Köln fahndet die Polizei nach einem Verdächtigen. Sein Name steht unter zwei Bekennerschreiben, die Ermittler für echt halten. Darin fänden sich Angaben, die nur der oder die Täter machen könnten, berichten mehrere Medien. NRW-Innenminister Reul sagte, nach aktuellem Stand müsse von Klimaextremismus ausgegangen werden. Trotz des Austritts zahlreicher Abgeordneter aus dem BSW in Thüringen soll die Regierungskoalition in Erfurt fortgesetzt werden. Ministerpräsident Vogt sagte, das Bündnis aus CDU, SPD und dem BSW arbeite stabil zusammen. Aus Erfurt Wolfgang Hinschel.
3: Bei einem gemeinsamen Auftritt mit dem SPD-Innenminister Georg Mayer und der Ex-BSW-Finanzministerin Katja Wolf betonte Ministerpräsident Mario Vogt mehrfach, dass sich die Menschen in Thüringen auf Stabilität verlassen und Vertrauen haben könnten. Wolf sagte, Thüringen sei im Wahlkampf in Sachsen-Anhalt durch den BSW-Bundesvorstand immer mehr zum Spielball gemacht worden. Die Menschen hätten das BSW auch nicht für Flirts mit der AfD und Björn Höcke gewählt. Die Fraktion bekenne sich klar zur weiteren Zusammenarbeit in der Koalition, sagte Wolf, die auch ihren Posten als Thüringer Parteichefin abgibt.
1: Deutschland und weitere EU-Länder treiben die Pläne für Abschiebezentren weiter voran. Innenminister Dobrindt sagte nach Gesprächen in Kopenhagen, dass bis Jahresende eine Vereinbarung mit einem Land außerhalb der EU geplant sei. Ende kommenden Jahres sollten bereits erste sogenannte Return-Hubs in Betrieb gehen, erklärte der dänische Migrationsminister Bødskov. Mit welchen Drittstaaten die EU im Gespräch ist, ist noch nicht klar. Abschiebezentren sind für Migrantinnen und Migranten gedacht, die auf EU-Gebiet kein Asyl bekommen haben. Amnesty International und Pro Asyl sprechen von einem schweren Eingriff in Grund- und Menschenrechte. Der Streaming-Anbieter Netflix hat angekündigt, seine Preise für alle Abo-Modelle zu erhöhen. Das gilt für Neukunden, aber auch für Nutzer mit bestehenden Konten. Jörg Marksteiner aus der ARD-Verbraucherredaktion erklärt, was Netflix-Nutzer erwartet.
4: 2 Jahre nach der letzten Preiserhöhung werden jetzt alle Abo-Modelle 2 Euro teurer pro Monat. Das heißt konkret, für das Standard-Abo mit Werbung sind es dann knapp 7 Euro. Ohne Werbung sind knapp 16 Euro Monatsgebühr fällig. Und für die Premium-Variante mit sehr hoher Auflösung und mehreren Parallelstreams, da verlangt Netflix künftig knapp 22 Euro. Das sogenannte Basis-Abo, das wird es künftig nicht mehr geben. Und noch etwas wird teurer, nämlich wenn man Zusatzmitglieder zum eigenen Account dazu bucht, da muss man dann 1 Euro mehr bezahlen.
1: Das Musikfestival gegen Rechtsextremismus Jamel-Joch rockt den Förster in Mecklenburg-Vorpommern ist für heute abgesagt. Ein Unwetter mit Starkregen hat die Zufahrt zu dem Ort in der Gemeinde Gägelow unmöglich gemacht. Deswegen gäbe es heute kein Programm und keine Anreise mehr, so die Veranstalter auf ihrem Instagram-Kanal. Ob der Rest des Festivals stattfindet, wollten die Veranstalter später mitteilen. Das Rockfestival findet seit 2007 statt. Die Organisatoren, das Ehepaar Lohmeier, wollen damit gegen den Zuzug von Rechtsextremisten nach Jamel protestieren. Und das waren die Nachrichten. Das Wetter in Norddeutschland. In Vorpommern und Niedersachsen gibt es regional Regen. An der Nordsee vereinzelte Schauer bei Abendwerten von 16 bis 23 Grad. Nachts dann ist es wechselnd bewölkt. In Südniedersachsen kommt Regen auf. An der Küste sind einzelne Schauer und Gewitter möglich, sowie teils Sturmböen. Und die Werte gehen zurück auf 16 bis 10 Grad. Morgen dann mal Sonne, mal Wolken. Dazu gibt es Schauer und vereinzelte Gewitter und 18 bis 21 Grad. Am Sonntag ist es heiter bis wolkig und 19 bis 22. Und ähnlich sieht es dann am Montag aus. Ein Mix aus Sonne und Wolken. Es bleibt meist trocken und wird deutlich wärmer, 21 bis 27 Grad. Es ist 18.05 Uhr.
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5: Heute mit Andrea Schwietzer und mit Geraldine Oetken. Sie ist Journalistin und Künstlerin, hat die Atelier in Hannover und gerade ihr erstes Buch veröffentlicht, ein erzählendes Sachbuch mit dem Titel Frieda. Herzlich willkommen bei NDR Kultur, Geraldine Oetken.
6: Hallo und danke, dass ich da sein darf.
5: Ja, im Buch erzählst du von deiner Suche nach einer Nicht-Familiengeschichte, so steht's im Buch. In Oldenburg ist diese Familie beheimatet und du schreibst von der Suche nach Frieda. Wer ist denn Frieda?
6: Frieda war meine Urgroßtante, von der ich eigentlich nie wirklich irgendwas gehört hatte, so beim Aufwachsen. Und erst nach dem Tod meines Großvaters, also ihrem Neffen, habe ich einfach erstmal überhaupt den Namen erfahren. Da kam das irgendwie auf, dass der Name von Frieda mit auf so einen Familiengrabstein kommen soll. Und da habe ich so gedacht, huch, wer ist das denn? Habe ich ja noch nie gehört. Und irgendwie fielen dann so ein paar Sachen. Ja, 1941 gestorben in einem Pflegeheim. Man weiß nichts Genaues. Und irgendwie die Vermutung liegt nahe, dass es irgendwie Teil der NS-Krankenmorde, also Teil der dezentralen, in Anführungsstrichen, Euthanasie gewesen ist. Und genau, irgendwie habe ich so gedacht, ja, ich guck mal, aber ich habe erstmal irgendwie so auf Anhieb nichts gefunden. Und das hat mich total irritiert, dass man eigentlich bei einer Person, die man, ja, die irgendwie Teil der Familie war, auch wenn sie lange her ist, diese Geschichte, aber dass es eigentlich so gar nichts gibt und auch, dass die Familie so nach dem Tod meines Großvaters, der auch so der letzte seiner Generation war, dass da eigentlich nichts mehr überliefert ist.
5: Eine Familie, die ein Unternehmen schon seit Generationen weitergibt, also es ist ja auch eine Familie, würde ich denken, wo ganz viel bekannt ist. Also da schreibt man ja vielleicht auch ein bisschen mit und weiß, wer da in der Familie gelebt hat und wer welche Position hatte und so weiter und so.
6: Ja, ein bisschen schon. Aber grundsätzlich habe ich das Gefühl, dass meine Familie eigentlich immer ganz so nach vorne geguckt hat, viel. Und so die Legenden aus meiner Familie, die sind relativ bruchstückhaft. Also es gibt Erzählungen und es gibt Namen, die ich kenne, aber die sind alle so relativ klein. Und bei Frieda ist aber irgendwie einfach aufgefallen, dass das Vakuum dort größer war.
5: Was sind das für Legenden? Familiengeschichten, die man sich so wahrscheinlich am Esstisch dann irgendwie, kommt das nochmal?
6: Ja, die irgendwo mal so Anekdoten, die irgendwo fallen. Also ich glaube sowas wie mein Großvater, der hat irgendwie mit 17 Führerschein gemacht und hat irgendwie einen Liter Benzin mitgebracht und damit irgendwie bestanden relativ schnell, obwohl er wirklich überhaupt nicht fahren konnte, angeblich. Okay. Also so kleine Anekdoten, aber so je länger ich drüber nachgedacht habe, war halt bei Frieda noch viel mehr als keine Anekdote, sondern irgendwie wirklich so ein leerer Raum.
5: Es gab aber auch eine Geschichte, sag ich mal, über Frieda, dass sie als Kind gestürzt ist und sich irgendwie am Kopf verletzt hat.
6: Genau, das ist das, was ich dann durch meinen Onkel, der sich ein bisschen mit ihrer Geschichte beschäftigt hat und eine entfernte Verwandte, da habe ich nachgefragt, ob die irgendwie überhaupt was wissen. Das war quasi diese eine Anekdote. Frieda, ja, sie hatte wohl eine Form von Behinderung und ist in diesem Pflegeheim gestorben. Die Vermutung liege nahe mit dem Krankenmord und welche Form von Behinderung wisse man nicht, aber ja, sie soll als Kind auf den Kopf gefallen sein.
5: Frieda lernen wir in dieser Stunde kennen, zusammen mit Geraldine Oetken und mit Musik, die du mitgebracht hast für diese Sendung, eine kleine feine Playlist sozusagen. Wir fangen an mit dem 9. Nocturne von Frédéric Chopin. Was verbindet dich mit dieser Musik?
6: Ich bewundere da drin sehr die Leichtigkeit, das ist so ein bisschen wie Atmen oder sowas. Oder so eine atmende Leichtigkeit. Und ich habe sehr lange, sehr wenig erfolgreich Klavier gespielt und mich durch Stunden geschleppt, ohne zu üben. Und diese Leichtigkeit, die ist einfach, also die habe ich abgehakt, die wird bei mir nie kommen. Ich sitze da mal völlig verkrampft. Aber beim Schreiben höre ich die Musik ganz gerne von Chopin. Ich finde, das ist so etwas, was meinen Kopf so ein bisschen leer fegt in dem Moment. Und wenn ich keine Stimme brauche oder sowas, dann ist es das, was ich gerne höre.

0: Der brasilianische Pianist Nelson Frey mit Musik von Chopin, das Nocturne Opus 9, Nummer 1 in B-Moll hier auf NDR Kultur. Geraldine Oetken ist zu Gast und mitgebracht hat sie die Geschichte von Frieda, ihrer Urgroßtante. Sie ist vor 85 Jahren in einem Heim für Menschen mit Behinderung gestorben. Ein Tod 1941, Geraldine, du hast es schon gesagt, der dich stutzig gemacht hat. Denn gestorben trifft es wahrscheinlich nicht so richtig. Du hast schon den Begriff der dezentralen Euthanasie und das dann eben auch in Anführungsstrichen benutzt. Da bist du einfach auch drüber gestolpert.
1: Ja, also weil eigentlich die, also Euthanasie vielleicht einmal dazu erstmal zu den Anführungsstrichen.
0: Ja, gern.
1: Das ist eigentlich ein Euphemismus und also ein brutaler Euphemismus. Euthanasie bedeutet sowas wie der schöne Tod und würde eigentlich sowas meinen wie Sterbehilfe. In dieser Perversion hat der Nationalsozialismus das benutzt, um zu behaupten, er hilft den Leuten, indem er sie tötet. Menschen mit Behinderungen oder chronischen oder psychischen Krankheiten. Und auch in anderen Ländern, wenn man jetzt mit Leuten außerhalb von Deutschland auf Englisch oder sowas spricht, dann wird Euthanasie auch oft eher im Kontext der Sterbehilfe verstanden. In Deutschland aber ist es ja einfach ganz klar ein Begriff, der in der Allgemeinheit verankert ist für die Verbrechen, die die NationalsozialistInnen begangen haben. Einmal zu dem Wort, weil ich benutze es weiterhin als in Anführungsstrichen. Mhm. Das ist jetzt im Radio immer ein bisschen schwierig zu zeigen.
0: Ja.
1: Im Text steht es in Anführungsstrichen. Man kann natürlich aber auch von Krankenmorden sprechen oder Hungermorden auch, wenn man über die dezentrale, jetzt wieder in Anführungsstrichen gedacht, Euthanasie spricht.
0: Mhm.
1: Das ist der eine Punkt, der für mich wichtig war. Das andere, warum ich drüber gestolpert bin, ist eigentlich, dass ich irgendwie gedacht habe, wenn es da so einen Verdacht gibt, dass es da so ein Verbrechen gab, dann muss es doch eigentlich irgendwas dazu zu finden sein. Also einerseits über Frieda im Konkreten, andererseits irgendwie, ich habe gedacht, klar, irgendwie, es gibt ja Gedenkstätten, ich schaue mal da nach. Und es gibt auch eine Gedenkstätte in Oldenburg dafür. Die hat mir auch sehr viel weitergeholfen in meiner Recherche, aber es sind einfach so unheimlich viele Akten und so unheimlich viele, also auch dort Zweige dieser Psychiatrie von damals, wie dieses Pflegeheim, in dem Frieda war, das war relativ klein. Da ist gar nicht so viel bekannt im Detail manchmal jetzt im anderen Fall. Und ich war das gar nicht so gewohnt sozusagen. Ich dachte irgendwie Nationalsozialismus, da wissen wir jetzt ja eigentlich alles. So, ne? Ist lange Zeit vergangen, es gab mehrere Wellen der Aufarbeitung. Eigentlich müsste das doch bekannt sein. Und ja, also als ich das erste Mal von Frieda gehört habe, habe ich mein Volo gemacht bei der Zeitung und war so überrascht davon, dass eigentlich in dieser Welt, in der ich alles nachgucken kann, in der Google mir und heute auch die KI alles mögliche ausspuckt an Informationen, die so völlig überläuft, finde ich eigentlich nichts, weder in meiner Familie, im Privaten, noch im Größeren beim Googlen oder sonst was. Es gibt immer Bruchstücke zu wissen, ja, es gab ein Pflegeheim, ja, da liegt die Vermutung nahe, dass es Hungermorde gegeben hat in diesem Pflegeheim, aber was genau der Alltag war, ob Frieda gearbeitet hat, arbeiten musste, ob sie ermordet wurde, ob sie eines natürlichen Todes gestorben ist, ob sie verhungert wurde, all das ist eigentlich völlig im Dunkeln gewesen. Und da habe ich irgendwie fast 10 Jahre später angefangen zu suchen.
0: Ach, 10 Jahre sind vergangen.
1: Ja, zwischen dem ersten Mal, dass ich davon gehört habe, nee, es sind nicht ganz 10 Jahre, ein bisschen weniger.
0: Ja, genau.
1: Aber es ist also tatsächlich, ich habe mein Volo gemacht, ich habe angefangen als Redakteurin zu arbeiten und dann hatte ich irgendwann so die Möglichkeit, ein Thema meiner Wahl zu bearbeiten, intensiver, als es sonst manchmal im Tageszeitungsjournalismus so möglich ist und habe angefangen, nach Frieda zu suchen.
0: Und hast gedacht, 3 Tage Recherche und dann schreibst du einen Text.
1: Genau, ich hatte so ein bisschen die Vorstellung, ich gucke mal nach. Vielleicht geht es auch vielen so, die jetzt vielleicht eher auf der TäterInnenseite in den NSDAP-Akten gucken und so denken, ich guck mal nach und dann weiß ich ja und man findet vielleicht was oder auch nichts, aber es erklärt noch nicht so viel. Es fehlt oft der Kontext.
0: Ja.
1: Und so ging es mir auch eigentlich. Ich habe gedacht, okay, ich finde ja ihre Krankenakte, aber dann stand da nichts drin, was mir etwas über Frieda erzählt hat. Dann dachte ich, na gut, dann finde ich die Sterbeurkunde, dann weiß ich, woran sie gestorben ist. Und das ist dann aber irgendwie auch ein NS-Dokument, bei dem ich nicht weiß, ob ich dem trauen kann. Dann dachte ich, ja gut, dann rede ich mit HistorikerInnen, die mir sehr viel erzählt haben und sehr viel weitergeholfen haben, aber so im Detail, genau was Friedas Leben angeht, weil es ging mir ja schon ganz speziell um sie individuell in diesem System, konnte ich wenig erfahren. Und ich habe irgendwie dieses Nichtwissen, wollte ich, glaube ich, einfach nicht akzeptieren.
0: Frieda ist in der Nähe von Oldenburg gestorben, im Gertrudenheim, in Blankenburg, in einem ehemaligen Kloster. Du hast auch versucht, da hinzukommen. Es war auch gar nicht so einfach, auf das Gelände zu kommen. Du beschreibst das alles im Buch. Vielleicht nochmal zum Buch. Also es ist nicht ein Roman oder nicht eine erfundene Geschichte oder wie hätte das sein können. Du fragst natürlich Frieda, sprichst sie auch oft persönlich an. Mit wem saßt du da wohl? Mit wem hast du gesprochen? Wen hast du gekannt? Was hast du tagsüber gemacht? Aber du hast dir jetzt nicht eine Geschichte ausgedacht, die ja, für uns Lesende vielleicht so schlüssig gewesen wäre, sondern es geht wirklich in dem Buch darum, dich bei deiner Suche zu begleiten und auch viele Zweifel, die du dann hast, auf dem Weg dieser Suche so mitzugehen und mitzuerleben. Genau, und warum ich jetzt das nochmal so ein bisschen umreiße, weil du eben auch erzählst, wie du nach Blankenburg gekommen bist, wie schwierig es war, da auf das Gelände zu kommen. Und vielleicht kannst du versuchen, diesen Ort einmal zu umschreiben. Also was glaubst du, was war das für ein Ort, als Frieda da gelebt hat?
1: Also für mich hatte Blankenburg, vielleicht einmal so für mich, was ich wusste, war so ein bisschen, das war immer so ein bisschen düsterer Ort. Ich konnte nicht ganz sagen, warum.
0: Aus der Kindheit auch
1: genau,
0: schon.
1: Genau, aus der Kindheit. Man kannte den, der liegt irgendwie ganz malerisch eigentlich am Fluss, an der Hunte. Aber trotzdem hatte er immer eine gewisse Düsternis, von der ich nicht ganz, also schon ein bisschen so Kontext und ein bisschen Ahnung hatte. Aber zu Friedas Zeiten ist das ein Ort gewesen, der lange kein Kloster mehr war. Also das Kloster hat sich im Zuge der Reformation wurde es aufgelöst und dann säkularisiert. Und da waren eigentlich seitdem irgendwelche Formen von Heime untergebracht. Also es gab ein Siechenheim, Pestheim, ein Waisenheim, ein Armenhaus. Und es war immer ein Ort, der nicht, also der irgendwie für Leute waren, die irgendwie man vielleicht auch nicht, also die irgendwie nach außen geschoben wurden, außerhalb der Stadt, tatsächlich auch vor die Tore der Stadt.
0: Ja.
1: Auch wenn es die dann schon lange nicht mehr gegeben hat, die Tore. Das war dieser Ort, der war relativ weit weg. Man kam nicht so einfach hin. Ich glaube, dass er tatsächlich nicht umzäunt war. Es war eher wirklich so ein altes Gebäude mit weiten Wiesen drumherum. Das ist es immer noch zwischen den ganzen Gräben und der Flussdeiche. Die weite, platte Welt sozusagen drumherum im Norddeutschland. Aber es war auch ein Ort der Arbeit und der Zwangsarbeit. Wenn ich mir dann die Unterlagen zu den Abrechnungen angeschaut habe, die Haushaltsplanung sozusagen, die finanziellen oder auch die Grundrisse des Ortes, dann war es eigentlich ein Landwirtschaftsbetrieb ebenso, wie es ein Heim war. Nämlich also die Hälfte des Einkommens ist eigentlich durch die Landwirtschaft reingekommen. Und es haben auch Leute von extern dort gearbeitet, auch dort gewohnt. Aber ein Teil wurde halt auch von den PatientInnen bewirtschaftet. Und inwieweit das freiwillig gewesen ist, ja, da gibt es keine Informationen zu. Ich gehe davon nicht aus.
0: Frieda wurde in dieses Heim gebracht. Du weißt auch gar nicht so richtig von wem und vielleicht auch, wie sie da hingekommen ist. Da liegen doch ein paar Kilometer dazwischen, zwischen ihrem letzten Wohnort und dann diesem Heim für Menschen mit Behinderung, psychisch kranke Menschen. Bei deiner ganzen Recherche, was kannst du heute so als gesichert annehmen?
1: Also als gesichert nehme ich an, dass der Leiter des Heimes sehr schnell nationalsozialistisch geworden ist. Der ist früh in die NSDAP eingestiegen. Das zeigt aber auch seine Bestellung der Literatur für seine Fachliteratur quasi zur Leitung des Heimes. Das zeigt auch seine enge Koordination mit den verschiedenen Ämtern. Ich weiß, dass das Lebensmittelamt sowie die quasi der Träger des Heimes sehr genau darüber informiert waren, welche Lebensmittel dort wie verbraucht wurden. Das heißt, ich persönlich, ich bin keine Historikerin, ich habe mir das alles quasi zusammengesucht, aber in meinem Eindruck ist da schon der Hunger einkalkuliert worden. So. Ich gehe auch davon aus, dass da eine gewisse Verwahrlosung auch geherrscht haben muss. Es gab einen Arzt, der war allerdings auch der Leiter der großen Psychiatrie und der kam dann immer mal wieder zu einer Sprechstunde vorbei. Ich habe wenig Akten dazu gefunden, was der überhaupt dann gemacht hat, aber teilweise waren das auch wirklich eher so hausärztliche Sachen, mal irgendwie einen eitrigen Zeh behandeln oder solche Sachen, aber nicht unbedingt eine Therapie. Ich glaube, in einem Fall habe ich einen Versuch einer Therapie gefunden. Also er hatte eigentlich nicht die Aufgabe, den Leuten zu helfen, ihre Lebensbedingungen zu verbessern, ihr eigenes, ja. Und das weiß ich inzwischen. Ich gehe inzwischen davon auch aus, dass ein Teil der Krankenakten bewusst vernichtet wurden. Auch da kann ich jetzt nicht sagen, das kann ich absolut beweisen, aber es gibt Hinweise daraus durch andere Akten, dass die bei den sogenannten Gesundheitsgerichten gelandet sind, die Akten während der NS-Zeit nach der Auflösung des Heims. Und ich persönlich glaube, dass sie dort vernichtet wurden.
0: Weil zum Beispiel von Frieda gibt es eben auch nur eine ganz, ganz dünne Akte, eigentlich fast nur ein Deckblatt sozusagen, wo du gesicherte Daten natürlich findest, also wann ist sie geboren, wann wurde sie eingewiesen in das Heim, wann ist sie gestorben, das dann schon. Aber allein die Suche nach ihrem Grab war eine Odyssee für sich.
1: Ja, so ein bisschen. Also ich dachte auch zum Beispiel das Grab. Es gibt Gräber auf einem Friedhof in Oldenburg, das ist auch bekannt, da gibt es eine Tafel zu, da gibt es auch Informationen zu, aber sie lag da gar nicht. Und ich war irgendwann auch wieder so perplex, dass so ein Friedhof, der ja eigentlich für die Ewigkeit ist, so zwei Generationen später gar nicht mehr ein Ort ist, an dem man Tote finden kann. Und dann eigentlich durch so Zufälle, ich habe irgendwie auch verschiedenste Leute einfach angeschrieben in der Hoffnung, irgendwo was zu finden, es war wirklich wie so eine Nadel im Heuhaufen, haben mir dann unglaublich tolle Menschen geholfen, dieses Grab zu finden, das ich jetzt in Osternburg auf dem Friedhof vermute.
0: Drink Before the War, so lautet der Titel des nächsten Stücks. In dem Song wird die Frage gestellt, wer möchte einen Drink, bevor der Krieg losgeht. Text und Musik sind von Sinéad O'Connor. Was hat es jetzt mit diesem Stück auf sich, Geraldine Ecken?
1: Ich habe es beim Schreiben sehr viel gehört und was für mich da wichtig war, ist eigentlich, es gibt da so Zeilen drin, you're telling yourself it can't happen to you because you've lived your life as a good man. Also du sagst dir selbst, es kann dir nicht passieren, weil du dein Leben als guter Mann lebst. Und ich finde, das sind so Zeilen, die sehr in mir wiedergeheilt haben bei der Suche.

0: Vor gut 3 Jahren starb die irische Sängerin Sinéad O'Connor. Und wir hören sie hier nochmal auf NDR Kultur à la carte. Dank Geraldine Oetken, Wunschmusik war das von der Autorin und Künstlerin. Und du hattest ja auch schon aus dem Song zitiert und ich habe mir auch eine Zeile rausgeschrieben, nämlich du weigerst dich zu sehen, du weigerst dich zu fühlen. Du warst ja in ganz vielen Archiven unterwegs, hast nach Frieda, deiner Urgroßtante, gesucht. Hast du gefühlt, hast du gespürt?
1: Natürlich, also... Ja. Ich glaube tatsächlich, dieses Nicht-Spüren, Nicht-Fühlen ist auch das, was mich so tatsächlich echt wütend gemacht hat am Anfang. Ne? Also, dass man das Gefühl hat, man liest diese Akten, gerade die Krankenakte jetzt von Frieda, eine der ersten, und da steht eigentlich nur Verwaltung drin, da ist nur Abrechnung und der Tod und ihr müsst irgendwie noch das Geld überweisen für die Zeit, die sie eigentlich hätte noch leben sollen und so. Die Beerdigung kostet, ich habe vergessen, 10 Reichsmark irgendwas oder so. Und diese Gleichgültigkeit irgendwo oder dieses Gefühl, dass Frieda eigentlich als Person nirgends stattfinden durfte, weder zu ihrer Lebzeit, auch in den Briefen meiner Familie habe ich sie nicht gefunden, dass sie eigentlich und wie viele andere, sie ist da nicht ein Einzelfall, sie ist eigentlich ein Teil des Systems und das System hat viele, viele Menschen der dezentralen Euthanasie, wieder in Anführungszeichen, so vergessen gemacht. Diese 200.000 bis 300.000 Opfer der Gesamteuthanasie. Und das begegnet einem sehr viel in den Krankenakten. Und es gibt Krankenakten, die sind mehr gefüllt. Also da steht mehr. Da gibt es auch Informationen zum Gesundheitszustand und zum Gemütszustand sozusagen, wie es den Leuten so rudimentär, wie es denen vielleicht gehen kann. Natürlich immer gefiltert durch die Sicht der PflegerInnen oder ÄrztInnen. Und trotzdem ist da so eine... Also habe ich da so eine Distanz draus gelesen, die vielleicht ja auch nötig ist irgendwo in so Pflegeberichten, aber so im Gesamten, also im Archiv selber, aber danach habe ich schon echt auch geheult. Oder wenn ich die nochmal durchgegangen bin, die Akten, meine Notizen oder die Scans, die ich hatte, weil da einfach so unglaublich traurige Einzelschicksale drin waren. Und ich glaube, das ist ganz unmöglich, das so vor sich wegzuhalten, wenn man, also steht auch im Buch, ein Mädchen, das 11 Jahre ist und 14 Kilo wiegt, dann weiß ich sehr genau, wie alt jemand sein muss, der 14 Kilo wiegt. Und dieses Kind wäre nicht 11, dieses Kind wäre vielleicht 3 oder sowas. Ne? Also vielleicht auch 4, aber nicht 11 Jahre. Mhm. Und lässt einen irgendwie selbst mit 80 Jahren Distanz noch verzweifeln.
0: Du schreibst im Buch auch, du versuchst das Menschliche zu finden in einem System der Unmenschlichkeit. Gab es da auch Briefe, vielleicht auch Worte der Menschen selbst, die da zerstört worden sind und getötet worden sind?
1: Ja, also es gab wenig tatsächlich. Also in Oldenburg im Archiv ganz wenig, aber es gab noch ein zweites Archiv in Bayern, wo ein Teil der Akten gelandet ist. Da habe ich schon mehr gefunden. Generell hatte ich so ein bisschen das Problem bei der Recherche, dass ich eigentlich über Menschen mit Behinderungen schreibe und selber gar keine Innenperspektive, ich selber nicht bieten kann, aber auch aus der Zeit wenig Innenperspektive gibt. Es gibt eigentlich keine ZeitzeugInnenberichte oder keine Memoiren oder so, die ich finden konnte, die irgendwo öffentlich zugänglich sind.

0: ist auch aus der Zeit in der Zeitung oder sowas, war es immer nur über die Sicht von außen quasi aus der Mehrheitsgesellschaft auf dieses Heim und die Menschen dort. Immer so ein Blick meistens von oben herab.
1: Und ja, mit einer ganz brutalen Sprache auch.
0: In einer ganz brutalen Sprache, auch davor schon, also auch vor dem Nationalsozialismus, auch danach weiterhin. Also da ist die Sprache über Menschen mit Behinderung in diesem Heim immer noch sehr brutal.
1: Genau, also sie sind dümmlich, sie kriegen quasi nichts auf die Reihe.
0: Ja.
1: Irgendwelche Form von Bildung kann man ihnen gar nicht vermitteln. Sie sind schamlos, Frauen natürlich, weil sie sich irgendwie nicht so benehmen, wie das diese Gesellschaft gern gesehen hätte. Also schon eine drastische Sprache auch, die ja wehtut, auch wenn man das liest.
0: Ja, unheimlich. Also vor allem, wenn man merkt, wie sich das wiederholt, wenn es eigentlich, wenn man das Gefühl hat, es ist völlig egal, wer da sitzt, also in diesen Akten, wer da ist, welcher Mensch das ist, welcher Name, welches Alter, welches Geschlecht. Ich habe aber auch ein paar Briefe gefunden, sehr vereinzelt, bei denen ich mir auch gar nicht sicher bin, ob die abgeschickt wurden, weil sie ja quasi noch in den Akten verblieben sind. Also es kann sein, dass Briefe geschickt wurden, die gar nicht in den Akten waren. Es gab aber auch vielleicht die Fälle, oder manchmal habe ich so Abschriften gefunden, wo dann das vielleicht nochmal in Reinschrift geschrieben wurde oder so. Manchmal von Kindern, die dann irgendwie ihren Eltern schreiben, oder auch einer, der schon hochbetagt war, also 1941 bei der Auflösung des Heims. Und der hat irgendwie geschrieben, dass er erst seit 5 Jahren in diesem Heim steckt, dass er irgendwie raus will, dass er gefangen gehalten wird, dass er gegen seinen Willen dort ist. Dann wären es 10 Jahre, dann wären es 15 Jahre, dann wären es 20 Jahre, dann wären es 25 Jahre und so weiter. Also er wendet sich ans Amtsgericht, er wendet sich an seinen Vormund, er wendet sich an irgendwelche anderen Richter und wendet sich an alle und sagt, ich will hier nicht sein, über Jahrzehnte. Ich glaube, er hat sich als rechtloser Vergewaltigter bezeichnet in einem dieser Briefe. Und ja, also vielleicht ging die noch nicht mal raus.
1: Im Zuge deiner Recherche zu Frieda bist du natürlich auch bei deiner Familie gelandet. Eine Familie, die ein Bauunternehmen hat, das eben schon über Generationen weitergegeben wurde. Und da war immer so ein bisschen die Erzählung, während des Kriegs war die Firma eigentlich pleite, irgendwie ging da gar nichts. Und du hast dich dann natürlich irgendwann auch gefragt, naja, wenn ich zu Frieda nichts finde, vielleicht muss ich dann erstmal in meine Familie gehen und vielleicht finde ich da dann was. Und die Frage stand dann für dich im Raum, gab es da wirklich keine Zwangsarbeit? Warum ist denn die Firma nicht komplett pleite gegangen? Warum existiert sie noch? Und was hat das irgendwie mit mir zu tun? Was war das für ein Hinschauen? Stelle ich mir nicht einfach vor.
0: Ich hatte schon den Verdacht, dass da viel mehr sein muss, als erzählt wurde. Und ich glaube, das war für mich total zentral. Und es hat sich total zwingend angefühlt zu überlegen, was weiß ich denn eigentlich wirklich? Was ist denn so wirklich faktisch verlässlich? Und es ist überhaupt auch wieder gar kein Einzelfall. Es ist wieder ein Teil des Systems. Mhm. Also ich zitiere im Buch auch eine Studie. Zum Beispiel in der Baubranche ist es so, dass 80% einfach diese Zeit des Nationalsozialismus vollkommen ausklammern, gar nicht erwähnen, während 20% zumindest was dazu sagen. Und also manchmal hilft das einfach so wahnsinnig weit wegzugehen, das irgendwie im Kontext dieses Systems zu sehen, weil man dann erst merkt, naja, aber ich weiß ja, es gab die Organisation Todt, die Autobahnen gebaut hat, die Baracken gebaut hat. Es gab KZs, die gebaut wurden natürlich. Es gab aber auch Verwaltungsgebäude. Es gab die nationalsozialistische Architektur. Es gab unglaublich viele kriegsbedingte Infrastruktur. Es kann ja nicht sein, dass 80% der Firmen damit nichts zu tun hatten, von denen, die es damals gab und die es heute noch gibt. Mhm. Und irgendwie so bin ich, glaube ich, auch dann auf meine eigene Geschichte zugegangen.
1: Und hast dann auch rausgefunden, dass natürlich die Firma deiner Familie da mit im System mit verflochten war, dass dein Urgroßvater ein Nationalsozialist war und in der Partei mit drin war und so weiter und so fort. Wie hat deine Familie das aufgenommen? Ich meine, du hast da angefangen zu wühlen. War das okay?
0: Ja, also ich muss irgendwie auch nochmal, glaube ich, einen großen Dank und Respekt auch so für meine Familie nochmal aussprechen, weil die wussten natürlich, dass ich recherchiere, das habe ich nicht heimlich gemacht. Und so ein paar Fakten habe ich peu à peu auch so mitgeteilt, aber das Schreiben und dieses Nachdenken über Frieda, das war sehr, sehr bei mir. Und die waren auch so, ja, also wahrscheinlich muss das so gewesen sein. Also irgendwie klar, wenn man drüber nachdenkt, kann das ja nicht hinhauen. Es ist ja quasi, also so zum Beispiel bei Frieda stand in dieser Akte, ihre Verpflegungsgelder konnten nicht mehr gezahlt werden. Das Amt übernimmt die Zahlung dieser Verpflegungsgelder. Und da hatte ich einen ganz direkten Link zu der Frage, konnten die nicht zahlen oder wollten sie nicht zahlen? Und heute muss ich sagen, sie wollten nicht zahlen.
1: Das sagt Geraldine Oetken, Autorin, Journalistin, Künstlerin. Und ja, über das Atelier wollen wir auch noch sprechen und über dein Künstlerinnensein. Davor hören wir Musik von der französischen Sängerin Sahoude Sagazin, 1999 geboren, La Fontaine de Sang, die Quelle des Blutes.

0: In der Kultur à la carte mit Sarude Sargasin. Letztes Jahr hat sie diesen Song mit Orchester in der Elbphilharmonie gesungen. Ein Wunsch von Geraldine Oetken, die hier ist und die mit diesem Lied auch Wut verbindet. Warum?
1: Ja, also es ist auch eins der Lieder, was ich ganz, oder Alben, die ich ganz viel beim Schreiben gehört habe. Und es ist irgendwie so eine ganz bestimmte Wut, habe ich das Gefühl, die dahinter steht. Genauso wie bei Sinéad O'Connor, auch so eine Wut, die nicht unbedingt laut sein muss, aber die so innerlich ist. Und ich glaube, das war für mich am Anfang noch ganz wichtig für die Recherche, irgendwo auch eine Wut über dieses Vergessen zu spüren und über diese Entmenschlichung und diese Stufen der Entmenschlichung nachzuvollziehen. Das war mir total wichtig, um auch zu sehen, wo heute wieder Stufen der Entmenschlichung passieren können. Und ich glaube, dafür ist Wut wahnsinnig wichtig. Das ist vielleicht auch ein Gefühl, was sich Frauen nicht so häufig eingestehen, Wut, aber Sinéad O'Connor und Sarude Sargasin sind für mich zwei Künstlerinnen, die das unglaublich stark fühlbar machen.
0: Genau, und diese Wut hat dich eben zu deinem Buch geführt, Frieda, das bei S. Fischer gerade erschienen ist. Und ich habe schon erzählt, dass du ja auch ein Atelier hast in Hannover, gar nicht so weit weg vom Funkhaus des NDR, also in der Südstadt. Wir haben uns da auch getroffen, also ein unfassbar toller Raum, ganz hell, voll mit bunter Farbe, also auch an den Wänden, auf dem großen Tisch. Es gibt Drucke, Kunstdrucke, die man auch kaufen kann natürlich, aber es ist alles irgendwie bunt und strahlt so eine Lebensfreude irgendwie aus. Was ist das für dich für ein Raum?
1: Ich glaube, für mich ist es so ein Raum, der aus Leichtigkeit bestehen muss. Also das ist für mich, im künstlerischen Arbeiten suche ich ganz viel einfach ausprobieren, einfach machen, mal gucken, was passiert. So ohne irgendwie den Druck von, ich muss das jetzt alles ganz genau erklären können, was ich hier mache, oder irgendwie diese Kopfarbeit, sondern eigentlich eher das Gegenteil, den Kopf so weit wie möglich auszutricksen fast, gar nicht bewusst auszuschalten, aber irgendwie eigentlich das Denken so in die Hände zu verlegen, ist für mich total wichtig. Dieser Raum ist, glaube ich, das, was, ja, die Essenz davon sozusagen.
0: Braucht es auch diesen Raum, damit du dich so als Künstlerin irgendwie nochmal neu finden konntest? Du hast Kunst studiert an der Kunsthochschule in Braunschweig, kommst eigentlich aus der Kunst, bist dann irgendwie in den Journalismus gegangen und merktest vielleicht irgendwie, du musst dich nochmal neu in der Kunst wiederfinden?
1: Ja, ich überlege gerade ein bisschen. Also ja, schon. Also ich glaube, das, was ich irgendwann gemerkt habe, ist, dass mir im Arbeiten, ich mag den Journalismus total gerne, ich mag das Schreiben, das in Themen eintauchen. Und ich glaube, in der Kunsthochschule war für mich Kunst auch immer unter einem großen Druck, großen Konkurrenzdruck untereinander, einen großen Darstellungsdruck, einen großen sich beweisen Druck, irgendwo auch tatsächlich einen Leistungsdruck in einem System, in dem Leistung gar nicht funktioniert irgendwo. Ja. Und ich glaube, dass es für mich dann ganz wichtig war, irgendwann zu sagen, ich will aber wieder für mich Kunst machen, und es ist mir jetzt relativ egal, in welchem systemischen Kontext das steht, in welchem kunsthistorischen Kontext das steht. Ich mache jetzt einfach mal, und habe dann so vor 3 Jahren, kurz nach Beginn meiner Recherche mit Frieda, beschlossen, ich versuche das jetzt einfach mal, im Prinzip nur noch das zu machen, was ich will, mit Einschränkungen, dass man damit halt auch irgendwie Geld verdient.
0: Yes. Ganz schön mutig. Also angefangen, ein Buch zu recherchieren, in die Selbstständigkeit gegangen, eine Familie mit 2 kleinen Kindern auch noch. Also davon schreibst du auch in deinem Buch über Frieda. Also dieses Chaos der Familie, der jungen Familie. Also das kann man total gut nachfühlen, wenn irgendwie morgens alles durcheinander gerät. Und diese Liebe zu diesen kleinen Kindern, aber auch dieses Chaos, was damit verbunden ist, und der Stress manchmal und irgendwie, dass man fast den Kopf verliert. Ich habe noch mal so gedacht, als ich in deinem Atelier war, es ist wahrscheinlich auch dieser Raum der totalen Selbstbestimmung. Ein Raum, den, oder ein Gefühl wahrscheinlich, das zum Beispiel Frieda gar nicht gekannt hat, weil sie ja die ganze Zeit von außen bestimmt wurde. Also so dieses Gegenkonzept zu dem Leben, das deine Urgroßtante führen musste.
1: Ja, also das stimmt. Ich habe da tatsächlich in dem Kontext noch gar nicht so im Detail drüber nachgedacht, aber natürlich, also so zumindest sobald sie im Heim war, also die letzten 2 Lebensjahre, war ihr Leben komplett bestimmt, und sie hatte wahrscheinlich wenig Auswahl für überhaupt irgendwas. Also man muss dazu aber auch sagen, dass sie 57 Jahre lang vorher zu Hause gewohnt hat, bei ihrer Familie sehr lange auch, also wirklich bis die eigene Mutter von Frieda so alt war, dass sie wahrscheinlich selber sich nicht mehr kümmern konnte oder selber vielleicht auch pflegebedürftig war. Die war dann schon 88 Jahre alt, als Frieda ins Heim gekommen ist, also wirklich eine hochbetagte Frau. Und ich habe da immer so eine gewisse Wärme verspürt. Also so tatsächlich am Ende, also nachdem das Manuskript fertig war und auch das Buch schon gedruckt war, habe ich von einer Verwandten einen Brief erhalten, wo ein Familienmitglied Grüße an die Töchter quasi geschickt hat und auch an Frieda, also an die Töchter des Hauses sozusagen, also Frieda und ihre Schwestern.
0: Waren mehrere.
1: Genau, sie hatte 3 Schwestern und einen Bruder. Der Bruder ist im Ersten Weltkrieg gestorben und die 4 Schwestern dann waren dann die, die weitergelebt haben. Und an diese 4 Schwestern ging der Gruß, genauso war Frieda da halt auch einbezogen. Und also es hat mich total gefreut, dass ich da irgendwie diese eine Adressierung an Frieda gefunden habe.
0: Du hast während deiner Recherche auch viel gezeichnet. Also als du in den Archiven warst, Akten gewälzt hast, hast du teilweise ja auch Bilder gefunden. Du hast die Menschen versucht, schnell zu skizzieren, schreibst du in deinem Buch, um sie für dich zu erinnern. Und du hast auch Frieda gezeichnet.
1: Ja, ich mag das nicht, wenn Leute sagen, ich bin nicht zufrieden mit der Zeichnung, aber ich bin nicht zufrieden aus einem ganz konkreten Grund, weil sie wenig mit Frieda zu tun hat. Ich habe 3 Fotos von Frieda, die sind auch im Buch drin. Die waren so ein bisschen auch meine Leuchtraketen sozusagen in dieser Suche zu ihrem Leben. Die Fotos sind alle im Familienkontext irgendwie entstanden oder also in der Zeit, in der sie zu Hause gewohnt hat. Und ein Foto habe ich mir genommen und versucht, sie zu malen tatsächlich, also gar nicht zu zeichnen,
0: ach,
1: zu malen.
0: Ja.
1: Und ich habe gemerkt, ich versuche das so ganz richtig zu machen und ganz genau zu gucken, wie sie aussah und die Achsen im Gesicht richtig zu setzen. Und habe auch ein bisschen abgepaust, weil ich dachte nicht, dass es schief geht. Und das sieht einfach unglaublich, also auch die Farben sind falsch. Es sieht irgendwie so ganz leblos aus und so ganz, also ich merke einfach immer noch, heute noch, auch wenn ich irgendwie so viel Zeit mit dieser Suche nach Frieda verbracht habe, dass ich immer noch gar nicht genau weiß, wer und wie sie eigentlich war. Und das ist das, was man ja für ein Porträt braucht. Also zu wissen, so wie ist denn eine Person eigentlich? Wie hält sie sich? Wie steht sie? Wie bewegt sie ihre Mimik? So was ist da für ein Eindruck? Ohne das ist es irgendwie nur noch ein Pausen eines Fotos und mit den Farben halt auch noch ein extrem seltsames. Da.
0: Ja, also ich kann das nachvollziehen und glaube auch, dass das wahrscheinlich genauso ist, dass dieses Zeichnen einer anderen Person, das dazu mehr gehört als einfach ein Bild, sondern eben auch noch ein Gefühl, das ja zum Glück ja auch mit so einem Brief von der weiten Verwandtschaft nochmal zu dir zurückgekommen ist. Trotzdem höre ich da natürlich eine ganz selbstkritische Geraldine Oetken raus, die auch in ihrem Buch ständig im Zweifel ist, mit sich selbst, sehr selbstkritisch auch ist. Also wie benutzen wir Worte? Ich habe als Journalistin Worte benutzt wie Flüchtlingskrise oder Flüchtlingswelle, lese ich da. Also es ist auch eine große Selbstbefragung, dieses Buch. Und auch ja ein Denkanstoß quasi an andere Menschen, die es lesen und an die Gesellschaft an sich. Ist das auch mit einem Wunsch, den du von Anfang an so in dir getragen hast, dieses nochmal befragen, was wissen wir eigentlich wirklich über die Vergangenheit? Wie genau sind wir in dem, was wir kopieren, zum Beispiel sprachlich kopieren? War das schon so mitgedacht oder habe ich das jetzt als Leserin da vor allen Dingen reingelesen?
1: Nein, also das ist schon ganz wichtig für mich auch zu sagen. Also ich habe natürlich individuell nach Frieda gesucht, aber es ist irgendwie eine kollektive Erinnerung oder Nicht-Erinnerung, die da fehlt. Und was mir, glaube ich, ganz wichtig war im Buch oder was ich immer wieder erfahren habe, ist diese, habe ich auch schon gesagt, diese Entmenschlichung. Und mir ist es super wichtig zu sagen, das ist eigentlich der Grad, an dem ich mich persönlich bewegen möchte. Wo fangen wir an, Menschengruppen zu entmenschlichen? Und ich bin kein Fan davon zu sagen, jetzt wiederholt sich alles oder sowas oder die Brandmauer ist längst gefallen oder so. Aber es geht mir trotzdem darum zu sagen, die Fühler zu behalten. Wo passiert eine Entmenschlichung? Und die sehe ich gerade in der politischen Debatte sehr, sehr viel. Also bei Merkel hieß es, wir schaffen das. Dann ging es irgendwann weiter zu halt Worten wie Flüchtlingswelle, Flüchtlingskrise, die Silvesternacht. Danach kamen andere Worte. Irgendwann sind wir bei illegaler Migration gelandet, bei dem Wort über Menschen, die fliehen. In der sehr breiten Debatte, die alle Parteien fast eigentlich benutzt haben. Also fast, nicht alle, aber und dann 2023 in der Potsdam-Konferenz das Sprechen, die ja nicht ein offizielles, aber trotzdem Sprechen über die Idee der Remigration. Und ich finde, an solchen sprachlichen Veränderungen sieht man, wie sich Haltung auch ändert innerhalb einer Gesellschaft, wie sich dieser Rechtsruck durchzieht. Und mir ist das wahnsinnig wichtig. Und das ist für mich auch ein Teil des Buches zu sagen, man sollte diese Fühler behalten, wie man über Menschen spricht und Menschengruppen und dass es immer Menschen sind, dass wir uns klar machen müssen, wenn seit 2015 bis 2025 3.500 Kinder im Mittelmeer ertrunken sind, dann ist es nicht nur eine Statistik, dann sind es Menschen, dann sind es Kinder, dann sind es Familien.
0: Ja. Als du in Blankenburg warst, im Kloster, was schon lange kein Kloster mehr ist, wo eben auch Frieda gelebt hat und wo sie gestorben ist, oder getötet wurde. Also das bleibt ja so ein bisschen diffus, aber die Vermutung liegt doch sehr nahe. Hast du auch wieder mit Geflüchteten zu tun gehabt, weil da jetzt auch Menschen, die geflüchtet sind, untergebracht sind, auch wieder ein bisschen am Rand der Gesellschaft. Also vielleicht schließt sich damit jetzt dieser Kreis.
1: Ja, also es war ja auch gar nicht so einfach, da eine Erlaubnis zu bekommen, das zu besuchen. Also für mich war das wichtig, den Ort zu sehen. Und als ich vor Ort war, habe ich aber gedacht, naja, diese Geschichte geht ja weiter. Also in der Nachkriegszeit war das lange eine Langzeitpsychiatrie, dann war es als Asylheim bezeichnet, bis 2013, glaube ich. Und dann gab es eine kurze Pause, dann war ich die Idee, was macht man damit? Es gab so ganz viele Ideen in der Stadt, verschiedenste Projekte oder ja, Initiativen. Und dann kam 2015 890.000 Menschen nach Deutschland, Geflüchtete nach Deutschland. Und dann wurde beschlossen, daraus eine Landesaufnahmebehörde zu machen, die es heute auch immer noch ist. Und dieses Gespräch, ich habe da noch mit den Geflüchteten gesprochen, für mich war das nur ein ganz kleiner Einblick. Ich kann überhaupt nichts zu deren Leben dort sagen, weil ich eigentlich nur ein paar Stunden dort verbracht habe. Aber was vielleicht für mich auch nochmal wichtig war, ich sehe es ja sehr von außen und denke irgendwie, na gut, das ist so ein draußen bleiben lassen, ne? Also so, und es gab auch Debatten in der Stadt, weil die Busanbindung lange schlecht war. Inzwischen hat sich das ein bisschen verbessert. Aber gleichzeitig, als ich mit den Geflüchteten gesprochen habe, haben die auch gesagt, es ist für die erstmal Ruhe. Es ist ja so eine Erstaufnahme, wenn sie direkt nach Deutschland kommen und erstmal irgendwie für die ganz gut ist. So draußen auf dem Land, da ist nichts los.
0: Es kann auch vielleicht ein Schutzraum sein.
1: Genau, kann auch ein Schutzraum sein, was nicht ausschließt, dass sie trotzdem aus der Stadt geholt werden.
0: Ne? Aus Oldenburg raus. Wir haben noch eine Musik, Geraldine Oetken, und irgendwie finde ich, dass die ganz gut passt, das mit dem Zweifel nämlich. Also vielleicht nicht alles einfach zu übernehmen, sondern auch zu hinterfragen. Wir hören Tokotronic, Im Zweifel für den Zweifel. Passt, oder?
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0: Die Hamburger Band Tokotronic mit Im Zweifel für den Zweifel hier auf NDR Kultur in à la carte. Die Band ist übrigens im Norden unterwegs, live nächste Woche auf Helgoland und im November in der Elfi in Hamburg. Geraldine Oetken ist noch zu Gast bei uns und hat ihr Buch mitgebracht, Frieda, für das sie 3 Jahre lang recherchiert hat. Und du hast immer gedacht, lese ich in diesem Buch, ich brauche mehr Akten, ich brauche mehr Futter. Bist du jetzt heute, wo das Buch da ist, bist du jetzt zufrieden? Kannst du sagen, es ist genug oder gibt es nie ein Genug?
1: Ja, ich glaube, die Frage hat sich ein bisschen geändert tatsächlich. Ich glaube, dass es nicht mehr die Frage ist, ob es genug ist, ob es reicht, ob ich genug geguckt habe, sondern eher ich habe das Gefühl, ich habe das ausgeschöpft, was ich finden konnte schon. Aber ich habe ja vor allem auch die Chance gehabt, Frieda in Teilen kennenzulernen, wie sie sonst, also sonst hätte ich gar nichts gewusst von ihr. Ne? Also sonst wäre einfach nur noch die Leerstelle geblieben. Und insofern weiß ich jetzt schon, dass es sie gab natürlich, dass sie ein Leben hatte bei ihrer Familie, dass sie ihre Geschwister hatte, die teilweise ganz nah nacheinander gekommen sind, mit denen sie vielleicht auch nah war. Ich weiß, dass sie unter Epilepsie höchstwahrscheinlich gelitten hat. Und das, was für mich, glaube ich, geändert hat, ist, dass ich über Frieda sprechen kann. Nicht nur jetzt hier im Radio, dankenswerterweise, sondern auch zum Beispiel in meiner eigenen Familie und auch mit meinen Kindern inzwischen. Dass ich quasi diese Erzählung irgendwo schaffen konnte, die vielleicht irgendwo immer meine sein wird und die auch irgendwie aus dem Papier heraus entstanden ist, aber die zumindest ihr einen Platz, hoffe ich, geben kann. Mhm. Frieda ist ein Name, den meine Kinder auf jeden Fall kennen.
0: Geraldine Oetken, nicht nur hier bei NDR Kultur, sondern am 14. September auch in Oldenburg bei der Premierenlesung und dann 3 Tage später bei einer Lesung in Hannover bei Leunhagen und Paris. Und wer bis dahin das Buch noch lesen möchte, Frieda, die Suche nach meiner vergessenen Urgroßtante. Es ist bei S. Fischer erschienen, hat 336 Seiten und kostet 24 Euro. Und damit ganz herzlichen Dank für den Besuch hier bei uns bei NDR Kultur à la carte, Geraldine Oetken.
1: Danke, dass ich hier sein durfte.
0: Mein Name ist Andrea Schwietzer. 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
1: Um 19 Uhr mit Michael Hafke. In Nordrhein-Westfalen suchen die Behörden den mutmaßlichen Angreifer nach den Sabotageakten auf Stromnetze. Laut NRW-Innenminister Reul wurde in der Wohnung eines 48-Jährigen Sprengstoff gefunden. Auch sein Auto ist schon beschlagnahmt. Aus Düsseldorf Bettina Altenkamp.
2: In den Bekennerschreiben, die auch dem WDR vorliegen, hat er seinen Namen und seine Adresse genannt. Aber, so Innenminister Reul, es werde noch geprüft, ob der Verfasser der Schreiben tatsächlich etwas mit den Taten zu tun hat. Bundesinnenminister Dobrindt spricht von einem Fall von Klimaextremismus. Angesichts zunehmender Bedrohungsfälle seien die Betreiber kritischer Infrastruktur, zum Beispiel Energieunternehmen, aufgefordert worden, den Eigenschutz zu verstärken, etwa durch mehr Videoüberwachung.
1: Die vom VW-Aufsichtsrat beschlossenen Sparpläne stoßen auf ein geteiltes Echo. Vorgesehen ist unter anderem, dass in den nächsten Jahren 50.000 weitere Stellen gestrichen werden. Außerdem stehen 4 Werke auf der Kippe, darunter die Standorte Emden und Hannover. Über die Reaktionen dort berichtet Annika Fallack.
3: Emdens parteiloser Oberbürgermeister Krüthoff kritisiert, dass die Lage für die Beschäftigten weiter unsicher bleibt. Aber er betont auch, Emden sei ein Automobilstandort und für einen Abgesang auf das Werk sei es noch zu früh. Für Emden und auch Hannover will der Konzern jetzt unter anderem prüfen, wie die Standorte anderweitig genutzt werden können. In Hannover zeigte sich Oberbürgermeister Onay von den Grünen schockiert von der Aufsichtsratsentscheidung. Die Unsicherheit werde fortgesetzt und die Folgenutzung hänge von den Bemühungen des VW-Konzerns ab. Und der glaube eigentlich gar nicht mehr an diese Standorte, zu denen auch das Nutzfahrzeugewerk in Hannover-Stöcken gehört.
1: Nach dem Cyberangriff auf die Berliner Verwaltung hat die Hackergruppe die gestohlenen Daten im Darknet veröffentlicht. Es geht um 6 Terabyte Daten des Berliner Senats, darunter Adressen und Telefonnummern. Die Hacker hatten für die gestohlenen Informationen ein Lösegeld in Höhe von rund 2 Millionen Euro bis heute Nachmittag gefordert. Die Senatskanzlei hatte vorab betont, auf die Erpressung nicht einzugehen. Die Landesregierung in Thüringen will trotz des Parteiaustritts von 13 BSW-Abgeordneten weiterarbeiten. CDU-Ministerpräsident Vogt erklärte, dass er die Koalition mit den nun parteilosen Abgeordneten und Regierungsmitgliedern fortsetzen möchte. Auch die bisherige BSW-Landesvorsitzende, die Vizeministerpräsidentin Wolf, bekannte sich zur Koalition, ebenso der SPD-Landeschef Mayer. Und das waren die Nachrichten. Das Wetter in Norddeutschland. In Vorpommern und Niedersachsen gibt es regional Regen. An der Nordsee vereinzelte Schauer, Werten zwischen 16 und 23 Grad. Nachts ist es wechselnd bewölkt. In Südniedersachsen fällt Regen. An den Küsten sind einzelne Schauer und Gewitter möglich, sowie auch teils Sturmböen, das bei 16 bis 10 Grad. Morgen dann mal Sonne, mal Wolken. Dazu kommen Schauer und vereinzelte Gewitter und 18 bis 21. Am Sonntag ist es heiter bis wolkig und 19 bis 22 Grad. Und am Montag ein Mix aus Sonne und Wolken und das bei 21 bis 27 Grad. Es ist 19.03 Uhr.
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4: Ich wünsche einen schönen Abend und der Name der Sendung Musica ist heute Programm, denn der Abend wird heute italienisch und es gibt Stücke zu hören, Lieder, die Sie vielleicht ganz anders im Ohr haben, nämlich in der deutschen Version. Heute Abend gibt es ein ganz besonderes Bandprojekt zu hören, nämlich die Crookie Gang. Das ist das Projekt des Musikers Francesco Wilking. Er wurde bekannt mit Bands wie Tele und Die höchste Eisenbahn. Durch ein Filmprojekt kam er als Halbitaliener auf die Idee, bekannte deutsche Songs ins Italienische zu übersetzen. Die Crookie Gang spielt mit wechselnden Mitgliedern. Mit von der Partie war beim Reeperbahn-Festival 2021 in der St. Michaeliskirche Sven Regner, Steiner und Matt Leiner, Matthias Rode von der Band Von Wegen Lisbeth und Tobias Bamborschke von der Band Isolation Berlin. Es erwartet uns ein Abend voller Passione und Amore. Die Crookie Gang live beim Reeperbahn-Festival. Viel Spaß.
5: Wir singen jetzt zum Anfang ein sehr trauriges Lied. Es ist nicht von der Crookie Gang, sondern es ist von Fabrizio André und es handelt von einer Strandstadt in Italien. Die Stadt heißt Rimini und ich kann zu diesem Lied eine Filmempfehlung geben, und zwar I Vitelloni von Federico Fellini. Das handelt von drei 30-jährigen Vollidioten, die keine Arbeit haben und bei Mama wohnen. Das ist ein sehr, sehr schöner Film.

0: Vielen Dank. Das ist Martha Wilking. Und jetzt Bühne frei für Steiner und
1: Marlena.
0: Fuck, sie kommen nicht. Dann sage ich noch was. Ich möchte eine Sache noch kurz hervorheben, und zwar eine Person im Speziellen. Ich weiß nicht, was Fieber gesagt hat, weil ich stand da hinten und habe es nicht gehört. Hat Fieber schon über Charlotte geredet? Dann rede ich nochmal über Charlotte. Vielen Dank, Charlotte, dass du das alles hier angestoßen hast. Und hier sind Steiner und Madeleine.

Schönen guten Abend. Mein Name ist Tobias Bomborschke und auf Italienisch klinge ich ungefähr so.

0: Dankeschön.
1: So, Tachchen. Ich bin Matze, ich kann kein Wort Italienisch eigentlich.

Die Crocchi Gang hier in Musica auf NDR Kultur. Crocchi ist im Italienischen eine spöttische Bezeichnung für Deutsche. Der Musiker Francesco Wilking ist Halbitaliener. Bekannt wurde er als Sänger und Gitarrist der Bands Tele und Die Höchste Eisenbahn. Durch ein Filmprojekt kam er vor einigen Jahren auf die Idee, bekannte deutsche Songs ins Italienische zu übersetzen. Da wird dann nur ein Wort von der Band Wir sind Helden zu Solo una Parole oder Joachim Witz' Goldener Reiter zu Cavaliere d'Argento. Die Crocchi Gang spielt, wie gesagt, mit wechselnden Mitgliedern, wechselnden Solosängern und Sängerinnen, und beim Reeperbahn-Festival 2021 im Hamburger Michel war Sven Regner von der Band Element of Crime, das Duo Steiner und Madleiner, Matthias Rode von der Band von wegen Lisbeth und Tobias Bamborschke von der Band Isolation Berlin mit von der Partie. Weiterhin viel Spaß bei diesem Konzert, aufgenommen am 24. September 2021.

Stark, vielen Dank. Mille grazie. Buonasera. Ciao.

Also man muss es eigentlich nicht sagen, aber ich sage es trotzdem, das war Sven Regner. Und ich singe jetzt noch ein übersetztes zusammen mit Madeleine. Das Original ist von der tollen österreichischen Band Bilderbuch. Es heißt auf Italienisch Il mio Bungalow und auf Deutsch Bungalow. Und ich möchte noch eine Sache kurz sagen. Ich habe mir vorgestellt, dass ich heute Abend, das ist ja eine sehr aufregende Angelegenheit, weil wir das noch nie gemacht haben, aber ich dachte trotzdem aus irgendeinem komischen Grund, ich komme total easy wie so ein Salonlöwe auf die Bühne geschlendert und mache so ein paar Sprüche, erzählbare Geschichten und Quatsch. Aber eine Sache wollte ich trotzdem kurz erzählen, und zwar ist diese Geschichte, also diese Crookie-Gang-Geschichte, die so als Spaß angefangen hat, wo ich gedacht habe, ja klar, machen wir, witzig, ist für mich dann irgendwann ein bisschen was Ernstes geworden und was Schönes, also was Schönes Ernstes, weil meine Mutter auch Italienerin ist und das dann was mit meiner italienischen Seite zu tun hat, und ich habe noch nie irgendwas übersetzt und ich habe auch noch nie viel

gesungen auf Italienisch, immer nur so für mich und wenn ein Freund eine Pizzeria aufgemacht hat in Berlin. Und diese Beschäftigung mit Patrick zusammen, der jetzt am Keyboard sitzt, das haben wir schon ein paar Mal gemacht. Wie nennt man das? Schmonzetten. Wir haben schon ein paar Mal die Schmonzetten zum Besten gegeben. Und das, was ich jetzt gemacht habe bei dieser Crookie-Gang-Platte, hat sich irgendwann als richtige, ernste, wichtige Arbeit für mich rauskristallisiert und entwickelt, weil die ganzen Lieder, also zum Beispiel La Dolce Vita, das süße Leben, oder auch Weißes Papier oder auch Meine Kneipe, sind alles Lieder, die ich wahnsinnig toll finde und ich wollte nicht, dass die was verlieren, wenn ich sie ins Italienische übersetze. Und deswegen habe ich mir sehr viel Mühe gegeben und habe meine ganze italienische Verwandtschaft und Bekanntschaft mit einbezogen in diese Arbeit zum sogenannten Double-Checken. Und ich bin sehr froh, dass wir das gemacht haben. Und ich hätte auch nie gedacht, dass wir dann irgendwann an so einem Ort wie diesem stehen und die Sachen spielen. Und vor allem mit dieser wahnsinnig tollen Band. Die ich im Übrigen ganz, ganz, ganz kurz vorstellen möchte. Und zwar Damian an Saxophon, Nina an der Posaune, Benedikt am Saxophon, Konstantin an der Trompete, Sepo am Cello, Lief an der Geige, Patrick am Keyboard, Christoph an der Gitarre, Jan am Schlagzeug und Alex am Bass. Und ich will noch eine letzte kleine Sache erzählen, und zwar ist mir heute Morgen, als ich mit so einem von diesen mega peinlichen Elektrorollern zum Hauptbahnhof gefahren bin, ist mir was Lustiges passiert. Und zwar bin ich zum Hauptbahnhof gefahren durch so Nebenstraßen, und je nachdem, wie die, aus welchem Material diese Straßen sind, ist es sehr unangenehm, da mit diesen Rollern zu fahren. Und weil ich so in diesem italienischen Ding drin war, so mit dem Kopf, ist mir was passiert, was mir ganz selten passiert. Und zwar ist mir das Wort für Kopfsteinpflaster ist mir erst auf Italienisch eingefallen und nicht auf Deutsch. Und das fand ich irgendwie geil, weil das ist dieser Tag halt, der ist für mich eher so italienisch als auch deutsch. Obwohl in Hamburg

Ci sono italiani qui? Kopfsteinpflaster? Ma a San Pietrino è solo a Roma? O esiste anche in tutta l'Italia? Ah, vabbè, allora però è l'unica parola che c'è. Ah, also Kopfsteinpflaster auf Italienisch San Pietrino, also sowas wie Sankt Peterchen. Da kann man sich jetzt drüber streiten, welche Sprache klingt schöner. Es ist nicht entschieden für mich, ehrlich gesagt. Ich mag sehr viele Wörter auf Deutsch. Also ich mag zum Beispiel auf Deutsch immer gerne Wörter mit I. Also sieben zum Beispiel mag ich gerne. Die Zahl sieben ist auf Italienisch sette, ist nicht so schön. Auf Italienisch mag ich sehr gerne Wörter mit U. Frusta zum Beispiel heißt Peitsche auf Deutsch. Giù, su, runter, hoch. Da könnte man ewig weitermachen, ist aber völlig uninteressant. Dieses Lied ist von Jovanotti und heißt Disposerò, ich werde dich heiraten.

Vielen, vielen Dank. Ich singe jetzt ein sehr bekanntes Lied, was Paolo Conte für Adriano Celentano geschrieben hat. Und ich habe so eine unfassbare Angst, es zu verkacken. Deswegen habe ich mir den Text hier sicherheitshalber hingelegt. Und wenn man sich den Text sicherheitshalber hinlegt, dann guckt man auch die ganze Zeit drauf. Und weil ich so viel Angst habe, will ich das nicht alleine machen. Deswegen hole ich auf die Bühne Sven Regner und Madlener Paulina.

Grazie. Vielen Dank, Sven Regner, Madleiner, Steiner und Madleiner. Vielleicht kommen noch mal alle rein, oder? Matze, Tobi, Matthias Rode von Unwilligen Wiesbett, Tobias Bamborschke von Isolation Berlin. Da ist er! Martha, komm auch. Nora, du auch. Vielen Dank, es war sehr, sehr schön mit euch. Und die Band.

0: Das war das erste Mal, dass wir sowas gemacht haben. Ich hoffe, dass es nicht das letzte Mal war. Es hat mega Spaß gemacht.
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Das war die Krucki Gang hier beim Musica. Die Krucki Gang ist das Bandprojekt des Musikers Francesco Wilking und diesmal beim Reeperbahn-Festival 2021 in der St. Michaeliskirche war unter anderem dabei Sven Regner, Steiner und Matt Leiner, das Duo, Matthias Rode von der Band Von Wegen Lisbeth und Tobias Bamborschke von der Band Isolation Berlin. Mein Name ist Angela Gobelin, ich wünsche einen schönen Abend und weiterhin viel Spaß beim Programm von NDR Kultur.

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1: Um 20 Uhr mit Michael Hafke. In Nordrhein-Westfalen suchen die Behörden den mutmaßlichen Angreifer nach den Sabotageakten auf Stromnetze. Laut NRW-Innenminister Reul wurde in der Wohnung eines 48-Jährigen Sprengstoff gefunden. Auch sein Auto ist schon beschlagnahmt. Aus Düsseldorf Bettina Altenkamp.
2: In den Bekennerschreiben, die auch dem WDR vorliegen, hat er seinen Namen und seine Adresse genannt. Aber, so Innenminister Reul, es werde noch geprüft, ob der Verfasser der Schreiben tatsächlich etwas mit den Taten zu tun hat. Bundesinnenminister Dobrindt spricht von einem Fall von Klimaextremismus. Angesichts zunehmender Bedrohungsfälle seien die Betreiber kritischer Infrastruktur, zum Beispiel Energieunternehmen, aufgefordert worden, den Eigenschutz zu verstärken, etwa durch mehr Videoüberwachung.
1: Die vom VW-Aufsichtsrat beschlossenen Sparpläne stoßen auf ein geteiltes Echo. Vorgesehen ist unter anderem, dass in den nächsten Jahren 50.000 weitere Stellen gestrichen werden. Außerdem stehen 4 Werke auf der Kippe, darunter die Standorte Emden und Hannover. Über die Reaktionen dort berichtet Annika Fallack.
3: Emdens parteiloser Oberbürgermeister Krüthoff kritisiert, dass die Lage für die Beschäftigten weiter unsicher bleibt. Aber er betont auch, Emden sei ein Automobilstandort und für einen Abgesang auf das Werk sei es noch zu früh. Für Emden und auch Hannover will der Konzern jetzt unter anderem prüfen, wie die Standorte anderweitig genutzt werden können. In Hannover zeigte sich Oberbürgermeister Onay von den Grünen schockiert von der Aufsichtsratsentscheidung. Die Unsicherheit werde fortgesetzt und die Folgenutzung hänge von den Bemühungen des VW-Konzerns ab. Und der glaube eigentlich gar nicht mehr an diese Standorte, zu denen auch das Nutzfahrzeugewerk in Hannover-Stöcken gehört.
1: Nach dem Cyberangriff auf die Berliner Verwaltung hat die Hackergruppe die gestohlenen Daten im Darknet veröffentlicht. Es geht um 6 Terabyte Daten des Berliner Senats, darunter Adressen und Telefonnummern. Die Hacker hatten für die gestohlenen Informationen ein Lösegeld in Höhe von rund 2 Millionen Euro bis heute Nachmittag gefordert. Die Senatskanzlei hatte vorab betont, auf die Erpressung nicht einzugehen. Autofahrer müssen sich an diesem Wochenende erneut auf eine Autobahnsperrung einstellen. Das betrifft die A7 und damit auch den Elbtunnel. Die Autobahn ist ab heute Abend 22 Uhr in Richtung Hannover nicht befahrbar. Das gilt für den Abschnitt zwischen Hamburg-Stellingen und Heimfeld. Die Sperrung dauert voraussichtlich bis Montag früh. Grund sind Brückenbauarbeiten südlich des Elbtunnels. Und das waren die Nachrichten. Das Wetter in Norddeutschland. Es ist nachts wechselnd bewölkt. In Südniedersachsen fällt Regen. An den Küsten gibt es einzelne Schauer und Gewitter. Dazu auch teils Sturmböen. Temperaturen gehen zurück auf 16 bis 10 Grad. Morgen dann gibt es mal Sonne, mal Wolken. Dazu kommen Schauer, vereinzelt auch Gewitter. Temperaturen dann 18 bis 21 Grad. Am Sonntag ist es heiter bis wolkig und das bei 19 bis 22 Grad. Ähnlich am Montag ein Mix aus Sonne und Wolken, meist trocken. Und wärmer 21 bis 27 Grad. Es ist 20.03 Uhr.
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4: Mit einem Paukenschlag startet das NDR Elbphilharmonieorchester heute in seine neue Saison, genauer gesagt mit ganz vielen Paukenschlägen. Ein neues Paukenkonzert gibt es zu Beginn und Mahlers 6. Symphonie nach der Pause, die mit den berühmten Hammerschlägen. Und damit herzlich willkommen zur Opening Night unter Chefdirigent Alan Gilbert. Live aus der Elbphilharmonie begrüßt Sie Friederike Westerhaus. Schönen guten Abend. Eine Saison, in der groß gefeiert wird, liegt vor uns. 10 Jahre Elbphilharmonie, im Januar ist der Geburtstag und das Orchester ist ja von Anfang an das Residenzorchester. Zur DNA des Orchesters gehört es, zeitgenössische Musik zu spielen. Und heute erklingt ein Werk, das gerade mal 3 Jahre alt ist. Das Konzert für Pauke und Streicher Legacy Ascendant von James Oliverio, US-amerikanischer Komponist, vielfach preisgekrönt, auch für seine Filmmusiken. Und der Solist genießt geradezu Kultstatus beim Publikum. Stefan Kürlis, seit 1999 ist er der Solopauker des NDR Elbphilharmonieorchesters. Und heute startet er in seiner Abschiedssaison. Es ist die Europapremiere von Legacy Ascendant, das 3. Konzert für Pauke von James Oliverio. Der Titel heißt in etwa so viel wie aufsteigendes, anwachsendes Erbe. 7 Pauken sind aufgebaut vor dem Orchester und die werden wir in einer ganz melodischen Art und Weise hören können. Und zur besonderen Klangwelt trägt auch die obligate Harfe bei. Die wird von Anaël Touré gespielt und hier kommen jetzt gleich Stefan Kürlis und Chefdirigent Alan Gilbert auf die Bühne in der Elbphilharmonie.

0: Mit ihm und den Streichern des NDR Elbphilharmonieorchesters unter Alan Gilbert an der Harfe Anaël Touré. Ein Paukenkonzert, das 2023 uraufgeführt worden ist. Legacy Ascendant von dem US-Amerikaner James Oliverio. NDR Kultur, Sie sind live mit dabei bei der Opening Night des NDR Elbphilharmonieorchesters zum Saisonauftakt. Ein Konzert, das die Pauke wirklich von einer ganz ungewöhnlichen Seite zeigt. Der Komponist kommt gerade auf die Bühne, James Oliverio, und was er macht, ist, dass er die Pauke eben wirklich als Melodieinstrument einsetzt. Jetzt umarmt er den Solisten Stefan Kürlis. Ganz unterschiedliche Facetten des Instruments werden hier gezeigt. 7 Pauken sind aufgebaut, kreisförmig vorne, und der Solist hat gesessen. Es sind Pedalpauken, so kann er während des Spiels die Spannung der Felle verändern, kann damit die Tonhöhe der Pauken verändern, und dadurch ist es eben überhaupt möglich, diese Melodien auf der Pauke zu spielen. Aber auch die Charaktere, der Ausdruck waren hier ganz außergewöhnlich in diesem Konzert, das James Oliverio geschrieben hat für den Solo-Pauker des Cleveland Orchestra. Er selber stammt aus Cleveland, ist 1956 geboren. Und die Uraufführung 2023, die hat Alan Gilbert geleitet. Der kennt das Stück also schon bestens. Stefan Kürlis hier nochmal auf der Bühne. Mit 9 Jahren hat er schon angefangen, Pauke zu spielen. Und ist jetzt seit vielen Jahren im Orchester. Dieses ist seine Abschiedssaison. Eine ganz besondere Klangwelt, die auch dadurch entsteht, dass James Oliverio die Harfe neben die Pauken setzt, als ein weiteres, fast ja doch Solo-Instrument. Und bemerkenswert auch, dass dieses Stück so still endet. Die Stille kehrt wieder, das ist eine Chance, wieder durchzuatmen und neu zu beginnen, sagt der Komponist dazu. Es sei eine Zeit, nachzudenken, zu erinnern und eben kein Ausrufezeichen zu setzen, sondern er wolle damit eher 3 Punkte setzen und Erinnerungen wachrufen. Erinnerungen an seine Freundschaft auch zu dem Pauker, für den er dieses Konzert geschrieben hat in Cleveland. Aufsteigendes Erbe, ein an Bedeutung gewinnendes Vermächtnis. Die 3 Sätze, Then, damals, Halcyon, glückliche goldene Zeit und Once Again, also da ist auch nochmal dieser Kreislauf beschrieben. Und Alan Gilbert applaudiert jetzt auch nochmal Stefan Kürlis, der geht nochmal rüber zwischen seine Pauken.
1: Andreas.

0: Die Zugabe von Stefan Kürlis und dem NDR Elbphilharmonie Orchester unter Alan Gilbert. Das war Dancer von Andreas Hepp. Andreas Hepp, nicht nur Komponist, sondern selbst auch Schlagzeuger im HR Symphonieorchester. Er ist zu Hause in der Klassik und im Jazz und das merkt man auch bei diesem Stück, dass das so ein bisschen zwischen den verschiedenen Stilen steht. Auf jeden Fall ein mitreißendes Stück, das Stefan Kürlis hier als Zugabe gespielt hat. Ich habe es gesagt, seit 1999 ist er der Solopauker im NDR Elbphilharmonie Orchester. Sein erstes Engagement, das hatte er seinerzeit im Staatsorchester Braunschweig, war dann von 1983 bis 1990 Solopauker beim Gürzenich Orchester, bevor er hierher gekommen ist nach Hamburg. Und er ist auch Pauker beim Bayreuther Festspielorchester, ist da verschiedene Male gewesen, war auch in diesem Sommer da und wir werden gleich die Gelegenheit haben, mit ihm auch nochmal über das Konzert zu sprechen von James Oliverio, mit dem wir ihn gehört haben, hier in der Opening Night des NDR Elbphilharmonie Orchesters. Sie sind dabei auf NDR Kultur. Hier gibt es jetzt eine Pause von etwa 30 Minuten. Danach erklingt Mahlers sechste Symphonie. Und bei meinem Kollegen Stefan Sturm ist jetzt ein Gast. Stefan.
1: Ja, ich habe die Geigerin Ludmila Minibaeva aus den ersten Geigen jetzt bei mir. Ludmila, wir haben jetzt gerade ein spannendes Paukenkonzert gehört und auch eine spannende Zugabe. Man konnte die Vibration richtig spüren. Wie hast du das Ganze auf der Bühne empfunden?
2: Also genauso, muss ich dazu sagen. Es ist was Besonderes, was gerade auf der Bühne geschah. Vor allem ein Pauker als Solisten zu erleben, ist eine Seltenheit. Das ist ein Erlebnis, würde ich sagen, auch von meiner Seite als Orchestermusikerin. Und ich durfte unseren lieben Kollegen, Stefan Kürlis, unser Everybody's Darling, menschlich und musikalisch begleiten dabei. Ja, das ist wirklich toll, mit so einem Menschen schon so viele Jahre zusammen gearbeitet zu haben. Und es ist unglaublich, wie ein Schlaginstrument in den Händen von so einem tollen Musiker wirklich ein singen kann, tanzen und alles Mögliche. Der lockt einfach wunderbare Töne aus diesen Instrumenten. Ich habe das sowas sehr, sehr selten erleben konnte halt in meinem Leben. Und
1: Stefan Kürlis, das kann man sagen, ist nicht nur ein Orchesterliebling, sondern auch ein Publikumsliebling. Wenn er seinen Orchesterpart spielt, dann spielt er nicht nur die Noten, sondern er macht richtig eine Bühnenperformance. Wenn man nicht genau weiß, wo die Musik hinführt, dann muss man nur Stefan Kürlis anschauen. Er mit seinen Bewegungen weiß man genau, hier ist der Punkt, da ist der Höhepunkt, hier muss die Musik hin. Und das Publikum liegt ihm auch zu Füßen. Aber was macht es so aus, dass er auch eher so im Orchester so beliebt ist, dass er so als Paukist so beliebt ist? Was zeichnet ihn aus?
2: Also genauso wie du auch beschrieben hast, man hat so ein Gefühl des Vertrauens an ihm. Und Pauke ist so ein Instrument. Ich würde sagen, das ist das Hauptinstrument im Orchester. Man kann dagegen nichts unternehmen. Wenn der Pauke zum Beispiel nicht rechtzeitig schlägt, zu früh, zu spät, zu schnell, zu langsam, da sind wir geliefert. Aber bei Stefan hat man das Gefühl, es ist immer so natürlich, es ist immer da, es ist immer rechtzeitig. Es ist nie zu laut, nie zu leise. Es ist wunderschön, es ist ein Genuss, mit ihm zusammenzuspielen. Aber nicht nur das, als Mensch ist Stefan sehr, sehr nett und sehr bescheiden. Und das ist natürlich, ist es auch sehr angenehm, sich mit ihm zu unterhalten. Der weiß sehr viel, aber ist dabei wirklich sehr, sehr entspannt. Du bist immer auf einer Augenhöhe mit ihm, obwohl es vielleicht, obwohl du gar nicht so viel weißt vielleicht über eine Sache wie er.
1: Er ist zurückhaltend, hat viel Humor und er spielt nicht immer nur auf den Punkt, sondern ist auch ganz wichtig, dass die Pauke immer richtig gestimmt ist. Denn wenn die Pauke nicht stimmt, dann kann man als Streicher machen, was man will. Es klingt immer schief.
2: Oh, das stimmt schon. Aber auch wenn meine Geige dann nicht perfekt gestimmt wäre, hätte ich auch Probleme gehabt. Deswegen achten wir natürlich alle drauf. Als Musiker haben einfach große Ohren und feine Antennen und wir suchen die Musik so schön wie möglich zu interpretieren und rüberzubringen.
1: Wunderbar, das war eine Hommage an Stefan Kürlis und der ist jetzt gerade bei meiner Kollegin Friederike Westerhaus. Mika Minibaeva, vielen herzlichen Dank, dass du dir Zeit genommen hast. Ich wünsche dir auch viel Spaß für den zweiten Teil mit Maler 6. Herzlichen Dank und damit zu dir, Friederike.
0: Dank dir, Stefan, genau. Und so ist es. Stefan Kürlis ist jetzt bei mir. Hallo Stefan,
3: hallo,
0: grüß dich.
3: Hallo Friederike.
0: Und erstmal herzlichen Glückwunsch. Was für ein tolles Konzert. Das war wunderbar, dir zuzuhören. Ganz, ganz toll, dich dabei zu erleben. Dieses Konzert von James Oliverio, Legacy Ascendant, ja echt ein Hinhörer in ganz vielerlei Hinsicht. Wie war es denn für dich jetzt mit deinen Kollegen? Es ist ja ein Perspektivwechsel, jetzt vor dem Orchester zu stehen und nicht wie sonst hinterm Orchester.
3: Ja, allerdings, ich fühle mich ja immer mit den Kollegen verbunden, ob nun von hinten oder ich bin immer eigentlich in Augenkontakt mit allen und ob jetzt von vorne oder von hinten, spielt jetzt nicht die große Rolle, ist natürlich, natürlich stellt so ein Solokonzert ganz, ganz andere Anforderungen auch an den Kopf, das zu lernen und dann den Orchesterpart dann doch ganz gut zu kennen.
0: Ja, ja, klar.
3: Aber ich war schön in Kontakt mit den Kollegen und Kolleginnen, also war super.
0: Hast du dich von ihnen getragen gefühlt?
3: Ja, ja. Also das ist natürlich wunderbar, dass man im Kollegenkreis, das wird so wohlwollend aufgenommen, das ist so schön.
0: Ja, das
3: also,
0: hat man auch eben gehört, wie deine Kollegin gesprochen hat darüber, wie schön es auch ist, für sie dann dich zu begleiten. Nun, ich habe darüber gesprochen, dass dass die Pauken, du hast mit 7 Pauken gespielt, ja, so kreisförmig um dich rum aufgebaut sind. Es ist ja ein Konzert, was sich eben durch diese besondere Behandlung der Pauken auszeichnet, dass sie eben wirklich als Melodieinstrumente eingesetzt werden. Ne?
3: Das war eigentlich auch ein Grund, warum ich das Stück ausgewählt hatte. Also ich hatte die Möglichkeit, mir eins auszusuchen. Mhm. Und ich wollte erstens eine neuere Komposition wählen und zweitens eine Komposition, die die anderen Möglichkeiten der Pauke mal hervorhebt. Also nicht nur die Melodien, sondern auch mal diese Duette mit der Harfe, was Melancholisches, was Besinnliches. Und dass dann zwei Sätze von so einem eigentlich virtuosen Konzert dann ganz leise aufhören in der Stille. Das hat mich beeindruckt.
0: Ist das auch was dir besonders entspricht? Dass es dann eben nicht einfach dieses ganz weit nach vorne, ganz kräftige ist, sondern dass es eben auch diese anderen Seiten.
3: Ja, natürlich muss ich auch als Pauker mich manchmal als Feldherr führen, als Führer und als Leiter. Aber die Musik, die ich höre, ist eigentlich eher so Balladen und melancholische Stücke auch. Und deshalb ist auch schön, dass man das mal am eigenen Instrument spielen kann.
0: Ist ja fast ein bisschen ungewöhnlich, dass du dann ausgerechnet dieses Instrument gewählt hast. Also,
3: das ist eigentlich gar nicht außergewöhnlich, weil eine andere Seite von mir ist, dass ich sehr motorisch bin und eigentlich immer in Bewegung mich fühle und auch ein unruhiges Kind war. Und meine Mutter dann auf die Idee kam, entweder höre ich jetzt auf, am Tisch dauernd
0: trommeln mit den Fingern
3: oder mit dem Besteck. Oder sie besorgt mir einen Schlagzeuglehrer. So fing das an. Und mein Erweckungserlebnis war dann später, mit 15, 16, habe ich meinen Lehrer, Berliner Philharmonischer Pauker, dann in die Konzerte mitgenommen. Und da war halt die 7. Beethoven. Da saß ich direkt dahinter. Und das hat mich unglaublich beeindruckt. Also da habe ich gesagt, das ist mein Beruf.
0: Und das ist es geworden und du bist seit vielen, vielen Jahren, seit 1999 hier Solo-Pauker beim NDR Elbphilharmonie-Orchester, hast ja vorher auch andere Stellen schon gehabt. Nochmal zu diesem Titel von diesem Konzert von James Oliverio, Legacy Ascendant, also sowas wie aufsteigendes, anwachsendes, Vermächtnis oder so. Was verbindest du denn damit persönlich?
3: Ja, also ich habe meine eigene Deutung. Also ich übersetze das mit das Erbe gewinnt an Bedeutung. Mhm. Und mit Erbe meine ich die Errungenschaften im Zusammenleben der Menschen und vielleicht Fixpunkte, an die man sich halten kann, die heute in dieser unfassbar schnellen und unruhigen, chaotischen Gesellschaft vielleicht drohen, verloren zu gehen. Und da ist eigentlich besonders wichtig, dass man sich auf diese Werte wieder mal besinnt. Mhm. Und so sehe ich das auch in diesen melancholischen Teilen oder besinnlichen Teilen und dass die Sätze auch leise enden, in der Stille.
0: Ja, es ist ein Stück, was irgendwie auch einen nachdenken lässt, was weiter klingt. Wenn du jetzt sowas vorbereitest, du sagtest eben schon, man muss dann natürlich sich auch anders darauf einstellen, wenn man als Solist vor dem Orchester ist. Wie geht es ganz konkret vor dem Auftritt bei dir? Also wie lange brauchst du dann auch, um dich einzustellen innerlich, um das vorzubereiten?
3: Das meiste ist eigentlich diese Kopfsache, weil ich hab diesen Ehrgeiz halt, bestimmte Sachen, solistische Sachen auch auswendig zu spielen. Und so ein Stück zu lernen, ist fast gar nicht möglich. Es ist so unübersichtlich dann auch. Das habe ich jetzt gemerkt, dass ich mich da vielleicht fast ein bisschen übernommen hatte. Aber letztlich hat es dann doch gerade noch gereicht. Und das, ich schlafe dann auch schlecht. Also ich träume dann von, also da gehen mir Figuren durch den Kopf und wie es da weitergeht. Das nimmt dann so einen Raum ein, dieses Stück. Damit befasse ich mich ja jetzt schon seit fast einem Jahr. Das nimmt sehr viel Zeit und Energie in Anspruch.
0: Und es ist der Auftakt der neuen Saison. Es ist deine Abschiedssaison, aber erstmal bist du jetzt noch dabei natürlich. Gibt es jetzt irgendwie ein Projekt, auf das du dich besonders freust in dieser Saison, die vor uns liegt?
3: Ja, jetzt einmal 5 Euro ins Phrasenschwein. Ich freue mich tatsächlich auf jedes Projekt. Also jedes Projekt ist für mich wie das einzige Konzert, was es überhaupt gibt. Also es sind allerdings in der Saison noch herausragende Projekte, natürlich. Sacre zum Beispiel im Mai oder
0: Stravinsky Sacre, die Pantin.
3: Ja, genau. Ja. Oder
0: natürlich auch, also wahnsinnig wichtig, was da die Pauke ja, eine Rolle spielt.
3: Pete Shostakovich dann und unsere Japan-Reise. Also jede Brahms-Symphonie ist immer eine Herausforderung, immer was Schönes, auch wenn man sie zum 1000. Mal gespielt hat. Das ist immer was die Leute vielleicht nicht verstehen. Also ich verstehe unter Routine eigentlich nur, dass es einem leichter fällt, zu spielen, aus der Erfahrung raus, aber nicht diese lähmende Routine. Also wenn wir jetzt am Montag die erste Brahms mal wieder spielen dürfen in Berlin, dann ist das immer noch was ganz, ganz Besonderes.
0: Stefan Kürlis, danke dir ganz, ganz herzlich für den Besuch. Vielen herzlichen Dank.
3: Ich danke. Schönen Abend noch.
0: Die Pauke, die kommt ganz groß raus heute und das auch in Mahlers 6. Symphonie nach der Pause. Da gibt es ein markantes Motiv zusammen mit den Trompeten. Die Symphonie, die hören wir gleich. Aber die Pauken machen da gar nicht die lautesten Schläge. Mahler setzt noch eins obendrauf. Julius Heile über diese monumentale Symphonie.
4: Das ist echt der Hammer. Kann man beim Hören von Gustav Mahlers 6. Sinfonie an mindestens 2 bis 3 Stellen mit vollem Recht ausrufen. Denn nicht nur steigert sich die Musik im letzten Satz zu klanggewaltigen Höhepunkten, nein, es wird sogar mit einem echten, riesenhaften Holzhammer zugehauen. Dollar geht nicht. Man ist buchstäblich erschlagen. Es sieht natürlich auch imposant aus, wenn das Ding hinter dem Orchester drohend erhoben wird. Gleichzeitig aber fragt man sich, ob sich Mahler mit der Wahl eines Hammers als Schlaginstrument wirklich einen Gefallen getan hat. Denn der kann für ein unvorbereitet und gefühllos hörendes Publikum auch unfreiwillig komisch wirken. Mahler wollte natürlich alles andere als einen Witz machen oder ein sensationelles Spektakel inszenieren. Doch dazu sind die Hammerschläge in den Medien leider geworden. Bis heute. Wer über Mahler 6 spricht, spricht über die Sinfonie mit dem Hammer. Damals zeichnete man lustige Karikaturen. Heute spult man im Video des letzten Satzes gleich mal zur Minute 12, um den krassen Moment sofort zu erwischen. Was natürlich alles kaputt macht, was Mahler intendiert hat. Und eigentlich hätte ich meinen kleinen Beitrag hier auch besser nicht schon wieder mit diesen elenden Hammerschlägen beginnen sollen. Aber sorry, ganz ignorieren kann und soll man diese Schlüsselstellen der Sinfonie eben doch nicht.

Der Held, der drei Schicksalsschläge bekommt, von denen ihn der dritte fällt, wie einen Baum. So soll Mahler seiner Frau Alma die Bedeutung der drei hammerharten Höhepunkte im Finale seiner Sechsten erklärt haben. Und Alma fügte hinzu, auch er, also Mahler selbst, bekam drei Schicksalsschläge und der dritte fällte ihn. Gemeint ist der berufliche, gesundheitliche und psychische Niedergang des Komponisten im Jahr 1907, 3 Jahre nach Vollendung der Sechsten. Der Tod seiner älteren Tochter, die Entlassung vom Amt des Direktors der Wiener Hofoper, die Diagnostizierung eines schweren Herzleidens und später auch noch die Untreue seiner Ehegattin trafen Mahler in der Tat wie ein Axthieb, wie es in den Noten der Hammerstimme heißt. Insofern ist die Sechste prophetisch und man versteht, dass Mahler den dritten Hammerschlag später vorsorglich wieder aus der Partitur entfernte.

Wenn man das weiß, empfindet man die Hammerschläge hoffentlich genauso erschütternd und vernichtend, wie Mahler sie geplant hat. Aber unaufhaltsam zeigt sich die Musik der 6. Sinfonie sowieso schon von Beginn an. Der erste Satz wird über weite Strecken von einem Marsch vorangetrieben, Symbol wohl des unerbittlichen Schicksals.

Gesangliche Momente, wie zum Beispiel das Thema, das Mahler als Abbild seiner Frau verstanden wissen wollte, bilden zwar einen glücklichen Gegenpol,

werden aber immer wieder gebremst und in den Schatten gestellt vom wenig Gutes verheißenden Motto der gesamten Sinfonie. Einem von markanten Paukenrhythmen begleiteten A-Dur-Trompetenakkord, der unversehens in seine Moll-Variante abrutscht. Im gleichen Konflikt zwischen Melodie und Marsch, zwischen Dur und Moll, zwischen Glück und tragischem Schicksal stehen dann die beiden Mittelsätze der Sinfonie zueinander. Das Andante ist stellenweise fast schon kitschig schön.

Im völligen Kontrast dazu bietet der dämonische Scherzo-Satz mit seinen laut Spielanweisung wie gepeitscht dreinfahrenden Akzenten wenig Trost.

Und das tragische Ende führt dann, wie gesagt, der letzte Satz herbei. Mahler geht hier in die Extreme, was klangliche Gewalt und Ausdruckswillen betrifft. Und er führt damit nicht nur das äußerlich recht klassisch wirkende Erscheinungsbild seiner viersätzigen Sinfonie ad absurdum, auch zerschlägt er hier alle zuvor aufgebauten musikalischen Welten und Emotionen im wahrsten Sinne des Wortes. Zum Schluss taucht wie ein Schock noch einmal das Motto der Sinfonie auf. Jetzt allerdings eindeutig in A-Moll, ohne Hoffnung auf Wiederkehr seiner Dur-Variante.

0: Julius Heile über die 6. Symphonie von Gustav Mahler, die hören wir gleich mit dem NDR Elbphilharmonieorchester unter Chefdirigent Alan Gilbert hier in der Opening Night, der Saisonauftakt des Orchesters in der Elbphilharmonie. Sie sind live dabei auf NDR Kultur. Noch ist Pause und bei mir ist jetzt Rodrigo Reichel, Stimmführer der zweiten Geigen. Hallo, grüß dich, Rodrigo.
1: Ja, hallo, bitte.
0: Rodrigo, und man muss sagen, ab 1984 bist du dabei gewesen und jetzt ist bei dir ein besonderer Tag. Dein offizieller Abschied war nämlich schon die Eröffnung des Schleswig-Holstein-Musikfestivals. Jetzt bist du noch einmal jetzt hier bei der großen Eröffnung heute Abend. Wie ist dir zumute im Herz?
1: Oh, eigentlich ganz, einerseits freue ich mich darauf, auf die ganzen Projekte, die ich jetzt noch so habe. Natürlich ist es sehr wehmütig. Ich bin jetzt hier 42 Jahre und das war schon eine unglaublich tolle Zeit. Sie ging wahnsinnig schnell vorbei. Wenn ich so zurückdenke, dann denke ich mir, wo ist die Zeit hin?
0: Ja.
1: Was für tolle Dirigenten habe ich erlebt, was für tolle Chefs, was für tolle Stücke durfte ich spielen. Und jetzt nochmal mit Mahler 6, also das ist was Besonderes.
0: Mahler 6 und in der ersten Hälfte dieses Paukenkonzert, was wir gehört haben, ist ja nun wirklich auch ein ganz besonderes Stück gewesen und auch wirklich fürs Orchester ein Stück, was euch auch in einer besonderen Weise gefordert hat, würde ich sagen, ne?
1: Es war absolut herausfordernd, weil das sind so notationsmäßig von den Rhythmen her, wenn man sie dann begriffen hat, ist alles gut. Aber bis man da hingekommen ist, es ist schon schwierig gewesen. Aber Alan hat uns da unfassbar gut durchgeführt. Und das ist einfach eine Freude, so ein Stück mit ihm zu erarbeiten. Und Stefan Köhlis ist einfach eine Legende. Das ist unglaublich, wie er spielt. Und es ist ja auch leider seine letzte Saison.
0: Mhm, ja. Genau, er hat jetzt diese Saison noch vor sich. Nun bist du als Stimmführer der zweiten Geigen da ja in einer Gruppe unterwegs. Und ich glaube, dass ihr als Gruppe einfach auch sehr zusammengewachsen seid über die Jahre.
1: Ja, also ich fing ja an, da war ich das absolute Küken. Und da habe ich mich so umgeguckt und habe gedacht, oh wow, sind die alle alt und sind die alle gesetzt und wie lange die schon dabei sind. Und mittlerweile bin ich selbst etwas älter geworden und durfte viele Dinge mitgestalten. Ich fing ja seinerzeit im Tutti an und da hat es mich nicht gehalten. Dann habe ich Probespiel gemacht und bin jetzt da, wo ich jetzt bin und ich hatte eine absolut traumhafte Zeit.
0: Und eine sehr prägende Übergangsphase für das Orchester ist ja der Umzug gewesen in die Elbphilharmonie. Im Januar wird der 10. Geburtstag der Elbphilharmonie gefeiert. Das hat das Orchester nicht nur, was den Namen angeht, vorher war es das NDR Symphonieorchester, ab dann hieß es NDR Elbphilharmonieorchester, sondern auch insgesamt nochmal auf ein ganz neues Gleis gesetzt. Was hat sich da vor allem für euch auch vom Selbstverständnis her verändert, Rodrigo?
1: Ich spanne mal den Bogen von Günter Wand. Also als ich nach Hamburg kam und Günter Wand als Chef erlebt habe, dachte ich mir, wow, das ist so ein Klang, den er da erarbeitet und erzaubert hat, der sich dann so über die Jahre natürlich so immer weiter gestaltet hat. Und dann kamen wir in die Elbphilharmonie, dieser Umzug. Eigentlich ein absoluter Schock, dieser unglaublich klare Raum, in dem man anders spielen muss. In der Musikhalle konnte man wirklich, da hat man gespielt, es klang eigentlich immer sehr gut. Und dann hat man die Elbphilharmonie, die man sich erarbeiten musste. Also wir haben wirklich dazugelernt. Unser Orchester ist mittlerweile ein ganz anderes Orchester, auch klanglich. Und wenn man in der Elbphilharmonie, wenn man den Saal beherrscht, dann kann man überall spielen. Es ist so.
0: Ist da was dran, dass so ein Saal wie ein Instrument ist?
1: Absolut. Aber der Saal musste sich auch erstmal einschwingen. Wir mussten uns auf den Saal einschwingen. Und es ist ja, wenn ich eine neue Geige oder eine andere Geige in die Hand nehme, dann muss ich ja auch erstmal reinhören. Wie fange ich jetzt an, einen Ton zu gestalten? Wie muss ich das anpacken eigentlich? Ne? Und dieser Saal ist genauso. Der musste ja auch angepackt werden und zum Leben erweckt werden.
0: Ja, und scheint es auch so zu sein, dass ihr auch aufeinander in einer anderen Weise hören müsst, weil es einfach ein anderes Klangbild ist in diesem Saal.
1: Total. Also das Klangbild ist ja viel analytischer. Und deswegen, wenn man da sich so ein paar Unschärfen leistet, die darf man sich nicht leisten. Der Saal verzeiht das nicht. In diesem Saal heißt es Präzision und den Klang entwickelt man. Und das funktioniert sehr gut. Also unser Orchester ist so daran gewachsen. Und ich bin sehr froh über diese Konstellation, auch mit Ellen Gilbert, dass wir in diesem Saal so arbeiten dürfen.
0: Du hast noch eine andere große Spielwiese seit langem. Das sind die G-Strings, Kammermusik, die Richtig, ihr macht. Und mit ja. denen bist du auch noch mal zu erleben am 9. und 10. November. Da spielt ihr erst im Rolf-Liebermann-Studio, dann hier in der Elbphilharmonie im kleinen Saal. Wir verschaffen uns mal eben einen kurzen Eindruck, wie ihr zusammen klingt.

0: Die G-Strings mit Baby Love von Harold C. Ja, das ist auch ein Komponist, den ihr spielen werdet, da im November im Rolf-Lehmann-Studio in der Elbphilharmonie. Das ist wirklich auch ein Herzensprojekt von dir, Rodrigo, oder?
1: Also ich habe das ja mit Stefan Pentef aus der Taufe, also wir haben das Kind aus, ja, praktisch aus der Wiege geholt. Und wir sind ja eigentlich mit Popmusik und mit Jazz groß geworden. Ich in München und Stefan hat in Hamburg alles bespielt, was man so bespielen kann, so, also als Studiomusiker, und ich in München, so in meiner, ja, frühen Jugend, späten Jugend, dann jungen Erwachsenenalter, bevor ich nach Hamburg kam, und dann hier haben wir uns getroffen und haben gesagt, wir müssen was in diese Richtung machen.
0: Und da habt ihr einfach ein ganz breites Spektrum und spielt, was euch Spaß macht in diesem Konzert. Jetzt, da werdet ihr spielen, Piazzolla unter anderem auch, und werdet da einfach eine ordentliche Stimmung entfachen auf der Bühne.
1: Ja, ich hoffe, dass es gut wird. Also ich denke, es wird gut. Leider ist es ohne Vytautas Sondeckis, der ja nicht mehr in Hamburg wohnt, und wir vermissen ihn sehr. Falls du das zufällig hören solltest, Vytas, wir vermissen dich. Und ja, aber jetzt mit Valentin Pribus haben wir natürlich auch einen fantastischen Cellisten, der das Grooven auch im Blut hat.
0: Also zwei Konzerte, auf die man sich freuen kann. Aber jetzt freuen wir uns gleich erstmal auf die zweite Hälfte des heutigen Konzerts mit Mahlers 6. Symphonie. Du solltest dich Richtung Bühne bewegen, Rodrigo.
1: Oh ja.
0: Es geht gleich weiter. Ich danke dir ganz herzlich für den Besuch. Viel Spaß in der zweiten Hälfte.
1: Sehr, sehr gerne.
0: Und bei meinem Kollegen Stefan Sturm am Bühnenrand ist nochmal ein Gast aus dem Orchester.
2: Ja, die Oboistin Freya Obi-Jean, jetzt ganz kurz, bevor sie dann auch selbst auf die Bühne geht, Mahler 6, im wahrsten Sinne des Wortes eine Hammer-Sinfonie. Freust du dich darauf?
3: Ja, ich freue mich unglaublich, ein so groß besetztes Werk und so ein tolles Werk von Gustav Mahler musizieren zu dürfen, ist immer ein Erlebnis. Und jetzt auch zur Opening Night hier in der Elbphilharmonie, ist wirklich ganz großartig.
2: Ist auch für dich eine Premiere, du hattest die vorher noch nicht gespielt?
3: Doch, tatsächlich einmal schon mit Christoph Eschenbach und dem Schleswig-Holstein Musikfestival-Orchester habe ich das mal gespielt. Also das ist ja jetzt schon ein bisschen her, 2019 war das. Und es war kurz bevor ich meine Akademie dann hier im Haus auch angefangen habe. Das war natürlich ein ganz anderes Erlebnis als jetzt, aber es ist immer wieder toll und fühlt sich noch sehr frisch an.
2: Die Sinfonie, ein Hammer. Ihr seid sehr stark besetzt. Wie viele Oboen seid ihr heute auf der Bühne?
3: Wir sind tatsächlich 5 Oboen und auch 5 Querflöten, 5 Klarinetten, 5 Fagotte. Also ja, alles, was so geht, ist dabei. Und bei den Oboen ist es auch besonders, dass sogar 3 Englischhörner besetzt sind. Das ist ja quasi so der große Bruder der Oboe. Und oft hat man ein Englischhorn in der Sinfonie oder 2. Und jetzt bei Mahler sind es sogar 3 Englischhörner.
2: Freya, du hast in Hamburg studiert und auch in Paris studiert. Heute sind ganz viele Oboen da. Es gibt eine französische Oboe mit einer französischen Spieltechnik und eine deutsche Oboe mit einer deutschen Spieltechnik. Was spielst du heute?
3: Also ich denke, inzwischen ist es sowieso eher ein europäischer Klang. Also es hat sich sehr angeglichen, aber es stimmt, früher gab es wirklich so diese alte deutsche Schule, hat man immer gesagt. Aber jetzt ist es wirklich sehr, sehr europäisch geworden, und für mich hat es ja sehr viel gebracht, auf jeden Fall natürlich in Hamburg zu studieren, um auch hier den Klang von NDR und so weiter gut zu kennen und dann einfach in Paris nochmal zu sein, um bestimmte Dinge weiter zu verfeinern.
2: In Hamburg hast du studiert bei Paulus van der Merwe. Das ist auch dein Kollege jetzt. Wie ist das für dich, wenn du jetzt mit deinem Lehrer zusammen als Kollege spielst, auf Augenhöhe?
3: Ja, es ist wundervoll. Also er ist ein unglaublich toller Professor gewesen und auch ein super Kollege, der NDR über so viele Jahre und auch jetzt immer noch geprägt hat und prägt. Und es ist wirklich, ja, ganz großartig. Freue ich mich sehr drauf.
2: Heute großer Auftakt in die neue Saison mit Mahlers 6. Sinfonie. Gibt es Highlights in der kommenden Saison, auf die du dich besonders freust?
3: Oh, gibt's Highlights. Es kommt im Januar mit Manfred Honig, spielen wir Dvorak Cello-Konzert. Das ist immer sehr schön und auch exponiert für zweite Oboe. Ansonsten Peter Popelka für Silvester, auch ein toller Dirigent, schönes Programm. Da freue ich mich erstmal sehr drauf, ja.
2: Wunderbar. Freya, ich weiß, du musst jetzt nochmal, die Tür wird jetzt gleich aufgehen, um das ganze Orchester rumlaufen, dich von der anderen Seite zuerst hinsetzen. Du musst vor der ersten Oboe noch da sein, deshalb wir befreien dich jetzt. Und vielen Dank, dass du dir die Zeit genommen hast, und viel Erfolg für die 6. Mahler.
3: Danke auch. Schönes Konzert für Sie.
2: Vielen Dank. Friederike, ja, dann jetzt ein wenig früher zu dir.
0: Danke dir, Stefan. Ja, die Opening Night des NDR Elbphilharmonieorchesters live hier bei NDR Kultur. Mahlers 6. Symphonie also gleich. Und bei Alan Gilbert hat man das Gefühl, dass er nicht abwarten kann, wieder auf die Bühne zu kommen.
4: Every time I come back, I'm not surprised, but happily reminded how comfortable I feel here and how.
5: Wenn ich nach Hamburg zurückkehre, bin ich zwar nicht überrascht, aber jedes Mal glücklich, wie wohl ich mich hier fühle. Das Orchester und ich sind gemeinsam gewachsen. Von Jahr zu Jahr wird es natürlicher, hier gute Musik zu machen. Der Umgang ist liebevoll, die Chemie stimmt. Wir knüpfen sofort dort an, wo wir vor den Sommerferien aufgehört haben. Und das Vertrauen zwischen uns wird immer größer. Das ist das Wichtigste. Gerade das heutige Programm mit Mahler zu spielen, erfüllt mich mit Freude. Jeder von uns genießt es, Musiker zu sein.
4: And I think everybody's enjoying just being musicians.
0: Ja, man muss auch mal Kraft tanken zwischendurch. Alan Gilbert hat mehrere Monate Sabbatical gemacht und nur wenige ausgewählte Konzerte dirigiert. Jetzt ist er mit voller Energie zurück am Pult und immer wieder befragt er die Partituren ganz neu.
4: It's a constant journey. You never arrive at your destination as a musician. And as soon as you think, okay, it's good enough, then you might as well stop, because then you haven't, you've lost.
5: Es ist eine stetige Reise, bei der man nie das Ziel erreicht. Sobald man sagt, es sei gut genug, hat man bereits verloren. Musik lebt von einer wortlosen Kommunikation, an der man ein Leben lang arbeitet. Auch die besten Orchester müssen stets daran feilen, einander zuzuhören, zu vertrauen, zu reagieren, die Führungsrolle zu teilen. Alle sind so positiv und geben ihr Bestes, sich noch zu verbessern. Das ist der Grund, warum ich bleibe.
0: Und Alan Gilbert bleibt dem Orchester weiter treu. Bis 2029 ist sein Vertrag schon verlängert worden. Seit 2019 ist er der Chefdirigent des NDR Elbphilharmonieorchesters. Mahler in der Opening Night zu spielen, das hat schon Tradition. 2022 ist Mahlers zweite Symphonie erklungen, 2025 die erste Symphonie. Jetzt also Mahlers 6. Symphonie, ein echter symphonischer Kraftakt, noch zu Mahlers Lebzeiten die tragische genannt. Ja, und wir können jetzt schon alle gespannt sein auf die Hammerschläge im Finale, die wirklich packend sind in der Dramaturgie dieses Stückes. Die Bühne ist voll besetzt. Alan Gilbert mit dem NDR Elbphilharmonieorchester und Mahlers 6. Symphonie.

Es war, als würde das Publikum für einen Moment den Atem anhalten nach dieser Sinfonie, der sechsten Sinfonie von Gustav Mahler. Die lebt von dem Kontrast zwischen der schicksalhaften Dramatik, dieser marschartigen Erbarmungslosigkeit und auf der anderen Seite der Gesanglichkeit und Liebe, die tragische von Mahler. NDR Kultur, Sie sind live mit dabei bei der Opening Night des NDR Elbphilharmonie Orchesters. In der Elbphilharmonie am Pult Chefdirigent Alan Gilbert. Großen Beifall gibt es hier in der Elbphilharmonie. Eine Klangmächtigkeit ist das in dieser Musik. 1906 ist die sechste Sinfonie von Gustav Mahler uraufgeführt worden. Alan Gilbert hat diese Klangmassen gesteuert. Die Bühne ist voll, das Orchester groß besetzt. Mit einem großen Schlagzeugapparat natürlich auch. Sehr modern, wie Mahler hier die Schlagwerke einsetzt, wie er die Effekte schafft, wie er uns hineinzieht in diese Dramatik seiner Symphonie. Das Orchester hat sich ganz reingelegt, das NDR Elbphilharmonie Orchester, in dieser Opening Night, dem Auftakt zur neuen Saison. Und wenn die Musik ihre Höhepunkte erreicht, dann zerschlägt der riesige Holzhammer den Fluss. Hinter den Trompeten, mittig im Orchester, steht er. Das Publikum, was dahinter sitzt, ist zum Teil richtig zusammengezuckt. Und jetzt gerade lässt Alan Gilbert die einzelnen Gruppen aufstehen. Moises Santos Bueno war der Schlagzeuger, der den Hammer gespielt hat, diesen großen Holzhammer, mit dem auf eine Box geschlagen wird. Der Held, der drei Schicksalsschläge bekommt, von denen ihn der dritte fällt wie ein Baum. Das sollen Mahlers Worte gewesen sein in den Erinnerungen von Alma Mahler. Und Alan Gilbert hat sich entschieden, tatsächlich diese drei Schläge zu machen. Dieser Jubel, der gilt gerade den Schlagzeugern, die gemeinsam aufgestanden sind, hinten im Orchester.

0: alle Gruppen lässt Alan Gilbert hier nochmal einzeln aufstehen im Orchester, denn jede Gruppe ist hier ganz und gar gefordert bei dieser Musik von Gustav Mahler, der wirklich in die Extreme geht in seiner sechsten Symphonie. Und damit ist die Tür aufgestoßen für die neue Saison des NDR Elbphilharmonieorchesters. Eine Saison, die geprägt sein wird auch vom 10. Geburtstag der Elbphilharmonie im Januar 2017. Eine Saison wird das sein mit ganz, ganz unterschiedlichen Highlights. Als Artist Across Ensembles ist die Komponistin Missy Mazzoli eingeladen, die also mit allen NDR-Ensembles gemeinsam Projekte auf die Beine stellen wird. Artist in Residence des NDR Elbphilharmonieorchesters ist der Pianist Leif-Uwe Ansnes. Lange schon ist er dem Orchester eng verbunden. 80 Jahre John Adams wird gefeiert, der 100. Geburtstag von Herbert Blomstedt wird eine Rolle spielen, das Elbphilharmonie Visions Festival wird auch eine Zeit sein, auf die man sich freuen kann, wo viel Neues zu entdecken sein wird. Und das Orchester trägt seine Musik auch nach außen, unter anderem nach Berlin, nach Budapest, nach Wien, nach Paris. Und dieses Konzert, das können Sie morgen auch noch mal erleben, um 20 Uhr in der Elbphilharmonie, auch im Video-Livestream auf ndr.de. Und damit geht unsere Live-Übertragung aus der Elbphilharmonie zu Ende. Tonmeister war Dirk Lüdemann, Toningenieur Dominik Blech, die Redaktion hatte Stefan Sturm. Mein Name ist Friederike Westerhaus und ich wünsche Ihnen ein entspanntes Wochenende. Und damit an Milat Kupay im Funkhaus.
1: Dankeschön, Friederike Westerhaus. Und wir machen hier weiter mit Musik von Wolfgang Amadeus Mozart, sein Streichquartett B-Dur, Köchelverzeichnis 172 mit Mitgliedern des NDR Elbphilharmonieorchesters.

Das MIMA-Quartett, Mitglieder des NDR Elbphilharmonieorchesters Barbara Gruschinska und Harim Chun an der Violine, Viola Aline Sanita und Katharina Kühl am Cello. Das war das Streichquartett B-Dur. Köchelverzeichnis 172 von Wolfgang Amadeus Mozart. Und wir machen weiter mit Musik von Robert Strauss. Seine Serenade. Nee, Entschuldigung, Robert Fuchs, so ist es richtig. Seine Serenade für Orchester Nr. 5, D-Dur, Opus 53. Der erste Satz, wir hören einen Ausschnitt daraus, Adagio con Espressione mit dem NDR Elbphilharmonieorchester unter der Leitung von Alan Gilbert.

Musik von Robert Fuchs, seine Serenade für Orchester Nr. 5, D-Dur, das war der erste Satz daraus, Adagio con Espressione mit dem NDR Elbphilharmonie Orchester unter der Leitung von Alan Gilbert. Und jetzt noch eine kleine Zugabe am Klavier. Ragnar Schirmer spielt von Johannes Brahms aus seinen 16 Walzern Opus 39 die Nummer 2 in E-Dur.

0: Pianistin Ragnar Schirmer mit Musik von Johannes Brahms, das zweite aus seinen 16 Walzern Opus 39. Und damit kommen wir auch schon zum Ende. Gleich nach den Nachrichten geht's hier weiter mit dem ARD Radio Festival.
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2: Um 23 Uhr mit Michael Hafke. In Nordrhein-Westfalen suchen die Behörden den mutmaßlichen Angreifer nach den Sabotageakten auf Stromnetze. Laut NRW-Innenminister Reul wurde in der Wohnung eines 48-Jährigen Sprengstoff gefunden. Auch ein LKW wurde beschlagnahmt. Aus Düsseldorf Bettina Altenkamp.
3: In den Bekennerschreiben, die auch dem WDR vorliegen, hat er seinen Namen und seine Adresse genannt. Aber, so Innenminister Reul, es werde noch geprüft, ob der Verfasser der Schreiben tatsächlich etwas mit den Taten zu tun hat. Bundesinnenminister Dobrindt spricht von einem Fall von Klimaextremismus. Angesichts zunehmender Bedrohungsfälle seien die Betreiber kritischer Infrastruktur, zum Beispiel Energieunternehmen, aufgefordert worden, den Eigenschutz zu verstärken, etwa durch mehr Videoüberwachung.
2: Auch in Sachsen hat die Polizei Sprengvorrichtungen entdeckt, die zur Stunde entschärft werden. Betroffen sind das Umspannwerk Turnow-Preilack und das Kraftwerk Jenschwalde. Nach dem Cyberangriff auf die Berliner Verwaltung hat die Hackergruppe die gestohlenen Daten im Darknet veröffentlicht. Es geht um 6 Terabyte Daten des Berliner Senats, darunter Telefonnummern. Die Hacker hatten für die Informationen ein Lösegeld von rund 2 Millionen Euro gefordert. Die Senatskanzlei hatte betont, auf die Erpressung nicht einzugehen. Die Landesregierung in Thüringen will trotz des Parteiaustritts von 10 BSW-Abgeordneten weiterarbeiten. CDU-Ministerpräsident Vogt erklärte, dass er die Koalition mit den nun parteilosen Abgeordneten und Regierungsmitgliedern fortsetzen möchte. Auch die bisherige BSW-Landesvorsitzende, die Vizeministerpräsidentin Wolf, bekannte sich zur Koalition, ebenso der SPD-Landeschef Mayer. In der ersten Fußball-Bundesliga hat der VfB Stuttgart sein Heimspiel gegen den 1. FC Köln souverän für sich entschieden. Die Schwaben siegten mit 4:1. Aus der Sportredaktion Ina Kast.
4: In der ersten Halbzeit war der VfB dominant und ging verdient mit 1:0 durch Elchanus in Führung. Zu Beginn der zweiten Halbzeit spielte Köln dann stärker, aber mitten in der Kölner Drangphase traf Stuttgart 2 weitere Male. Der Kölner Ehrentreffer fiel durch ein Stuttgarter Eigentor, Wagnumann sorgte aber für den 4:1 Endstand. In der zweiten Liga hat Aufstiegsanwärter Hannover ein spätes 2:2 gegen Karlsruhe kassiert, ebenfalls 2:2 das Ergebnis von St. Pauli in Bielefeld. Der Bundesliga-Absteiger hat keines der bisherigen 4 Zweitligaspiele gewinnen können.
2: Und das waren die Nachrichten. Das Wetter in Deutschland. Nachts ist es meist wechselnd bewölkt. An den Küsten sowie von der Mitte bis in den Süden gibt es Regen, teils mit Gewitter. Werte gehen zurück auf 18 bis 11 Grad. Am Tage dann gibt es ganz im Süden Regen, im Norden und Nordosten zeitweise Schauer und einzelne Gewitter. Ansonsten ist es mal sonnig, mal bewölkt bei 18 bis 22 Grad. Am Sonntag dann Sonne und Wolken im Wechsel. Im Süden ist es sonnig und 19 bis 30 und am Montag heiter bis wolkig. Dazu kommen vereinzelte Schauer und 21 bis 32 Grad. Es ist 23 Uhr.
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5: Herbie Hancock, for me, is probably my greatest inspiration. He's the perfect combination of creativity, soul, and technique. For me, he's the guy.
6: Pianist und Arrangeur John Beasley über einen Musiker, der ihn seit Jahrzehnten inspiriert, Herbie Hancock. Und damit hallo und herzlich willkommen zum ARD Radio Festival Jazz. Mein Name ist Fanny Opitz. Vor 50 Jahren schrieb Herbie Hancock mit einem seiner legendären Alben Musikgeschichte. Secret, veröffentlicht am 15. August 1976. Die SWR Big Band hat sich in diesem Sommer in ihrer Reihe Heimspiel diesem Album noch einmal gewidmet. Und ihr Artist in Residence, Magnus Lindgren, findet, dieser funkige Sound von Secret klingt bis heute erstaunlich gegenwärtig.
7: He's so contemporary. It's amazing what he did.
6: Heute Abend hören wir nicht nur Highlights aus diesem Konzert im Stuttgarter Römerkastell. Ich habe außerdem mit Magnus Lindgren und John Beasley über die Magie von Herbie Hancocks Musik gesprochen und über die Herausforderung, diesen Jazz-Meilenstein für eine große Besetzung neu zum Klingen zu bringen. Mitgebracht haben die beiden auch einen besonderen Gast, Lionel Luecke. Der Gitarrist gehört seit mehr als 2 Jahrzehnten zum musikalischen Umfeld Herbie Hancocks. Und selbst nach all dieser Zeit ist für ihn nichts zur Routine geworden.
8: I've been playing with him for 22 years and I still feel every night like this is the first time.
6: Viel Spaß mit Neuinterpretationen von Herbie Hancocks Secret Album. Hier ist Swamp Rat mit der SWR Big Band und Lionel Luecke Gitarre, Perkussion Rani Krija.

0: Sie brauchen mich nicht, um zu grooven. Die können das auch sehr gut alleine.
1: Nachhilfe in Sachen Groove braucht dieses Ensemble nicht, findet Lionel Lueke. Der Gitarrist ist Special Guest von der SWR Big Band bei ihrem Heimspielkonzert Nummer 19. Magnus Lindgren hat bei diesem Projekt als Artist in Residence die Leitung und spielt auch Saxophon und Flöte. An den Keyboards John Beasley. Die Komposition stammt von Herbie Hancocks legendärem Secret-Album. Die Idee, Herbie Hancocks Musik für ein Large-Ensemble neu zu denken, hatten John Beasley und Magnus Lindgren gemeinsam. Magnus Lindgren?
2: Wir beide haben eine Verbindung zu Herbie Hancock. Ich selbst habe zum ersten Mal mit ihm gespielt, als ich 17 war. Ein paar Jahre später bin ich dann sogar auf eine kleine Tour mit ihm gegangen. Für so viele Jazzmusiker ist Herbie eine der größten, vielleicht sogar die größte Jazzlegende der Welt.
1: Auch John Beasley arbeitet seit vielen Jahren eng mit Herbie Hancock zusammen. Unter anderem beim International Jazz Day, dem von der UNESCO initiierten weltweiten Aktionstag für Jazz, der jedes Jahr am 30. April gefeiert wird. Beim International Jazz Day ist Hancock künstlerischer Leiter, Beasley musikalischer Leiter des großen All-Star-Konzerts.
3: Herbie Hancock hat immer seinen ganz eigenen Sound entwickelt. Er ist einer von diesen Musikern. Er spielt ein paar Töne und man weiß sofort, das ist Herbie Hancock.
1: Keine einfache Sache also, diesen unverwechselbaren Herbie Hancock-Sound vom Secret-Album für Big Band neu zu arrangieren.
3: Wie soll man dieses Album neu erfinden? Es ist doch schon so funky. Ich konnte mir das mit einer Big Band vorstellen, aber wie können wir es so drehen, dass daraus etwas Eigenes wird? Dann kam mir die Idee, daraus eine Afro-Funk-Platte zu machen. Und mein erster Anruf ging an Lionel. Er kommt aus Benin und spielt außerdem mit Herbie Hancock. Das passte einfach perfekt.
1: Was afrikanisch bei diesem Projekt bedeuten kann, fasst Lionel Lueke, der in Benin geboren ist, heute in Luxemburg lebt, allerdings viel weiter.
0: Ich empfehle den Leuten immer nach Afrika zu reisen und diese Erfahrung selbst zu machen. Das Essen, die Gerüche, das Wetter, die Art, wie die Menschen leben, all das gehört dazu. Es ist nicht nur die Musik.
1: Und für John Beasley gibt es zwischen Lionel Lueke und Herbie Hancock eine ganz unmittelbare musikalische Verbindung.
4: They have a real kinship.
3: Die beiden haben eine echte musikalische Verwandtschaft. Sie denken beide extrem rhythmisch. Und Herbie ist unglaublich offen. Er hat selbst noch sehr viel über Rhythmus gelernt. Es klingt vielleicht verrückt, das zu sagen, aber ich glaube, dass ihn auch Lionels starkes Rhythmuskonzept beeinflusst hat.

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1: Sanft klingt es aus. People Music, eine Live-Aufnahme aus dem Römerkastell in Stuttgart aus dem Juni diesen Jahres. Die SWR Big Band unter Magnus Lindgren mit Lionel Werke Gitarre und John Beasley an den Keys, der hier auch seine Stimme elektronisch mit dem Vocoder verfremdet hat. Sie klingt fast so wie ein Synthesizer. Das passt gut, denn die Musik stammt von Herbie Hancocks Secret Album von 1976, bei dem Synthesizer und elektronische Klänge auf einmal eine große Rolle spielen. Denn das Album ist eine echte Zäsur in Herbie Hancocks Schaffen. Herbie Hancock, den viele wegen seiner Fähigkeit, sich immer wieder neu zu erfinden, auch Chameleon nennen, baut sich bei der Aufnahme ein Cockpit aus verschiedenen elektronischen Klangquellen. Dabei versammelt er um sich ein ganzes Arsenal an verschiedenen Effektgeräten und Tasteninstrumenten, zum Beispiel Rhodes, Klavinett und damals hochmoderne Synthesizer. In den 1970er Jahren sorgte der Klang dieser Instrumente für jede Menge tanzbare Disco-Hits. Hancock verbindet ihn mit seiner eigenen Jazzsprache und treibt diese Entwicklung auf Secret noch weiter als beim Vorgängeralbum Manchild. Artist in Residence der SWR Big Band Magnus Lindgren.
2: Da ist Herbie mit all seinen Synthesizern. Und die waren damals, vor 50 Jahren, noch ganz neu. Eigentlich ist er auf diesem Album selbst schon wie eine Big Band. So viel ist in seiner Musik bereits arrangiert. Und genau das war für uns natürlich auch eine Herausforderung.
1: Das Besondere am Secret-Album ist auch, dass die Synthesizer vieles in der Besetzung ändern. Statt mit vielen Bläsern wie auf Manchild zu arbeiten, ersetzt Herbie Hancock auf Secret ganze Bläsersätze durch Synthesizer. Die Besetzung wird dadurch deutlich kleiner. Das nun aufzubrechen, war die wichtigste Aufgabe für Magnus Lindgren, der mit John Beasley Secret für Big Band co-arrangiert hat. Ihr gemeinsames Vorgehen beschreibt John Beasley folgendermaßen.
3: Das Besondere an dieser Produktion ist, dass wir zuerst die Rhythmusgruppe aufgenommen haben. Wir haben die Musik Schicht für Schicht aufgebaut. Erst danach haben Magnus und ich die Bläserstimmen zu dem geschrieben, was bereits aufgenommen war. Manche Bläserlinien greifen dabei die ursprünglichen Keyboardstimmen auf, andere sind ganz neu.
1: Magnus Lindgren und John Beasley haben die Arrangements nicht einfach untereinander aufgeteilt, sondern gemeinsam an der Orchestrierung gefeilt. Für beide ein völlig neues Vorgehen. Über tausende Kilometer hinweg und in verschiedenen Zeitzonen haben Magnus Lindgren in Stockholm und John Beasley in den USA zusammen in digitalem Austausch an den Partituren gearbeitet. Am Ende war die Zusammenarbeit so eng, dass selbst die beiden manchmal nicht mehr genau wussten, welche Idee von wem stammte.
3: Wer hat eigentlich was geschrieben? Manchmal können selbst wir das nicht mehr sagen. Oder wir haben es einfach vergessen.
1: Dass die Arrangements wirklich wie aus einem Guss klingen und innovativ sind, davon können wir uns jetzt selbst überzeugen. Magnus Lindgren und John Beasley haben zwei der großen Hits von Secret musikalisch miteinander kombiniert.
4: Yes, it's a mashup. One of Herbie's most famous.
3: Ja, es ist ein Mashup. Einer von Herbies berühmtesten Titeln aus der Headhunters-Zeit ist Chameleon. Und ich dachte, wenn wir diesen Teil von Chameleon nehmen und die Melodie von Cantaloupe Island darüber legen, könnte das funktionieren. Und es hat funktioniert. Wir hatten Glück. Deshalb nennen wir das Stück Chameleon Island.

0: Die SWR Big Band unter Magnus Lindgren, John Beasley an den Keys, Lionel Werke Gitarre. Ein Live-Mitschnitt aus der Reihe Heimspiel der SWR Big Band aus dem Römerkastell in Stuttgart vom Juni diesen Jahres. Die Idee des Konzerts? Herbie Hancocks Album Secret mit großer Besetzung zum Klingen zu bringen. Auf dem Original von Secret gehörten neben Herbie Hancock am Klavier auch der Gitarrist Wawa Watson und der Saxophonist Benny Maupin zum Kern der Band. 50 Jahre später spiegelt sich genau diese Besetzung wieder. Statt Wawa Watson Lionel Werke an der Gitarre, statt Benny Maupin Magnus Lindgren am Saxophon und der Flöte sowie John Beasley, der hier statt Herbie Hancock am Keyboard sitzt. Lionel Werke jedenfalls hat die Zusammenarbeit mit der SWR Big Band sehr gefallen.
1: It sounds like something that is recorded today still fresh, in my opinion.
2: Für mich klingt dieses Album noch immer so, als könnte es heute aufgenommen worden sein. Es ist frisch und die Kompositionen sind unglaublich. Herbie hat die Musik immer weitergetrieben, ist nie stehen geblieben. Ich spiele seit 22 Jahren mit ihm und trotzdem fühlt es sich jeden Abend noch an wie beim ersten Mal.
0: Da Herbie Hancock seine Musik also selbst bis heute immer weiter in Bewegung hält, stellt sich natürlich die Frage, was hält er davon, wenn 50 Jahre später die SWR Big Band dasselbe mit seinen Stücken macht? Inzwischen weiß Herbie Hancock übrigens längst von diesem Projekt. John Beasley:
3: But I think if he heard it, he would dig it, because it's not a.
4: Ich weiß nur nicht, ob er die Aufnahmen schon gehört hat. Aber ich glaube, sie würden ihm gefallen, gerade weil sie anders sind. 50 Jahre sind vergangen. Und ich denke, er würde es schätzen, dass wir seine Musik verändert und etwas Eigenes daraus gemacht haben. Ich wollte ihn sowieso anrufen. Dann frage ich ihn einfach nochmal.
0: Vielleicht hört Herbie Hancock also schon bald selbst, was 50 Jahre später aus seinem Secret-Album geworden ist. Und vielleicht erfährt er bei der Gelegenheit ja sogar von dieser Sendung. Und das war die heutige Ausgabe des AD Radio Festival Jazz. Wir spielten Ausschnitte aus einem exklusiven Live-Mitschnitt der SWR Big Band aus der Reihe Heimspiel. Herbie Hancock Secret. Bis zu den Nachrichten hören wir noch Sancho Shima und Spider mit der SWR Big Band unter Magnus Lindgren, John Beasley Keyboard, Lionel Werke Gitarre und Rani Krija Perkussion. Mein Name ist Fanny Opitz. Ich wünsche Ihnen noch eine entspannte Sommernacht.

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0: 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Um 24 Uhr mit Anne-Madeleine Gallert. Der mutmaßliche Saboteur der Umspannwerke in Brandenburg und Nordrhein-Westfalen ist weiter auf der Flucht. NRW-Innenminister Reul sagte am frühen Abend, dass man das Haus des Verdächtigen in Gevelsberg durchsucht habe. Dabei seien sprengstoffverdächtige Gegenstände gefunden worden, die nun von Spezialisten untersucht würden. Auch sei das Fahrzeug des Verdächtigen, ein LKW, in Niederzier gefunden worden. Der Mann sei vermutlich nun zu Fuß unterwegs und werde nicht weit kommen, so Reul. Nach den Angriffen auf kritische Infrastruktur wollen Bundesinnenminister Dobrindt und Bayerns Ministerpräsident Söder Unternehmen erlauben, Drohnen abzuwehren. Bei einer Pressekonferenz mit seinem NRW-Kollegen Reul erklärte Dobrindt, dass es dazu aber noch die notwendigen rechtlichen Grundlagen brauche. Zuvor hatte Bayerns Ministerpräsident Söder angekündigt, ein entsprechendes Landesgesetz für den Freistaat auf den Weg bringen zu wollen. Bislang sind für die Drohnenabwehr in Deutschland die Sicherheitsbehörden zuständig. Die Krise in der Thüringer Koalition aus CDU, SPD und BSW verschärft sich. Gestern haben 10 weitere Mitglieder der BSW-Landtagsfraktion angekündigt, aus der Partei auszutreten. Unter ihnen sind auch alle 3 BSW-Minister, Vizeministerpräsidentin und Finanzministerin Wolf, Digitalminister Schütz und Umweltminister Kummer. Alle wollen die Regierung von CDU-Ministerpräsident Vogt weiter unterstützen. Vogt erklärte seinerseits, die Koalition mit den nun zunächst parteilosen Abgeordneten und Regierungsmitgliedern fortsetzen zu wollen. In die Vermittlungsbemühungen im Russland-Ukraine-Krieg kommt wieder Bewegung. Der ukrainische Präsident Selenskyj hat einen Besuch der US-Vermittler Witkow und Kushner am Sonntag in Kiew angekündigt. In einer Videobotschaft hieß es außerdem, dass die beiden US-Vermittler zuvor nach Moskau fliegen würden. US-Präsident Trump bestätigte die Reise und fügte hinzu, dass beide einen Vorschlag mitbrächten, um den Ukraine-Krieg zu beenden. Die Ergebnisse aus den Fußball-Bundesligen. In der ersten Liga besiegte der VfB Stuttgart den 1. FC Köln 4:1. In Liga 2 spielten Bielefeld St. Pauli 2:2 und Hannover Karlsruhe ebenfalls 2:2. Das Wetter in Deutschland. In der Nacht von der Mitte bis in den Süden Regen, teils mit Gewittern. An der Küste Schauer, Tiefstwerte 20 bis 10 Grad. Am Tag im Süden Regen, auch im Norden und Nordosten einige Schauer, sonst Wolken und Sonne. An der Küste maximal 20 Grad, im Süden sommerlich warm. Sonntag meist sonnig, im Norden und Nordosten zeitweise wolkig, aber auch dort trocken. Es ist 0:03 Uhr.
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2: Mit Maren Ulrich, schön, dass Sie einschalten. Die kommenden beiden Stunden stehen ganz im Zeichen der Klangkörper und Produktionen des Südwestrundfunks. Auf dem Programm steht als erstes Musik von Nikolai Rimski-Korsakow. Scheherazade, symphonische Suite nach 1001 Nacht, Opus 35. Hier ist das SWR-Symphonieorchester unter Leitung von Alejo Perez.

Das SWR-Symphonieorchester unter Leitung von Alejo Perez mit Scheherazade, Opus 35 von Nikolai Rimsky-Korsakow. Und nach diesem spätromantischen Orchesterwerk gehen wir in die Welt der Klassik und konzentrieren uns ganz auf das Klavier. Muzio Clementi, geboren 1752, war nicht nur Komponist, sondern auch Klavierpädagoge, Verleger und Instrumentenbauer. Seine Werke markieren den Übergang von der klassischen zur frühromantischen Spielweise und haben die Technik vieler Pianistinnen und Pianisten geprägt. Sie hören Lilia Silberstein mit Muzio Clementis Capriccio für Klavier Nummer 1, B-Dur, Opus 17.

Die Pianistin Lilia Silberstein mit dem Capriccio Nummer 1 B-Dur Opus 17 von Muzio Clementi. Jetzt springen wir ins 20. Jahrhundert und nach Frankreich, zu Jean Francais. Francais, der ist ein Schüler von Nadia Boulanger gewesen. Wir hören von ihm eine Suite aus der Oper La Princesse de Clèves. Das ist ein Roman von Madame Lafayette aus dem Jahr 1678, einem Schlüsseltext der französischen Literatur. Der Oboist Lajos Lencsés hat das Material bearbeitet für Oboe, Englischhorn und Streicher und hat damit eine konzentrierte kammermusikalische Fassung geschaffen. Hier spielt er gemeinsam mit dem Radiosinfonieorchester Stuttgart des SWR unter Leitung von Patrick Strub.

Der Oboist Lajos Lencsés hat eine Suite aus der Oper La Princesse de Clèves von Jean Francais bearbeitet für Oboe, Englischhorn und Streicher. Das war Lajos Lencsés gemeinsam mit dem Radiosinfonieorchester Stuttgart des SWR unter Leitung von Patrick Strub. Wir bleiben beim kammermusikalischen Ton, wechseln aber in Zeit und Stil. Alexander Ernst Fesker, geboren 1820, ist ein Vertreter der frühen deutschen Romantik und der Biedermeierzeit. Seine Werke waren im 19. Jahrhundert sehr präsent. Heute ist er eher ein Name für Spezialisten. Wir hören jetzt das Linus-Ensemble mit Alexander Ernst Feskers großem Septett in D-Moll, Opus 28.

Das Linus Ensemble mit Musik von Alexander Ernst Fesker. Septett Nummer 2, D-Moll, Opus 28. Und nun wechseln wir ins 20. Jahrhundert in eine deutlich andere Ausdruckswelt zu Samuel Barber. Das ist einer der zentralen amerikanischen Komponisten seiner Zeit. Medea's Meditation and Dance of Vengeance, das geht zurück auf Barbers Ballett Cave of the Heart nach Euripides' Tragödie Medea. Das hören wir, gespielt vom Radiosinfonieorchester Stuttgart unter Neville Mariner.

Eine Aufnahme aus dem Jahr 1988, aufgenommen in Stuttgart in der Liederhalle. Das Radiosinfonieorchester Stuttgart unter Leitung von Neville Mariner mit Medeas Meditation und Rachetanz von Samuel Barber. Damit ist es kurz vor zwei. Mit Musik von Manuel de Falla geht es in Richtung der Nachrichten.

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1: Um 2 Uhr mit Ronald Lessig. Erst in Brandenburg, dann Nordrhein-Westfalen und jetzt auch in Sachsen. In mehreren Bundesländern wurden Sprengobjekte an Umspannwerken gefunden. Die Behörden gehen von Sabotage aus. Am Abend wurden Funde unter anderem im Kreis Görlitz gemeldet. Aus der Nachrichtenredaktion Simone Kienzle.
2: Wie Sachsens Innenminister Schuster sagte, sind an 2 Orten in dem Bundesland 4 Objekte gesichert worden. Die Hinweise zu den Fundorten kamen aus einem Bekennerschreiben. Auch in Nordrhein-Westfalen und Brandenburg hatte es Angriffe auf Stromnetze gegeben. Die Polizei in NRW sucht nach einem 48-Jährigen, der Bekennerschreiben hinterlassen hat. In seiner Wohnung wurde Sprengstoff gefunden und sein Auto wurde beschlagnahmt. Bundesinnenminister Dobrindt sprach am Abend von Klimaextremismus. Man gehe von einem Einzeltäter aus.
1: In Sachsen-Anhalt beenden die Parteien heute ihren Wahlkampf. Morgen wird in dem Bundesland ein neuer Landtag gewählt. Spitzenkandidaten und auch Bundesvorsitzende sind noch einmal auf Marktplätzen oder an Haustüren im Einsatz. Aus der Nachrichtenredaktion Martin Seiler.
3: Die Wahl in dem Bundesland wird in ganz Deutschland mit Spannung erwartet und auch andere europäische Länder verfolgen, was die Wahl bedeuten könnte. Denn die AfD liegt nach der letzten ARD-Umfrage deutlich in Führung und könnte die absolute Mehrheit im Magdeburger Landtag erreichen und dann allein regieren. Ministerpräsident Schulze von der CDU kämpft ums Weiterregieren. Seine bisherige Koalition mit SPD und FDP dürfte nach der Wahl aber Geschichte sein. Vor allem in Magdeburg gibt es heute auch Demonstrationen und Kundgebungen.